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0: Meine Gedanken sind ja seit 1997 bei meiner alten Heimatgemeinde, der Jesusgemeinde. Und trotzdem war ich überrascht, als ich neulich beim Bibellesen, ich wollte irgendwas lesen, dem Jesaja 61 zufällig aufschlug und dann am Lesen war. Als ich diese Verse liest, die ihr bestimmt auch alle kennt, war ich trotzdem überrascht. Der Geist Gottes des Herrn ruht auf mir, denn der Herr hat mich gesalbt. Er hat mich gesandt, um den Armen frohe Botschaft zu bringen und um die zu heilen, die gebrochenen Herzens sind, um den Gefangenen Freilassung auszurufen und den Gefesselten Befreiung, um ein Gnadenjahr des Herrn auszurufen und einen Tag der Vergeltung für unseren Gott, um alle Trauernden zu trösten, den Trauernden Zions Schmuck zu geben anstelle von Asche, Freudenöl statt Trauer, ein Gewand des Ruhms statt eines verzagten Geists. Man wird sie Eichen der Gerechtigkeit nennen, Pflanzung des Herrn zum herrlichen Glanz. Dann bauen sie die uralten Trümmerstätten wieder auf und richten die Ruinen der Vorfahren wieder her. Die verödeten Städte erbauen sie neu, die Ruinen vergangener Generationen. Fremde stehen bereit und weiden eure Herden, Ausländer sind eure Bauern und Winzer. Ihr aber werdet Priester des Herrn genannt, Diener unseres Gottes, sagt man zu euch. Den Reichtum der Nationen werdet ihr genießen und mit ihrer Herrlichkeit brüsten. Anstelle ihrer doppelten Schande und des Frohlockens über die ihnen zuteil gewordene Schmach, werden sie in ihrem Land das Doppelte besitzen. Ewige Freude wird ihnen zuteil. Denn ich, der Herr, liebe das Recht. Ich hasse Raub und Unrecht. Ich zahle ihnen den Lohn in Treue und schließe einen ewigen Bund mit ihnen. Ihre Nachkommen werden unter den Nationen bekannt sein und ihre Sprösslinge inmitten der Völker. Jeder, der sie sieht, wird erkennen, das sind die Nachkommen, die der Herr gesegnet hat. Von Herzen freue ich mich am Herrn, meine Seele jubelt über meinen Gott. Denn er kleidet mich in Gewänder des Heils und erhüllt mich in den Mantel der Gerechtigkeit. Wie ein Bräutigam sich festlich schmückt und wie eine Braut ihr Geschmeide anlegt. Denn wie die Erde ihr Gewächs hervorbringt und der Garten seine Saat sprießen lässt, so lässt Gott der Herr Gerechtigkeit sprießen und Ruhm vor allen Nationen. Als ich das so las, da war mir eben meine alte Heimatgemeinde, die Jesusgemeinde in Rinteln vor Augen. Und das, was ich damals schon über sie verstanden hatte, gehört hatte und glaubte, dass sie, da kommt gleich noch mehr dazu. Ich werde gleich noch den nächsten Absatz, nächstes Kapitel 62 vorlesen. Aber das war eigentlich das, wozu die Gemeinde berufen ist, ja. Und was mit ihr sein soll. Der Geist Gottes des Herrn ruht auf ihr. Der Herr hat sie gesalbt. Er hat sie gesandt, um den Armen frohe Botschaft zu bringen, um die zu heilen, die gebrochenen Herzens sind, um den Gefangenen Freilassung auszurufen und den Gefesselten Befreiung. Das ist Erweckung. Das ist Erweckung, wie sie in Wales geschah und was Gott mir gezeigt hat, was mit Deutschland passieren soll. Ja. Und es geht dann noch weiter. Kapitel 62 von Jesaja sagt Folgendes. Um Zions Willen werde ich nicht schweigen, sagt der Herr, um Jerusalems Willen nicht still sein, bis hervorbricht wie ein helles Licht seine Gerechtigkeit und sein Heil wie eine brennende Fackel. Dann sehen die Nationen deine Gerechtigkeit und alle Könige deine Herrlichkeit. Man ruft dich mit einem neuen Namen und den der Mund des Herrn für dich bestimmt. Du wirst zu einer prächtigen Krone in der Hand des Herrn, zu einem königlichen Kopfschmuck in der Hand deines Gottes. Nicht länger nennt man dich Verlassene und dein Land nicht mehr Verwüstung, sondern du wirst heißen, ich habe Gefallen an dir und dein Land wird Vermählte genannt. Denn der Herr hat Gefallen an dir und an dein Land wird vermählt. Wie der junge Mann die Jungfrau in Besitz nimmt, so nehmen deine Söhne dich in Besitz. Wie der Bräutigam sich freut über die Braut, so freut sich dein Gott über dich. Auf deine Mauern, Jerusalem, habe ich Wächter gestellt, den ganzen Tag und die ganze Nacht, niemals sollen sie schweigen. Die den Herrn erinnert, gönnt euch keine Ruhe, lasst ihm keine Ruhe, bis er Jerusalem, die Jesusgemeinde in Rinteln, festigt und bis er sie einsetzt als Ruhm auf Erden. Der Herr hat geschworen bei seiner Rechten und bei seinem starken Arm, nie mehr gebe ich dein Korn deinen Feinden zu essen, nie mehr trinken Feinde deinen Wein, um den du dich so gemüht hast. Die das Korn ernten, sollen es auch essen, die den Herrn und den Herrn preisen, die den Wein lesen, sollen ihn auch trinken in den Vorhöfen meines Heiligtums. Zieht ein durch die Tore, bahnt dem Volk einen Weg, ja, bahnt ihm die Straße und räumt die Steine beiseite, richtet ein Zeichen auf für die Völker. Ich lese nochmal. Bahnt die Straße und räumt die Steine beiseite, richtet ein Zeichen auf für die Völker. Siehe, der Herr hat es bekannt gemacht bis an die Enden der Erde. Sagt der Tochter Zion, siehe, dein Retter kommt. Siehe, deine Rettung kommt. Siehe, sein Lohn ist mit ihm. Und sein Ertrag geht vor ihm her. Dann wird man sie nennen heiliges Volk, Erlöste des Herrn, und sie wird genannt werden begehrte, nicht mehr verlassene Stadt. Auch als ich dieses Kapitel las, brannte mein Herz dafür, das ist die Jesusgemeinde. Ich sah eine Verbindung dazu. Und Gott wird nicht, um Zions Willen werde ich nicht schweigen. Um der Jesusgemeinde Willen, diese Gemeinde trägt seinen Namen und sie wollte ein Licht sein in der Welt. Sie wollte wie im vorherigen Kapitel schon genannt, sie wollte den Armen frohe Botschaft bringen und sie wollte den Gefangenen Freilassung ausrufen, aber es konnte nicht geschehen, wie auch in den anderen Gemeinden Deutschlands nicht. Ja. Und ich weiß, dass ich schon lange, dass Gott mich wie einen Wächter auf die Mauer gestellt hat und ich lasse Gott keine Ruhe. Und Ziel des Ganzen ist es, dass wir dem Volk einen Weg bahnen. Vers 10 war das eben. Ja, bahnt dem Volk einen Weg. Welchem Volk? Dem deutschen Volk, unseren Mitbürgern, unseren Mitmenschen, die uns umgeben, die nicht erkennen können, was uns schon als Offenbarung geschenkt wurde. Bahnt die Straße und räumt die Steine, die im Weg liegen, beiseite. Richtet ein Zeichen auf für die Völker. Ein Zeichen. Das Zeichen ist Jesus. Dieses ist das Zeichen, in dem das Heil ist. Das sollen wir aufrichten. Ja. Siehe, deine Rettung kommt. Ja, dieses ist mir ganz wichtig. Das wollte ich hier auf Band sprechen. Und das soll Teil des Nachtprogramms und der Musikbeiträge sein. Amen.
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0: 3.9.2020. Vor ein paar Tagen habe ich den meinen Glaubensbruder Volker in Rinteln besucht. Und ja, auf dem Rückweg, als ich wieder nach Hause fuhr, hatte ich das Gefühl, ich wurde ganz ruhig innerlich. Ich hatte irgendwie das Gefühl, den Abend über war wunderschön, wir haben den Jordan überschritten. Und diese Ruhe, die blieb den ganzen Abend bei mir und den nächsten Tag habe ich mich in die Sonne gesetzt, mich ein bisschen gesonnt, die Bibel zur Hand genommen und dachte mal, ich schlage einfach mal so auf, mach mal wieder Bibelstechen. Hab also so nach der Bibel gegriffen und dann fiel folgende Seite auf und mein Blick fiel auf 5. Buch Mose, Kapitel 9. Höre Israel, heute wirst du den Jordan überschreiten, um in das Land von Völkern, die größer und mächtiger sind als du, hineinzuziehen und ihren Besitz zu übernehmen. Und du wirst in große Städte mit himmelhohen Mauern kommen, zu einem großen, hochgewachsenen Volk, den Anakitern. Du kennst ja die Redensart und hast sie oft gehört. Wer kann schon den Söhnen Anaks widerstehen? Heute wirst du erkennen, dass der Herr, dein Gott, wie ein verzehrendes Feuer selbst vor dir hinüberzieht. Er wird sie vernichten und er wird sie dir unterwerfen, so dass du sie unverzüglich ausrotten und austilgen kannst. Wie es der Herr dir zugesagt hat, wenn der Herr, dein Gott, sie vor dir herjagt, sollst du nicht meinen, ich bin im Recht. Daher lässt mich der Herr in das Land hineinziehen und es in Besitz nehmen. Diese Völker sind im Unrecht, daher rottet sie der Herr vor mir aus. Denn nicht, weil du im Recht bist und die richtige Gesinnung hast, kannst du in ihr Land hineinziehen und es in Besitz nehmen. Vielmehr rottet der Herr, dein Gott, diese Völker vor dir aus, weil sie im Unrecht sind. Und weil der Herr die Zusage einlösen will, die er deinen Vätern Abraham, Isaak und Jakob mit einem Schwur bekräftigt hat. Du sollst erkennen, du bist ein hartnäckiges Volk. Daher kann der Herr, dein Gott, dieses prächtige Land nicht etwa aufgrund eines Rechtsanspruchs dir geben, damit du es in Besitz nimmst. Denk daran und vergiss nicht, dass du in der Wüste den Unwillen des Herrn, deines Gottes, erregt hast, von dem Tag an, dass du aus Ägypten auszogst, bis zur Ankunft an diesem Ort, habt ihr euch dem Herrn ständig widersetzt. Vor allem am Horeb habt ihr den Unwillen des Herrn erregt, damals grollte er euch so sehr, dass er euch vernichten wollte. Ja, ich habe die letzten Zahlen auch vorgelesen, auch einfach zur Vollständigkeit halber erstmal. Aber natürlich überraschend ist das, was am Anfang hier steht. Höre Israel, heute wirst du den Jordan überschreiten. Verbunden mit dem zu Anfangs Gesagten überrascht mich das doch sehr. Und ich glaube tatsächlich, wir haben den Jordan überschritten als Volk Gottes. Ich fühle mich, irgendwas passiert was mit mir. Ich denke, ich bin schon auf Rintelner Territorium unterwegs. Und wir sind dabei, diese großen und mächtigen Völker zu vernichten, die Bernd Koch überwältigt haben und ihn gefangen genommen haben. Und wir werden das wird weitergehen. Wir werden das gelobte Land einnehmen. Das ist die Jesusgemeinde. Und dann den Rest, ja, dann befehle ich dir an, Jesus. Wir sind deiner Gnade und Barmherzigkeit ausgeliefert. Es hängt nicht von uns ab. Ich muss nichts von mir erwarten, Jesus, denn du wirst alles tun. Danke dafür, dass du uns den Jordan überschreiten lassen, Jesus. Und dass wir die Anakita jagen. Ja, und wir werden zum Ziel kommen. Das Ziel ist die Wiederherstellung der Jesusgemeinde. Danke, Jesus.
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2: Ich habe wieder was geträumt. Und zwar habe ich im Traum ganz herzlich Karen Koch umarmt. Zur Erklärung, Karen Koch ist die Frau des Leiters der Jesusgemeinde Rinteln, in der ich früher war, Bernhard Koch. Und mit Karen hatte ich nicht so ein gutes Verhältnis zu meiner Zeit, als ich noch da war. Und dass ich sie so ganz herzlich im Traum umarme, ja, ist für mich ein Traum, der mir die Versöhnung signalisiert. Die Versöhnung mit der Jesusgemeinde, ganz speziell mit Karen, aber auch mit Bernd. Mit Bernd hatte ich ja in der Auseinandersetzung so, dass ich gehen musste. Ich hatte Widerspruch ihm gegenüber und der hat sich bestätigt über die Jahre, dass ich den haben soll und haben darf und sogar haben muss von Jesus her. Ja, also in diesem Traum, ich dachte als einziges dazu, endlich, es ist soweit. Ja. Versöhnung mit der Jesusgemeinde. Das bedeutet auch meine Rückkehr dorthin. Ja. Der Erweckungssender. Und nun zu etwas völlig anderem.

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geben und so. John Cleese, so ein langer Kerl. Und das Leben des Brian ist ja da sehr bekannt. Ich mag den schon, den Film. Ja, so ein bisschen hat es nachgelassen, dass ich mich wegwerfe vor Lachen. Das war mal anders. Früher habe ich da noch mehr drüber gelacht. Aber Monty Python ist also, und die hatten da diese Sketch, war so eine wöchentliche Sendung im englischen Fernsehen. Monty Pythons Flying Circus. Das war ziemlicher absurder Nonsens. Ja, Quatsch, alles Mögliche. Und der John Cleese, der saß immer an einem Schreibtisch. Der Schreibtisch stand an unmöglichen Orten. Mal stand der am Strand im Wasser, so da so halbwegs, ne? Oder irgendwo, und dann gab es eine Explosion, und er sagte dann, es war immer so der Running Gag zwischen zwei solchen Sketchen, Videoclips. Und dann saß er da und dann sagte er immer auf Englisch das, was dann auf Deutsch übersetzt heißt, und nun kommen wir zu etwas völlig anderem. Ja, und dieser Satz fiel mir ein, nachdem ich also jetzt diesen Franklin Spence erlebt habe. Ich habe zwei Radiosendungen gemacht, Smooth Operator Teil 1 und Teil 2 über Prediger aus der Bewegung Catch the Fire, ehemals Toronto Airport Christian Fellowship. Ich habe sehr gelitten bei beiden. Steve Long, ehemaliger Pastor oder Senior Pastor von Toronto Christian Airport. Toronto Airport Christian Fellowship, nicht Christian Airport. Ist kein christlicher Flughafen, ist eine christliche Gemeinde am Toronto Flughafen. Ne? Ja, ich habe sehr gelitten unter Steve Long und dann unter Franklin Spence. Die Nachwirkung habe ich jetzt noch, heute noch zu spüren. Heute, 3 Tage nach unserem Sonntagsgottesdienst in Rinteln wieder. Der letzte Gottesdienst dort, es war, die Salbung steht da im Raum. Es ist eine merkwürdige Sache, ich kann da sehen und spüren. Es hängt in der Luft. Ich habe da gesessen und habe eigentlich da nur beständig gebetet. Ich binde dich, du Toronto Airport Geist, du Catch the Fire Geist, ihr Dämonen von Steve Long und Franklin Spence, diese Salbung, ich binde das, ich löse das. Ich habe den Heiligen Geist gebeten, komm Heiliger Geist, wisch hier durch, geh mit dem Hochdruckreiniger durch die Räume. Ja. Und ich habe echt gelitten. Ich sitze da, ich werde zusammengeschlagen von diesen Dämonen, die diese Salbung gebracht haben. Entschuldigung, ich sagte ja, es ist so, da bleibt was zurück, ne? Wie das nun genau im Einzelnen ist, ob da der Hauptdämon, dass der Truppen zurücklässt, die das dann versuchen, da eben, er nimmt das ein und dann lässt er Truppen zurück, so eine Besatzungsmacht halt, eine Besatzung legt er da in seine Burg quasi, die er da errichten will. Ich hatte mit einem Freund drüber gesprochen und er sagte zu mir, sei weiterhin Sand im Getriebe. Wow, das war der Mike vom Bodensee. Und das fand ich eine sehr gute Aussage. Mehr kann ich nicht sagen, nur Sand im Getriebe. Ne? Sand im Getriebe, dass sich das, was der Teufel, der Feind vorhat im Reich Gottes, dass er das nicht so einfach verwirklichen kann. Ja, der Teufel ist nach wie vor dabei, Unkraut unter den Weizen zu sehen. Ne? Jesus ist derjenige, er ist derjenige, der das Wort sät. Und dann kommt der Feind und sät Unkraut zwischen den Weizen. Die Jünger sagen, Jesus wird eine Frage gestellt und er erzählt ein Gleichnis. In dem Gleichnis fragen Jünger den Meister, Meister, hast du nicht guten Samen auf den Acker gesät? Ja, warum wächst so viel Unkraut zwischen dem Weizen? Und dann antwortet der Meister in Jesus seinem Gleichnis, ein Feind ist in der Nacht gekommen und hat, ja, ich habe guten Samen gesät, aber ein Feind ist in der Nacht gekommen und hat Unkrautsamen unter den Weizen gesät. Ja, und das ist hier passiert. Das ist hier passiert und man muss, Gott hat mich mit einer Sensibilität ausgestattet, die mir nicht unbedingt zum Segen ist.
dass ich das

0: unterscheiden kann. Und ich würde nicht über den ehemaligen Seniorpastor der Toronto Airport Christian Fellowship, das ist die Gemeinde, ich würde nicht über den schlecht reden, wenn ich den nicht selbst erlebt hätte. Aus der Ferne das zu beurteilen, ob das vom Heiligen Geist ist, was da damals anfing und heute immer noch, jetzt reisen sie durch die Welt, weil wohl niemand mehr zu ihnen kommt und jetzt wollen sie das in der Welt verbreiten, verteilen, wie ein Virus. Das ist wie Corona, ne? Hoffentlich kommt der Hunter-Virus nicht überall zu uns. Jetzt habe ich den Faden verloren. Wo war ich stehen geblieben? Was wollte ich sagen? Ich muss es nachgucken.
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Ich würde über die das nicht aussagen, was ich hier aussage, wenn ich es nicht selbst erlebt hätte. Ne? Ich bin da hingegangen, eigentlich, ich bin da hingegangen und war hoffnungsvoll, habe ich mal gesagt, bei dem Steve Long. Und ich dachte, vielleicht ist da was für dich abzuholen, Stefan. Vielleicht holst du dir auch ein bisschen Gesundheit ab bei dem. Neue Salbung, frische von Gott. Aber ich habe so gelitten hinterher. Ich war tagelang krank. Ich liege dann montags im Bett. Wenn Sonntag der Gottesdienst war, liege ich montags im Bett und ich kann kaum was machen. Jetzt war gestern war so ein Tag hier in Deutschland. Da hat man also einen Gedenktag für ME, wie nennt sich das? Myolytische Enzephalotobab und chronisches Fatigue-Syndrom, MECFS. Wenn ich mich betrachte, wie es mir jetzt seit 3 Jahren geht, dann ist das dem sehr ähnlich. Immer, man ist immer müde, erschlagen, wenig leistungsfähig, muss sich oft ausruhen, wieder hinlegen. 600.000 Menschen leiden darunter in Deutschland. Die eine Frau, die sie im Fernsehen zeigten, sie hatte das pfeifersche Drüsenfieber. Und danach ging das dann los, dass sie nicht mehr auf die Beine kam, immer nur noch im Bett liegen wollte. Alles ist zu viel. Viel Lärm konnte sie nicht ertragen. Geräusche, auch Licht nicht. Viel im Bett liegen, bei ihr ging das jetzt, sie hat nach 19 Jahren hat sie eine Diagnose bekommen, nach 19 Jahren, also das ging bei ihr 2007 dann wohl so los, nach 19 Jahren hat irgendein Arzt ihr gesagt, sie haben wohl dieses MECFS, ne? Chronisches Fatigue-Syndrom, das heißt also chronische Erschöpfung. Und diese myolytische Enzyph, irgendein Gehirn, das soll was mit dem Gehirn zu tun haben, Das ist das Gehirn, ne? Das E, Enzephalopathie oder sowas. Müsste ich nachgucken. Ja, und wenn mir Gott nicht, ich halte mich immer noch daran fest, dass ich, als es losging, 92 im Oktober, da habe ich eine Vision gehabt, wo mir mein alter Pastor erschien. Und er sagte mir in dieser Vision, war so ein Halbschlaf, ne? Da sah ich meinen alten Pastor und der stand da und war am Dozieren. Er hatte den Finger so erhoben und in die Luft gestreckt. Und ja, wie so ein Professor an der Schule, sagte er so an der Uni, ein geistliches Problem braucht eine geistliche Lösung. Aha. Und ich habe es danach erst gar nicht so ernst genommen. Dann dachte ich mir, hat er das was zu sagen? Als ich dann noch irgendwie eine Toilette sah und da war die Spülung gerade betätigt und Tabletten, bunte Tabletten, die ich da auf meinem Nachttisch liegen hatte, die schwammen da drinnen und wurden quasi weggespült. Da habe ich mir was zusammengereimt und mir gesagt, soll dir das was sagen, Stefan? Ein geistliches Problem braucht eine geistliche Lösung, keine Pillen. Und so halte ich daran fest und bekenne jetzt, sprich meine Wahrheiten aus, sagte mir eine unserer Leiter in der Leiterschaft, da während des Gottesdienstes, sie guckte mich an und sagte, Stefan, so spricht der Herr zu dir, sprich meine Wahrheiten aus, dann wird es dir in kleinen Schritten besser gehen. Am selben Abend oder am nächsten Tag habe ich im Bett gelegen, wieder erschöpft und dämmerte auch so weg und da sah ich, wie ein Mann in einem weißen Gewand an meinem Fußende meines Bettes saß oder stand. Der saß auf meinem Bettende und er sagte, die Freude des Herrn ist meine Stärke. Die Freude am Herrn ist meine Stärke. Und seitdem bekenne ich diesen Satz, der hilft mal mehr, mal weniger, aber vielleicht ist es schon in kleinen Schritten schon bergauf gegangen, das sind aber dann wirklich Minischritte. Das sind nicht Millimeter, sondern das sind Mikrometer-Schritte. Ich kann es nicht wirklich beurteilen. Vielleicht geht es mir schon ein bisschen besser. Auch nachdem ich 2 Operationen hinter mir hatte, die nicht schlimm waren, aber nötig waren. Also gestern war dieser Tag, MECFS, ne, chronisches Fatigue-Syndrom. Es gibt 600.000 Menschen in Deutschland, die nach Viruserkrankungen, auch nach Corona und auch nach Corona-Impfung oder auch manchmal ungeklärt, die dann so müde sind und arbeitsunfähig, können eigentlich kaum noch das Haus verlassen. Sie können sich, ging es zum Teil noch schlechter als mir, eine junge Frau, die konnte gar nicht. Die konnte, also ich,
Ich kriege ja noch meinen Alltag irgendwie geregelt. Aber bei der war das gar nicht mehr der Fall. Der Mann musste sie versorgen und sie hat noch nicht mal ihr Kind Fahrrad fahren gesehen, seit 3 Jahren. Der kann inzwischen Fahrrad fahren, der 5-Jährige, und sie hat das noch nicht gesehen. Das ist natürlich traurig. Ich mache da was ganz was Ähnliches durch, und wie kam ich da jetzt wieder drauf? Ich weiß es nicht.

Okay. Also ich halte mich daran fest, dass ich da diese Vision hatte und dass mir mein alter Gemeindeleiter, der Bernhard Koch, da in der Vision, im Traum erschienen ist und mir sagte, eben Stefan, das ist bei dir ein geistliches Problem. Wie sieht dieses, was ist genau dieses geistliche Problem? Ich so genau weiß ich es auch nicht. Ich fragte dann, Gott lehre mich, Gott lehre mich. Das könnte ihn damit zu. Ich hatte noch einen anderen Traum, da bin ich in den, da habe ich auch schon erzählt. Ich war unterwegs im Traum, der begann am Stiefmütterchenfeld hier auf dem Amselweg, wo ich heute lebe. Und dann war ich unterwegs mit einem schicken großen Auto. Und ich fuhr so mit offenen Fenstern, es saß eine Frau an meiner Seite, es war eine große Limousine und ich war unterwegs auf einer Autobahn. Und die Autobahn, es ging schön geradeaus und plötzlich bog die Autobahn nach rechts ab und dann kam ich in den Stau rein. Und es ging nichts mehr weiter. Ich bin dann ausgestiegen aus dem Auto, um nachzugucken, was da los ist. Denn wenn man aussteigt und sich lang macht, kann man ja besser sehen, als wenn man im Auto drinne sitzt. Und als ich dann auf der Straße stehe, packt mich plötzlich die Straße, als ob so wie so eine Panzerkette, wurde ich da irgendwie so gefangen genommen. Und die zog mich weg nach vorne hin. Ich rief der Frau zu, verschwinde, das ist gefährlich. Und dann zog mich die Straße weg vom Auto. Ist ja ein bisschen widersinnig, aber im Traum war das halt so. Und dann stürzte ich, dann kam ich an einen Abgrund und da war ein riesiger Schredder, in den ich dann hineinstürzte, gezogen von dieser Gliederkette. Und da waren dann solche Schlägel drin, die da alles irgendwie kaputt schlugen. Aber ich konnte da durchtouren, so von Etage zu Etage in die Tiefe und kam dann unten an, heile. Ich kam unten heile an, ich kam unten heile raus. Unten war ein kleiner Radlader, der den Schlamm, alles war zu Schlamm zermüllert, ganz fein, ganz feiner, wässriger, brauner Schlamm. Das hat er dann so weggeschoben, die Häufchen, die da, den Haufen, der da unten sich bildete. Aber ich war heile, ich kam heile raus. Ein Auto, sagt Stefan Dries, ist ein Prediger, den ihr auch bei Facebook finden könntet, ein lieber Kerl, Michael, wie heißt er, Michael, nennt sich nicht Stefan Dries, sondern Michael Stefan, der macht sonntagabends immer ein Online-Seminare, Gnadenschule nennt er das, glaube ich, ihr könnt euch da anmelden, guckt mal. Ihr könnt euch da, empfehle ich, ist empfehlenswert, ihr könnt euch da anmelden für so eine Zoom-Konferenz. Wenn ihr seine Seite kontaktiert, Michael Stefan bei Facebook, dann findet ihr das sonntagabends, glaube ich, 19.30 Uhr. Das ist, also er sagte mir, ein Auto steht für einen Dienst. Du hast also einen Dienst, Stefan. Ich habe einen Dienst bekommen. Und mit diesem Dienst war ich unterwegs. Das war das Auto. Auto steht für Dienst. Und dann war ich da unterwegs und dann kam es in den Stau. Und so, und das so empfinde ich mein Leben schon seit langer, langer Zeit, dass ich da in den Stau reingeraten bin und dass ich eben meinen Dienst nicht so ausüben kann. Das tue ich jetzt gerade hier, indem ich hier predige. Denn 2002 hat Gott zu mir gesagt, dass ich ein Prediger bin. Ich wollte schon Mitte der 90er, 95 war 92, glaube ich, geworden, wollte ich schon irgendwie Gott dienen. Alles, was ich sah in der Gemeinde, war so fantastisch, so wunderbar. Was ich selber an mir erlebt hatte, dass ich aus 1992 aus einer 10-jährigen, schwierigen psychischen Phase rausgekommen war, wo mir kein Arzt hat helfen können. Ich wusste mir keinen Rat. Ich habe alles ausprobiert gehabt, was ich ausprobieren konnte. Und dann hat der Bernhard Koch aus mir Dämonen ausgetrieben und mir ging es von einem auf den anderen Augenblick gut. Und das war so fast fantastisch, als was mir da selbst passierte und was ich dann auch an anderen sah, das ist mein Lebensinhalt, das soll es sein. Ich habe dann 4 Jahre Gartenbauwissenschaften studiert in Hannover an der Universität, weil ich hatte den Studienplatz. Und das habe ich dann auch mit immer größerer Freude getan, weil das hat wirklich meinen Horizont erweitert und war interessant. Es waren interessante 4 Jahre von 93 bis 97. Aber dann hätte ich mich anmelden müssen für die Diplomarbeit und da waren große Lücken und es war einfach so, dass ich mich entschieden hatte, was ich will und ich wollte irgendwie im Reich Gottes wirksam sein, ich wollte ein Diener Gottes werden, wie das genau aussehen sollte, wusste ich nicht, aber der Entschluss war klar. Und ich verließ die Uni, das war wie übers Wasser gehen, ich habe mich dann da abgemeldet und habe dann 5 Jahre mich durchgeschlagen mit
Habe noch im Elternhaus gewohnt. Meine Eltern haben hier ein Häuschen. Und ich habe mich dann also da mit Gelegenheitsarbeiten so durchgeschlagen, auch mal mit Arbeitslosengeld, immer in der Hoffnung darauf, dass ich Gott dienen will. 2002 war irgendwie da, war der Weg zu Ende. Ich hatte da nochmal ein Jahr wahrscheinlich oder so Arbeitslosenhilfe oder Arbeitslosengeld bekommen und die Zahlungen gingen am 31. März vorbei. Und ich saß am 1. April hier und habe auf den Tisch geschlagen und hab Gott gesagt, Gott, dafür bin ich nicht von der Uni abgegangen, dafür habe ich nicht mein Studium an den Nagel gehängt, dass ich jetzt hier rumsitze und mich langweile und nicht weiß, wie es weitergehen soll. Da war nichts. Ich wollte ja Gott dienen, aber er hatte mich dann nicht hineingeführt irgendwo. Er hatte mich in nichts hineingeführt. Inzwischen hatte ich keine Gemeinde mehr. Die musste ich 97 verlassen. Ich hatte mich um meine Großmutter gekümmert. Die hat mich dann dafür auch bezahlt. Eine geringe Summe, dass ich mich wenigstens selbstständig... Das kam erst danach. Nee, das war dann. Das war dann schon geschehen bis 2002, bis April. Die starb im März. Ja, aber also ich hab da gesessen und auf den Tisch geschlagen und habe gesagt, war sauer. Ich war wütend, habe gesagt, Gott, so habe ich nicht gewettet. Dafür bin ich nicht von der Uni abgegangen, dass ich jetzt hier rumsitze und nicht weiß, wie es weitergehen soll. Ich habe mich dann betrunken, kann man sagen. Ich habe mir da wenigstens zwei Flaschen Rotwein oder so von meinem Vater aus seinem Vorrat geholt. Hab sehr laut Morningstar-Musik von Don Potter gehört. Und ich habe Gott ein Ultimatum gestellt. Er hatte gesagt, 11:45, du hast eine Viertelstunde Zeit, mir zu sagen, wie es weitergeht. Ich habe da gesessen, zornig, trotzig, halb betrunken, laute Musik, 11:45 nachts. Und dann habe ich die Zeit vergessen, wahrscheinlich wegen des Rotweins. Um 11:45 merkte ich das auf einmal. Du hast ja die Zeit vergessen. Du hattest doch Gott ein Ultimatum gestellt. Und in demselben Augenblick sah ich das Wort Prediger. Prediger. Es war, als ob ich so innen drin in so einer Litfaßsäule sitze und da um mich herum wanderte dieses Wort auf ganz verschiedenen Ebenen, in verschiedenen Größen immer wieder. Ich meine, es im Geist gehört zu haben und so war das. So, das war die Antwort. Prediger. Und deswegen predige ich hier. Ich bin in den Schacht da reingefallen, diese Schredders und diese Klöppel da, die versuchen mich klein zu müllern. Ich denke, das ist das, was ich erlebe. Das ist ganz ähnlich dem, was andere eben da als EC, Emolymsblister, chronisches Fatigue-Syndrom, ne? Oder auch Fibromyalgie, Rheuma. Es gibt ja so viele Krankheiten in dieser Welt, 500 verschiedene Sorten von Rheuma. Es gibt ja schreckliche Rheuma-Zustände. Ne? Menschen, die verkrümmte Hände haben, das sind irgendwelche Stoffwechselstörungen, irgendwie auch vom Gehirn. Das Gehirn produziert von irgendwas zu wenig. Und wenn das da zu wenig ist, dann kommt der Körper nicht mehr klar. Ich glaube, bei mir ist das auch so. Ich kann mir das so vorstellen, wenn da gibt um diese Neurotransmitter im Gehirn Serotonin und Dopamin und wenn die nicht im ausreichenden Maße zur Verfügung stehen, also sagen wir es umgekehrt, wenn die in ausreichendem Maße zur Verfügung stehen, dann bist du ziemlich robust, dann kannst du alles Mögliche ab. Du hast keine Allergien, ich bin doch sehr allergisch so auf künstliche Duftstoffe, ich kann also keine Shampoos benutzen. Da gehe ich kaputt dran, wenn ich so sehe, was meine Mitbewohner hier in der Wohngemeinschaft, was die für tolle Shampoos haben und wie die duften, ne? Oh, und auch Parfums, da gehe ich kaputt dran. Ich habe das letzte Mal, als ich da mich mal mit so einem Shampoo gewaschen habe, musste ich mich hinterher nochmal waschen, um das Shampoo wieder abzuwaschen. Da sind ja Duftstoffe drin, da werde ich crazy, da drehe ich durch, ne? Das ist ja furchtbar, was also Menschen sich da auf den Körper schmieren können. Und ich kann das alles nicht. Das ist in den Haaren drin, diese Düfte. Oh, mir wird übel davon. Wunderbäume im Auto. Das ist ja die Hölle. Was da alles so künstlich erzeugt wird. Aber ist es wohl so, wenn also im Kopf da diese Neurotransmitter alle in ausreichendem Maße produziert werden, dann steckt man das alles gut weg, dann kann man das alles ab. Aber das kann eben auch anders sein. Und das ist bei einer Menge Menschen so.
Und das kann eben so weit gehen, dass also Menschen, wenn Rheuma haben, die sind vollkommen verkrümmt, ne? Vollkommen. Die sehen aus wie mal, ja, das sieht schrecklich aus. Ne? So krallenartige Hände, verkrümmte Arme und Beine und das ist, ja, vielleicht ist es auch dämonisch, bestimmt sogar. Nicht nur die Neurotransmitter. Ich bin also auch noch immer am Rumrätseln und frage Gott, was hat das da, was ist denn die geistliche Lösung? Ein geistliches Problem braucht eine geistliche Lösung. Ich weiß dann, dass mich ein paar Dämonen angegriffen haben und die bin ich auch noch nicht wieder so richtig losgeworden. Ich frage Gott immer wieder, ja, was ist denn die geistliche Lösung zu dem geistlichen Problem? So, jetzt gibt's erstmal Musik.

Und nun kommen wir zu etwas vollständig anderem. Also so geht es nicht weiter, Leute. Ne? Also Paula White, die spirituelle Beraterin von Donald Trump, macht gemeinsame Konferenzen mit Joyce Meyer und Benny Hinn. Rodney Howard Brown brachte das ganze Ding irgendwie nach Toronto. Claudio Freizon war, bei ihm war er schon vorher in Südamerika, in Argentinien unterwegs, in der argentinischen Erweckung. Weiter kann ich jetzt die Ursprünge nicht verfolgen. Ich bin inzwischen sogar misstrauisch gegenüber der Jesus People Bewegung und diesem Lonnie Frisbee. Da war mal irgendwas, das Muttertagsereignis 1980, da erzählt von John Wimber davon. Ich kann nicht aufgrund von Literatur oder auch von, ich habe mich ein bisschen umgesehen bei YouTube, es gibt ja endlose Dokumentationen, Gespräche, Interviews, da sind dann solche Podcasts, Leute unterhalten sich dann über diese Dinge und jeder weiß ja genau Bescheid, jeder hat was zu scheißen, ne? Jeder weiß ja, hat ja seinen Senf dazu zu geben, alle wissen genau Bescheid, wer wie war. Lonnie Frisbee hat abends Party gemacht, noch im schwulen, in der schwulen Kneipe. Nächsten Tag hat er Wunder getan. Na Halleluja, der hat wenigstens Wunder getan. Ne? Da sind Krüppel aus den Rollstühlen aufgestanden. Mach das mal nach. Ne? Nicht gelacht, nicht lachen und zappeln. Ha? Nicht der Duft, das Parfüm war da, Goldstaub am Hals, Silber irgendwie, Silberstaub rieselt aus dem Dach oder aus der Lüftung von Bill Johnson in der Bethel Church. Ne? Ich habe schon mal gesagt, wo ist der Nutzen all dieser Dinge, der Nutzen dieser merkwürdigen Zeichen? Ja, das sind keine Wunder, Stefan, das sind Zeichen. Ja, Zeichen. Das war noch keine Erweckung. Der Toronto, das ganze Toronto-Dring da, das Gelache und Gezappel, wir hatten es auf Konferenzen in Rinteln. Aber es kam nicht direkt aus, Bob Mann brachte es von Mallorca mit. Wo war der Nutzen? Die sind alle komisch geworden, die Leute. Die sind alle komisch geworden, ja? Die Liebe ist erkaltet. An den Früchten werdet ihr sie erkennen. Ich hatte das eben so gedacht, wenn wir all das abfiltrieren, was nicht von Gott ist, dann kommen wir zu dem, was jetzt kommen muss. Entschuldigung. Filtrieren wir das ab, ja? Man kann ja schmutziges Wasser, so eine braune Brühe, das kennen wir ja gar nicht mehr. Wir haben hier überall in Deutschland, wir drehen den Wasserhahn auf und in der Regel hast du da wunderbar glasklares Wasser. Warum ist das so? Weil das wird in der Wasseraufbereitungsanlage, wird das filtriert. Ja? Da sind riesige Filteranlagen, da wird das Wasser durchgepumpt, durchgepresst und dann ist das, und auch wenn das vorher das Wasser noch irgendwie noch schlammig ist oder irgendwelche Bestandteile hat, da wird ja alles Mögliche abfiltriert. Ne? Da werden Chemikalien abfiltriert. Rückstände von der Antibabypille, von Medikamenten. Da werden Nitrit, Nitrat aus der Landwirtschaft, Bakterien werden abfiltriert durch Aktivkohle. Und. Das ist ja nicht nur so, dass da sichtbare Bestandteile abfiltriert werden, also so Schlamm irgendwie. Ist ja Grundwasser. Wir trinken ja in der Regel Grundwasser. Wir pumpen aus der Tiefe Wasser hoch. Das ist da unten, das ist sehr sauber. Weil das ist da schon lange da unten, ne? Schon vielleicht Jahrhunderte, Jahrtausende ist Grundwasser da unten. Das braucht nämlich sehr lange, wenn es von oben vom Regen versickert, bis es dann unten ankommt, in mehrere hundert Meter Tiefe. Hier in Hameln, wir saugen hier das Wasser aus den, hier sind so Kieslager. Das ist, das Weserbergland ist ja entstanden. Die Weser ist entstanden durch die Eiszeit. Da waren hier riesige, hier waren kilometerdicke Eisschichten. Und dass die abgetaut sind und diese Gletscher, am Fuße der Gletscher, die Gletscher haben diese mehrere Kilometer dicken Eisschichten, so wie heute noch in Grönland, die haben den Untergrund zermahlen. Und daraus ist dann der Kies und Sand entstanden. Und das liegt so rechts und links von der Weser. Die Weser fließt durch ein Kiesbett. Und da ist eben Grundwasser, wohl auch Weserwasser versickert da. Und das wird dann eben, das ist sehr klar auch, das Kieswasser. Und das kann dann hochgepumpt werden, wird dann nochmal filtriert, wie gesagt, und dann trinken wir das. So,
Das war jetzt ein Gleichnis für den Heiligen Geist, ja, und für das, was in der Gemeinde passiert. Filtrieren wir all das ab, was also unrein ist. All die Verunreinigungen, filtrieren wir die ab. Dann kommen wir zu etwas völlig anderem. Ne? Dann kommen wir zu etwas völlig anderem, was das Reich Gottes ist. Ja? Hör auf mit deinem Konsumismus, so wird das genannt. Ne? Ja? Stornier dein Flugticket, wo du auch immer hin willst, zu Rodney Howard Brown oder wie die alle heißen. Stornier dein Flugticket und flieg da nicht hin, um dir wieder das Gezappel und das Gelache abzuholen und mal wieder mit dabei zu sein. Dazu ist Christsein degeneriert. Ja? Man fliegt irgendwo hin, um sich das da abzuholen, um Teil davon zu sein, wenn Benny Hinn dann Wusch macht mit seiner Jacke oder mit seiner Hand und die Leute fallen um. Oder irgendeiner rastet aus und rennt wie ein Bekloppter durch den Raum. So war es am Ende bei Reinhard Bonke auch. Reinhard Bonke ist an Krebs ganz furchtbar gestorben. Ist zwar 78 geworden, immerhin, aber ne, ein seliges Ende finde ich anders. Ne? Nicht aufwachen. Du schläfst friedlich ein. Du gehst abends noch fit ins Bett und am nächsten Morgen, ja, dann bist du schon im Himmel, ne? Dann bist du auf der anderen Seite. So stelle ich mir das vor. Und nicht, dass man da jetzt Krebs bekommt und dann noch Chemotherapie macht und dann fallen dir die Haare aus und vielleicht noch Bestrahlung und dann wird das doch nichts und dann stirbst du. Dann war die Metastase in deinem Körper. Ich denke, also meine Oma, die hatte dann Darmkrebs, der kam auch wieder. Und diese Dickdarmkrebs und diese Wucherungen, die sind nicht stabil. Die haben keine stabilen Zellwände. Und wenn dann also da auch eben Blutgefäße da durchwuchert werden von den Krebszellen, dann ist das nicht stabiles Gewebe. Und dann platzen da Adern und dann verblutest du. Das ist eigentlich dann, das kann also die Todesursache bei Krebs sein. Krebs ist ja gar nicht so geheimnisvoll, sondern das kann eben eine innere Blutung. Das ist da platzen Blutgefäße und dann läuft das Blut aus. Und dann geht im Kopf, dann wirst du ohnmächtig und weil der Blutdruck eben abfällt und das Blut läuft eben in eine Körperhöhle, in deinen Bauchraum rein, da beim Darmkrebs. Und dann hast du kein Blut mehr, was das Herz pumpen kann und dann ist das Ende da. Ne? Filtrieren wir das alles ab, filtrieren wir das ab, filtrieren wir diesen Catch-the-Fire-Segen, der eigentlich ein Fluch ist, diese Salbung von Toronto, filtrieren wir das ab. Du kannst dir so einen Kaffeefilter vorstellen. Ne? Du kannst Wasser aus der Pfütze von draußen, aus deinem Garten oder von der Straße holen oder geh an den Bachlauf oder hier an die Weser. Das Weserwasser ist auch so bräunlich-grün, die ist auch nicht so schön sauber. Hol dir da mal einen Liter und dann nimm einen weißen Kaffeefilter. Und den machst du in den, ja, wie das früher so war, wie man früher Kaffee gebrüht hat. Und da gießt du mal da gießt du das Wasser dann rein, das du dir reingeholt hast. Und dann läuft es unten sauber, hell und sauber raus. Und der ganze Schmutz, der Schmatter, der hängt dann in dem weißen Kaffeefilter. Gibt ja auch braunes Papier, aber wenn das mit weißen, dann siehst du es noch schöner, was da für ein Schmutz dann hängen bleibt in dem Filter. Ne? Filtrieren wir das alles ab. Filtrieren wir den Toronto-Segen ab. Die Toronto-Salbung, sage ich jetzt. Ist ein Fluch, ist dämonisch. Filtrieren wir das ab, filtrieren wir Sozzo ab. Das ist diese Heilmethode da, diese chirurgischen Eingriffe in deine Erinnerungen. Filtrieren wir das ab, raus damit. Filtrieren wir das ab, unsere Mythen. Die Bibel ist nicht das fehlerfreie, eingehauchte Wort Gottes, sondern das ist gut recherchierte Berichte über Jesus. Ne, brauchbar, aber mit Vorsicht zu genießen. Gibt da Widersprüche. Leute sagen, ja, die Bibel, kennst du das? Leute da auch bei Facebook, die Bibel ist wahr. Dachte ich so. Sag mir mal, wo wurde Jesus entrückt? Ja, war das nun am Ölberg oder am See von Genezareth? Gibt es zwei Varianten. Was hat Jesus am Kreuz gerufen? Gibt es, glaube ich, drei oder vier Varianten. Wie war das am Morgen da nach der Auferstehung? War da ein Engel, mehrere Engel? Wie war das? War da überhaupt Engel? Was sagten die Engel? Wie war das? War Jesus, mal ist Jesus da, mal sind Engel da? Was gibt es noch für Ungereimtheiten? Guck dir mal die vier Evangelien an, wie viele Ungereimtheiten da sind. Und dann kommst du und sagst, die Bibel ist wahr. Ja, was ist denn nun wahr?
Wurde Jesus am Ölberg entrückt oder am See von Genezareth? Eins von beiden kann doch nur sein. Vielleicht wurde er zweimal entrückt, kann ja auch sein. Glaube ich aber nicht. Ja, gut recherchierte Berichte, das sind Berichte. Die haben sich Mühe gegeben, da war auch schon vorher, waren Sachen zusammengetragen und daraus haben die eine Lebensgeschichte geschrieben. Vier liegen uns vor. Die wurden in die Bibel, wurden in das, was wir Bibel nennen. Bibel heißt nur Buch, ne? Bibel, komm, ja. So, protzt du hier nicht rum und sag, die Bibel ist wahr. Ja, du hast keine Ahnung, du bist ungebildet. Das ist wahr. Filtrieren wir all das ab. Filtrieren wir das ab, was nicht von Gott ist. Dann kommen wir zu dem, was jetzt kommt. So geht's nicht weiter. Ein weltweiter Betrug. Und und gerade da, wo das Christentum neu ist, da ist er am größten. Das ist dann in Afrika, in Südamerika und auch in der asiatischen Welt. Auch in China wahrscheinlich, ne? Die haben ja da eine Frau als Messias. Also Jesus ist zurückgekehrt als Frau. Halleluja. Da wird irgendeine Frau gefeiert als der wiedergekehrte Jesus, ne? In China, eine Frau. Halleluja, ne? Wie dumm kann man sein? So sieht's aus.

Also nachdem jetzt dieses Wochenende da war, wo die 6 Leute, Catch the Fire Team um Mark Tapps, den findet ihr auch im Internet, bei YouTube und anderen, so ein, ja, ein kräftiger, so ein dicker, halt andere, kann selber kaum laufen. Angeblich halt er die, ne? Als der da war, da ging ich raus und ich war wirklich auch, ich war verprügelt, fühlte mich wie verprügelt. Oder war es am Sonntag? Ich ging runter und auf dem Weg zum Auto hörte ich eine Stimme, die mir sagte, du gehst über Leichen. Und dann, ja, okay, dieses Sprichwort kennt man ja so. Ich guckte dann runter auf den Fußboden. Ich war jetzt draußen auf dem Fußweg, auch auf der Straßenebene, auf der Straße, da neben dem Kaufhaus Bruno Kleine. Und ich ging zu meinem hinten auf dem Parkplatz am Blumenwall. Ja, Entschuldigung, musste mich räuspern. Ich ging also zu meinem Auto, ich guckte so auf den Fußweg runter und dann guckte ich nach oben, wir sind ja da oben unter einem Dachgeschoss, das ist ziemlich hoch, so die zweite Ebene, ne? Unten ist Erdgeschoss, dann kommt die zweite Etage von Bruno Kleiner, das ist ein Bekleidungshaus, und wir sind oben in der zweiten Etage, aber das sind ja so Geschäftsetagen, die sind bestimmt alle so 5 Meter hoch, ne? So ungefähr, vielleicht auch nur 4. Und also wir sind da oben in 15 Meter Höhe. Und da oben war vorher, ich war eben noch oben im Lobpreis- und Gebetsabend und das war, ich hab da heftig gelitten und auch heftig gekämpft. Und dann, sie sagte, oh, du gehst über Leichen. Ja, meine ich, dann sind wohl die ganzen Dämonen, die sind runtergefallen. Die sind da oben rausgeschmissen worden und niedergekämpft worden und die liegen jetzt hier unten auf der Straße rum. Deswegen gehe ich jetzt gerade über die. Ich steige über Leichen, die liegen hier unten rum. Ja? Dämonenleichen. Und was bleibt über, wenn wir abfiltrieren? Ich sagte neulich schon, also das ging bei uns so 94, 95 ging das los, da kam der Bob Main und der sagte, ich habe eine neue Salbung. Und bis dahin war das so, der hat für Leute gebetet und fasste die so an den Händen und die sackten in sich zusammen und lagen dann da. Und wenn die wieder aufwachten, dann die waren erfrischt und erholt, die fühlten sich gut. Und jetzt war das da, jetzt war alles Mögliche. Er sagte, die Leute klebten an der Wand und nicht mal mit den Füßen auf dem Boden und solche Dinge. Und bei ihm ging auch das Gezappel dann los. Er kam auch zu mir, nahm meine Hände, nichts passierte. Ein andermal kam er nochmal und dann hat er so, als ob er meinen Puls fühlen würde. Hat mich nur mit spitzen Fingern, hat er so mein rechtes Handgelenk angefasst und versuchte für mich zu beten, aber es passierte nichts. Von da ab ging er mir aus dem Weg. Er machte schon, wenn er auf mich zukam, ne, dann hat er so, als er mich sah, ist er abgebogen und ist abgedreht und ist verschwunden. Hat für mich nicht mehr gebetet. Da war bei mir war nichts zu machen. Und bei dem Mike Ratajczyk war genau das Gleiche. Und wir sind gute Freunde nach wie vor bis heute und eigentlich mit allen anderen Christen mehr oder weniger verfeindet. Ist tatsächlich so. Was ist uns nachgestellt worden, auch von Gemeindeleitern? Was für widerliche Dinge sind uns passiert? Und ich sagte, wir hatten damals eigentlich alles. Bevor das Gezappel kam, bevor das Gelache kam, der Toronto-Segen, auch auf dem Umweg über Bob Main, der überhaupt nie in Toronto war, und auch die anderen beiden da, oder drei Lila Koss, Damien Geary und Fred Vance. Bevor das Gelache kam, war alles da und es war Liebe da. Es war alles da. Prophetie war da, Befreiung war da, Segen war da, alles war da. Es war durchdrungen. Die Jesusgemeinde in Rinteln war durchdrungen vom Heiligen Geist, durchdrungen vom prophetischen Geist. Alles war da. Es war Segen da, es war Musik da, es war Gemeinschaft da, Liebe untereinander, wie ich sagte, es war wirklich gut. Ne? Die Leute brachten sich ein, sie waren voller Eifer, Feuereifer. Da war eine Leidenschaft für Jesus und für die Gemeinde. Alle waren bereit, sich einzubringen, bis hin zur Aufopferung, sowas bei mir. Und dann kam das Gezappel und das Gelache. Und nach 2 Jahren Gezappel und Gelache war alles kaputt. Und das war dann schon so 97. Und dann bis 2000 ging es immer weiter bergab. Und heute ist eine Spaltung eingetreten. Und alles war da. Und ich hatte neulich einen Traum. Da erschien mir ein anderer ehemaliger Gemeindeleiter, Werner Hoppe, der leider verstorben ist.
Werner Hoppe war ein ganz lieber, so ein riesiger Kerl, 2,5 Meter oder sowas groß, großer Mann. Herzensgut, ein großes Herz. Er war so derjenige, der Bernd Koch war der Apostel, der Werner Hoppe sollte so den Hirtendienst übernehmen, weil das lag dem Bernd nicht. Der Werner Hoppe lud mich den einen Abend mal ein, da sagt er, Stefan, Eva und ich wollen dich zum Essen einladen. Komm doch vorbei. Eva kocht. Ich konnte noch jemanden mitbringen. Das war dann damals der Manfred Prasun, der kam mit und wir haben dann da gesessen und gegessen. Das war schön. Und das war dann öfter so, dass der Werner Hoppe mich öfter mal ansprach und sagt, Stefan, hast du Lust mitzukommen? Wir wollen da und da hinfahren. Machten wir so gemeinsame Ausflüge. Die mochten mich. Ich mochte Werner auch. So, und Eva ist noch da. Werner ist vor einem Jahr gestorben oder vor einem halben Jahr, leider, mit 74 oder sowas. Nach Krankheiten, die er hatte. Und also im Traum erschien mir dieser Werner. Und Werner war das war so eine Gemeindesituation, Werner war mittendrin. Wir hatten alle so Räuberzivil an, Jeans und Pullover und Hemden. Der Werner Hoppe trug aber einen schwarzen Anzug und ein weißes Hemd. Und der schwarze Anzug war sehr schick, der hatte irgendwas Besonderes. Und das Hemd sogar vielleicht Rüschen oder irgendwie so. Also er sah aus wie jemand, der für eine Hochzeit angezogen war. Und er war mitten zwischen unter uns, aber er war still, er sagte nichts. Und die Deutung war dann, also ich habe das dann, und da, warum träume ich das? Ich hab dann Jesus gefragt, Jesus, warum träume ich von dem Werner Hoppe? Was soll ich damit anfangen? Und dann dachte ich mir, erzähl das der Eva, der Witwe, die ist ja noch da. Das habe ich gemacht. Ich habe dann gesagt, Jesus, wenn du willst, dass ich das der Eva erzähle, dann führ das herbei. So, jetzt kommt der letzte Sonntag. Ich sitze zweite Reihe, vorne rechts, letzter Platz und Lobpreis ist im Gange. Da kommt Eva rein und sie setzt sich genau vor mich, in die erste Reihe, ganz außen, der letzte Stuhl, direkt vor mir. Und da ist sie sitzen geblieben die ganze Zeit, bis zum Ende des Gottesdienstes, der ziemlich öde war, immer noch Nachwirkungen des Smooth Operators, der falschen Geister. Und dann, als sie dann aufsprang, und dann rief ich hinterher, Eva, warte, ich will dir was erzählen. Und dann erzählte ich ihr das. Und dann sagte sie, ja, das ist sehr tröstlich. Sie fing an zu weinen und sie sagte, ja, sie hat sich schon gefragt, was mit dem Werner ist, weil der hat eine ganze Menge Mist gebaut am Ende seines Lebens. Ich habe ihr gesagt, Werner lebt und der ist hier bei uns, der ist da. Und ich denke, er trägt das Hochzeitsgewand. Ne? Er ist Teil der Braut, sagte Mike daraufhin ganz spontan, Mike Ratajczyk. Er ist Teil der Braut, er gehört zur Braut. Ne? Er ist schon gekleidet für das Hochzeitsmahl des Lammes. Deswegen trägt er den Hochzeitsanzug. Einen schwarzen Hochzeitsanzug mit einem weißen Hemd. Der sah richtig gut aus. Das fiel auf. Ja, wir anderen hatten alle nur so Räuberzivil. Ne? Also er ist ja auch tot. Er ist nicht mehr hier. Er ist beim Herrn. Und er ist zum Herrn gegangen. So, das hat Eva, Eva musste kurz weinen und dann sagt sie, das ist sehr ermutigend. Dann hat sie sich gefangen, musste dann auch weg. Und es ist alles da. Ne? Es ist alles, das ist das Reich Gottes. Da Gott gibt mir einen Traum, ich kann das weitererzählen und jemand hört darauf und er ist ermutigt, er ist getröstet. Es ist, filtrieren wir den Dreck ab. Der Dreck ist eben Catch the Fire. Der Dreck ist Bethel Church, Redding, Kalifornien, Sozzo. Das ist Sean Bolz und was die da machen und die ganze Salbung, die auch von denen kommt. Und das ist ein weltweiter Betrug. Er ist überall unterwegs, in Australien, Neuseeland, in Afrika. Es ist so riesig, der Betrug. Und nun kommen wir zu etwas völlig anderem.

So, da bin ich wieder. Die erste Phase der Reinigung von Wasser, das ist, dass man das Wasser sich beruhigen lässt. Ne? Zum Beispiel im Bodensee. Der Bodensee ist, der ist zum Teil sehr tief und da wird Wasser entnommen in, weiß ich nicht, 50, 80 Meter Tiefe. Da unten fließt das Wasser aber auch relativ schnell noch, sodass das schon sehr sauber ist. Und das wird dann, da wird das hochgesaugt, hochgepumpt auf einen Berg. Und oben auf dem Berg habe ich gesehen in so einer Dokumentation, Entschuldigung, da ist diese Wasseraufbereitungsanlage. Das sind riesige Reservoirs, so Wasserbecken. Und das erste ist, das Wasser wird da reingepumpt und dann lässt man das sich beruhigen. Und in dieser Phase kann sich dann schon die gröbsten Bestandteile, Schlamm und so weiter oder Sand, der setzt sich dann ab auf dem Boden, einfach durch Schwerkraft. Ne? Man pumpt das Wasser in so ein Bassin rein, in so einen Vorratsreservoir und dann lässt man sich das beruhigen und dann sinken diese Schwebstoffe, die sinken zum Boden, alles was schwerer ist, das sinkt zum Boden. Und denke, das ist jetzt auch die Phase, diese erste Phase, ich denke mal, ja, die ist also bei uns auf jeden Fall da schon eingeleitet. Die Schwebstoffe, diese Verunreinigungen, der Schlamm, der Dreck, der sinkt zum Boden. So. Und nachdem die Gefahr erkannt, Gefahr gebannt. Ich weiß, ich kann das nicht anders beschreiben. Gott hat mich eben auch so sensibel gemacht. Ich leide da viel drunter. Ich kann zum Beispiel, wie ich schon sagte, auf viele verschiedene Stoffe bin ich allergisch. Wenn ich neue Kleidung kaufe, muss ich das etliche Male durchwaschen. Manchmal geht es überhaupt nicht.

dann muss ich Sachen wegtun, dann sind die Gifte, die sind so verbunden, hat man da eben Farbstoffe und Fixateure und ich weiß nicht was für die Behandlung der Garne genommen, dass man das so fest verbunden mit der Baumwolle auch, dass man das nicht mehr auswaschen kann. Ich leide da sehr drunter. Die andere Seite ist halt, dass ich da sitze und das erkenne. Und ich sehe auch dann an dem Blick, ich kann das erkennen am Blick, an der Ausstrahlung von Steve Long und Franklin Spence, dass das nicht aus der Wahrheit ist, was die sagen. Das ist, ich habe den Heiligen Geist, ich habe Jesus erlebt und ich kann das unterscheiden. Im Geist, im Heiligen Geist, den ich empfangen habe, ist auch der Geist der Geisterunterscheidung. Ich kann die Geister unterscheiden. Und ja, Gefahr erkannt, Gefahr gebannt. Ich habe mich da, die konnten mich nicht hinters Licht führen. Und ich sage das, weil ich diese persönlich erlebt habe. Und das sind, dieser Steve Long ist eine hochrangige Person von dem Leiterschaftskreis von der Toronto Airport Christian Fellowship, heute Catch the Fire. Das ist nicht ein Niemand, sondern das ist einer, der da 20 Jahre lang den Pastor gestellt hat, gemacht hat. Und wenn der mich krank macht, dann ist das nicht der Heilige Geist. Der Heilige Geist hat mich gesund gemacht, 1992, habe ich erzählt. Bernd Koch, der trieb innerhalb von 30 Sekunden aus mir Dämonen aus. Und danach bin ich dort in der Gegenwart Gottes, in der Salbung des Heiligen Geistes, bin ich in der Jesusgemeinde in Rinteln in der Bäckerstraße gesund geworden. 5 Jahre lang war ich fast dort und ich war ziemlich kaputt. Ich wog 68 Kilo. Heute wiege ich 30 Kilo mehr. Kannst du ausrechnen, was ich wiege. Und ich bin gesund geworden. Ich habe studiert, ich habe gearbeitet, ich führe hier ein kleines Unternehmen als Zimmervermietung oder als Wohngemeinschaft. Ich verdiene mein eigenes Geld und ich mache diesen Radiosender. Und Gott hat mich da reingeführt, eben Dinge zu erkennen, Dinge zu unterscheiden. Und da sind einige Dinge, und wenn ihr meine Radiosendung hört, könnt ihr euch das alles in den verschiedenen Radiosendungen anhören. Ich wiederhole es auch immer wieder. Da muss aufgeräumt werden. Da wird aufgeräumt. Der erste Schritt ist das Abklingbecken oder Absetzbecken. Und danach geht es dann weiter. Dann wird das Wasser noch eben weiter filtriert. Das ist auch desinfiziert, sodass wir das dann, wenn wir es aus der Wasserleitung, aus dem Wasserhahn bekommen, trinken können. Trinkwasser. So soll das in der Gemeinde sein. Was in der Gemeinde ist, das sollte rein sein. Das sollte rein heilig sein. Das sollte uns nähren. Das sollte uns gesund machen. Wasser des Lebens sein. Und nicht das Wasser, das uns krank macht. Mit Viren versetzt. Ja? Mit Schmutz. Und die Menschen merken es nicht. Es ist wirklich, die Unterschiede sind wirklich sehr, sehr fein. Deswegen habe ich ja auch die anderen beiden letzten Sendungen Smooth Operator genannt. Das heißt, Smooth ist was Sanftes. Ja? Das ist ein sanfter Verführer. Der Teufel ist ein sanfter Verführer und er hat also die Gemeinde weltweit, er hat die betrogen, er hat die Braut betrogen, das ist die Braut Christi. Das ist die weltweite, das ist die Jesusgemeinde, die weltweite Jesusgemeinde. Der Teufel hat die Braut geraubt, aber Jesus holt sie sich zurück und das hat schon angefangen. Ja, Heiliger Geist, Jesus, wirke dein Werk. Ich bin davon überzeugt, du hast mich in diese Erkenntnisse hineingeführt, auch um das hier öffentlich zu sagen. Der Rest liegt an dir, Jesus. Der Rest liegt an dir und an deinem Heiligen Geist, dass du das vollbringst, dass du das nun zu Ende bringst, dass du das weltweit, ja, was du damit machen willst, ist deine Sache, Jesus. Das muss raus, das muss abfiltriert werden. Dieser ganze Dreck muss, der Dreck muss weg. Diese falschen Salbungen, die falschen Geister müssen raus. Diese Toronto-Salbung muss aus den Gemeinden raus. Wir müssen nun zu etwas völlig anderem kommen, Jesus. Zu etwas Reinem und Heiligen, etwas, was gesund macht und nicht krank macht. Die Ineffektivität, wenn also auch bei euch in den Gemeinden nichts passiert, wenn in deinem Leben viel Krankheit ist und es nichts vorangeht, dann liegt das auch wahrscheinlich auch daran, dass du dich dieser Toronto-Salbung ausgesetzt hast. Du bist da irgendwo hingefahren, ihr habt Leute eingeladen oder es ist überall unterwegs, es ist überall auf der Welt unterwegs. Es ist in Deutschland unterwegs, in allen Gemeinden, bei allen Christen, es ist überall unterwegs, in allen Büchern, in aller Musik, es ist überall, alles ist verseucht von der Toronto-Salbung.
heute Catch the Fire. Ja, das soll es gewesen sein. Heiliger Geist, mach du da Schluss mit. Hilf mir jetzt weiterzumachen, weiterzuleben, weiter und zu hoffen. Zu hoffen, dass du das, dass du, Jesus, das Werk, das du begonnen hast, vollendest. Und ja, ich befehle mich dir auch an, als deinen Diener, als denjenigen, der das hier jetzt gesagt hat. Wenn das die Wahrheit ist, dann musst du das bestätigen, Jesus, durch die nachfolgenden Zeichen und Wunder. Und es müssen wirklich Zeichen, es müssen wirklich Wunder sein, die was taugen. Und gib uns ja, die was taugen und nicht das Gelache und Gezappel. Und das ist ein Virus, der, ja, das muss raus, Jesus. Filtrier es ab, töte das ab, töte diesen Geist, töte diese Salbung ab. Reinige die Gemeinden in der ganzen Welt. Reinige die Gemeinden von dieser schrecklichen Zappel- und Lachsalbung, von der Catch-the-Fire-Salbung, von Sozzo. Reinige die Gemeinden, Jesus. Reinige alle. Reinige uns, reinige deinen Leib. Reinige die Braut, Jesus. Reinige sie. Amen.

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3: Meine Gedanken sind ja seit 1997 bei meiner alten Heimatgemeinde, der Jesusgemeinde. Und trotzdem war ich überrascht, als ich neulich beim Bibellesen, ich wollte irgendwas lesen, dem Jesaja 61 zufällig aufschlug und dann am Lesen war. Als ich diese Verse ließ, die ihr bestimmt auch alle kennt, war ich trotzdem überrascht. Der Geist Gottes des Herrn ruht auf mir, denn der Herr hat mich gesalbt. Er hat mich gesandt, um den Armen frohe Botschaft zu bringen und um die zu heilen, die gebrochenen Herzens sind, um den Gefangenen Freilassung auszurufen und den Gefesselten Befreiung, um ein Gnadenjahr des Herrn auszurufen und einen Tag der Vergeltung für unseren Gott, um alle Trauernden zu trösten, den Trauernden Zions Schmuck zu geben anstelle von Asche, Freudenöl statt Trauer, ein Gewand des Ruhms statt eines verzagten Geists. Man wird sie Eichen der Gerechtigkeit nennen, Pflanzung des Herrn zum herrlichen Glanz. Dann bauen sie die uralten Trümmerstätten wieder auf und richten die Ruinen der Vorfahren wieder her. Die verödeten Städte erbauen sie neu, die Ruinen vergangener Generationen. Fremde stehen bereit und weiden eure Herden, Ausländer sind eure Bauern und Winzer. Ihr aber werdet Priester des Herrn genannt, Diener unseres Gottes, sagt man zu euch. Den Reichtum der Nationen werdet ihr genießen und mit ihrer Herrlichkeit brüsten. Anstelle ihrer doppelten Schande und des Frohlockens über die ihnen zuteil gewordene Schmach, werden sie in ihrem Land das Doppelte besitzen. Ewige Freude wird ihnen zuteil. Denn ich, der Herr, liebe das Recht, ich hasse Raub und Unrecht. Ich zahle ihnen den Lohn in Treue und schließe einen ewigen Bund mit ihnen. Ihre Nachkommen werden unter den Nationen bekannt sein und ihre Sprösslinge inmitten der Völker. Jeder, der sie sieht, wird erkennen, das sind die Nachkommen, die der Herr gesegnet hat. Von Herzen freue ich mich am Herrn, meine Seele jubelt über meinen Gott. Denn er kleidet mich in Gewänder des Heils und erhüllt mich in den Mantel der Gerechtigkeit. Wie ein Bräutigam sich festlich schmückt und wie eine Braut ihr Geschmeide anlegt. Denn wie die Erde ihr Gewächs hervorbringt und der Garten seine Saat sprießen lässt, so lässt Gott der Herr Gerechtigkeit sprießen und Ruhm vor allen Nationen. Als ich das so las, da war mir eben meine alte Heimatgemeinde, die Jesusgemeinde in Rinteln vor Augen. Und das, was ich damals schon über sie verstanden hatte, gehört hatte und glaubte, dass sie, da kommt gleich noch mehr dazu. Ich werde gleich noch den nächsten Absatz, nächstes Kapitel 62 vorlesen. Aber das war eigentlich das, wozu die Gemeinde berufen ist, ja. Und was mit ihr sein soll. Der Geist Gottes des Herrn ruht auf ihr. Der Herr hat sie gesalbt. Er hat sie gesandt, um den Armen frohe Botschaft zu bringen, um die zu heilen, die gebrochenen Herzens sind, um den Gefangenen Freilassung auszurufen und den Gefesselten Befreiung. Das ist Erweckung. Das ist Erweckung, wie sie in Wales geschah und was Gott mir gezeigt hat, was mit Deutschland passieren soll. Ja. Und es geht dann noch weiter. Kapitel 62 von Jesaja sagt Folgendes. Um Zions Willen werde ich nicht schweigen, sagt der Herr, um Jerusalems Willen nicht still sein, bis hervorbricht wie ein helles Licht seine Gerechtigkeit und sein Heil wie eine brennende Fackel. Dann sehen die Nationen deine Gerechtigkeit und alle Könige deine Herrlichkeit. Man ruft dich mit einem neuen Namen, und den der Mund des Herrn für dich bestimmt. Du wirst zu einer prächtigen Krone in der Hand des Herrn, zu einem königlichen Kopfschmuck in der Hand deines Gottes. Nicht länger nennt man dich Verlassene und dein Land nicht mehr Verwüstung, sondern du wirst heißen, ich habe Gefallen an dir, und dein Land wird Vermählte genannt. Denn der Herr hat Gefallen an dir, und an dein Land wird vermählt. Wie der junge Mann die Jungfrau in Besitz nimmt, so nehmen deine Söhne dich in Besitz. Wie der Bräutigam sich freut über die Braut, so freut sich dein Gott über dich. Auf deine Mauern, Jerusalem, habe ich Wächter gestellt, den ganzen Tag und die ganze Nacht, niemals sollen sie schweigen. Die den Herrn erinnert, gönnt euch keine Ruhe, lasst ihm keine Ruhe, bis er Jerusalem die Jesus Gemeinde in Rinteln festigt und bis er sie einsetzt als Ruhm auf Erden. Der Herr hat geschworen bei seiner Rechten und bei seinem starken Arm, nie mehr gebe ich dein Korn deinen Feinden zu essen, nie mehr trinken Feinde deinen Wein, um den du dich so gemüht hast. Die das Korn ernten, sollen es auch essen, die den Herrn und den Herrn preisen, die den Wein lesen, sollen ihn auch trinken in den Vorhöfen meines Heiligtums. Zieht ein durch die Tore, bahnt dem Volk einen Weg, ja, bahnt ihm die Straße und räumt die Steine beiseite, richtet ein Zeichen auf für die Völker. Ich lese nochmal. Bahnt die Straße und räumt die Steine beiseite, richtet ein Zeichen auf für die Völker. Siehe, der Herr hat es bekannt gemacht bis an die Enden der Erde. Sagt der Tochter Zion, siehe, dein Retter kommt. Siehe, deine Rettung kommt. Siehe, sein Lohn ist mit ihm und sein Ertrag geht vor ihm her. Dann wird man sie nennen heiliges Volk, Erlöste des Herrn, und sie wird genannt werden begehrte, nicht mehr verlassene Stadt. Auch als ich dieses Kapitel las, brannte mein Herz dafür, das ist die Jesusgemeinde. Ich sah eine Verbindung dazu. Und Gott wird nicht, um Zions Willen werde ich nicht schweigen, um der Jesusgemeinde Willen. Diese Gemeinde trägt seinen Namen und sie wollte ein Licht sein in der Welt. Sie wollte wie im vorherigen Kapitel schon genannt, sie wollte den Armen frohe Botschaft bringen. Und sie wollte den Gefangenen Freilassung ausrufen, aber es konnte nicht geschehen, wie auch in den anderen Gemeinden Deutschlands nicht. Ja. Und ich weiß, dass ich schon lange, dass Gott mich wie einen Wächter auf die Mauer gestellt hat und ich lasse Gott keine Ruhe. Und Ziel des Ganzen ist es, dass wir dem Volk einen Weg bahnen. Vers 10 war das eben. Ja, bahnt dem Volk einen Weg. Welchem Volk? Dem deutschen Volk, unseren Mitbürgern, unseren Mitmenschen, die uns umgeben, die nicht erkennen können, was uns schon als Offenbarung geschenkt wurde. Bahnt die Straße und räumt die Steine, die im Weg liegen, beiseite. Richtet ein Zeichen auf für die Völker. Ein Zeichen, das Zeichen ist Jesus. Dieses ist das Zeichen, in dem das Heil ist. Das sollen wir aufrichten. Ja? Siehe, deine Rettung kommt. Ja, dieses ist mir ganz wichtig, das wollte ich hier auf Band sprechen und das soll Teil des Nachtprogramms und der Musikbeiträge sein. Amen.

noch einen Nachtrag zu dem Traum-Kaufhaus-Band-Lobpreiserweckung. Und zwar zu der Astschere, dem Astkneifer, mit dem ich da auf der Schulter rumlaufe. Na, der symbolisiert ja, also das ist in gewisser Weise, ist tatsächlich momentan, wird die Arbeit meiner nächsten Tage sein, dass ich 5 Fichtenbäume, die werde ich, lasse ich umsägen vom Holzfäller, und die werde ich dann entasten mit diesem Astkneifer. Also wie ich gestern da mit dem Stefan Dries geredet habe, denke ich, zeigt mir Gott eben, wie er mich sieht. Meine Aufgabe ist es eben wie ein Gärtner oder eben in meiner Spezialberufung als Aufräumer, dass ich was abschneide. Ja? Und das sind eben diese falschen Lehren vom Leib Christi. Ja, und so wie ich da jetzt, wie ich schon einen Baum zerlegt habe mit diesem Ast, mit der Astschere, so muss einiges weg. Einiges muss weggeschnitten werden, eben diese falsche Theologie, Jesus gleich Himmel, kein Jesus gleich Hölle, das sogenannte volle Evangelium, das muss abgeschnitten werden vom Leib Christi. Das muss weg. Und dann die Galaterfalle, das Sünde, Sünde, Sünde, dass wir eben durch unsere Luschigkeit, Lauheit, Sündhaftigkeit da eben das Reich Gottes, das Kommen des Reiches Gottes verhindern. Wir müssen Buße tun, umkehren. Also wie oft ich bei Facebook aufgefordert werde, umzukehren. Ich habe da schon mal geschrieben, wenn ich nochmal umkehre, bin ich wieder beim Teufel. Ne? Ja. Stefan Dries auch dann gleich wieder, ja, kann ich nicht mehr so das Alte weitermachen, mache ich doch gar nicht. Ja. Der von Gott Geborene, sagt der Johannesbriefschreiber, sündigt nicht. Der aus dem Geist Geborene sündigt nicht. Aber diese Diskussion ist müßig zu führen. Aber ich denke, das war eben nochmal mein, das ist der Nachtrag zum der Astkneifer. Ja, über meiner Schulter, das ist mein Werkzeug. Abzug. Ich bin ein Abkneifer. Ich soll abkneifen. Ich soll abkneifen. Aufräumen, abschneiden. Dinge wegschneiden, die nicht hingehören. Das ist so, wenn du so ein Grundstück hast, wie ich da oben auch. Ich habe da ja schon vor langer Zeit mit angefangen, dann eben Äste wegzuschneiden, die einem beim Laufen übers Grundstück ins Gesicht schlagen, wenn man da vorbeigeht, oder in die Augen pieken. Man braucht Wege, wenn man kann nicht das ganze Grundstück zuwuchern lassen mit dem ganzen Wildwuchs der Bäume. Das ist alles, Bäume sind schön, aber man muss da eben Schliff reinbringen. Man muss da ein bisschen als Gärtner tätig werden, gärtnerisch tätig werden, und man muss so dass man sich als Mensch dann da wohlfühlt. Und so ist das Reich Gottes auch. Da ist ziemlich viel gewachsen, und jetzt müssen wir wegschneiden.

0: Name ist.
1: Oh, mein Name ist.
2: Hallo? Hier ist das Studio Rinteln. Anwesend ist hier der Stefan und der Markus. Ja, Markus. Ja.
1: Und der Volker.
2: Und der Volker, der Moderator.
1: Der spricht, ja. Der spricht gerade.
2: Der spricht gerade. Wir sind hier und testen gerade das Studio Rinteln aus.
1: Ja.
2: Und Christus ist gut und Christus lebt. Und ja, Markus, wollte erzählen, wie bist du zu Gott gekommen?
3: Weiß ich jetzt nicht, Volker, was ich sagen soll.
1: Markus, ich kann das erzählen. Sorry. Ich kann das erzählen.
3: Ja, Markus, erzähl's, weißt du? Ich weiß es jetzt
1: nicht. Er saß bei Stefan und trank Bier.
3: Ich weiß es jetzt nicht.
1: Was ich sagen und da kam der Heilige Geist.
2: Dann kam der Heilige Geist.
1: Ja, er saß bei mir in der Wohnung und wir haben zusammen King of Queens geguckt und viel Bier getrunken und plötzlich wurde er an Jesus, glaube ich. Es war ein Wunder. Das ist die Wahrheit.
2: Ein Wunder,
1: ja. Sicher. So ähnlich.
3: Ja, kann sein. Ich habe die Bibel wörtlich genommen. Das Neue Testament habe ich wörtlich genommen.
2: Wörtlich? Ja. Wie kann das sein?
3: Ja, dann gelesen und wenn ich das als wörtlich gesehen habe, dann habe ich den Glauben.
2: Im Glauben?
1: Das muss man dann glauben. Er konnte es dann glauben.
3: Ich konnte es glauben.
2: Wie geht das mit dem Glauben? Ist das mechanisch?
1: Es war ein Wunder.
2: Ein Wunder?
1: Es war ein Wunder.
2: Ja. Wenn, Menschen, Glaube.
1: Wenn Menschen glauben können, ist das ein Wunder. Denn Jesus sagt, ihr könnt nicht glauben, es sei denn, ihr seht Zeichen und Wunder.
3: Dadurch die Erkenntnis bekommen, zu glauben. Ja.
2: Erkenntnis durch den Glauben?
1: Nein, Erkenntnis zum Glauben.
3: Zum Glauben.
2: Zum Glauben.
1: Er hat plötzlich erkannt, dass man die Bibel wörtlich nehmen muss. Und dann macht das Sinn.
2: Ach so.
1: Und dann muss es Jesus wirklich geben, dann ist der ja da und dann macht das plötzlich alles Sinn. Dann ist das nicht mehr so ein Gesülz wie von den Pastoren.
3: Ja,
1: ne?
3: Genau.
2: Das war's. Ach so. Und?
1: Er hat plötzlich kam Vollmacht, die Exousia.
3: Die Erkenntnis.
2: Exousia? Was ist Exousia?
1: Das weiß Markus nicht.
2: Weiß Markus nicht. Ach so, nee. Schon. Exousia. Dynamis heißt ja das andere Wort.
1: Ja, aus eigener Kraft. Dynamis ist aus eigener Kraft. Und Exousia heißt Vollmacht. Also da steht, Jesus predigt in Vollmacht, nicht wie die Schriftgelehrten. Die haben nur gelabert. Beim Konfirmandunterricht war alles nur Gelaber.
3: Ja.
1: Da konnte der Markus nicht glauben. Da kriegte er nicht die Erkenntnis, dass man die Bibel wörtlich nehmen muss.
2: Apropos Schriftgelehrten. Was können denn in der heutigen Zeit Schriftgelehrten sein?
3: Zum Beispiel Johannes Hartl.
2: Johannes Hartl, ein Schriftgelehrter. Ja, vielleicht, ne?
1: Ja, evangelische Pastoren.
2: Evangelische Pastoren sind Schriftgelehrten. Ja, ja, und wie sieht es auch in den freien Gemeinden? Ach, das sind ja freie.
1: Ja, das sind ja auch evangelische Pastoren oder evangelikale Pastoren. Ja, die sind ja ganz schlimm. Ja, die halten sich ja für was Besseres. Die meinen ja, dass sie nun ausgerechnet nicht die Schriftgelehrten werden. Sie waren ja, sind ja Bibeltreue. Und Bibeltreue glauben ja, sie hätten die Wahrheit gepachtet oder sogar, die würde ihnen alleine gehören. Ne? Gepachtet muss man jetzt zurückgeben, aber wenn es einem gehört, ihnen gehört die Wahrheit auf ewig. Das glauben ja die freikirchlichen Pastoren.
2: Gepachtete Wahrheit? Oh, das ist ja ein Wort. Das ist ja schon ketzerisch, gepachtete Wahrheit, oder?
3: Ich wusste nicht, wonach ich suche und irgendwann ist es so gekommen, dass ich gewusst habe, was ich suche und das war Jesus.
2: Jesus, das ist dann die Idealsystem. Ja. Ich habe auch immer in meinem Herzen ein System gesucht. Und dann hatte ich mir gedacht, es war, Jesus ist das System ohne System. Oder wie? Ja, anderes. Ja.
1: Ja, wenn das, Jesus ist das System ohne System. Jesus funktioniert, ohne dass es ein System hat. Er ist einfach da, Jesus ist da als Person und wie er das alles macht, weiß man nicht. Aber es klappt, ne?
2: Ach so.
1: Mit Jesus klappt das Leben. Mit Jesus klappt das Leben.
3: Jesus ist alles.
2: Jesus ist alles, ja, das ist schon perfekt.
3: Das ist nichts. Jesus ist alles.
2: Und das Update?
3: Wie jetzt, welches
1: Update? Was meinst du?
2: das Update, die Steigerung zu Jesus. Es muss doch irgendwie was noch mehr geben, irgendwie.
3: Ja, Jesus. Kann ich dir jetzt nicht sagen.
1: Mehr von Jesus. Noch mehr von Jesus.
2: Mehr von Jesus.
1: Mehr von Jesus.
2: Also ich hatte mal, früher mal, genau. früher mal, früher mal gehört, da kann man noch, es gibt immer noch ein Update auf Jesus irgendwie, dass man noch so in eigener Stärke so ein bisschen hat, Dynamis.
1: Nein. Unfug, das ist Unfug.
2: Dann ist das ja Irrlehre wahrscheinlich, ja. Das Ganze.
1: Ja.
2: Also wir haben die Irrlehre ertappt, oder?
1: Die irischen Lehrer?
2: Irrlehre.
1: Die Irrlehrer, ja, die haben wir.
2: Ach so.
3: Man bräuchte keinen Psychologen. Man bräuchte keinen Psychologen, wenn jeder an Jesus glauben würde.
2: Das ist ja perfekt. Das ist ja eine Weisheit.
1: Das wollen aber die Psychologen so nicht stehen lassen, Markus.
3: Ja, das stimmt. Ja, das wollen die nicht so. Ich war auf einer Rehe und das konnte sie nicht akzeptieren, die Psychologin.
2: Ja, das ist dann.
3: Das konnte sie nicht so stehen lassen. Da war sie getroffen.
2: Aber eine Psychopath?
3: Wäre sie normalerweise überflüssig, wenn hier an Jesus glauben würde.
2: Ach, das ist ja echt schlimm, ist das ja. Psychologen sind Psychopathen, oder?
3: Ja, so ist es. Genau so sehe ich das. Eigentlich schon. Viele, nicht alle, aber schon.
1: Besonders die in Hannover.
3: Ja. Ich war mal in Hannover bei so einem. Der hat mich immer so schräg angeguckt, habe ich gedacht, sag mal, wer ist das? Kommt der aus der Klaps oder was?
2: Oder ja? Was? Ja. Das ist echt grauselig, ne?
1: Was gucken Sie denn immer so? Und dann hat er gesagt, ich glaube, wir brechen das Gespräch hier ab. Das denke ich auch.
3: Da habe ich gedacht, ja, und tschüss. Da hat er sich einen Kaffee gemacht, kurz bevor ich gekommen bin, hat mir kein Kaffee, nichts angeboten. Ich sage, was bist du denn für eine Pfeife?
2: Ist er echt
3: ein Psychologe? Jeder normale Psychologe hätte einem einen Kaffee angeboten, ne?
2: Ja, irgendwie stimmt das auch nicht mehr, ne? Naja, ich glaube, wir müssen erstmal eine kleine kurze Pause machen und dann mal gucken, was draus wird. Ne?
1: Ach, machen wir.

Ich habe wieder was geträumt. Ja, Gott sei Dank. Ein guter Traum. Einer, der wohl von Gott gegeben ist. Ich war auf dem Rückweg irgendwie nach Hause. Ich wollte zu meinem Auto. Das stand in der Tiefgarage eines sehr großen Einkaufszentrums, Stadtteils. Großstadt. Ich gehe durch diese Tiefgarage zu meinem Auto. Da kommt plötzlich aus einer Parklücke ein kleiner Audi A1 raus, sowas Modernes. Audi vorne auf dem, das sind ja immer die größten Rüpel auf der Autobahn, die da drinnen sitzen. Und fährt mich fast um. Ja, hat mich ganz klar gesehen, aber ich sollte wohl aus dem Weg gehen. Also hat mich fast über den Haufen gefahren. Ich trete deswegen aus Wut gegen die Tür, dass das Auto an mir vorbeifährt. Hat sich dann verwandelt in ein anderes Auto. Das ist ja immer irgendwie im Traum so was. Die Frau, die da drinnen saß, die machte dann das irgendwie das Verdeck auf und kam um die Ecke rum, suchte mich scheinbar. Ich habe dann beschlossen gehabt, an meinem Auto vorbeizugehen, nicht dass mein Kennzeichen nicht aufschreiben und mich irgendwie anzeigen kann. Ich war schon sauer da, dass man mich da so rücksichtslos einfach überfährt. Das fand ich jetzt nicht so nett und deswegen bin ich da auch wütend geworden. Das geht ja anderen auch so. Ist ja auch nur ein Traum und deswegen nicht strafbar. Deswegen ging ich also an meinem Auto vorbei, Richtung wieder andere Ende, diese Tiefgarage oder Parkhaus, Hochhaus da wieder raus. Hab mich dann unter Menschen gemengt, für mich versteckt. In den Menschen, die da draußen waren, obwohl das ja hier Corona-Zeit ist, also eigentlich gar nicht so viele Menschen irgendwo sein konnten. Aber da draußen war wirklich Großstadtgetümmel, viele, viele hunderte, tausende Menschen, ich mitten rein und dachte, ich mach nochmal Bummel, damit die mich nicht findet. War eine Fahrerin. Damit die mich nicht findet, menge ich mich nochmal irgendwo da oben unter das Volk im Einkaufszentrum. Ging irgendwie eine Treppe hoch in so ein Einkaufszentrum rein und da war ich oben so auf Balustraden, wie das ja auch im Hamelner ECE ist, Einkaufszentrum. Ja, und da war eine Musikband spielte da und die spielte eigentlich, war das so eine weltliche Musikband, die dann irgendwann so eine Textzeile aufnahm von Gott und Jesus und plötzlich verwandelte sich das Ganze in Lobpreis. Und dann sah ich, dass da eine Menge vorstand, so mehrere hundert Leute, und dass das Lobpreismusik war, also Musik, die Jesus lobte. Und ich fing an nachzudenken über Hannover und Rinteln und dass das ja hier Hannover ist. Und ist ja klar, dass wir da in Rinteln scheitert mit unseren paar Leuten, die hier sind ja, wir konnten gegen die nicht anstinken, obwohl das ja der ganz falsche Ausdruck oder Sichtweise ist. Weil die sind ja hier, wir waren ja viel zu wenige, die sind ja wesentlich mehr. Wenn man genau hinguckt, sind in Hannover zwar wirklich mehr Christen, aber es ist natürlich auch eine größere Stadt. Ja, die haben da einen Einzugsbereich, also Hannover 500.000, Großraum Hannover 1 Million, Rinteln hat 25.000 Menschen. Einzugsbereich ist auch nicht so groß, doppelte kann man dann auch vielleicht sagen. In Rinteln waren wir so circa 100 und Hannover hat vielleicht 1000 Christen, aber das war es dann auch schon, das Zehnfache. So viel ist das, so viel Manpower ist es dann auch nicht, so unbesiegbar ist dann so ein Heer auch nicht. Ich war vollkommen fasziniert darüber, dass da, erzähle ich erstmal weiter. Ich war vollkommen fasziniert darüber, blieb aber nicht stehen. Nein, doch eine Weile habe ich zugehört, habe mir das Ganze fasziniert angeguckt und war. Da ist Lobpreis, hier ist Erweckung, irgendwie habe ich sowas gedacht und auch. Dann ging ich weiter durch diese Balustraden und Hallen und da war plötzlich Karen Koch und die Eva Hoppe. Die erkannten mich natürlich nicht, wie immer. Die sehen ja nur sich selber. Sind immer mit sich selbst beschäftigt, keine guten Beobachter. Ich ging an ihnen vorbei und hatte einen Astkneifer auf meiner Schulter. So ein Ding, wie ich das gerade gekauft habe, um da an den Tannenbäumen die Äste abzuschneiden. So ein Garten, so ein Ding.
Ich tat so ein bisschen so, als ob ich es nicht gesehen hätte, ging an ihnen vorbei, wieder Richtung Rolltreppen da runter zu den Tiefgaragen, wo mein Auto steht. Ja. Und irgendwas dachte ich noch, während ich da runterfuhr. Ich hörte denen noch zu, die unterhielten sich. Aber ich weiß nicht mehr so genau, was das war. Ja, das war der Traum. Ja, jetzt zum Umfeld des Traumes. Gestern Abend habe ich mich in eine Diskussion eingelassen bei Facebook mit Stefan Dries, dem Prediger. Und eine Live-Sendung gemacht, und ich hörte ihn so reden, und das war so unerträglich pharisäerhaft. Ja, er kann das nicht mehr ertragen, dass der Name Gottes in den Schmutz gezogen wird. Es überhaupt nicht mehr um Sünde geht und um Wohlstand das hat mich so ärgerlich gemacht, dass ich da was geschrieben habe in einer Kommentarfunktion. Was ich nicht wusste, ist, dass der das mitliest. Ich dachte, das würden die anderen, die da zuschauen, die da auch was schrieben, die würden mich da lesen, und für die war es eigentlich gedacht. Aber Stefan Dries antwortete direkt darauf. Und vielleicht kommt daher, ja, und daraus ergab sich dann. Es war ganz interessant, dass er überhaupt auf mich eingelassen hat. Aber naja, am Ende, er ist ein Pharisäer und ich bin ein Pharisäer-Irritator. Er predigt genau Gegenteil, 180 Grad umgekehrt wie ich. Und vielleicht hat das diese Szene hervorgerufen da im Traum, dass mich da einer überfahren will mit seinem komischen Auto. Aber es liegt wohl Erweckung in der Luft. Es ist nur noch hauchdünn. Hauchdünne Schicht ist da noch, die Herrlichkeit Gottes abdeckt. Und denk, das war diese Szene da mit der Combo, mit der Musikband, die da in der großen Stadt in der Welt war und die plötzlich anfing, Lobpreis zu machen. Ich denke, das ist ein Bild für, ja, das war die Stimmung der Gemeinde in Hannover, die ich da spürte. Ich war ja vielen Gemeinden von Hannover. Und da brach Erweckung aus, da in diesem Einkaufszentrum in der Welt, mitten in der Welt, im Konsumtempel. Aber ich blieb nicht stehen. Ich war fasziniert. Ich wollte eigentlich mehr davon, ich ging aber weiter. Und dann sehe ich Karen Koch und Eva Hoppe. Die stehen für die Jesusgemeinde Rinteln. Und ich dachte eben schon im Traum nochmal drüber nach, bevor ich das hier gesagt habe. Und ich denke, dass ich da nicht stehen geblieben bin. Das heißt, da ist zwar Erweckung, aber das ist nicht mein Platz. Mein Platz ist bei den beiden da, bei Karen und bei Eva. Die unterhielten sich was, ich habe das nicht gehört, nicht verstanden. Ich kann mich nicht erinnern, was die da im Traum geredet haben, aber ich denke, die brauchen meine Hilfe, die brauchen mich als Prediger. Stefan Dries will mich nicht hören. Der findet all das, der ist gefangen in den alten Denkmustern und Kategorien von Hypergrace und diese ganzen frommen Begriffe, Begrifflichkeiten, die sie sich da ausgedacht haben. Die irren da alle umher in ihren Labyrinthen und finden nicht raus. Ich habe Überblick. Ich bin nicht so gefangen wie er zum Beispiel. Stefan Dries, ich werde mal fragen, wenn ich ihn mal sehe, wie geht's Heidi Mund und Hogesa Hooligans gegen Islamismus, ja. Ich hatte mir gewünscht, wieder mal zu träumen, und der Wunsch wurde erfüllt. Danke, Jesus. Ja, wir stehen nur noch eine hauchdünn ist die Schicht noch, die uns von der Erweckung trennt, die Welt, die Menschen hier dieser Welt, die uns umgegenden Menschen, hauchdünn ist diese Schicht, die diese Menschen noch trennt von der Erkenntnis Gottes, vom Reich Gottes. Das ist die Welserweckung. Ich denke, der Traum hat mir das wieder auf seine eigene Art gezeigt. Auch wo mein Platz ist, was passiert. Ja, Amen.

0: Hallo liebe Freunde des Erweckungssenders, hier ist euer Glaubensbruder Stefan. Ja, wisst ihr, dass in der Bibel steht, dass der Paulus in einem seiner Briefe sagt, wer ein anderes Evangelium predigt, als das ich euch gepredigt habe, der ist verflucht. So übersetzt es Luther, die Einheitsübersetzung der Katholiken schreibt da, der sei verflucht, also als ob hier Paulus etwas aktiv tut. Was meinst du? Wenn du den Namen Jesus missbrauchst, wenn du die christliche Religion missbrauchst, glaubst du, das lässt Gott unbestraft? Meinst du, der Vater im Himmel passt nicht drauf auf, was im Namen seines Sohnes, der am Kreuz gelitten hat und gestorben ist, was da geschieht? Paulus sagt das. Ich habe jetzt gerade geguckt, Paulus verflucht ja einige Male. Er spricht ab und zu mal dieses Wort aus, dass jemand verflucht sei. Verstehe ich nicht ganz, warum er das öfter tut. Ich verstehe auch nicht, warum Jesus den Feigenbaum verfluchte, der nichts getan hatte. Es war nicht die Jahreszeit für Feigen. Aber lassen wir das beiseite. Nehmen wir mal diese eine Stelle und die sehe ich schon als sinnvoll an. Die Zeugen Jehovas. Ich wollte eigentlich anfangen mit Scientology. Scientology missbraucht das Kreuz. Sie haben in ihrem Symbol so ein Kreuz mit einer Sonne oben, sowas, die dann oben so rausleuchtet. Nun hat Scientology, die Theologie oder die Lehre von Scientology hat überhaupt nichts mit dem Kreuz und mit Jesus zu tun. Sondern dass die behaupten, also dieser, das war ein Science-Fiction-Autor, L. Ron Hubbard. Und der hat da, war sehr erfolglos und dann, so ist die Geschichte, in den 60er Jahren, dann hat er irgendwie diese Religion gegründet. Und er hat also da wird behauptet, die Menschheit wäre gut gewesen, bis Außerirdische auf der Welt gelandet wären und die Bosheit mitgebracht hätten. Die hatten nämlich Sex mit den Menschenfrauen und daraus entstanden dann eben böse Nachfahren und die haben eigentlich die guten Menschen, die vorher lebten, ausgerottet. So, das ist ihre Theologie. Das ist tatsächlich Scientology. Da steckt das darauf fußt das Ganze. Ich glaube, das kann man alles nachlesen in diesem Buch Dianetics. Und jetzt bietet er, also Scientology bietet eine Methode an, wie du durch Gedankenkontrolle, dass du da eben dein Inneres reinigst und ein besserer Mensch wird. Das widerspricht ja dem Christentum, das sagt, der Mensch kann sich nicht helfen. Paulus sagt, wer wird mich, das Gute, was ich will, das tue ich nicht, aber das Böse, was ich nicht will, das tue ich. Wer wird mich erlösen? Und dann sagt er, Jesus Christus hat es schon getan. Also es gibt da, Jesus ist unser Erlöser, das ist seit 2000 Jahren bekannt. Wir brauchen keine neue Erlösungstheologien wie eben da Scientology. Ja, brauchen wir nicht, weil es ist alles vollbracht. Ja, Anlass der Sendung wird sein oder ist dieser, ist der Tod dieses Charlie, wie heißt er? Charlie Kirk ist erschossen worden in den USA und auch der hat das Wort Gottes missbraucht. Er hat den Namen Jesus missbraucht. Er ist an Universitäten gegangen und hat dort versucht, die linken Studenten zu missionieren, sie zum Glauben, zur Umkehr zu führen und zu seiner Vorstellung des Christentums. Er hat die Werbetrommel für Trump gerührt, er hat dafür gesorgt, dass also Massen von jungen Leuten Trump gewählt haben. Trump, ein Mann, der aufgerufen hat, das Kapitol zu stürmen, der zum Staatsputsch aufgerufen hat. Drei Polizisten sind ums Leben gekommen beim Einsatz dabei, als sie dann diese Menschenmassen der Angreifer abwehren mussten. Und Charlie Kirk sagt, man muss die Bibel in dem Punkte wörtlich nehmen, dass man Homosexuelle steinigt. Homosexuelle gehören gesteinigt. Schwarzen ging es besser, als sie in der Sklaverei waren. Und. Solche Dinge hat der Mann geäußert. Und sehr extrem, nicht mein Fall. Und er ist verflucht. Er war verflucht, jetzt ist er tot. Ja. Es gab in den USA drei große Erweckungsbewegungen. Die wurden da so Great Awakening genannt, noch nicht Revival. Revival nennt man es heute. Und in dieser Zeit entstanden etliche neue Richtungen des Christentums. Ne? Das war alles so im 18. und 19. Jahrhundert, also so von 1700 oder 1600 ging das schon los, bis 1899 mit der Azusa Street, mit der Weltserweckung 1904, 5, 6 und dann der Azusa Street 7, 8, 9 geschah eigentlich was Neues. Es kam dieses Charismatische hinzu, dass da also Zeichen und Wunder geschahen. Das war vorher nicht so. Vorher war es, ging es immer sehr stark um Moral und dass man also das Erwachen aus der eigenen Sündhaftigkeit und Abwendung davon, Buße tun und ein neues Leben beginnen mit dann eben nach den Regeln, die in den Gemeinden waren, sehr gesetzlich alles. Das waren so diese drei großen Erweckungsbewegungen des, wie ich eben schon sagte, 18. und 19. Jahrhunderts. Und da entstanden unter anderem eben auch dann die Zeugen Jehovas und die Mormonen. Die sind da also auch entstanden. Das ist unglaublich viel. Könnt ihr nachgucken, gibt es einen bei Wikipedia, die großen Erweckungen. Und dann werdet ihr das nachlesen können. Das waren also in diesen Erweckungszeiten, ja, Erweckungen sind nicht harmlos. Also da, wenn Neues passiert, da muss man immer auch aufpassen, was passiert da wirklich. Und also damals geschah da eben, also die, zum Beispiel die Mormonen, da ist, glaube der heißt John Smith und der Begründer. Und ihm ist ein Engel erschienen, der Engel Mormon. Und der erzählt ihm dann irgendwie oder bringt ihm dieses Buch Mormon. Und da stehen Dinge drin, das hat mit der Bibel nicht viel zu tun. Ne? Und der Attentäter von diesem Charlie Kirk ist ein solcher Mormone, also ein junger Mann, der in diesem Staat Utah lebt, Utah. Und das ist also ein Staat, in dem sich die Mormonen bei ihrer Auswanderung, glaube ich, auch aus Europa oder in den USA, sie dort, die haben sich dahin zurückgezogen, ein sehr trockener, wüstenhafter Staat. Aber da war Platz. Und deswegen haben sich die Mormonen dort angesiedelt, niedergelassen und dort Häuser gebaut, Städte gegründet und dann auch einen Staat gegründet. Und so leben die Mormonen eben hauptsächlich in den USA, dort in diesem Staat Utah. Ja, und dieser 27-jährige junge Mann hat den 31-jährigen Charlie Kirk erschossen. Warum, ist mir nicht so ganz klar. Warum er selber auch Republikaner, die ganze Familie, Waffennarren, haben sehr gerne geschossen. Ich hatte auch gelesen, er wäre ein Veteran gewesen, also er war in der Armee. Und hat diesen anderen Mann erschossen. Die Zeugen Jehovas sind auch erstanden, glaube ich, in dieser Zeit. Auch eine Bewegung aus den USA. Und auch in dieser Zeit der Erweckung entstanden Zeugen Jehovas. Ne? Nicht mehr, es geht nicht mehr so um Jesus, sondern die bezeugen ja Jehova. Jehova. Und dann wirst du dann gesteinigt, wenn du den Namen ausgesprochen hattest, nach Monty Pythons Film Das Leben des Brian im alten Israel. Ich weiß nicht, ob das so streng war, aber die Juden sprechen den Namen, dieses JHW nicht aus, JHWH. Obwohl es tatsächlich, also soll eben die dritte Form des Verbes sein beschreiben. Also da steht, er ist da. Ne? Das ist also der Name Gottes eigentlich. Ne? Das ist der, den Mose hört, dass er da vor dem Dornbusch steht und der brennt ja, der Dornbusch. Und da sagt die Stimme da, mein Name ist, ich bin, der ich bin. Und das heißt JHWH. Eigentlich ist es, er ist da oder er ist der Seiende, sowas in der Richtung. Das wird also auch dieses Wort, eins von diesen drei vier Buchstaben da, ist also das Wort, das Verb sein. Und das wird ja auch in einer normalen Sprache ausgesprochen, weil man benutzt das ja. Wir sagen ja auch, ich bin, du bist, er ist, sie ist da und so weiter. Also, dass man da ganz so streng umgeht, ja, ich kenne mich da nicht aus. Die Zeugen Jehovas sind also auch da entstanden und sehr gesetzlich, eine Sekte, die Leute in ihre Reihen hineinzieht und da nicht mehr rauslässt. Wenn du da raus willst, dann mobben die dich. Eine Verirrung aus dieser Zeit der drei großen Erweckungen. Dazu gehört dann wahrscheinlich auch dieser Herr Darby und sein Freund Schofield, die auch so um 1830 bis 50 herum diese Lehren aufgebracht haben von der Entrückung, die ja gerade wieder groß angesagt ist. Das war vorher nicht da, es gab es nicht. Man hat Bibelverse nicht in dieser Hinsicht so gedeutet, aber die beiden, der Darby kam aus England, ein sehr unangenehmer Mensch soll er gewesen sein. Und er traf dann, er ging, in England wollte das wohl niemand so recht hören, aber dann ging er in die USA rüber und da hat er in Gemeinden gepredigt. Und es wurde tatsächlich und dann wohl bis heute zum Mainstream dieser freien evangelischen, der freien Gemeinden, der Superfrommen. Darby und Schofield. Ja, sie deuten Bibelverse so, dass da eben eine Entrückung kommt. Sie begründen diese Lehre, dieses, wie nennt sich das? Von den verschiedenen Zeiten, ne? Dass also da waren irgendwie 2000 Jahre Gesetz, dann kommt 2000 Jahre Gnade und dann kommt die Endzeit und dann kommt 1000 Jahre irgendwie Friedensreich und dann wird irgendwie hier Schluss gemacht, dann löst sich die Erde auf. Sowas haben die da. Hat natürlich dann auch nichts mit der Erkenntnis zu tun, die uns die Wissenschaft heute anbietet, zumindest, dass die Erde 13,7 Milliarden Jahre da ist und auch die Menschheit schon ein bisschen länger hier ist. Wie das dann mit einem Sündenfall zusammenpasst, das weiß ich dann auch nicht. Mir ist Jesus begegnet und deswegen glaube ich glaube nicht wegen irgendwelcher Bibelverse oder einer schlüssigen Theologie, sondern weil mir die Liebe Gottes erschienen ist.
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0: Ja, so ist Gott, so ist mir Jesus erschienen. Ich will es noch mal kurz erzählen. Ich ging in eine Gemeinde hinein, mir ging es ziemlich schlecht. Ich bin 1982 eigentlich bis 92 irrte ich umher. Mir ging es nach der Schule nicht gut. Ich war ein bisschen, ich war orientierungslos. Meine Eltern waren beides liebe Leute, liebevolle Eltern, die uns gut versorgt haben, in einem schönen Heim, mit einem schönen Haus im Grün. Mein Vater war ein fleißiger Mann, der hat gearbeitet. Die Mutter hat ihm geholfen, hat eine Zeit lang in Geschäften, Einzelhandelsgeschäft. Dann konnte mein Vater aber nicht mehr, vielleicht auch durch Flüche, die auf diesem Haus lagen, das er gekauft hat, bestimmt sogar. Er hat irgendwie die Zeichen der Zeit nicht erkannt mit Mediamarkt und damals Saturn. Hansa hieß das noch, die großen Ketten. Und die haben ihn kaputt gemacht. Ne? Er hätte sich irgendwie anschließen müssen, ein Expert oder so eine andere Einkaufsgemeinschaft, aber das war nicht sein Ding. Er war ein Eigenbrötler und so ging er pleite. Wir kamen in finanzielle Schwierigkeiten und das fiel alles irgendwie zusammen, so mit dem Ende meiner Schulzeit. Und Intellektuelle waren meine Eltern nicht. Und deswegen, das fehlte mir. Ich rede gerne. Ich bin ein Mann des Wortes. Worte sind für mich wichtig. Gedanken sind wichtig. Gedanken auszusprechen, Gedanken zu formulieren, mitzuteilen, mich auszutauschen. Das ist für mich ganz, ganz wichtig. Deswegen mache ich auch das hier. Und das fehlte. Mir fehlte so die Orientierung eben durch Gespräche. Weil es drehte sich da, war eben auch eine Niedergeschlagenheit, eine Depression irgendwie da. Auch ein Ausgepowertsein von beiden, Vater und Mutter, durch das nicht gut laufende Geschäft. Wir waren drei Geschwister. Ich habe noch einen Bruder und eine Schwester. Naja, und so rutschte ich dann eben von der Schule, Abitur, gut gemacht. Dann ging dann die Bundeswehr, zog mich ein. Ich musste damals zum Wehrdienst. War für mich alles sehr ungewohnt und komisch. Ja, ging es ab nach Hamburg in die Grundausbildung, danach nach Munster in die Lüneburger Heide zur Stammeinheit. Und das war alles für mich nicht so gut. Ich bin wohl hochsensibel und habe da also mit so Dingen, also mit dann mit der, bei, da wird ja viel mit Sprengstoff umgegangen. Ich war bei der Artillerie und ich war eigentlich täglich in der Halle, wo diese Haubitzen stehen. Haubitzen sind groß, das sind Kanonen, ja. Selbstfahrende Kanonen, riesige Teile. Naja, und mit denen wird ja geschossen und die kommen dann da rein und da hast du Pulverdampf und so und da steht dann da in dieser Halle rum. Und ich bin da wohl, hab da wohl allergisch drauf reagiert und zwar, mir sagte einer mit einer Art Vergiftung, so dass ich immer müde war. Ich kam morgens nicht in die Gänge, ich kam morgens nicht aus dem Bett, die mussten mich da, mussten mich rütteln und schütteln, damit ich überhaupt wach wurde. Und mir fiel alles schwer und ich war niedergeschlagen und ich bin da mehr und mehr krank geworden, war oft dann, hat aber keiner erkannt. Ich habe mich dann oft krank gemeldet und das galt dann als Drückebergerei, dass ich, ja, und so vergingen dann diese 15 Monate damals und als ich dann da rauskam, dann hatte ich keinen Plan für wie es weitergehen soll. Ich hatte zu der Zeit eine Freundin, die sehr lieb war, aber das hat irgendwie mir auch nicht so richtig geholfen. Und und dann war die Zeit rum und ich wusste nicht, wie es weitergehen soll. Auf einer Silvesterparty kurz danach ging ein Joint rum, ich rauch von dem Zeug und dann kurz danach geht eine Psychose bei mir los, so, und aus der ich dann über 10 Jahre nicht rausgekommen bin. So ist mich ganz schön abgeschweift. Wie kam ich denn dahin?
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So, jetzt weiß ich wieder, was ich gerade erzählen wollte. Naja, ich bin dann erkrankt. Ich bin 82 erkrankt und 92, nachdem ich vieles probiert hatte. Entschuldigung. Muss mich mal räuspern. Nachdem ich vieles probiert hatte, um gesund zu werden und den Weg in mein Leben gesucht hatte, habe ich eine freikirchliche, so eine charismatische Gemeinde in Bückeburg gefunden gehabt. Da wurde ich mitgenommen. Und ich hielt da nichts von. Die Leute da, das waren für mich Spinner, Sektierer. Aber die redeten in Zungen. Davon hatte ich gehört und das war mir unbekannt, dass es sowas gibt. Und das wollte ich erleben. Und dann fuhr ich dann da mit und dann war ich dann da und dann machen die da, dann haben die dann Lobpreis gemacht und redeten auch in Zungen. Und das hat gar nicht lange gedauert, da hatte ich eine Vision und da stand Jesus und alle rannten zu ihm hin, ich auch. Und ich fiel ihm zu seinen Füßen, umarmte seine Beine und alles war Liebe. Und es ist der Augenblick, der mein Leben veränderte. Das war 1992 dann. Und aus dieser Offenbarung heraus, wie sich Jesus mir offenbarte, daraus lebe ich und daraus lebe ich mein Christsein. Das ist mein Christsein. Alles ist Liebe. Alles ist Liebe. Olaf Latzel, kennt ihr Olaf Latzel? Mögt ihr den? Er sagt selber, er predigt ohne Liebe. Ja, auch so einer. Ich will nochmal zurückkommen von dem, was ich vorhin da sagte. Paulus schreibt da also, ja, wer ein anderes Evangelium predigt, als ich euch gepredigt habe, der sei verflucht oder der ist verflucht. Ich denke, ja, du bist verflucht. Paulus muss gar nicht jemanden irgendwie aktiv verfluchen, weil du bist verflucht. Warum? Weil diese Mormonen zum Beispiel. Oder auch die Zeugen Jehovas, was für eine schreckliche Sekte. Menschen gehen dahin, werden da reingezogen und du glaubst, du hast mit Jesus zu tun. Ich habe gerade Patti Smith gespielt in einer anderen Sendung, Radiosendung. Patti Smith mochte ich sehr gerne. Das ist Musik aus den frühen 1970er Jahren. Ich habe das geliebt damals. Ich war verliebt in Patti Smith. Das war super, super tolle Musik. Kriege heute noch Gänsehaut, wenn ich die höre. Und was ich nicht wusste, was ich über sie erfahren habe, das ist, dass sie bei den Zeugen Jehovas war. Und da kam sie auch überhaupt nicht mit klar. Und das eine Lied, was ich da gespielt habe, da singt sie: Oh, Gott, gib mir doch einen Grund zu leben. Ich bin so verdammt jung und ich weiß nicht, wo es lang geht. Und genauso ging es mir, glaube ich, auch. Und sie schreit da und das ist eine Leidenschaft und eine Verzweiflung. Ne? Also da werden Menschen auch hineingeboren in so eine Sekte und sie glauben, sie haben mit Gott zu tun. Ja, haben sie aber nicht. Mormon, das hat so überhaupt nichts mit Jesus zu tun, was im Buch Mormon steht. Die Mormonen, sie bilden sich ein, reden sich ein, sie wären Christen. Ne? Die sind Mormonen, die sind keine Christen. Ja, der Engel Mormon. Steht es im Galaterbrief oder wo steht das? Wisst ihr, wo die Bibelstelle steht? Schreibt mir es bei Facebook. Und wenn ich oder ein Engel vom Himmel euch ein anderes Evangelium predigt, als ich euch gepredigt habe, er ist verflucht. Die Mormonen sind verflucht. Die Zeugen Jehovas sind verflucht. Weil sie diese Gesetzlichkeit da predigen und sagen, Jesus wäre nicht Gottes Sohn. Wäre nicht Gott. Ja, irgendwie Gottes Sohn, also auf jeden Fall ist er ja irgendwie nur Herr. Die brechen das ja so weit runter und deswegen ist da ja auch kein Segen bei den Zeugen Jehovas. Wer will da hin? Willst du da hin? Ich nicht. Auf keinen Fall. Niemals. Niemals. Ich will nicht zu den Mormonen. Jeder, der ein anderes Evangelium predigt, Paulus sagt, und sei ich es selbst, also es könnte ja sein, dass ich heute oder dass ich irgendwann in der Zukunft auf die Idee komme, hier andere Dinge zu predigen, als die, die richtig sind, und dann bin ich verflucht. Bei uns in den Gemeinden, die ganzen diese freien evangelischen Gemeinden, die sind verflucht. Warum? Weil sie predigen ein anderes Evangelium als das, was Paulus gepredigt hat. Paulus hat niemals gesagt, dass alle Menschen ohne Jesus automatisch in die Hölle gehen, so wie es bei uns das Dogma ist. Ne? Billy Graham, der größte Evangelist aller Zeiten. Boah.
Irrlehrer. Die Mensch, Jesus sagt, ich bin der Weg, die Wahrheit und das Leben. Niemand kommt zum Vater denn durch mich. Das ist richtig. Aber da steht nicht, dass alle, die nicht an ihn glauben können oder wollen, dass die automatisch in der Hölle landen. Na gut, dann kommst du mit Markus 16,16. Wer glaubt, der wird selig, wer nicht glaubt, wird verdammt. Eine ziemlich späte Hinzufügung an das Evangelium. Die ältesten Schriften, da fehlt dieses letzte Kapitel. Es widerspricht dem Geist, den ich erlebt habe. Es widerspricht dem, ja, auch zusätzlich widerspricht es dem Jesus, der mir begegnet ist. Alles war Liebe. Und bei uns in den Gemeinden, Reinhard Bonke, ganz furchtbar an Krebs, ganz armselig an Krebs gestorben. So sehe ich das. Das ist kein gesegnetes Ende. Ich kenne so viele Prediger, die jetzt in letzter Zeit an Krebs gestorben sind. Und da werden wir wahrscheinlich noch, na, mal gucken, wer der Nächste ist. Weil du bist verflucht, wenn du ein anderes Evangelium predigst, als was Paulus gepredigt hat. Und ich bin davon überzeugt, dass was Paulus das so nicht gesagt hat. Ja? Alle Welt geht an ihrer Sünde verloren. Wer das in Christus angebotene köstliche Heil verschmäht, verdammt sich selber. Verdammt sich selbst zur ewigen Trennung von Gott. Boah, wie grausam, wie furchtbar. Und davon sind die USA bestimmt. Davon sind die USA bestimmt. Von dieser falschen Theologie. Davon ist dieser Charlie Kirk bestimmt. Davon sind die Trump-Unterstützer bestimmt. Die evangelikalen und charismatischen Christen, die hinter Trump stehen. Ich kenne ein paar, die waren bei uns in der Gemeinde in Rinteln, bei Gott ist Liebe. Das ist John und Saucy Thompson. Kommen aus Rolla, Missouri. Ja. Er ist 50 vielleicht, einiges jünger als ich, aber schon als Seniorpastor. Die Gemeinde sind schon dreimal umgezogen oder viermal. Ne? Ich wäre da längst auch irgendwie ein großes Tier. Die stehen hinter Trump, bin ich mir ziemlich sicher. Robert Slierden, ich bewundere ihn, ich liebe ihn. Er war neulich bei uns da, hat sein neuestes Buch vorgestellt, Mäntel, geht es da um die Mäntel der Salbung. Ja, er hat sich in einen Rausch hineingepredigt, das war unglaublich zu sehen, aber ganz traurig, dass er sagt, dass er so Trump bewundert und liebt und unterstützt. Nochmal, wie kann man, Trump macht die USA kaputt, er macht die, ja, seht ihr das inzwischen? Ist euch das auch schon klar geworden, dass er die USA zerstört? Das ganze Gerede da, das, warum Christen ihn toll finden, weil der ist ja gegen Abtreibung, ne? Der ist ja gegen gleichgeschlechtliche Ehen. Christsein besteht nicht darin, dass man gegen etwas ist. Daraus besteht mein Christsein nicht. Christsein besteht aus Liebe. Alles war Liebe. So ist mir Jesus begegnet. Alles war Liebe.

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3: Niemals könnte ich als Christ einen Menschen unterstützen, der zum Beispiel die AfD oder so, die dazu aufrufen, unsere Ordnung, unsere Demokratie, unseren Staat, so wie er ist, zu zerstören. Weil Paulus sagt mir ganz klar und deutlich an zwei verschiedenen Stellen, einmal im Römerbrief und das zweite im Brief an den Titus, da sagt er ganz klar und deutlich, wo Obrigkeit ist, ist sie von Gott angeordnet. Nun ist keine andere Obrigkeit als von Gott angeordnet. Seid der Obrigkeit gehorsam. Und sie trägt das Schwert nicht umsonst. Ja, sie tut das, um euch auch zu beschützen. Um dem Bösen zu wehren, das Böse zu wehren und das Gute zu belohnen. Ganz klar und deutlich. Und das hat er gesagt im Römischen Reich. Unter, ich glaube, wahrscheinlich noch, ich weiß jetzt nicht, welcher Kaiser genau da war. Es könnte Nero gewesen sein, König Nero, der Furchtbare, Schreckliche, Perverse. Es ging also das Gerücht um, dass sich Kaiser Nero im Dunkeln verkleidete und aus dem Palast schlich und in der Stadt Menschen ermordete. Er hat seine eigene Mutter, glaube ich, ermorden lassen. Ein ganz furchtbarer Mensch. Aber es gab ja auch Gesetze da, ne? Es gab ja Gesetze und die galten dann ja auch eben dafür für das besetzte Israel. Die nannten es damals schon Palästina. Die Römer hatten das da eingeführt, das nicht mehr Israel zu nennen, sondern Palästina. Ja, und trotzdem waren da Gesetze und Paulus ruft dazu auf, das alles zu achten. Ja, und nicht dazu und nicht wegen, ja, was hat Trump getan? Ich habe es live gesehen, ich habe das schon öfter erzählt, ich habe es live gesehen, wie er am 6. Januar 2021 sich da so eine Bühne hat aufbauen lassen mit einer schusssicheren Plexiglasscheibe davor. Und dahinter hat er gestanden und hat gesagt, wir gehen jetzt da hoch und wir verhindern, dass der Joe Biden jetzt da gewählt wird. Weil an dem Tag haben dann die Wahlmänner ihre Stimmen übergeben und dann wird das ausgezählt aus den einzelnen Staaten und dann wird dann das Ergebnis verkündet, wer die Wahl gewonnen hat. Und da es eben klar war, er hatte die Wahl verloren, deswegen wollte er das verhindern. Er hatte den Mike Pence, seinen Vizepräsidenten, aufgefordert, die Wahl zu verhindern und das da nicht mitzumachen. Aber der war auch ein Mormone, Mike Pence. Nee, das ist ein Evangelikaler. Der war feige, der wollte das, der wollte dem Trump nicht gehorchen. Naja, und dann hat sich diese Menschenmenge in Bewegung gesetzt und hat das Kapitol gestürmt, kennt ihr die Bilder noch? Und ein Polizist hat einen Herzinfarkt bekommen, haben sich hinterher das Leben genommen, die haben sich erschossen, weil sie so ein posttraumatisches Belastungssyndrom hatten und schwere Depressionen. Ja, und für diesen Mann hat dieser Charlie Kirk die Werbetrommel gerührt. Und er hat die Jugend der USA für ihn gewonnen. Oder zumindest große Teile. Ja, und nun kenne ich meine Pappenheimer. Ich kenne die Evangelikalen, die Charismatiker, die super fromm. Ich kenne sie mit ihren Überzeugungen, mit ihrem Hass auf Schwule. Ne? Wir gehen ja eh alle in die Hölle. Warum wird überhaupt noch unterschieden? Ich muss doch gar nicht mehr auf den Schwulen besonders rumhacken, wenn also Billy Graham sagt, dass sowieso alle Menschen auf dem Weg in die Hölle sind. Ja, alle Menschen gehen an ihrer Sünde verloren, alle. Ist doch gar kein Unterschied. Alle Menschen haben ja gesündigt. Ne? Wir werden ja Sünder geboren, das ist ja das Problem. Das haben uns ja Adam und Eva eingebrockt, das ist die sogenannte Erbsünde. Du musst ja gar nicht, dann machst du die ersten bösen Sachen irgendwann. Du streitest dich mit deinem Bruder. Ne? Die Sünde ist in uns drin. Muss man doch gar nicht mehr unterscheiden. Da jetzt ganz spitz, ne? Abtreibung und Schwule und sind doch eh alle auf dem Weg in die Hölle. Und ich muss mich mit diesem Charlie Kirk auch gar nicht weiter beschäftigen, und möchte ich auch gar nicht, weil ich kenne diese fromme Szene jetzt seit 1992. Das sind 33 Jahre. Ja, in einem Monat, nicht mal mehr. In 2 Wochen habe ich wieder meinen Glaubensgeburtstag. 3., 4. Oktober. Genauer weiß ich es nicht. Ich feiere ja immer am Tag der Deutschen Einheit, weil es passt dann so schön. Da hatte ich diese Begegnung mit Jesus, wo alles Liebe war. Da war alles Liebe, aber bei diesem Olaf Latzel oder diesem Charlie Kirk ist überhaupt nichts Liebe. Da ist nur Gehetze, nur Hass. Ja. Wer seinen Bruder hasst, der wandelt noch in der Finsternis. So steht's geschrieben. Ja, der weiß nicht, wohin er geht. Und der hat

0: geht er auf den Mann so, winkt er dem Mann so zu und sagt, ey, warte mal, kann ich dich zum Kaffee einladen? Er wollte sich bedanken dafür, dass er noch am Leben war. Und Mike geht sogar irgendwie einen Schritt, zwei Schritte auf den Mann zu und plötzlich ist er weg. Soll passiert sein, sagt er, erzählt er mir so. Bei mir war was, ich war mit meinem Arbeitgeber unterwegs, wir fuhren mit einem alten LKW, kamen von Bielefeld, die A2 rund sind wir gefahren Richtung Rinteln zurück und der Chef hatte noch ein paar Tage vorher den Reifen vorne links gewechselt. Wie gesagt, ein alter LKW, 25 Jahre alt damals, mit einem Kran hinten drauf. Wir waren im Werbeflächenbau und der Reifen war noch, der hatte mehr Profil als der vorne, als der drauf war. Deswegen hatten wir den Reifen gewechselt, also der vorne links drauf war, der kam auf die Ladefläche als Reserverad, falls man mal einen Plattfuß hat. Und der da stand, der kam eben unten auf die unter den Wagen. Und den Abend, es war schon dunkel, ich bin gefahren und ich bin, glaube ich, habe gerade einen langsam fahrenden LKW vor mir überholt. Ich bin auf die linke Spur gegangen, Überholspur. Darfst doch mit dem LKW, ne? Wir waren ja ein kleinerer LKW, so ein 7,5-Tonner und konntest so fahren, dass du immer so auf dem Navi stehend immer Tempo 90 hattest. Das ist noch legal, ne? Das sind dann 80 plus 10%, das macht 88 und da sind wir immer ganz genau gefahren, da konnte uns keiner für bestrafen, aber mancher große LKW, der war ein bisschen langsamer, so bin ich da also Blinker raus an dem LKW vorbei und dann macht's Boom. Mein Chef schrie mich an, halt bloß das Lenkrad fest, ich war auf der Überholspur. Rechts war der LKW. Ja, Reifen war geplatzt. Halt bloß das Lenkrad fest. Ich habe das Lenkrad festgehalten, aber da war plötzlich ein dritter Arm. Ein kräftiger, muskulöser Arm. Und ich sagte zum Volkmar dann, das war mein Arbeitgeber, gut, dass du noch mit ins Lenkrad reingegriffen hast. Da hat er gesagt, was? Nee, habe ich nicht. Er saß eigentlich auch, so ein LKW ist ja vorne recht breit, ne? Du hast da den Fahrersitz und daneben hast du meistens, wir hatten noch so eine Sitzbank da drin, ne? Da konntest du mit zwei oder drei, konntest du mit zwei Leuten wenigstens sitzen. So, und er sagte, er war das nicht. Das war ein kräftiger Arm. Ich meinte, es wäre Volkmar gewesen, aber warum soll der mich anlügen? Und er meint, wer war das dann? Da muss das ein Engel gewesen sein. Ich habe noch eine andere Situation erlebt. Ja, wir haben also, da ist ein Schutz auf uns, da ist ein Schutz bei uns. Wir sind gesegnet von Gott. Und das Güte und Barmherzigkeit sollen uns beschützen unser Leben lang. Begleiten und beschützen. Ja, dazu gleich mehr.
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4: Ja, ich muss zwischendurch mal einen Schluck Tee trinken und mir vielleicht ein bisschen die Beine vertreten. Das habe ich jetzt gerade gemacht. Das Gehirn wieder mal durchbluten, ne? Belüften. Ja. Ja, Heiliger Geist. Da ist Schutz bei uns. Da ist Schutz bei uns. Güte und Barmherzigkeit sollen dich, begleiten dein Leben lang, beschützen dein Leben lang. Ich meine, so steht das. Wenn wir Gutes tun, das Gute, was wir tun, das beschützt uns. Was du siehst, wirst du ernten. Wenn du über Hass erfüllt bist, wenn du dazu aufrufst, dass man Homosexuelle steinigen soll, ja, dann wandelst du noch in der Finsternis. Was du siehst, wirst du ernten. Wenn du dazu aufrufst, dass man Leute steinigt, wer ohne euch, ohne Sünde ist, werfe den ersten Stein. Das ist Missbrauch des Evangeliums, das ist Missbrauch des Namens Jesus Christus, das ist Missbrauch der Bezeichnung, dass man Christ ist. So ein Mensch ist kein Christ. Ja, das geht nicht, kannst du nicht machen. Du bist verflucht. Wenn du dazu aufrufst, andere, ja, man kann das als, dieser Charlie Kirk hat dazu aufgerufen, dass man Homosexuelle steinigt. Die muss man steinigen. So sind die Frommen dann in den USA drauf. So sind die so extrem, so verwirrt und verirrt sind die sogenannten Christen in den USA. Ja? Bloß keine Abtreibung. Die müssen wir umbringen. Die Babys ermorden, müssen wir umbringen. Dann bist du ja auch zum Mörder. Nee, das ist Notwehr. Ärzte, die Kinder ermorden, die müssen wir umbringen. Das ist Notwehr. Wenn einer da zum Mord an Homosexuellen aufruft und man bringt, und das haben vielleicht haben das schon welche getan, die haben diesem Aufruf, sind dem Aufruf nachgekommen. Haben da vielleicht nicht gesteinigt, sondern geschossen. Dann ist das auch Notwehr. Einen Menschen, der dazu aufruft, dass man andere Menschen ermordet, die homosexuell sind, der ruft zum Mord auf und einen Mörder sollst du nie am Leben lassen. Den muss man doch aufhalten. Und dann kann man, du darfst dich ja selber, wenn jemand dich umbringen will, dann darfst du den töten. Das ist kein Mord, das ist Notwehr. Wenn einer dich angreift, von hinten dich erschlagen will oder mit dem Messer und du kriegst das hin, dass du dich wehrst, und der stirbt dabei, dann ist das Notwehr, dann bist du schuldlos. Ist doch klar. Wenn die anderen in deiner Nähe sind, die sehen das, wie du überfallen wirst. Und die helfen dir. Ja? Schlagen auf den anderen ein, der dich ermorden will. Und der Angreifer wird dabei getötet. Dann nennt man das Nothilfe. Dann sind die auch schuldlos. Nun könnte es also sein, dass ein Homosexueller in den USA ums Leben gekommen ist durch den Aufruf von Charlie Kirk, Homosexuelle muss man steinigen. Und vielleicht hat der gesagt, das darf nicht wieder passieren, ich muss denjenigen, der da zum Steinigen von Homosexuellen aufruft, den muss ich aufhalten. Der muss das Maul gestopft werden. Der darf das nicht mehr sagen. Der Staat tut nichts, Volksverhetzung, das ist alles... Das gibt es da so nicht, das ist Meinungsfreiheit, du kannst da scheinbar reden, was du willst in den USA. Du musst ja nicht groß Gedanken machen über das, was deine Reden bewirkt. Das ist anders als bei uns. Wenn du das bei uns hier sagen würdest, du würdest angeklagt werden, ne? Der Staat würde das tun, die Staatsanwaltschaft, wenn einer gegen dich Anzeige erstattet, es könnte sogar eine Staatsanwaltschaft selber, es gibt so Verbrechen, die müssen geahndet werden. Auf jeden Fall, du würdest vor Gericht kommen und das ist nicht mehr unter dem grundgesetzlich geschützten auch Artikel der Meinungsfreiheit, das kann man darunter nicht mehr sehen. Dass man aufruft dazu, die Bibel muss man wörtlich nehmen, wir müssen Homosexuelle steinigen. Wenn das in Deutschland tust, dann gehst du dafür ins Gefängnis. Das ist Aufruf zum Mord. Und vielleicht hat jemand in den USA, vielleicht hat der junge Mann da, dieser 27-jährige Mormone, wahrscheinlich nicht, aber seine Beweggründe weiß ich nicht, aber ich habe darüber so nachgedacht, wie man das einschätzen kann. Und diese beiden Tatbestände, Notwehr und Nothilfe, die werden also auch legitim, um diesen Charlie Kirk zu töten. Wenn er nicht aufhört dazu aufzurufen, dass man Homosexuelle steinigen, umbringt, dann muss man den Mann aufhalten, dann muss man ihm das Maul stopfen. Und der wurde ja in den Hals geschossen. Ne? Der sagt nichts mehr. Ich habe da gestern Abend war eigentlich eine gute Runde bei der, wie heißt sie, diese Talkrunde da im ersten Sonntagabends immer. Mioska, Kare Mioska, ne? Da war die Fraktionsvorsitzende der Linken, die heißt Heidi Reicheneck. Die redet so schnell und hat tätowierte Unterarme. Das war ordentlich. Hat Spaß gemacht zuzuhören. Auch wenn ich mich nicht mit allen Ansichten der Linke kann ich nicht so viel anfangen. Also es ist nicht wählbar. Für mich jedenfalls. Aber sie sagte, ja, also warum soll man jetzt da mit diesem Menschen, der jetzt da getötet wurde, ich habe für den keine Empfindung, warum soll ich das bedauern? Das ist gut, dass es in den USA jeder Waffen haben darf und für dieses Privileg, dieses Recht, das eben da in der Verfassung auch verankert ist, ist er bereit, eben auch die Tötung Einzelner hinzunehmen. Ich meine, es sind mehrere 10.000, bis zu 30.000 im Jahr, die in den USA durch Schusswaffen sterben. Kommt eben aus der Zeit des Wilden Westens, ne? Jeder hatte eine Waffe und ist heute da noch so, kommt dir einer dumm, dann ist er dann hinterher auch tot. Das passiert da. Heidi Reicheneck sagte so, warum soll sie jetzt gerade mit diesem Menschen da jetzt irgendwie so besonders Mitgefühl oder Trauer haben? Also ich kann mich ihr anschließen, ich habe das auch nicht. Wer Wind sät, wird Sturm ernten. Und ne? Er hat eben dazu aufgerufen, andere Menschen totzuschlagen. Und jetzt hat ihn einer totgeschlagen. Ne? Er hat Hass gesät. Er war ein hasserfüllter Prediger. Er hat sich nicht nur in Universitäten, so verstehe ich das, da zu Diskussionen bereitgestellt. Nein, der hat missioniert. Der wollte die Woken, also die Woke, kennst du dieses Wort Woke? Woke kommt eigentlich von wach, ne? Von Wachsein. Es ging, dass man eben bewusst lebt und auch darüber nachdenkt und sich, was man so sagt und dann, dass man eben nicht sagt, das ist ein Nigger, ne, weil das verletzt die Menschen, schwarze Hautfarbe, wenn man die Nigger nennt, ne. Das ist ein Begriff eben aus der Sklaverei, die wurden auch Boy genannt, die Männer wurden immer Boy, ne. Es war, schwarze Männer, Sklaven wurden nie zum Mann, die waren immer Boy, Boy, Boy. Und Woke bedeutet eben, dass man sich bewusst macht, was man da redet, welche Worte man benutzt. Und man sagt dann eben auch nicht Zigeuner, weil das kommt von Ziner Gauner, Ziner Ganove, umherziehender Ganove. Sondern man sagt heute, das verletzt diese Menschen auch. Die waren vielleicht früher, haben auch viel gestohlen, wenn sie rumgezogen sind. aber machen sie heute nicht mehr so. Und deswegen sollte man dann eben, wenn man über mit denen oder über die spricht, sich das klar machen, was man da für ein Wort benutzt, dass Zigeuner eigentlich von ziehender Ganove, umherziehender Ganove kommt. Und dass man sie deswegen eben nach ihrer Herkunft und Abstammung anspricht. Und das sind dann eben, das sind Sinti, Roma und Sinti. Ne? Und noch so ein paar andere Sachen. Ne? Da sagst du halt nicht Zigeunerschnitzel, weil das ist auch wieder der ziehende Gauner drin. Und der Neger, Neger ist eben, da gleichlautend mit Nigger. Neger kommt von Negro, ne? Negro, weil eben die schwarze Hautfarbe. Also ich bin da jetzt nicht so woke, aber daher kommt dieser Begriff woke, eben, das heißt eben wach sein, erwachen, ja, so wie das Awakening da, das Erwachen in der Erweckung. Ein erwachtes Bewusstsein, dass man sich eben bewusst macht, was man mit seinen Worten da anrichtet. Und dafür ist also dieser Charlie Kirk an Universitäten gegangen. Jetzt war er da in Utah an der Universität und hat, und das ist ein Prediger, ne? Das ist ein Missionar. Und er sagt dann eben da solche Sachen, ne? Und dieser Stolz, mit der da eben auch dann in den USA von diesen Tradwives und diese ganze Bewegung, kennt ihr die Tradwives? Traditional Wives, das sind also traditionelle Ehefrauen. Ja, ich habe einen Bericht gesehen, über waren so zwei, drei, total verlogen, laufen den ganzen Tag mit dem Baby auf dem Arm rum und kassieren dafür im Monat 18.000 Euro Werbeeinnahmen über ihren YouTube-Kanal. Ne? Haben den ganzen Tag ein Smartphone in der Hand und filmen sich dabei. Hallo, hallo Leute, hier bin ich wieder. Und dann rühren sie einen Kuchen und Waffeln und dann machen sie Suppe und dann lassen sie sich vom Mann küssen, wenn er nach Hause kommt und erzählen drei Punkte, die ganz wichtig sind, wie eine Ehe funktioniert. Also erstens ganz wichtig, ganz viel Sex. Ganz viel Sex. Ganz viel Sex. Das zweite ist, du musst mit dem Mann beten. Du musst mit dem Mann beten, dann hält eine Ehe. Das ist bewiesen, wissenschaftlich bewiesen. Und das dritte ist, du musst dich dem Mann unterordnen. Ne? Diese drei Punkte. Der erste Punkt, ganz viel Sex. Und immer gut aussehen, ne? Immer gut aussehen. Das kannst du natürlich machen, wenn du 18.000 Euro YouTube-Einnahmen hast, ne? Für Werbung. Weil du da so eine Influencerin bist, ne? Und du hast 2 Millionen oder noch mehr Follower. Dann geht das. Dann kannst du dir nebenbei einen Fitnesstrainer leisten, der dich ein bisschen da so in Form hält, damit du gut aussiehst. Und dann bist du immer frisch geduscht und hast tolle Klamotten und siehst gut aus, damit, wenn der Mann nach Hause kommt, dich dann gleich bespringt. Ganz viel Sex. Oder dann bist du noch in der Nacht wach, weil du hast ja noch eine Haushälterin nebenbei. Du bist in der Nacht noch munter, hast dann Lust auf Sex. Dann bist du nicht müde vom ganzen Tag von der Arbeit mit den Kindern. Weil du dir das leisten kannst durch deine 18.000 Dollar Werbeeinnahmen. Ne? Aber Traditional Wives. Aber wie viele Frauen können das nicht? Das ist das Schneeballsystem. So ein paar, ein Dutzend oder ein paar hundert können da vorbei YouTube rumlaufen als Influencerinnen und dieses Lebens, dieses Frauenbild da verkörpern und dafür noch Werbeeinnahmen kassieren. Aber die anderen, die bezahlen da alle für. Ja. Und wenn dann der Mann kein so gutes Einkommen hat, dann sieht das zu Hause ein bisschen armselig aus. Auch in den USA, ne? Wenn du da nicht mit jedem Gehalt kann man eine Familie ernähren, dass die Frau zu Hause bleibt und sich um die Kinder kümmert. Vielleicht auch noch drei Kinder sind, das kostet alles viel Geld. Da muss die Frau vielleicht auch noch was machen. Und dann ist das nicht mehr so mit dem ganz viel Sex und dem gut aussehen und immer appetitlich aussehen und ne? Und immer noch Lust haben auf Sex und im Manne sich unterordnen. Ja, das ist alles sehr idealisiert und auch verlogen und das ist Propaganda und ich hasse das. Das hasse ich. Ich hasse diese Überheblichkeit, dieses Eingebildetsein. Ich habe da auf diese falschen Einstellungen habe ich Hass. Die Menschen, weiß ich nicht. Die sind mir egal. Ich finde, die sind strunzend doof. Die sind so doof. Ja, das ist alles so dumm. Und dass sie das selber glauben, was sie da tun, das ist unerträglich. So sieht das aus.

0: Los!
1: Gab das da so eine neue Kirchenbewegung? Hatten auch was in Bremen oder Bremerhaven, hatten sie auch so einen Campus, ne? Ja, immer ein Campus. So eine Bibelschule, ne? Wie hieß denn die? Was mit Move Church, ne? Ich glaube Move Church. Die waren in mehreren großen Städten, hatten dann, bilden ja alle junge Leute aus, damit die dann auf die Straße gehen, missionieren und so weiter und so fort. Bilden überall dann neue, die Absolventen machen dann neue Bibelschulen, neue Gemeinden, das ist alles Schneeballsystem. Und das wirklich, ich bringe ja niemanden um, weil ich sage, ich hasse das. Aber das ist alles so aufgeblasen, so wichtigtuerisch, das ist alles so verkehrt. Diese Überheblichkeit, diese Arroganz, diese Überheblichkeit, diese Hochnäsigkeit, ne, mit der diese Bibelschulen da, diese Gemeinden da arbeiten, mit der sie dann rausgehen und sagen, ja, wir wissen es jetzt. Wir wissen es jetzt. Hatten einen hier in Hameln, der hat hier einen Buchladen gehabt. Jetzt ist er wieder hier. Der ging dann zu Kenneth Hagin, ging der in die USA auf die Bibelschule. Weil er wollte mehr vom Glauben. Ne? War 98. War dann da in Tulsa, Oklahoma. Ich meine, er war bei Kenneth Hagin. Als er wiederkam, dann sagte er, 2 Jahre war er da. Erst ein Jahr hat sein Buchladen anderen übergeben. Das haben wir hier weitergemacht, so ehrenamtlich. Und als er wiederkam, dann sagte er, jetzt weiß er, wie Erweckung geht. Und ein Jahr später war er komplett weg vom Glauben, als er ein Jahr wieder hier war. Da hat er seinen Buchladen zugemacht, weil das Internet kam auf. Ne, 2-1, 2-2. Die Frau hat ihn verlassen. Er hat erst geheiratet und kurz danach die Frau ihn wieder verlassen. Und aber jetzt, er wusste jetzt, er weiß jetzt, wie Erweckung geht. Zuallererst braucht man eine neue Bibel, so eine Amplified, das war ganz wichtig. Und wirklich, 2 Jahre später hat er vom Glauben nichts mehr wissen wollen. Da waren so aufgehende Sterne am Predigerhimmel, junge Leute aus der eigenen Jugendarbeit der Jesusgemeinde Rinteln. Keiner mehr dabei, hat keiner einen Dienst. Als Teenies waren sie dann unterwegs, sind sie dann losgegangen in andere Gemeinden und haben da dann sich wichtig getan, ne? Mit dem, was sie in der Teenie-Stunde gelernt hatten. Alles Inzucht, überall dasselbe. Und so sieht es da in den USA auch aus. Ne? Dieses Eingebildetsein. Wir sind die Erlösten des Herrn. Wir kommen in den Himmel, ihr geht alle verloren. Als das World Trade Center da angegriffen wurde, 2001, da habe ich eine Geschichte gehört gehabt von einer Berufsschule in Hannover. Ich lernte jemanden kennen, die hatten geheiratet und mich als Trauzeugen wollten sie haben, die beiden. Sie hatte aus erster Ehe 5 Kinder. Der eine, der war gerade in der Ausbildung zum Orthopädie-Schuhmacher und der ging nach Hannover in die Berufsschule. Und da war nun einer, der gehörte zur Jesusgemeinde in Rinteln. Und den kannte ich vom Namen her. Und dann kam dieser Tag da, dieser mit dem World Trade Center. Und den nächsten Morgen war Berufsschule. Die trafen sich da alle und dann kam der aus der Jesusgemeinde, der kam da rein und schmetterte den anderen entgegen. So, das habt ihr davon. Das Ende ist da und ihr geht alle verloren. Ihr werdet alle umkommen. Hat er sich dann hingesetzt und dann, die anderen haben ihn nur einen Vogel gezeigt. Ne? Das ist schon 20 Jahre oder 24 Jahre her. Die Welt, die Erde dreht sich immer noch, die ist nicht untergegangen, keine Entrückung und gar nichts. Es war da halt dieses Attentat auf diese beiden Türme, das World Trade Center. Aber ja, welche Anmaßung, welche Lieblosigkeit, ne? So kenne ich meine Pappenheimer, die Frommen. Ich bin da jetzt seit 33 Jahren dabei, seit 1992. Und da hat sich nichts geändert, das wird immer schlimmer. Diese Überheblichkeit, diese Lieblosigkeit, Pastor Latzel in Bremen, das ist evangelische Landeskirche, ne? Olaf Latzel. Den hatten sie zwischendurch suspendiert. Und USA, Charlie Kirk erschossen worden. Ja, da sind andere, also in den USA hat ein Bürgerkrieg begonnen. Da sind mehrere demokratische Senatoren und Abgeordnete sind umgebracht worden. Redet keiner drüber. Ist nicht im Internet, nirgends, niemand. Für Charlie Kirk wird ein Staatsbegräbnis, macht der Trump. Er hat ihn mit so einer Air Force One, mit so einer von seinen, diese blau-weiß gelackierten Dinger da, so einen Jumbo, hat er den toten Charlie Kirk wohl nach Hause fliegen lassen und der kriegt jetzt so eine Art Staatsbegräbnis, weil der war für Trump brauchbar. Der hat Trump den Weg geebnet, ne? Gerade bei den jungen Leuten. Ja, das erinnert mich alles wirklich immer mehr an Hitler und die Nazis. Und es wird übel abgehen in den USA. Es wird übel abgehen. Ja, wir sind verraten, wir die Alliierten. Trump hat schon 1987 gesagt, dass dieses ganze Ding da mit Ost-West-Konflikt und NATO und Warschauer Pakt, das ist alles irgendwie, das ist alles Idiotie und es wäre doch viel besser, Geschäfte miteinander zu machen. Und dann war er bei Gorbatschow und der hat ihm irgendwie da, Trump hat wohl gesagt, er könnte ja einen Trump Tower am Roten Platz bauen und hat dann, Gorbatschow hat genickt und Trump meinte das wohl, das wäre wohl eine Einladung gewesen, dass er direkt neben dem Lenin-Mausoleum einen Trump Tower baut, ne? Das noch zu Sowjetzeiten. Der Trump Tower mit goldenen Buchstaben, Aushängeschild der westlichen, des Kapitalismus. Das hatte Gorbatschow bestimmt nicht ernst gemeint, aber Trump prahlt damit, dass das damals schon geplant war. Und jedenfalls hat er von damals her schon immer diese nichts von der NATO gehalten. Und das wäre ja eine Provokation, wenn die NATO weg wäre, dann wäre auch das mit der Sowjetunion nicht mehr nötig. Ja, kann man alles so sehen, muss man aber nicht. Die NATO gibt es, also den Warschauer Pakt gibt es nicht mehr, aber Russland hat ohne Grund, lassen wir das. Ja, wir stehen jedenfalls alleine da, und müssen irgendwie jetzt hier als Europäer mit der NATO da ohne Trump zurechtkommen. Der hat uns verraten, der wird auch nichts tun. Die haben in Alaska andere Dinge besprochen, als sie sagen. Die haben also weitere Pläne besprochen, Trump und Putin, wie sie eben die westlichen Demokratien weiterhin schädigen, Europa schädigen, wie sie da, die haben da also geklüngelt und nichts, was die eben die befreundeten alliierten Länder der USA da beruhigen könnte. Lassen wir das dabei. Der Hintergrund von dem Ganzen ist, da sind Dinge im Gange, die muss man in der Kategorie Antichrist sehen. Ja. Der Trumps Verrat eben ist ganz offensichtlich, für mich jedenfalls. Und diese freikirchliche Szene in den USA, die da eben der Charlie Kirk irgendwo dazugehört als so ein ultra frommer, die ist bösartig, die ist antichristlich und mir hat Gott gesagt, dass der Antichrist aus der charismatischen Bewegung kommen wird. Wie das mit dem Antichristen sein wird, das kann ich mir nicht vorstellen, das weiß ich nicht. Ich kann mir so einen Antichristen nicht vorstellen. Auf jeden Fall sind hier ja antichristliche Dinge am Gange. Trump ist ein Antichrist. Er verrät und verarscht uns alle. Er macht gemeinsame Sache mit Putin. Und wir werden also, bei alledem hat mir Gott gesagt, dass wir eine Erweckung bekommen wie in Wales und eine Salbung wie in der Azusa Street. Darauf warte ich. Ich halte Ausschau und da ist es dann auch genau so, dass es, je schlimmer es wird, je mehr der Trump da rumspinnt und die Dinge da, die haben Bürgerkrieg in den USA, die haben Bürgerkrieg. Wie ich eben sagte, da sind einige Politiker der Oppositionspartei. Ne? Trump ist ein Kandidat oder der gehört zur Partei der Republikaner und die andere Partei, das sind die Demokraten, da war der Joe Biden der Kandidat oder die Kamala Harris. Und die Republikaner nennen die Demokraten eine linksterroristische Vereinigung. Das ist sowas wie bei uns früher die RAF, ja, die Rote Armee-Fraktion. Die Demokratische Partei in den USA, die ist ungefähr so wie die CDU bei uns hier. Die Republikaner sind da rechter, aber die Demokraten sind nicht mal so sozialdemokratisch wie bei uns die SPD. Nur dieser Bernie Sanders, das ist einer, ein älterer Herr, der da ist. Also der ist, bei dem kann man sagen, der ist Sozialist. Aber ansonsten sind die doch sehr gemäßigt, die Demokraten. Und die Hetze, schon Hillary Clinton war die Antichristin und Obama sowieso. Und das ist alles so unerträglich, was da also vom rechten Rand aus der Republikanischen Partei da, so, die waren nicht immer so, aber naja, ich glaube, Ronald Reagan war auch und auch der George W. Bush war ja auch kein, die waren auch nicht die hellsten Kerzen auf der Torte. Und ja, aber ja, das ist, da sind Dinge im Gange, das sind ganz große Dinge im Gange, die mit Weltgeschichte und eben auch mit Heilsgeschichte zu tun haben. Ja, Heiliger Geist und Jesus, ich sag jetzt nur noch Tschüss zu den Hörern. Ich habe wieder versucht, mir und euch die Welt zu erklären, so wie ich, was ich verstehe davon. Und dass wir eben da in Zeiten leben, die sich zuspitzen und da wir müssen müssen auch mit Dingen wie Erweckung rechnen. Ich hoffe, das macht's gut, liebe Leute. Tschüss, Gottes Segen.

3.9.2020. Vor ein paar Tagen habe ich meinen Glaubensbruder Volker in Rinteln besucht. Und ja, auf dem Rückweg, als ich wieder nach Hause fuhr, hatte ich das Gefühl, ich wurde ganz ruhig innerlich. Ich hatte irgendwie das Gefühl, den Abend über war wunderschön, wir haben den Jordan überschritten. Und diese Ruhe, die blieb den ganzen Abend bei mir und den nächsten Tag habe ich mich in die Sonne gesetzt, mich ein bisschen gesonnt, die Bibel zur Hand genommen und dachte mal, ich schlag einfach mal so auf, mach mal wieder Bibelstechen. Hab also so nach der Bibel gegriffen und dann fiel folgende Seite auf und mein Blick fiel auf 5. Buch Mose, Kapitel 9. Höre Israel, heute wirst du den Jordan überschreiten, um in das Land von Völkern, die größer und mächtiger sind als du, hineinzuziehen und ihren Besitz zu übernehmen. Und du wirst in große Städte mit himmelhohen Mauern kommen, zu einem großen, hochgewachsenen Volk, den Anakitern. Du kennst ja die Redensart und hast sie oft gehört. Wer kann schon den Söhnen Anaks widerstehen? Heute wirst du erkennen, dass der Herr, dein Gott, wie ein verzehrendes Feuer selbst vor dir hinüberzieht. Er wird sie vernichten und er wird sie dir unterwerfen, sodass du sie unverzüglich ausrotten und austilgen kannst. Wie es der Herr dir zugesagt hat, wenn der Herr, dein Gott, sie vor dir herjagt, sollst du nicht meinen, ich bin im Recht. Daher lässt mich der Herr in das Land hineinziehen und es in Besitz nehmen. Diese Völker sind im Unrecht, daher rottet sie der Herr vor mir aus. Denn nicht, weil du im Recht bist und die richtige Gesinnung hast, kannst du in ihr Land hineinziehen und es in Besitz nehmen.

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3.9.2020. Vor ein paar Tagen habe ich meinen Glaubensbruder Volker in Rinteln besucht. Und ja, auf dem Rückweg, als ich wieder nach Hause fuhr, hatte ich das Gefühl, ich wurde ganz ruhig innerlich. Ich hatte irgendwie das Gefühl, den Abend über war wunderschön, wir haben den Jordan überschritten. Und diese Ruhe, die blieb den ganzen Abend bei mir und den nächsten Tag habe ich mich in die Sonne gesetzt, mich ein bisschen gesonnt, die Bibel zur Hand genommen und dachte mal, ich schlage einfach mal so auf, mach mal wieder Bibelstechen. Hab also so nach der Bibel gegriffen und dann fiel folgende Seite auf und mein Blick fiel auf 5. Buch Mose, Kapitel 9. Höre Israel, heute wirst du den Jordan überschreiten, um in das Land von Völkern, die größer und mächtiger sind als du, hineinzuziehen und ihren Besitz zu übernehmen. Und du wirst in große Städte mit himmelhohen Mauern kommen, zu einem großen, hochgewachsenen Volk, den Anakitern. Du kennst ja die Redensart und hast sie oft gehört. Wer kann schon den Söhnen Anaks widerstehen? Heute wirst du erkennen, dass der Herr, dein Gott, wie ein verzehrendes Feuer selbst vor dir hinüberzieht. Er wird sie vernichten und er wird sie dir unterwerfen, sodass du sie unverzüglich ausrotten und austilgen kannst. Wie es der Herr dir zugesagt hat, wenn der Herr, dein Gott, sie vor dir herjagt, sollst du nicht meinen, ich bin im Recht. Daher lässt mich der Herr in das Land hineinziehen und es in Besitz nehmen. Diese Völker sind im Unrecht, daher rottet sie der Herr vor mir aus. Denn nicht, weil du im Recht bist und die richtige Gesinnung hast, kannst du in ihr Land hineinziehen und es in Besitz nehmen. Vielmehr rottet der Herr, dein Gott, diese Völker vor dir aus, weil sie im Unrecht sind. Und weil der Herr die Zusage einlösen will, die er deinen Vätern Abraham, Isaak und Jakob mit einem Schwur bekräftigt hat. Du sollst erkennen, du bist ein hartnäckiges Volk. Daher kann der Herr, dein Gott, dieses prächtige Land nicht etwa aufgrund eines Rechtsanspruchs dir geben, damit du es in Besitz nimmst. Denk daran und vergiss nicht, dass du in der Wüste den Unwillen des Herrn, deines Gottes, erregt hast, von dem Tag an, dass du aus Ägypten auszogst, bis zur Ankunft an diesem Ort, habt ihr euch dem Herrn ständig widersetzt. Vor allem am Horeb habt ihr den Unwillen des Herrn erregt, damals grollte er euch so sehr, dass er euch vernichten wollte. Ja, ich habe die letzten Zahlen auch vorgelesen, auch einfach zur Vollständigkeit halber erstmal. Aber natürlich überraschend ist das, was am Anfang hier steht. Höre Israel, heute wirst du den Jordan überschreiten. Ne, verbunden mit dem zu Anfangs Gesagten überrascht mich das doch sehr. Und ich glaube tatsächlich, wir haben den Jordan überschritten als Volk Gottes. Ich fühle mich, ist es irgendwas passiert was mit mir? Ich denke, ich bin schon auf Rintelner Territorium unterwegs. Und wir sind dabei, diese großen und mächtigen Völker zu vernichten, die Bernd Koch überwältigt haben und ihn gefangen genommen haben. Und wir werden das wird weitergehen. Wir werden das gelobte Land einnehmen. Das ist die Jesusgemeinde. Und den Rest, ja, den befehle ich dir an, Jesus. Wir sind deiner Gnade und Barmherzigkeit ausgeliefert. Es hängt nicht von uns ab. Ich muss nichts von mir erwarten, Jesus, denn du wirst alles tun. Danke dafür, dass du uns den Jordan überschreiten lassen, Jesus. Und dass wir die Anakita jagen. Ja, und wir werden zum Ziel kommen. Das Ziel ist die Wiederherstellung der Jesusgemeinde. Danke, Jesus.

Hallo, liebe Hörer des Erweckungssenders. Hier ist euer Glaubensbruder Stefan. Meine Pegeleinstellung stimmt. Draußen regnet's. Kühles Wetter. Himmelfahrt steht mal wieder vor der Tür. Morgen am Donnerstag. Ist immer ein bisschen doof, wenn ich das so sage. Dann verrate ich ja, dass wann die Sendung genau ist. Das ist dann für spätere Aussendungen nicht mehr so günstig, aber was soll's. Ne? Irgendwie ist dieser Himmelfahrtstag immer komisch, wenn der bevorsteht, wenn der da ist. Also der ist so, ist ein besonders toter Tag irgendwie, empfinde ich das so. Ich habe für alle christlichen Feiertage eigentlich irgendwie so ein spezielles Empfinden. Weihnachten, Ostern, Karfreitag, Auferstehungstag, Sonntag vielleicht und dann kommt ja noch jetzt eben Himmelfahrt und dann kommt noch Pfingsten. Es ist kühl und frisch draußen. Wir haben tatsächlich die Eisheiligen und in manchen Teilen Deutschlands ist Schnee gefallen. Auf hohen Bergen. Und wir haben hier, ja, es ist regnerisch und nass. Ich habe auch ein paar Blumen, die ich eigentlich mal in den Sommerurlaub schicken wollte. So Zimmerpflanzen, die ich da nach draußen stelle. Da habe ich jetzt noch mit gewartet, weil wir haben auch noch nachts Temperaturen so um 5 Grad. Und das mögen dann so Pflanzen, die aus Wüstenregionen kommen und oder ne, die stehen bei mir hier im Haus. Die mögen das dann, oder aus tropischen Gefilden, die mögen das dann nicht so. Ja, das war so ein bisschen Smalltalk. Und nun kommen wir zu etwas völlig anderem. Kennt ihr diese ikonische Aussage aus von Monty Python's Flying Circus. Monty Python ist euch doch bestimmt bekannt, oder? Das war so eine Fernsehserie, das war so Sketche, ne? Das war so um 1970 rum. England, London, das war so eine Truppe von Komikern. Der eine, John Cleese, hat ja dann lange Zeit sogar bei James Bond mitgemacht. Der hat da immer den M gegeben. Das war der dann den James Bond immer ausrüstete mit geheimen Utensilien. Ne? Hat ihm ja den Wagen übergeben und so. John Cleese, so ein langer Kerl. Und das Leben des Brian ist ja da sehr bekannt. Ich mag den schon, den Film. Ja, so ein bisschen hat es nachgelassen, dass ich mich wegwerfe vor Lachen. Das war mal anders. Früher habe ich dann noch mehr drüber gelacht. Aber Monty Python ist also, und die hatten da diese Sketch, war so eine wöchentliche Sendung im englischen Fernsehen. Monty Python's Flying Circus. Das war ziemlicher absurder Nonsens. Ja, Quatsch, alles Mögliche. Und der John Cleese, der saß immer an einem Schreib-

Schreibtisch. Der Schreibtisch stand an unmöglichen Orten. Mal stand der am Strand im Wasser, so da so halbwegs, ne? Oder irgendwo, und dann gab es eine Explosion. Und er sagte dann, es war immer so der Running Gag zwischen zwei solchen Sketchen, Videoclips. Und dann saß er da und dann sagte er immer auf Englisch das, was dann auf Deutsch übersetzt heißt: Und nun kommen wir zu etwas völlig anderem. Ja, und dieser Satz fiel mir ein, nachdem ich also jetzt diesen Franklin Spence erlebt habe. Ich habe zwei Radiosendungen gemacht, Smooth Operator Teil 1 und Teil 2 über Prediger aus der Bewegung Catch the Fire, ehemals Toronto Airport Christian Fellowship. Ich habe sehr gelitten bei beiden. Steve Long, ehemaliger Pastor oder Seniorpastor von Toronto Christian Airport. Toronto Airport Christian Fellowship, nicht Christian Airport. Ist kein christlicher Flughafen, ist eine christliche Gemeinde am Toronto Flughafen. Ne? Ja, ich habe sehr gelitten unter Steve Long und dann unter Franklin Spence. Die Nachwirkungen habe ich jetzt noch, heute noch zu spüren. Heute, drei Tage nach unserem Sonntagsgottesdienst in Rinteln wieder. Der letzte Gottesdienst dort, die Salbung steht da im Raum. Es ist eine merkwürdige Sache. Ich kann da sehen und spüren. Es hängt in der Luft. Ich habe da gesessen und habe eigentlich da nur beständig gebetet. Ich binde dich, du Toronto Airport Geist, du Catch the Fire Geist, ihr Dämonen von Steve Long und Franklin Spence, diese Salbung, ich binde das, ich löse das. Ich habe den Heiligen Geist gebeten, komm, Heiliger Geist, wisch hier durch, geh mit dem Hochdruckreiniger durch die Räume, ja. Und ich habe echt gelitten. Ich sitze da, ich werde zusammengeschlagen von diesen Dämonen, die diese Salbung gebracht haben. Entschuldigung, ich sagte ja, es ist so, da bleibt was zurück. Ne? Wie das nun genau im Einzelnen ist, ob da der Hauptdämon, dass der Truppen zurücklässt, die das dann versuchen, da eben, er nimmt das ein und dann lässt er Truppen zurück, so eine Besatzungsmacht halt, eine Besatzung. Legt er da in seine Burg quasi, die er da errichten will. Ich hatte mit einem Freund drüber gesprochen und er sagte zu mir, sei weiterhin Sand im Getriebe. Wow, das war der Mike vom Bodensee. Und das fand ich eine sehr gute Aussage. Mehr kann ich nicht sagen, nur Sand im Getriebe. Ne? Sand im Getriebe, dass sich das, was der Teufel, der Feind vorhat im Reich Gottes, dass er das nicht so einfach verwirklichen kann. Ja, der Teufel ist nach wie vor dabei, Unkraut unter den Weizen zu sehen. Ne? Jesus ist derjenige, der das Wort sät. Und dann kommt der Feind und sät Unkraut zwischen den Weizen. Die Jünger sagen, Jesus wird eine Frage gestellt und er erzählt ein Gleichnis. In dem Gleichnis fragen Jünger den Meister: Meister, hast du nicht guten Samen auf den Acker gesät? Ja, warum wächst so viel Unkraut zwischen dem Weizen? Und dann antwortet der Meister in Jesus seinem Gleichnis: Ein Feind ist in der Nacht gekommen und hat, ja, ich habe guten Samen gesät, aber ein Feind ist in der Nacht gekommen und hat Unkrautsamen unter den Weizen gesät. Ja, und das ist hier passiert. Und man muss. Gott hat mich mit einer Sensibilität ausgestattet, die mir nicht unbedingt zum Segen ist, dass ich das unterscheiden kann. Und ich würde nicht über den ehemaligen Seniorpastor der Toronto Airport Christian Fellowship, das ist die Gemeinde, ich würde nicht über den schlecht reden, wenn ich den nicht selbst erlebt hätte. Aus der Ferne das zu beurteilen, ob das vom Heiligen Geist ist, was da damals anfing und heute immer noch, jetzt reisen sie durch die Welt, weil wohl niemand mehr zu ihnen kommt und jetzt wollen sie das in der Welt verbreiten, verteilen, wie ein Virus. Das ist wie Corona, ne? Hoffentlich kommt der Hunter-Virus nicht.
überall zu uns. Jetzt habe ich den Faden verloren. Wo war ich stehen geblieben? Was wollte ich sagen? Ich muss es nachgucken.

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1: Ich würde über die das nicht aussagen, was ich hier aussage, wenn ich es nicht selbst erlebt hätte. Ne? Ich bin da hingegangen und war hoffnungsvoll, habe ich mal gesagt, bei dem Steve Long. Und ich dachte, vielleicht ist da was für dich abzuholen, Stefan. Vielleicht holst du dir auch ein bisschen Gesundheit ab bei dem. Neue Salbung, frische von Gott. Aber ich habe so gelitten hinterher. Ich war tagelang krank. Ich liege dann montags im Bett. Wenn Sonntag der Gottesdienst war, liege ich montags im Bett und ich kann kaum was machen. Jetzt war gestern war so ein Tag hier in Deutschland. Da hat man also einen Gedenktag für ME, wie nennt sich das? Myolytische Enzephalotobab und chronisches Fatigue-Syndrom, MECFS. Wenn ich mich betrachte, wie es mir jetzt seit 3 Jahren geht, dann ist das dem sehr ähnlich. Man ist immer müde, erschlagen, wenig leistungsfähig, muss sich oft ausruhen, wieder hinlegen. 600.000 Menschen leiden darunter in Deutschland. Die eine Frau, die sie im Fernsehen zeigten, sie hatte das pfeifersche Drüsenfieber. Und danach ging das dann los, dass sie nicht mehr auf die Beine kam, immer nur noch im Bett liegen wollte. Alles ist zu viel. Viel Lärm konnte sie nicht ertragen. Geräusche, auch Licht nicht. Viel im Bett liegen, bei ihr ging das jetzt, sie hat nach 19 Jahren hat sie eine Diagnose bekommen, nach 19 Jahren, also das ging bei ihr 2007 dann wohl so los, nach 19 Jahren hat irgendein Arzt ihr gesagt, sie haben wohl dieses MECFS, ne? Chronisches Fatigue-Syndrom, das heißt also chronische Erschöpfung. Und diese myolytische Enzyph, irgendein Gehirn, das soll was mit dem Gehirn zu tun haben, Das ist das Gehirn, ne? Das E, Enzephalopathie oder sowas. Müsste ich nachgucken. Ja, und wenn mir Gott nicht, ich halte mich immer noch daran fest, dass ich, als es losging, 92 im Oktober, da habe ich eine Vision gehabt, wo mir mein alter Pastor erschien. Und er sagte mir in dieser Vision, war so ein Halbschlaf, ne? Da sah ich meinen alten Pastor und der stand da und war am Dozieren. Er hatte den Finger so erhoben und in die Luft gestreckt. Und ja, wie so ein Professor an der Schule, sagte er so an der Uni, ein geistliches Problem braucht eine geistliche Lösung. Aha. Und ich habe es danach erst gar nicht so ernst genommen. Dann dachte ich mir, hat er das was zu sagen? Als ich dann noch irgendwie eine Toilette sah und da war die Spülung gerade betätigt und Tabletten, bunte Tabletten, die ich da auf meinem Nachttisch liegen hatte, die schwammen da drinnen und wurden quasi weggespült. Da habe ich mir was zusammengereimt und mir gesagt, soll dir das was sagen, Stefan? Ein geistliches Problem braucht eine geistliche Lösung, keine Pillen. Und so halte ich daran fest und bekenne jetzt, sprich meine Wahrheiten aus, sagte mir eine unserer Leiter in der Leiterschaft, da während des Gottesdienstes, sie guckte mich an und sagte, Stefan, so spricht der Herr zu dir, sprich meine Wahrheiten aus, dann wird es dir in kleinen Schritten besser gehen. Am selben Abend oder am nächsten Tag habe ich im Bett gelegen, wieder erschöpft und dämmerte auch so weg und da sah ich, wie ein Mann in einem weißen Gewand an meinem Fußende meines Bettes saß oder stand. Der saß auf meinem Bettende und er sagte, die Freude des Herrn ist meine Stärke. Die Freude am Herrn ist meine Stärke. Und seitdem bekenne ich diesen Satz, der hilft mal mehr, mal weniger, aber vielleicht ist es schon in kleinen Schritten schon bergauf gegangen, also sind aber dann wirklich Minischritte. Das sind nicht Millimeter, sondern das sind Mikrometerschritte. Ich kann es nicht wirklich beurteilen. Vielleicht geht es mir schon ein bisschen besser. Auch nachdem ich 2 Operationen hinter mir hatte, die nicht schlimm waren, aber nötig waren. Also gestern war dieser Tag, MECFS, ne, chronisches Fatigue-Syndrom. Es gibt 600.000 Menschen in Deutschland, die nach Viruserkrankungen, auch nach Corona und auch nach Corona-Impfung oder auch manchmal ungeklärt, die dann so müde sind und arbeitsunfähig, können eigentlich kaum noch das Haus verlassen. Sie können sich, ging es zum Teil noch schlechter als mir, eine junge Frau, die konnte gar nicht. Die konnte, also ich kriege ja noch meinen Alltag irgendwie geregelt. Aber bei der war das gar nicht mehr der Fall. Der Mann musste sie versorgen und sie hat noch nicht mal ihr Kind Fahrrad fahren gesehen, seit 3 Jahren. Der kann inzwischen Fahrrad fahren, der 5-Jährige, und sie hat das noch nicht gesehen. Das ist natürlich traurig. Ich mache da was ganz was Ähnliches durch. Und wie kam ich da jetzt wieder drauf? Ich weiß es nicht.

Okay. Also ich halte mich daran fest, dass ich da diese Vision hatte und dass mir mein alter Gemeindeleiter, der Bernhard Koch, da in der Vision, im Traum erschienen ist und mir sagte, eben Stefan, das ist bei dir ein geistliches Problem. Was ist genau dieses geistliche Problem? Ich so genau weiß ich es auch nicht. Ich frage dann Gott, lehre mich, Gott, lehre mich. Das könnte ihn damit zu. Ich hatte noch einen anderen Traum, da bin ich in den, da habe ich auch schon erzählt. Ich war unterwegs im Traum, der begann am Stiefmütterchenfeld hier auf dem Amselweg, wo ich heute lebe. Und dann war ich unterwegs mit einem schicken großen Auto. Und ich fuhr so mit offenen Fenstern, es saß eine Frau an meiner Seite, es war eine große Limousine und ich war unterwegs auf einer Autobahn. Und die Autobahn, es ging schön geradeaus und plötzlich bog die Autobahn nach rechts ab und dann kam ich in den Stau rein. Und es ging nichts mehr weiter. Ich bin dann ausgestiegen aus dem Auto, um nachzugucken, was da los ist. Denn wenn man aussteigt und sich lang macht, kann man ja besser sehen, als wenn man im Auto drinne sitzt. Und als ich dann auf der Straße stehe, packt mich plötzlich die Straße, als ob so wie so eine Panzerkette, wurde ich da irgendwie so gefangen genommen und die zog mich weg nach vorne hin. Ich rief der Frau zu, verschwinde, das ist gefährlich. Und dann zog mich die Straße weg vom Auto. Ist ja ein bisschen widersinnig, aber im Traum war das halt so. Und dann kam ich an einen Abgrund und da war ein riesiger Schredder, in den ich dann hineinstürzte, gezogen von dieser Gliederkette. Und da waren dann solche Schlägel drinne, die da alles irgendwie kaputt schlugen. Aber ich konnte da durchtouren, so von Etage zu Etage in die Tiefe und kam dann unten an, heile. Ich kam unten heile an. Ich kam unten heile raus. Unten war ein kleiner Radlader, der den Schlamm, alles war zu Schlamm zermüllert. Ganz fein, ganz feiner, wässriger, brauner Schlamm. Das hat er dann so weggeschoben, die Häufchen, die da, den Haufen, der da unten sich bildete. Aber ich war heilig, kam heile raus. Ein Auto, sagt Stefan Dries, ist ein Prediger, den ihr auch bei Facebook finden könntet. Ein lieber Kerl, Michael, wie heißt er? Michael, nennt sich nicht Stefan Dries, sondern Michael Stefan. Der macht sonntagabends immer Online-Seminare, Gnadenschule nennt er das, glaube ich. Ihr könnt euch da anmelden, guckt mal. Ihr könnt euch da anmelden für so eine Zoom-Konferenz, wenn ihr seine Seite kontaktiert, Michael Stefan bei Facebook, dann findet ihr das sonntagabends, glaube ich, 19.30 Uhr. Das ist, also er sagte mir, ein Auto steht für einen Dienst. Du hast also einen Dienst, Stefan. Ich habe einen Dienst bekommen. Und mit diesem Dienst war ich unterwegs, das war das Auto, Auto steht für Dienst. Und dann war ich da unterwegs und dann kam es in den Stau. Und so, so empfinde ich mein Leben schon seit langer, langer Zeit, dass ich da in den Stau reingeraten bin und dass ich eben meinen Dienst nicht so ausüben kann. Das tue ich jetzt gerade hier, indem ich hier predige. Denn 2002 hat Gott zu mir gesagt, dass ich ein Prediger bin. Ich wollte schon Mitte der 90er, 95 war 92, glaube ich, geworden, wollte ich schon irgendwie Gott dienen. Alles, was ich sah in der Gemeinde, war so fantastisch, so wunderbar. Was ich selber an mir erlebt hatte, dass ich aus 1992 aus einer 10-jährigen, schwierigen psychischen Phase rausgekommen war, wo mir kein Arzt hat helfen können. Ich wusste mir keinen Rat. Ich habe alles ausprobiert gehabt, was ich ausprobieren konnte. Und dann hat der Bernhard Koch aus mir Dämonen ausgetrieben und mir ging es von einem auf den anderen Augenblick gut. Und das war so fast fantastisch, was mir da selbst passierte und was ich dann auch an anderen sah, das ist mein Lebensinhalt, das soll es sein. Ich habe dann 4 Jahre Gartenbauwissenschaften studiert in Hannover an der Universität, weil ich hatte den Studienplatz. Und das habe ich dann auch mit immer größerer Freude getan, weil das hat wirklich meinen Horizont erweitert und war interessant. Es waren interessante 4 Jahre von 93 bis 97. Aber dann hätte ich mich anmelden müssen für die Diplomarbeit und da waren große Lücken. Und es war einfach so, dass ich mich entschieden hatte, was ich will und ich wollte irgendwie im Reich Gottes wirksam sein, ich wollte ein Diener Gottes werden. Wie das genau aussehen sollte, wusste ich nicht, aber der Entschluss war klar. Und ich verließ die Uni, das war wie übers Wasser gehen. Ich habe mich dann da abgemeldet und habe dann 5 Jahre mich durchgeschlagen mit
Hab noch im Elternhaus gewohnt. Meine Eltern haben hier ein Häuschen. Und ich habe mich dann also da mit Gelegenheitsarbeiten so durchgeschlagen, auch mal mit Arbeitslosengeld, immer in der Hoffnung darauf, dass ich Gott dienen will. 2002 war irgendwie da, war der Weg zu Ende. Ich hatte da nochmal ein Jahr wahrscheinlich oder so Arbeitslosenhilfe oder Arbeitslosengeld bekommen und die Zahlungen gingen am 31. März vorbei. Und ich saß am 1. April hier und habe auf den Tisch geschlagen und hab Gott gesagt, Gott, dafür bin ich nicht von der Uni abgegangen, dafür habe ich nicht mein Studium an den Nagel gehängt, dass ich jetzt hier rumsitze und mich langweile und nicht weiß, wie es weitergehen soll. Da war nichts. Ich wollte ja Gott dienen, aber er hatte mich dann nicht hineingeführt irgendwo. Er hatte mich in nichts hineingeführt. Inzwischen hatte ich keine Gemeinde mehr. Die musste ich 97 verlassen. Ich hatte mich um meine Großmutter gekümmert. Die hat mich dann dafür auch bezahlt. Eine geringe Summe, dass ich mich wenigstens selbstständig... Das kam erst danach. Nee, das war dann schon geschehen bis 2002, bis April. Die starb im März. Ja, aber also ich hab da gesessen und auf den Tisch geschlagen und habe gesagt, war sauer. Ich war wütend, habe gesagt, Gott, so habe ich nicht gewettet. Dafür bin ich nicht von der Uni abgegangen, dass ich jetzt hier rumsitze und nicht weiß, wie es weitergehen soll. Ich habe mich dann betrunken, kann man sagen. Ich habe mir da wenigstens zwei Flaschen Rotwein oder so von meinem Vater aus seinem Vorrat geholt. Hab sehr laut Morningstar-Musik von Don Potter gehört. Und ich habe Gott ein Ultimatum gestellt. Ich hatte gesagt, 11:45, du hast eine Viertelstunde Zeit, mir zu sagen, wie es weitergeht. Ich habe da gesessen, zornig, trotzig, halb betrunken, laute Musik, 11:45 nachts. Und dann habe ich die Zeit vergessen. Wahrscheinlich wegen des Rotweins. Um 11:45 merkte ich das auf einmal. Du hast ja die Zeit vergessen. Du hattest doch Gott ein Ultimatum gestellt. Und in demselben Augenblick sah ich das Wort Prediger. Prediger. Es war, als ob ich so innen drin in so einer Litfaßsäule sitze und da um mich herum wanderte dieses Wort auf ganz verschiedenen Ebenen, verschiedenen Größen immer wieder. Ich meine, es im Geist gehört zu haben und so war das. So, das war die Antwort. Prediger. Und deswegen predige ich hier. Ich bin in den Schacht da reingefallen, diese Schredders und diese Klöppel da, die versuchen mich klein zu müllern. Ich denke, das ist das, was ich erlebe. Ist ganz ähnlich dem, was andere eben da als EC, chronisches Fatigue-Syndrom, ne? Oder auch Fibromyalgie, Rheuma. Es gibt ja so viele Krankheiten in dieser Welt, 500 verschiedene Sorten von Rheuma. Es gibt ja schreckliche Rheuma-Zustände, ne? Menschen, die verkrümmte Hände haben, das sind irgendwelche Stoffwechselstörungen, irgendwie auch vom Gehirn. Das Gehirn produziert von irgendwas zu wenig. Und wenn das da zu wenig ist, dann kommt der Körper nicht mehr klar. Ich glaube, bei mir ist das auch so. Ich kann mir das so vorstellen. Wenn das gibt um diese Neurotransmitter im Gehirn, Serotonin und Dopamin, und wenn die nicht im ausreichenden Maße zur Verfügung stehen, also sagen wir es umgekehrt, wenn die in ausreichendem Maße zur Verfügung stehen, dann bist du ziemlich robust. Dann kannst du alles Mögliche ab. Du hast keine Allergien. Ich bin doch sehr allergisch so auf künstliche Duftstoffe. Ich kann also keine Shampoos benutzen. Da gehe ich kaputt dran, wenn ich so sehe, was meine Mitbewohner hier in der Wohngemeinschaft, was die für tolle Shampoos haben und wie die duften, ne? Oh, und auch Parfums, da gehe ich kaputt dran. Ich habe das letzte Mal, als ich da mich mal mit so einem Shampoo gewaschen habe, musste ich mich hinterher nochmal waschen, um das Shampoo wieder abzuwaschen. Da sind ja Duftstoffe drin, da werde ich crazy, da drehe ich durch, ne? Es ist ja furchtbar, was also Menschen sich da auf den Körper schmieren können. Und ich kann das alles nicht. Das ist in den Haaren, denn diese Düfte, oh, mir wird übel davon. Wunderbäume im Auto, das ist ja die Hölle, was da alles so künstlich erzeugt wird. Aber ist es wohl so, wenn also im Kopf da diese Neurotransmitter alle in ausreichendem Maße produziert werden, dann steckt man das alles gut weg, dann kann man das alles ab. Aber das kann eben auch anders sein. Und das ist bei einer Menge Menschen so.
Und das kann eben so weit gehen, dass also Menschen, wenn Rheuma haben, die sind vollkommen verkrümmt, ne? Vollkommen. Die sehen, das sind, die sehen aus wie mal, ja, das sieht schrecklich aus. Ne? So krallenartige Hände, verkrümmte Arme und Beine und das ist, ja, vielleicht ist es auch dämonisch, bestimmt sogar. Nicht nur die Neurotransmitter. Ich bin also auch noch immer am Rumrätseln und frage Gott, was hat das da, was ist denn die geistliche Lösung? Ein geistliches Problem braucht eine geistliche Lösung. Ich weiß dann, dass mich ein paar Dämonen angegriffen haben und bin ich auch noch nicht wieder so richtig losgeworden. Ich frage Gott immer wieder, ja, was ist denn die geistliche Lösung zu dem geistlichen Problem? So, jetzt gibt's erstmal Musik.

Und nun kommen wir zu etwas vollständig anderem. Also so geht's nicht weiter, Leute, ne? Also Paula White, die spirituelle Beraterin von Donald Trump, macht gemeinsame Konferenzen mit Joyce Meyer und Benny Hinn. Rodney Howard Brown brachte das ganze Ding irgendwie nach Toronto. Claudio Freizon war, bei ihm war er schon vorher in Südamerika, in Argentinien unterwegs, in der argentinischen Erweckung. Weiter kann ich jetzt die Ursprünge nicht verfolgen. Ich bin inzwischen sogar misstrauisch gegenüber der Jesus People Bewegung und diesem Lonnie Frisbee. Da war mal irgendwas, das Muttertagsereignis 1980, da erzählt von John Wimber davon. Ich kann nicht aufgrund von Literatur oder auch von, ich habe mich ein bisschen umgesehen bei YouTube, es gibt ja endlose Dokumentationen, Gespräche, Interviews, da sind dann solche Podcasts, Leute unterhalten sich dann über diese Dinge und jeder weiß ja genau Bescheid, jeder hat was zu scheißen, ne? Jeder weiß ja, hat ja seinen Senf dazu zu geben, alle wissen genau Bescheid, wer wie war. Lonnie Frisbee hat abends Party gemacht, noch im schwulen, in der schwulen Kneipe. Nächsten Tag hat er Wunder getan. Na Halleluja, der hat wenigstens Wunder getan. Ne? Da sind Krüppel aus den Rollstühlen aufgestanden. Mach das mal nach. Ne? Nicht gelacht, nicht lachen und zappeln. Ha? Nicht der Duft, das Parfüm war da, Goldstaub am Hals, Silber irgendwie, Silberstaub rieselt aus dem Dach oder aus der Lüftung von Bill Johnson in der Bessel Church. Ne? Ich habe schon mal gesagt, wo ist der Nutzen all dieser Dinge, der Nutzen dieser merkwürdigen Zeichen? Ja, das sind keine Wunder, Stefan, das sind Zeichen. Ja, Zeichen. Das war noch keine Erweckung der Toronto, das ganze Toronto-Dringen da, das Gelache und Gezappel. Wir hatten es auf Konferenzen in Rinteln, aber es kam nicht direkt aus, Bob Mayne brachte es von Mallorca mit. Wo war der Nutzen? Die sind alle komisch geworden, die Leute. Die sind alle komisch geworden, ja? Die Liebe ist erkaltet. An den Früchten werdet ihr sie erkennen. Ich hatte das eben so gedacht, wenn wir all das abfiltrieren, was nicht von Gott ist, dann kommen wir zu dem, was jetzt kommen muss. Entschuldigung. Filtrieren wir das ab, ja? Man kann ja schmutziges Wasser, so eine braune Brühe, das kennen wir ja gar nicht mehr. Wir haben hier überall in Deutschland, wir drehen den Wasserhahn auf und in der Regel hast du da wunderbar glasklares Wasser. Warum ist das so? Weil das wird in der Wasseraufbereitungsanlage, wird das filtriert. Ja? Da sind riesige Filteranlagen, da wird das Wasser durchgepumpt, durchgepresst und dann ist das, und auch wenn das vorher das Wasser noch irgendwie noch schlammig ist oder irgendwelche Bestandteile hat, da wird ja alles Mögliche abfiltriert. Ne? Da werden Chemikalien abfiltriert. Rückstände von der Antibabypille, von Medikamenten. Da werden Nitrit, Nitrat aus der Landwirtschaft, Bakterien werden abfiltriert durch Aktivkohle. Und. Das ist ja nicht nur so, dass da sichtbare Bestandteile abfiltriert werden, also so Schlamm irgendwie. Ist ja Grundwasser. Wir trinken ja in der Regel Grundwasser. Wir pumpen aus der Tiefe Wasser hoch. Das ist da unten, das ist sehr sauber. Weil das ist da schon lange da unten, ne? Schon vielleicht Jahrhunderte, Jahrtausende ist Grundwasser da unten. Das braucht nämlich sehr lange, wenn es von oben vom Regen versickert, bis es dann unten ankommt, in mehrere hundert Meter Tiefe. Hier in Hameln, wir saugen hier das Wasser aus den, hier sind so Kieslager. Das ist, das Weserbergland ist ja entstanden. Die Weser ist entstanden durch die Eiszeit. Da waren hier riesige, hier waren kilometerdicke Eisschichten. Und dass die abgetaut sind und diese Gletscher, am Fuße der Gletscher, die Gletscher haben diese mehrere Kilometer dicken Eisschichten, so wie heute noch in Grönland, die haben den Untergrund zermahlen. Und daraus ist dann der Kies und Sand entstanden. Und das liegt so rechts und links von der Weser. Die Weser fließt durch ein Kiesbett. Und da ist eben Grundwasser, wohl auch Weserwasser versickert da. Und das wird dann eben, das ist sehr klar auch, das Kieswasser. Und das kann dann hochgepumpt werden, wird dann nochmal filtriert, wie gesagt, und dann trinken wir das. So,
Das war jetzt ein Gleichnis für den Heiligen Geist, ja, und für das, was in der Gemeinde passiert. Filtrieren wir all das ab, was also unrein ist. All die Verunreinigungen, filtrieren wir die ab. Dann kommen wir zu etwas völlig anderem. Ne? Dann kommen wir zu etwas völlig anderem, was das Reich Gottes ist. Ja? Hör auf mit deinem Konsumismus, so wird das genannt. Ne? Ja? Stornier dein Flugticket, wo du auch immer hin willst, zu Rodney Howard Brown oder wie die alle heißen. Stornier dein Flugticket und flieg da nicht hin, um dir wieder das Gezappel und das Gelache abzuholen und damit mal wieder mit dabei zu sein. Dazu ist Christsein degeneriert. Ja? Man fliegt irgendwo hin, um sich das da abzuholen, um Teil davon zu sein, wenn Benny Hinn dann Wusch macht mit seiner Jacke oder mit seiner Hand und die Leute fallen um. Oder irgendeiner rastet aus und rennt wie ein Bekloppter durch den Raum. So war es am Ende bei Reinhard Bonke auch. Reinhard Bonke ist an Krebs ganz furchtbar gestorben. Ist zwar 78 geworden, immerhin, aber ne, ein seliges Ende finde ich anders. Ne? Nicht aufwachen. Du schläfst friedlich ein. Du gehst abends noch fit ins Bett und am nächsten Morgen, ja, dann bist du schon im Himmel, ne? Dann bist du auf der anderen Seite. So stelle ich mir das vor. Und nicht, dass man da jetzt Krebs bekommt und dann noch Chemotherapie macht und dann fallen dir die Haare aus und vielleicht noch Bestrahlung und dann wird das doch nichts und dann stirbst du. Dann war die Metastasen in deinem Körper. Ich denke, also meine Oma, die hatte dann Darmkrebs, der kam auch wieder. Und diese Dickdarmkrebs und diese Wucherungen, die sind nicht stabil. Die haben keine stabilen Zellwände. Und wenn dann also da auch eben Blutgefäße da durchwuchert werden von den Krebszellen, dann ist das nicht stabiles Gewebe. Und dann platzen da Adern und dann verblutest du. Das ist eigentlich dann, das kann also die Todesursache bei Krebs sein. Krebs ist ja gar nicht so geheimnisvoll, sondern das kann eben eine innere Blutung. Das ist da platzen Blutgefäße und dann läuft das Blut aus. Und dann geht im Kopf, dann wirst du ohnmächtig, und weil der Blutdruck eben abfällt und das Blut läuft eben in eine Körperhöhle, in deinen Bauchraum rein, da beim Darmkrebs. Und dann hast du kein Blut mehr, was das Herz pumpen kann, und dann ist das Ende da. Ne? Filtrieren wir das alles ab, filtrieren wir diesen Catch the Fire Segen, der eigentlich ein Fluch ist, diese Salbung von Toronto, filtrieren wir das ab. Du kannst dir so einen Kaffeefilter vorstellen, ne? Du kannst Wasser aus der Pfütze von draußen, aus deinem Garten oder von der Straße holen oder geh an den Bachlauf oder hier an die Weser. Das Weserwasser ist auch so bräunlich grün, die ist auch nicht so schön sauber. Hol dir da mal einen Liter, dann nimm einen weißen Kaffeefilter. Und den machst du wie das früher so war, wie man früher Kaffee gebrüht hat. Und da gießt du mal gießt du das Wasser dann rein, das du dir reingeholt hast. Und dann läuft es unten sauber, hell und sauber raus. Und der ganze Schmutz, der Schmatter, der hängt dann in dem weißen Kaffeefilter. Gibt ja auch braunes Papier, aber wenn das mit weiß, dann siehst du es noch schöner, was da für ein Schmutz dann hängen bleibt in dem Filter. Ne? Filtrieren wir das alles ab. Filtrieren wir den Toronto-Segen ab. Die Toronto-Salbung, sage ich jetzt. Ist ein Fluch, ist dämonisch. Filtrieren wir das ab, filtrieren wir Sozo ab. Das ist diese Heilmethode da, diese chirurgischen Eingriffe in deine Erinnerungen. Filtrieren wir das ab, raus damit. Filtrieren wir das ab, unsere Mythen. Die Bibel ist nicht das fehlerfreie, eingehauchte Wort Gottes, sondern das ist gut recherchierte Berichte über Jesus. Ne, brauchbar, aber mit Vorsicht zu genießen. Gibt da Widersprüche. Leute sagen, ja, die Bibel, kennst du das, Leute da auch bei Facebook, die Bibel ist wahr. Dachte ich so. Sag mir mal, wo wurde Jesus entrückt? Ja, war das nun am Ölberg oder am See von Genezareth? Gibt es zwei Varianten. Was hat Jesus am Kreuz gerufen? Gibt es, glaube ich, drei oder vier Varianten. Was? Wie war das am Morgen da nach der Auferstehung? War da ein Engel, mehrere Engel? Wie war das? War da überhaupt Engel? Was sagten die Engel? Wie war das? War Jesus, mal ist Jesus da, mal sind Engel da? Was gibt es noch für Ungereimtheiten? Guck dir mal die vier Evangelien an, wie viele Ungereimtheiten da sind. Und dann kommst du und sagst, die Bibel ist wahr. Ja, was ist denn nun wahr?
Wurde Jesus am Ölberg entrückt oder am See von Genezareth? Eins von beiden kann doch nur sein. Vielleicht wurde er zweimal entrückt, kann ja auch sein. Glaube ich aber nicht. Ja, gut recherchierte Berichte, das sind Berichte. Die haben sich Mühe gegeben, da war auch schon vorher, waren Sachen zusammengetragen und daraus haben die eine Lebensgeschichte geschrieben. Vier liegen uns vor. Die wurden in die Bibel, wurden in das, was wir Bibel nennen. Bibel heißt nur Buch, ne? Bibel, komm, ja. So, protzt du hier nicht rum und sag, die Bibel ist wahr. Ja, du hast keine Ahnung, du bist ungebildet. Das ist wahr. Filtrieren wir all das ab. Filtrieren wir das ab, was nicht von Gott ist. Dann kommen wir zu dem, was jetzt kommt. So geht's nicht weiter. Ein weltweiter Betrug. Und und gerade da, wo das Christentum neu ist, da ist er am größten. Das ist dann in Afrika, in Südamerika und auch in der asiatischen Welt. Auch in China wahrscheinlich, ne? Die haben ja da eine Frau als Messias. Also Jesus ist zurückgekehrt als Frau. Halleluja. Da wird irgendeine Frau gefeiert als der wiedergekehrte Jesus, ne? In China, eine Frau. Halleluja, ne? Wie dumm kann man sein? So sieht's aus.

Also nachdem jetzt dieses Wochenende da war, wo die 6 Leute, Catch the Fire Team um Mark Tapps, den findet ihr auch im Internet, bei YouTube und anderen, so ein, ja, ein kräftiger, so ein dicker, halt andere, kann selber kaum laufen. Angeblich halt er die, ne? Als der da war, da ging ich raus und ich war wirklich auch ich war verprügelt, fühlte mich wie verprügelt. Oder war es am Sonntag? Ich ging runter und auf dem Weg zum Auto hörte ich eine Stimme, die mir sagte, du gehst über Leichen. Und dann, ja, okay, dieses Sprichwort kennt man ja so. Ich guckte dann runter auf den Fußboden. Ich war jetzt draußen auf dem Fußweg, auch auf der Straßenebene, auf der Straße, da neben dem Kaufhaus Bruno Kleine. Und ich ging zu meinem hinten auf dem Parkplatz am Blumenwall. Ja, Entschuldigung, musste mich räuspern. Ich ging also zu meinem Auto. Ich guckte so auf den Fußweg runter und dann guckte ich nach oben. Wir sind ja da oben unter einem Dachgeschoss. Das ist ziemlich hoch. So die zweite Ebene, ne? Unten ist Erdgeschoss, dann kommt die zweite Etage von Bruno Kleiner, das ist ein Bekleidungshaus. Und wir sind oben in der zweiten Etage, aber das sind ja so Geschäftsetagen. Die sind bestimmt alle so 5 Meter hoch, ne? So ungefähr, vielleicht auch nur 4. Und also wir sind da oben in 15 Meter Höhe. Und da oben war vorher, ich war eben noch oben im Lobpreis- und Gebetsabend und das war, ich hab da heftig gelitten und auch heftig gekämpft. Und dann, sie sagte, oh, du gehst über Leichen. Ja, meine ich, da sind wohl die ganzen Dämonen, die sind runtergefallen. Die sind da oben rausgeschmissen worden und niedergekämpft worden und die liegen jetzt hier unten auf der Straße rum. Deswegen gehe ich jetzt gerade über die. Ich steige über Leichen, die liegen hier unten rum. Ja? Dämonenleichen. Und was bleibt über, wenn wir abfiltrieren? Ich sagte neulich schon, also das ging bei uns so 94, 95 ging das los, da kam der Bob Main und der sagte, ich habe eine neue Salbung. Und bis dahin war das so, der hat für Leute gebetet und fasste die so an den Händen und die sackten in sich zusammen und lagen dann da. Und wenn die wieder aufwachten, die waren erfrischt und erholt, die fühlten sich gut. Und jetzt war das da, jetzt war alles Mögliche. Er sagte, die Leute klebten an der Wand und nicht mal mit den Füßen auf dem Boden und solche Dinge. Und bei ihm ging auch das Gezappel dann los. Er kam auch zu mir, nahm meine Hände, nichts passierte. Ein andermal kam er nochmal und dann hat er so, als ob er meinen Puls fühlen würde. Er hat mich nur mit spitzen Fingern, hat er so mein rechtes Handgelenk angefasst und versuchte für mich zu beten, aber es passierte nichts. Von da ab ging er mir aus dem Weg. Er machte schon, wenn er auf mich zukam, ne, dann hat er so, als er mich sah, ist er abgebogen und ist abgedreht und ist verschwunden. Hat für mich nicht mehr gebetet. Bei mir war nichts zu machen. Und bei dem Mike Ratajczyk war genau das Gleiche. Und wir sind gute Freunde nach wie vor bis heute und eigentlich mit allen anderen Christen mehr oder weniger verfeindet. Ist tatsächlich so. Was ist uns nachgestellt worden, auch von Gemeindeleitern? Was für widerliche Dinge sind uns passiert? Und ich sagte, wir hatten damals eigentlich alles. Bevor das Gezappel kam, bevor das Gelache kam, der Toronto-Segen, auch auf dem Umweg über Bob Main, der überhaupt nie in Toronto war, und auch die anderen beiden da, oder drei Lila Koss, Damien Geary und Fred Vance. Bevor das Gelache kam, war alles da und es war Liebe da. Es war alles da. Prophetie war da, Befreiung war da, Segen war da, alles war da. Es war durchdrungen. Die Jesusgemeinde in Rinteln war durchdrungen vom Heiligen Geist, durchdrungen vom prophetischen Geist. Alles war da. Es war Segen da, es war Musik da, es war Gemeinschaft da, Liebe untereinander, wie ich sagte, es war wirklich gut. Ne? Die Leute brachten sich ein, sie waren voller Eifer, Feuereifer. Da war eine Leidenschaft für Jesus und für die Gemeinde. Alle waren bereit, sich einzubringen, bis hin zur Aufopferung, sowas bei mir. Und dann kam das Gezappel und das Gelache. Und nach 2 Jahren Gezappel und Gelache war alles kaputt. Und das war dann schon so 97. Und dann bis 2000 ging es immer weiter bergab. Und heute ist eine Spaltung eingetreten. Und alles war da. Und ich hatte neulich einen Traum. Da erschien mir ein anderer ehemaliger Gemeindeleiter, Werner Hoppe, der leider verstorben ist.
Werner Hoppe war ein ganz lieber, ein riesiger Kerl, 2,5 Meter oder sowas groß, großer Mann. Herzensgut, ein großes Herz. Er war so derjenige, der Bernd Koch war der Apostel, der Werner Hoppe sollte so den Hirtendienst übernehmen, weil das lag dem Bernd nicht. Der Werner Hoppe lud mich den einen Abend mal ein, da sagt er, Stefan, Eva und ich wollen dich zum Essen einladen. Komm doch vorbei. Eva kocht. Und dann war mal, ich konnte noch jemanden mitbringen. Das war dann damals der Manfred Prasun, der kam mit und wir haben dann da gesessen und gegessen. Das war schön. Und das war dann öfter so, dass der Werner Hoppe mich öfter mal ansprach und sagt, Stefan, hast du Lust mitzukommen? Wir wollen da und da hinfahren. Machten wir so gemeinsame Ausflüge. Die mochten mich. Ich mochte Werner auch. So, und Eva ist noch da. Werner ist vor einem Jahr gestorben oder vor einem halben Jahr, leider, mit 74 oder sowas. Nach Krankheiten, die er hatte. Und also im Traum erschien mir dieser Werner. Und Werner war das war so eine Gemeindesituation, Werner war mittendrin. Wir hatten alle so Räuberzivil an, Jeans und Pullover und Hemden. Der Werner Hoppe trug aber einen schwarzen Anzug und ein weißes Hemd. Und der schwarze Anzug war sehr schick, der hatte irgendwas Besonderes. Und das Hemd sogar vielleicht Rüschen oder irgendwie so. Also er sah aus wie jemand, der für eine Hochzeit angezogen war. Und er war mitten zwischen unter uns, aber er war... 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

Und dann rief ich hinterher: Eva, Eva, warte, ich muss ja was, ich will dir was erzählen. Und dann erzählte ich ihr das. Und dann sagte sie: Ja, das ist sehr tröstlich. Sie fing an zu weinen und sie sagte: Ja, sie hat sich schon gefragt, was mit dem Werner ist, weil der hat eine ganze Menge Mist gebaut am Ende seines Lebens. Ich habe ihr gesagt: Werner lebt und der ist hier bei uns, der ist da. Und ich denke, er trägt das Hochzeitsgewand. Ne? Er ist Teil der Braut, sagte Mike daraufhin ganz spontan, Mike Ratajczyk. Er ist Teil der Braut, er gehört zur Braut. Ne? Er ist schon gekleidet für das Hochzeitsmahl des Lammes. Deswegen trägt er den Hochzeitsanzug. Einen schwarzen Hochzeitsanzug mit einem weißen Hemd. Der sah richtig gut aus. Das fiel auf. Ja, wir anderen hatten alle nur so Räuberzivil. Ne? Also er ist ja auch tot. Er ist nicht mehr hier. Er ist beim Herrn. Und er ist zum Herrn gegangen. So, das hat Eva musste kurz weinen und dann sagt sie, das ist sehr ermutigend. Dann hat sie sich gefangen, musste dann auch weg. Und es ist alles da. Ne? Es ist alles, das ist das Reich Gottes. Da Gott gibt mir einen Traum, ich kann das weitererzählen und jemand hört darauf und er ist ermutigt, er ist getröstet. Es ist, ja, filtrieren wir den Dreck ab. Der Dreck ist eben Catch the Fire. Der Dreck ist Bethel Church, Redding, Kalifornien, Sozzo. Das ist Sean Bowles und was die da machen und die ganze Salbung, die auch von denen kommt. Und das ist ein weltweiter Betrug. Er ist überall unterwegs. In Australien, Neuseeland, in Afrika. Es ist so riesig, der Betrug. Es ist so riesig. Und nun kommen wir zu etwas völlig anderem.

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3: So, da bin ich wieder. Die erste Phase der Reinigung von Wasser, das ist, dass man das Wasser sich beruhigen lässt. Ne? Zum Beispiel im Bodensee. Der Bodensee ist, der ist zum Teil sehr tief und da wird Wasser entnommen in, ich weiß nicht, 50, 80 Meter Tiefe. Da unten fließt das Wasser aber auch relativ schnell noch, sodass das schon sehr sauber ist. Und das wird dann, da wird das hochgesaugt, hochgepumpt auf einen Berg. Und oben auf dem Berg habe ich gesehen in so einer Dokumentation, Entschuldigung, da ist diese Wasseraufbereitungsanlage. Das sind riesige Reservoirs, so Wasserbecken. Und das erste ist, das Wasser wird da reingepumpt und dann lässt man das sich beruhigen. Und in dieser Phase kann sich dann schon die gröbsten Bestandteile, Schlamm und so weiter oder Sand, der setzt sich dann ab auf dem Boden, einfach durch Schwerkraft. Ne? Man pumpt das Wasser in so ein Bassin rein, in so einen Vorratsreservoir und dann lässt man sich das beruhigen und dann sinken diese Schwebstoffe, die sinken zum Boden, alles was schwerer ist, das sinkt zum Boden. Und denke, das ist jetzt auch diese erste Phase, ich denke mal, ja, die ist also bei uns auf jeden Fall da schon eingeleitet. Die Schwebstoffe, diese Verunreinigungen, der Schlamm, der Dreck, der sinkt zum Boden. So. Und nachdem die Gefahr erkannt, Gefahr gebannt. Ich kann das nicht anders beschreiben. Gott hat mich eben so sensibel gemacht. Ich leide da viel drunter. Ich kann zum Beispiel, wie ich schon sagte, auf viele verschiedene Stoffe bin ich allergisch. Wenn ich neue Kleidung kaufe, muss ich das etliche Male durchwaschen. Manchmal geht es überhaupt nicht. Dann muss ich Sachen wegtun. Dann sind die Gifte so verbunden. Hat man da eben Farbstoffe und Fixateure und ich weiß nicht was für die Behandlung der Garne genommen, dass man das ist so fest verbunden mit der Baumwolle auch, dass man das nicht mehr auswaschen kann. Ich leide da sehr drunter. Die andere Seite ist halt, dass ich da sitze und das erkenne. Und ich sehe auch dann an dem Blick, ich kann das erkennen am Blick, an der Ausstrahlung von Steve Long und Franklin Spence, dass das nicht aus der Wahrheit ist, was die sagen. Das ist, ich habe den Heiligen Geist, ich habe Jesus erlebt und ich kann das unterscheiden. Im Geist, im Heiligen Geist, den ich empfangen habe, ist auch der Geist der Geisterunterscheidung. Ich kann die Geister unterscheiden. Und ja, Gefahr erkannt, Gefahr gebannt. Ich habe mich da, die konnten mich nicht hinters Licht führen. Und ich sage das, weil ich diese persönlich erlebt habe. Und dieser Steve Long ist eine hochrangige Person von dem Leiterschaftskreis von der Toronto Airport Christian Fellowship, heute Catch the Fire. Das ist nicht ein Niemand, sondern das ist einer, der da 20 Jahre lang den Pastor gemacht hat. Und wenn der mich krank macht, dann ist das nicht der Heilige Geist. Der Heilige Geist hat mich gesund gemacht, 1992, habe ich erzählt. Bernd Koch, der trieb innerhalb von 30 Sekunden aus mir Dämonen aus. Und danach bin ich dort in der Gegenwart Gottes, in der Salbung des Heiligen Geistes, bin ich in der Jesusgemeinde in Rintel in der Bäckerstraße gesund geworden. 5 Jahre lang war ich fast dort und ich war ziemlich kaputt. Ich wog 68 Kilo. Heute wiege ich 30 Kilo mehr. Kannst du ausrechnen, was ich wiege. Und ich bin gesund geworden. Ich habe studiert, ich habe gearbeitet, ich führe hier ein kleines Unternehmen als Zimmervermietung oder als Wohngemeinschaft. Ich verdiene mein eigenes Geld und ich mache diesen Radiosender. Und Gott hat mich da reingeführt, eben Dinge zu erkennen, Dinge zu unterscheiden. Und eine Unterscheidung, ich kann das, ja, da sind einige Dinge, und wenn ihr meine Radiosendung hört, könnt ihr euch das alles in den verschiedenen Radiosendungen anhören. Ich wiederhole es auch immer wieder. Da muss aufgeräumt werden. Da wird aufgeräumt. Der erste Schritt ist das Abklingbecken oder Absetzbecken. Und danach geht es dann weiter, dann wird das Wasser noch eben weiter filtriert. Das ist auch desinfiziert, sodass wir das dann, wenn wir es aus der Wasserleitung, aus dem Wasserhahn bekommen, trinken können. Trinkwasser. Und so soll das in der Gemeinde sein. Was in der Gemeinde ist, das sollte rein sein. Das sollte rein heilig sein. Das sollte uns nähren. Das sollte uns gesund machen. Wasser des Lebens sein. Und nicht das Wasser, das uns krank macht. Mit Viren versetzt. Ja? Mit Schmutz. Und die Menschen merken es nicht. Es ist wirklich, die Unterschiede sind wirklich sehr, sehr fein. Deswegen habe ich ja auch die anderen beiden letzten Sendungen Smooth Operator genannt. Das heißt, Smooth ist was Sanftes. Ja? Das ist ein sanfter Verführer. Der Teufel ist ein sanfter Verführer. Und er hat also die Gemeinde weltweit, er hat die betrogen. Er hat die Braut betrogen. Das ist die Braut Christi. Das ist die weltweite, das ist die Jesusgemeinde, die weltweite Jesusgemeinde. Der Teufel hat die Braut geraubt. Aber Jesus holt sie sich zurück. Und das hat schon angefangen. Ja, Heiliger Geist, Jesus, wirke dein Werk. Ich bin davon überzeugt, du hast mich in diese Erkenntnisse hineingeführt, auch um das hier öffentlich zu sagen. Der Rest liegt an dir, Jesus. Der Rest liegt an dir und an deinem Heiligen Geist, dass du das vollbringst, dass du das nun zu Ende bringst, dass du das weltweit, ja, was du damit machen willst, ist deine Sache, Jesus. Das muss raus, das muss abfiltriert werden, dass dieser ganze Dreck muss, der Dreck muss weg. Diese falschen Salbungen, die falschen Geister müssen raus, diese Toronto-Salbung muss aus den Gemeinden raus. Wir müssen nun zu etwas völlig anderem kommen, Jesus. Zu etwas Reinem und Heiligen, etwas, was gesund macht und nicht krank macht. Die Ineffektivität, wenn also auch bei euch in den Gemeinden nichts passiert, wenn in deinem Leben viel Krankheit ist und es nichts vorangeht, dann liegt das auch wahrscheinlich auch daran, dass du dich dieser Toronto-Salbung ausgesetzt hast. Du bist da irgendwo hingefahren, ihr habt Leute eingeladen oder es ist überall unterwegs, es ist überall auf der Welt unterwegs. Es ist in Deutschland unterwegs, in allen Gemeinden, bei allen Christen, es ist überall unterwegs, in allen Büchern, in aller Musik. Es ist überall, alles ist verseucht von der Toronto-Salbung. Heute Catch the Fire. Ja. Das soll es gewesen sein. Heiliger Geist, mach du da Schluss mit. Hilf mir jetzt weiterzumachen, weiterzuleben, weiter und zu hoffen. Zu hoffen, dass du, Jesus, das Werk, das du begonnen hast, vollendest. Und ja, ich befehle mich dir auch an, als deinen Diener, als denjenigen, der das hier jetzt gesagt hat. Du, wenn das die Wahrheit ist, dann musst du das bestätigen, Jesus, durch die nachfolgenden Zeichen und Wunder. Und es müssen wirklich Zeichen, es müssen wirklich Wunder sein, die was taugen. Und gib uns ja, die was taugen und nicht das Gelache und Gezappel. Und das ist ein Virus, der, ja, das muss raus, Jesus. Filtrier es ab, töte das ab, töte diesen Geist, töte diese Salbung ab. Reinige die Gemeinden in der ganzen Welt. Reinige die Gemeinden von dieser schrecklichen Zappel- und Lachsalbung, von der Catch-the-Fire-Salbung, von Sozzo. Reinige die Gemeinden, Jesus. Reinige alle. Reinige uns, reinige deinen Leib. Reinige die Braut, Jesus. Reinige sie. Amen.

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Ja, hallo, liebe Freunde des Erweckungssenders. Hier ist euer Glaubensbruder Stefan. Ja, 32 Jahre bin ich jetzt diesen Glaubensweg gegangen. Am 3. Oktober wären es dann schon 33 Jahre. Und du bist den Weg gegangen, du glaubst, du hast alles richtig gemacht. Überprüfst dich immer wieder selber, guckst auf das, was Gott dir gesagt hat, im persönlichen Gebet, durch Propheten, durch Glaubensgeschwister, durch Träume, durch Visionen. Du guckst dir diesen ganzen Weg an und du kommst immer wieder dazu, dass du sagst, alles okay. Alles okay, hast alles richtig gemacht. Ich wüsste nicht, was ich hätte anders machen sollen. Und ja. Und dann liegst du im Krankenhaus zum zweiten Mal. Musst dich operieren lassen. Was ist jetzt nicht so wichtig? Jedenfalls sinnvoll, weil mir es auch irgendwie psychisch, seelisch nicht gut geht. Und wenn du dauerhaft Schmerzen hast, dann kann das eben auch auf die Psyche drücken und den ganzen Körper in Unordnung bringen. Wenn da irgendeine körperliche Anomalie ist, sage ich mal. Und die kann man durch eine Operation relativ einfach beseitigen. Dann kann das sein, dass hinterher der ganze Stoffwechsel des Körpers wieder irgendwie besser ist, weil ja, da kann irgendwas auf Nerven drücken und das kann dann eben ständig zu einer Testosteron und zu einer Adrenalin- und Cortisol-Ausschüttung führen, sodass der ganze Körper in Unordnung gerät. Weil ich habe ständig Schmerzen, so als ob ich Grippe habe oder Rheuma. Und auch die Psyche, die spielt nicht mit. Ich habe eine Depression und ja, das ist nicht schön. Das ist ein ganz, ganz merkwürdiger Zustand, in dem ich da jetzt vor schon 3 Jahren hineingekommen bin. Ja, es war 22 um diese Jahreszeit, Anfang August, Mitte August. Auf 23, 24, 25, 3 Jahre, ne? Nee, auf 3, ja doch. Ja, und dann frage ich Gott. Und Gott sagt mir, nimm das alles an. Und dann sagt er mir immer wieder, ich halte dich, ich führe dich da durch. Dann habe ich eine Vision, wo mir mein alter Gemeindeleiter, der Bernhard Koch, Pastor der Jesusgemeinde in Rinteln erscheint und er sagt mir, ein geistliches Problem braucht eine geistliche Lösung. Mit hoch erhobenem Zeigefinger stand er da und dozierte mir genau diese Worte, wie so ein Professor. Und ich dachte damals noch, hat das was zu bedeuten? Wenn man ein gläubiger Christ ist und man glaubt an Träume und Visionen, dann sollte man darüber nachdenken, ob das was zu bedeuten hat.

Oh, jetzt ist es weitergelaufen. Naja, da haben wir eine kleine Lücke. Ja, da sollte man drüber nachdenken, ob das was zu bedeuten hat. Auf der anderen Seite bin ich mir da natürlich auch unsicher als verantwortungsvoller Mensch, der mit seinem Leben und seiner Gesundheit, wie gesagt, verantwortungsvoll umgeht und auch eine Verantwortung hat gegenüber der Verwandtschaft, meinen leiblichen Geschwistern. Da denkt man darüber natürlich nach und man geht zum Arzt, lässt sich untersuchen, dann hast du schon verschiedene Sachen ausprobiert. Dann hast du, die Hausärztin sagt, ja, das ist alles psychosomatisch. Dann kann man da was machen mit Antidepressiva. Habe ich dann 4 verschiedene insgesamt ausprobiert. Das hat alles, das Gegenteil bewirkt. Bei einem Psychiater war ich auch noch. Man kann den Zustand irgendwie auch als Burnout bezeichnen. Obwohl das eigentlich nur so ein umgangssprachlicher Begriff ist. Dahinter steckt dann tatsächlich so das Krankheitsbild einer Depression, weil wenn man zu lange auf Dinge wartet, wenn man zu lange ausharrt, das in der Bibel steht, eine Glaubensschwester hat es im gemeinsamen Gebet mit mir ausgesprochen, eine Verheißung, die sich verzieht, macht das Herz krank. Und Gott hat mir Verheißungen gegeben und die verziehen sich, die sind immer noch nicht da. Die sind zum Teil schon, ja, 30 Jahre alt, schon nicht mehr wahr. Und dann hatte ich einen Traum, der begann an einem Stiefmütterchenfeld hier, wo ich lebe, auf der Straße Amselweg in Hameln. Und das war früher, das war so ein Acker. Ne? Hier war eine Gärtnerei, gegenüber ist eine Gärtnerei, Gärtnerei Metz war das früher. Und die hatten, der Metz, der Gärtner, hat da jedes Frühling hat der kleine Setzlinge ausgesetzt, Stiefmütterchen, und die hat er dann massenhaft ein großes Feld. Kann jetzt nicht so einschätzen, wie viel das genau ist. Sind wahrscheinlich vielleicht 2000 Quadratmeter. Die hat er dann eben

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In dem Augenblick packt mich die Straße, ist ja ein Traum, ne? Die Straße packt mich und zieht mich weg. Ich rufe meiner Begleiterin zu, verschwinde, das ist gefährlich. Und tatsächlich zieht mich die Straße, die Autos blieben stehen. Die Straße zieht mich ans Ende zu einem Abgrund und dort falle ich hinein und in dem Abgrund steht so eine Schreddermaschine. Ich plumpse in diesen Trichter, falle von Etage zu Etage, wo da innen drin solche Schlägel, so rotierende Schlägel drin sind, die alles kaputt hauen. Und ich turne da durch und komme unten an, heile. Wie Superman mache ich unten so eine Landung mit auf meinen beiden Füßen so in die Knie gehend und mit den Händen so leicht abgestützt und überall rieselt Schlamm herunter und ein kleiner Radlader kommt und fährt diesen Schlamm beiseite. Aber ich bin unten heile angekommen. Ja. 33 Jahre bin ich im Glauben unterwegs und dann verziehen sich die Verheißungen, die Gott gegeben hat. Gott hat mich dazu berufen, 2002, dass ich ein Prediger sein soll. Und das tue ich hier. Ich sitze jetzt hier mit meinem Mikrofon und mit der Aufnahmesoftware von Microsoft, mit dem Sprachrekorder und ich nehme was auf. Ich nehme was auf und erzähle das über den Radiosender, den ich 2016 gegründet habe, eingerichtet habe bei Laut.fm. Laut.fm ist ein so ein kleines privates Unternehmen vom Bodensee, die sind in Konstanz. Und die waren musikinteressierte junge Leute, die dann die erst so eine Zeitschrift rausgegeben haben. Und dann später haben sie dieses User-generiertes Mitmachradio ins Leben gerufen, Laut.fm. Da kann man sich bewerben. Und wenn die was frei haben, dann muss ich kurz vorstellen, habe ich damals auch gemacht, so wollen sie wissen, was ist dein Alleinstellungsmerkmal, was unterscheide ich dich von anderen, das habe ich dann versucht so ein bisschen darzustellen. Ich habe denen gesagt, dass ich ein Christ bin und einen christlichen Radiosender machen will, der Predigten anbietet im Wechsel mit Musik. Und ich möchte einen strukturierten Sendeplan haben, den ich auch ablegen kann zum Nachlesen, sodass die Menschen wissen, wann was kommt, und eben auch was kommt. Was erwartet sie? Ich möchte hier nicht den ganzen Tag irgendwas dudeln. Ich möchte nicht den ganzen Tag irgendwie unstrukturiert nur Musik spielen oder eben hier live sitzen und mich als toller DJ hier aufspielen, der tolle, lustige Sprüche drauf hat und dir den besten Mix von heute und damals und überhaupt dir anbietet. Ich will hier keinen Firlefanz und ich mag keine Angeberei, sondern ich möchte ganz einfach Wahrheiten über den Glauben erzählen. Ich möchte meine Sicht über den Glauben erzählen. Ich möchte das erzählen, was mir passiert ist in den meinen 33 Glaubensjahren, was da an Gutem und an Bösem war, was mir da so widerfahren ist. Ich will Zeuge sein für das, was Jesus in meinem Leben getan hat. Ja, und das tue ich jetzt schon seit 2016, das sind schon 9 Jahre. Um diese Zeit irgendwann, es war im Juni 2016 habe ich damit angefangen mit dem Radio. Wie gesagt, weil 2002 Gott zu mir sagte, dass er mich als Prediger sieht. Ja, er hat mich als Prediger berufen. Ich habe damals gleich mich selbstständig gemacht, mich selbstständig krankenversichert und rumgehockt. Und wie Lester Sumrall in den USA oder auch andere Prediger in den USA, habe ich beständig in den Briefkasten geguckt und auf Einladungen gewartet von irgendwelchen Gemeindeleitern, denen Gott im Geist meinen Namen und meine Adresse genannt hat, damit die mich als Prediger einladen sollen. Das habe ich tatsächlich erwartet, aber es passierte nicht. So. Ja, ich musste dann also arbeiten gehen und ich erzähle gleich weiter. Ihr bekommt erstmal Musik.

Wenn Christen krank werden, dann hat das, dann gibt es da immer zwei Arten drauf zu schauen. Wenn du ein Gemeindeleiter bist, dann bist du wahrscheinlich vom Teufel angegriffen worden. Weil das bist ja, ne, du stehst halt vorne an der Front als Leiter einer Gemeinde oder als Prediger, der auch so einen nationalen, internationalen Dienst hat. Dann wirst du halt sehr angegriffen vom Teufel, der versucht dich dann kaputt zu machen. Wenn du zum normalen Fußvolk gehörst, so als Gemeindemitglied, so einer, der da dafür da ist, den Platz warm zu halten und den Kollektenkorb zu füllen, dann hast du wahrscheinlich gesündigt. Dann hast du wahrscheinlich Sünde in deinem Leben, sodass Gott diese schwere Depression oder auch dieses Rheuma oder egal was du da hast, Operationen, dass Gott das hat zulassen müssen. Das ist so, sind so meine Erfahrungen. Der Paulus, der Apostel Paulus, der kommt da in eine der Städte auf seiner ersten Missionsreise. Und er geht ja da immer in die Synagogen. Das war immer sein Anlaufpunkt. Das Judentum steht da, also Mose hat überall in allen Städten des damaligen Mittelmeerraumes, da eben so im ersten Jahrhundert, hatte Mose seine Verkünder, steht da geschrieben. Und so macht sich der Paulus da eben auf von Jerusalem. Und ich glaube, er muss ja flüchten. Ne? Er muss ja flüchten nach Damaskus. Nach seinem Damaskus-Erlebnis, dann ist er ja erst in Jerusalem und spricht mit den Aposteln. Und dann gibt es da eine Verfolgung und Stephanus wird gesteinigt. Und ich meine, Paulus, der setzt sich ab nach Antiochia, das ist seine Heimatstadt. Das ist oben im Libanon, kann man sagen, kurz unterhalb der türkischen Grenze. Da geht er hin und da bleibt er erstmal. Und von da aus macht er sich, meine ich, auf den Weg, unter anderem mit dem... hat er nicht den Barnabas bei sich? Der macht sich auf den Weg durch die heutige Türkei an der Küste entlang und auch ins Hinterland und er predigt dort. Und er geht also in Städte rein und sucht dort die Synagogen auf. Und in den Synagogen erzählt er dann von Jesus, was ihm passiert ist. Ne, dass er eben ein Pharisäer der schlimmsten Sorte war. Er hat die Christen bis aufs Blut verfolgt. Er hatte Briefe, um sie aus Damaskus wegzuschleppen, damit sie in Jerusalem verurteilt und gesteinigt werden. Also er zieht da rum, wo noch nie jemand vorher von Jesus erzählt hat und die Menschen bekehren sich. Das ist der Beginn des Christentums. Ne? Im Mittelmeerraum, nicht in Jerusalem, da geht es ja los an Pfingsten. Aber Paulus macht sich dann ja da auf den Weg, eben da in der heutigen Türkei, das war damals Kleinasien oder Vorderasien genannt, hat alle möglichen Regionen, die dann, könnt ihr nachlesen, ne? Zilizien, Kilikien und Galatien. Und er ist da unterwegs und dann sagte er an einer Stelle, er kam in eine Stadt und er sagte, meine Schwäche war euch kein Anstoß. Und wir wissen ja, und dass Paulus da auch betet, das, weil es ihm nicht so gut geht, irgendwas ist da mit ihm und die Leute rätseln, die einen sagen vehement, nein, der war nicht krank, das ist keine Krankheit gewesen. Andere sagen, ja, doch, warum nicht, das kann doch eine Krankheit gewesen sein. Vielleicht ist das was Ähnliches, was mir hier gerade passiert, psychosomatisch oder eigentlich geistlich, so wie es mein alter Pastor mir da in der Vision sagt. Der Widerstand dieser Welt, die er da durchzieht, heidnische Welt, der ist so groß, dieser Widerstand, die Mächte und Gewalten in der Himmelswelt, die bösen Geister in den Lüften, die greifen ihn so an, dass er nur klapperig mit Schwäche geschlagen in die Ortschaften kommt und in die Synagogen geht und dort predigt. Und das ist körperlich, es greift ihn körperlich an. Er sagt, er hat an Gott gebeten, dass er diesen Engel Satans da von ihm nimmt, der ihn schlägt, wegen der hohen Offenbarung, die er hatte, denn er war ja bis in den fünften oder dritten Himmel entrückt und hat Dinge gehört und gesehen. Er hat Dinge gehört, kleinen Moment. Da piept was, eine Erinnerung, da muss ich gleich mal in den Keller meine Waschmaschine ausräumen. Ja.
Also er ist da irgendwo hin entrückt und er hat Dinge gehört, die er gar nicht aussprechen darf, also unaussprechliche Dinge, weiß man nicht, was das genau ist. Das enthält er uns vor. Und Paulus sagt, er sagt das so mit seinen Worten, er empfindet das so. Ich weiß nicht, ich glaube nicht, dass Paulus perfekt war, auch nicht in seinen Deutungen und Erklärungen. Für ihn ist es aber so, wie er das da sagt, dass er glaubt, dass Gott einen Engel des Teufels, einen Dämon an seine Seite gestellt hat, der ihn schlägt, damit er sich nicht überhebt wegen dieser hohen Offenbarungen, die er da bekommen hat. Er hält sich ja selber für den niedrigsten, für den schlimmsten aller Apostel, für eine unzeitige Geburt, eine Missgeburt, weil er eben die Gemeinde verfolgt hat, da bei der Steinigung von Stephanus schon dabei war, wo er die Bekleider er war als Zeuge dabei, als die anderen da den Stephanus steinigten. Und er hat wahrscheinlich dazu beigetragen, dass viele Christen dieser Anfangsjahre getötet wurden. Das war das Werk mit von Paulus. Und weil er sich da wahrscheinlich auch nicht so wohl mitfühlt und sich schuldig fühlt, deswegen hat er für sich da diese Erklärung, die ihm einleuchtet, aber die man jetzt nicht unbedingt wörtlich nehmen muss. Und jedenfalls ist es seinem Verständnis nach so, dass Gott einen Engel an seine Seite, einen Teufel, einen Dämon an seine Seite gestellt hat, der ihn schlagen soll. Dreimal hat er gebeten, dass Gott diesen Dämon wegnimmt, einen Engel wegnimmt. Ich glaube nicht, dass das ein Engel Gottes sein soll. Aber Gott hat ihm nur geantwortet, lass dir an meiner Gnade genügen, denn in deiner Schwachheit bin ich mächtig. So, da können wir vielleicht was draus lernen, wenn es uns auch nicht so gut geht. Ich habe das über andere große Glaubensmänner auch gehört. Yonggi Cho, der erzählte, dass seine Gemeinde, der fing da an in Korea, in Seoul, hatte dann Theologie studiert und dann fing er an mit einer Gemeindearbeit und das war ganz klein und dann wuchs das und dann kriegte er plötzlich Herzprobleme. Und sein Herz blieb nachts stehen. Ja. Er rollte sich dann aus dem Bett heraus, seine Frau lag neben ihm und als er auf den Boden plumpste, dann fing sein Herz wieder an zu schlagen. So hat er das jedenfalls erlebt und erzählt. Ich habe ihn persönlich erlebt. Der war mal 1996 war der in Wuppertal bei einem kleinen Seminar. Wir waren dort und es war ganz wunderbar. Wir haben da mit 50 Leuten sowas in der Richtung in einem Raum gesessen. Und dieser große Yonggi Cho, der da diese Megagemeinde in Seoul mit 500.000 Mitgliedern leitete, der stand da vor uns, ein kleiner, unscheinbarer, bescheidener Mann, der stand da und erzählte uns aus seinem Leben. Und er war ganz nah, es war kein Riesensaal mit einer großen Bühne und er war weit weg, sondern der stand da fünf Meter von mir entfernt. Wir haben damals da, ja, ich weiß gar nicht, wie das war, wo das genau war, ich habe es versucht rauszufinden von meinem alten Hauskreisleiter, er konnte sich nicht erinnern, aber das ist wahr. Also dem ist auch sowas passiert und er sagte, das ging eine ganze Zeit lang, bis die Gemeinde gewachsen war auf 15.000 Mitglieder. Plötzlich war das vorbei. Aber bis dahin, ich weiß nicht, ob er zum Arzt gegangen ist, wahrscheinlich, er hat sich untersuchen lassen, vielleicht hat er auch Medikamente bekommen dafür, aber es war geistlich. Die Widerstände, die Geister, denke ich, die Dämonen in den Lüften über Seoul, über Korea, da in dieser asiatischen Welt, das ist eben nicht hier Europa, nicht das christliche Abendland seit 2000 Jahren, sondern dort ist das Christentum eben hingekommen, dann mit der katholischen Kirche irgendwann und Seefahrern wahrscheinlich, aber hat natürlich da nie die Kraft entfaltet, wie es hier bei uns, so sehe ich das. Und so hatte der eine ganze Menge Widerstände und auch was zu tun, der Yonggi Cho. Martin Luther sitzt auf der Wartburg und sah sich da berufen, gegen den Papst zu motzen. Erstmal da, ja, gegen den Ablasshandel vor allen Dingen und alle Dinge, die er so gesehen hat. Er war in Rom und er war entsetzt. Er wurde als junger Mönch, wurde er als Bote mit einem Brief aus seinem Augustinerkloster im heutigen Brandenburg oder ne, was ist das da, Thüringen, wurde er gesandt, um was zu überbringen. Und als er dann Rom erlebt, auch mit diesen, überall musstest du bezahlen, für irgendwas konntest du Ablass kaufen und
dass es dort, er sah, dass es dort Bordelle gab für den Klerus, für also die ganzen Geistlichen, die höheren Dienstränge, die da alle rumliefen so in Rom. Ich will nicht sagen, dass er, ja, das hat ihn alles so angewidert und abgestoßen, dass er wirklich enttäuscht war von seiner Kirche, der er ja angehörte als Augustinermönch. Der Augustinerorden ist ja ein Teil der römischen Kirche damals gewesen, es gab ja keine andere. Ja, und der hat dann ja, dann sitzt er da und dann hat er diesen Thesenanschlag gemacht und er hat ihn ja verschickt, ne? Das war ja die Hauptsache, dass er da ein Exemplar ausgehängt hat an der Tür. Das ist nicht das Entscheidende, sondern er hat seine 95 Thesen, die hat er in Briefform an alle Vorgesetzten bis nach Rom geschickt, an seine geistlichen Vorgesetzten im Augustinerklöster und auch weiter oben und auch vielleicht an den deutschen Kaiser und so weiter. Und da hat er all das angeprangert, was er da eben anprangert. Die ganzen Missstände und vor allen Dingen eben diesen Ablasshandel, mit dem damals der Petersdom, wie der heute da steht, der wurde damals mit diesen Geldern gebaut, also sollte gebaut werden. Und Luther leidet furchtbar. Er leidet furchtbar. Er leidet unter Depressionen, unter Verstopfung, unter solchen Dingen und anderen körperlichen Dingen wird er auch gelitten haben. Dann heiratet er und dann kommt, er hat auch diese Probleme. Er hat auch Probleme, dass es ihm nicht gut geht, dass er da scheinbar angegriffen wird von den Mächten und Gewalten, von den bösen Geistern in der Himmelswelt, die da über der Wartburg und da in Thüringen so am Werke sind hier in Deutschland. Und wenn man da wahrscheinlich nachforscht, wird man das bei vielen oder bei allen, der Roberts Lehren nennt das Generälen Gottes finden. Dieser Evan Roberts, der die Wales-Erweckung da angeführt hat, der ist auch schwer depressiv geworden und dann eigentlich daran zerbrochen. Dann kam da so eine böse Frau, die ihn eigentlich kritisierte und er hat sich von der einfangen lassen und die hat ihn dann krank gepflegt. Er ist nie wieder gesund geworden und dann, ich glaube, in den 50ern gestorben, ohne jemals irgendwie zurückzukommen irgendwie in den geistlichen Dienst, in dem er war. Schaut man sich das, und wenn man eben da wahrscheinlich, ich habe es jetzt gar nicht so vor Augen, ich habe viele von diesen Büchern Gottes Generäle gelesen, aber viele sind da wahrscheinlich durch tiefe Täler gegangen, die in ihrer Berufung folgten, angegriffen worden von den eigenen Glaubensgeschwistern, zum Teil bis zu Mordanschlägen. Ich weiß, dass da irgendeiner im ersten Buch Gottes Generäle, der wird sogar von der Mafia beschützt. In Chicago war es der Alexander Dowie. Einer von denen wird wirklich von der Mafia beschützt gegen die eigenen Glaubensgeschwister, die meinen, sie müssten Gott einen Gefallen tun und diesen Menschen, der da in Zungen redet und Kranke heilt, umzubringen, weil das muss vom Teufel sein. Das war für die total klar. Und es gab da Mordanschläge und meine Amy Semple McPherson, die war mal verschwunden, auch wegen solchen Sachen. Und also gab es wirklich böse Angriffe. Kinder sind weggestorben. Tiefe Depressionen. Einer konnte nicht mehr schlafen. A.A. Allen, meine ich, war das. Konnte nicht mehr schlafen. Die Schlafmittel haben ihm nicht geholfen. Dann war er nächsten Abend, war der Heilige Geist nicht da, wenn er predigte. Da hat er dann zum Whisky gegriffen. Der Rausch hat ihm geholfen einzuschlafen und am nächsten Morgen war er wieder nüchtern. Und dann irgendwann war sein Leben vorbei. Gott hatte es beschlossen gehabt, du hast deinen Dienst getan und er nahm ihn zu sich. Und dann fand man den Leichnam dieses Mannes und stellte fest, dass er stark alkoholisiert war. Und dann sagte man, dann ging die Rede rum, oh, der war ein Alkoholiker, der hat sich totgesoffen. Nein, er hat sich wohl nicht totgesoffen. Aber er hat Alkohol zu Hilfe genommen, weil ihm das eben, wie gesagt, half einzuschlafen. Gleich geht's weiter.

Ja, okay, Paulus, Luther, andere Leute, die in Büchern stehen. Ja, das kann ja sein, dass die, ne, dass die da so angegriffen wurden von der geistlichen Welt, dass ihnen das Leben verleidet wurde. Luther wollte oft nicht mehr leben. Der hat das alles als Last und als Fluch empfunden. Gott sei Dank hatte er die Frau an seiner Seite, die über die schlimmsten Phasen hinweg half. Er hat gern gegessen, gern getrunken, hat große Mengen Bier getrunken. Das hat ihm geholfen, ne? Und das ist ja auch das, was eben dem Menschen zusteht, steht da irgendwo im Prediger. Mensch, das ist dein Teil, ne? Genieße das Leben, genieße das Essen, den Wein und das Leben mit deiner Frau. So steht es, ich meine, in den Sprüchen irgendwo da beim Prediger, im Buch Prediger. Aber du, Stefan, wer bist du denn? Wer bist du denn? Ja, du bist doch ein Niemand. Du bist doch nur einer, den sie alle rausgeworfen haben aus ihren Gemeinden. Willst du dich mit den anderen da vergleichen, in eine Reihe stellen? Ja, nicht so einfach, ne? Auch für mich nicht. Wenn es einem nicht gut geht, dann geht man zum Arzt, lässt sich untersuchen. Und es gibt ja auch eine Genetik. Meine Schwester hat ähnliche, die hat auch sowas Rheumatisches. Bei ihr ist es ein Medikament, das ganz gut hilft. Musste sich schon operieren lassen an den Händen und den Füßen. Irgendwie was, es gibt ja da 400 verschiedene Bilder von Rheuma. Und da weiß ich dann auch nicht, was los ist. Ich weiß es dann auch nicht. Und ich weiß nur eins, Gott hat mich berufen. Gott hat mich berufen zum Predigen, das weiß ich. Und deswegen tue ich das ja hier. Und was ich hier rede, das ist viel sinnvoller, als was in den Gemeinden gepredigt wird. Ja. Ich bin seit 1992 in Gemeinden gewesen. Von 92 bis 2002, 10 Jahre lang, und dann 20 Jahre nicht, von 2002 bis 22. Und als ich nach 20 Jahren zurückkomme in die Gemeinde, ja, da hat sich da eigentlich nichts verändert. Da wird ja der gleiche Stuss gepredigt, wie eben da 20 Jahre zuvor. Unsinn wird gepredigt, es werden Irrlehrer eingeladen und hofiert, Anfänger. Lässt man sich da vorne hinstellen, stellt man da vorne hin und lässt die reden. Wirrwarr in den Köpfen, die kommen wieder aus allen Richtungen von Pirophei und berichten von neuen Moden und alles anders als früher und viel komplizierter. In den 90ern, wo mein Glaubensleben begann, da 92 bis 97, Jesusgemeinde Rindeln, war alles einfach, klar und strukturiert. Ne? Markus 16,16 steht: Die an mich glauben, wird man daran erkennen, dass sie in neuen Zungen reden, Dämonen austreiben, Kranken die Hände auflegen und wenn sie etwas Tödliches trinken, wird es ihnen nicht schaden. Tote sollen sie auch noch auferwecken. So, das geschah da. Das geschah da. Die Jesusgemeinde, der Pastor Bernhard Koch war einer aus der Jesus-People-Bewegung, Jesus-Treff Hannover, und er hat eine große Erfahrung mit Dämonen austreiben. Die haben da viel zu tun gehabt mit Besessenen in Hannover, mit Heroinsüchtigen, mit Leuten, die tatsächlich mit dem Satanismus sich verstrickt hatten, eingelassen hatten. Und das war damals die Jahre da, Ende der 60er, Anfang der 70er, 72, 73, 74. Die Musikbands, die hatten sich alle mit Satan eingelassen, habe ich jetzt gerade wieder gesehen. Ne, dieser Ozzy Osbourne ist endlich tot. Ja, Black Sabbath, schwarzer Sabbat, Hexensabbat. Boah, was für eine finstere Type. Ich habe da mal reingehört in einem Musikstück, es ist so unglaublich satanisch, so okkult. Die Beatles, John Lennon hatte seine Seele dem Teufel verschrieben, gibt damit an in einer amerikanischen Talkshow schon Ende der 60er. Die Rolling Stones haben ein ganzes Album, Musikalbum aufgenommen, während sie Satanisten eingeladen hatten, in das Studio so eine schwarze Messe abzuhalten, eine Satansmesse abzuhalten. Sympathy for the Devil und. In Hannover gab es Bands, die hießen Jane und ich weiß nicht was. Und alle hatten okkulte Einflüsse. Alle haben mit auch unter dem Einfluss von Drogen Kontakt aufgenommen zu der geistlichen Welt. Aber durch Drogen nimmst du keine. Da nimmst du nur Kontakt auf zu dem, was zu dieser Welt gehört. Aber Jesus gehört nicht zu dieser Welt. Und wenn du mit Jesus Kontakt aufnehmen willst, dann brauchst du auch keine Drogen. Ja? Ist nicht nötig.
Es gibt Leute, die haben, wie der Walter Heidenreich, das ist ja der Begründer der Freien Christlichen Jugendgemeinschaft in Lüdenscheid, der war auch in den Jahren da, ne? Frühe 70er, schön LSD genommen, genau wie Bernhard Koch in Rinteln, schön LSD genommen und auf dem LSD-Trip verliert er sich selber. Und er schreit, er weiß nicht wieso. Er schrie auf diesem LSD-Trip nach Jesus und flupp war seine Seele im Körper zurück. Es gibt da Berichte, dass die Psychiatrien damals voll waren von Menschen, die sich selbst verloren hatten. Da war niemand mehr. Die kamen in Psychiatrien und die saßen da und ja, da war keiner mehr zu Hause. Und so wäre es ihm auch gegangen, seiner Frau genauso. Und die hatten da eine Begegnung mit Jesus. Aber es war nicht die Droge, die ihm half, zu Jesus zu kommen, sondern es war sein Glück, dass er trotz der Droge da noch gerettet wurde, ne, vor dem Wahnsinn, vor der psychischen Zerstörung. Das beschreibt Lonnie Frisbee, das ist der Begründer der Jesus People in den USA in den 60ern. Er beschreibt das wie, er war ein ganz großer LSD-Freund und ein Prophet für, ein LSD-Prophet, kann man sagen. Er hat da Werbung gemacht überall, hat alle seine Freunde zum LSD gebracht, seine Brüder. Und dann hat er gesehen, wie etliche von denen schon nach dem ersten Gebrauch vom LSD kaputt waren und nicht wieder heile wurden. Schrecklich, oder? Bei mir war das so ähnlich mal, bei mir war das so ähnlich mit, ich habe nicht LSD, vielleicht war es auch LSD. Da ging ein Joint rum. Ich habe geraucht und es ist angeblich hier nur ein Zug, habe ich nicht gehört. Haschöl, vielleicht war es auch LSD. Ich habe das und dann habe ich Visionen bekommen und dann ist was bei mir kaputt gegangen und ich bin nicht wieder heile geworden. 10 Jahre lang. Und dann kam ich in die Jesusgemeinde in Rinteln, 1992. Und Bernhard Koch sagte, komm Freitagabend, da haben wir Zeit für dich. Um 9:30 war ich da. Ich sagte nochmal ganz kurz, was ich wollte. Ich hatte gesagt, treibt aus mir Dämonen aus, bitte, bitte, bitte. Ich weiß, ihr könnt das. Dann klopfte mir der Bernd Koch mit der Faust vor die Brust und sagte, komm raus, du Geist des Todes. Ich fing an zu schreien, wollte kotzen, wollte um mich schlagen. Dann hat es nicht lange gedauert und ich schrie wie am Spieß aus Leibeskräften. Und nach 5 Minuten brach ich vor Erschöpfung zusammen und es war raus. Und es ging mir gut. Es hat furchtbar körperlich wehgetan. So, jetzt bin ich da wieder. Wie kam ich denn da hin? Das weiß ich nicht. Da gucke ich mal nach. So the song says...

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Tja, letztendlich ist es eben eine Sache der eigenen Einschätzung, ne? Das ist ja dein Leben oder mein Leben. Und da muss man eben gucken, vertraut man Jesus auf diesem Weg, der ja er ist? Und wenn ich sage, ich bin den Weg gestartet 1992, vor 33 Jahren, und bis hierher gegangen. Und immer wenn ich gucke, wenn ich mich überprüfe und denke, und dann, ja, dann sage ich, ich weiß nicht, was ich hätte anders machen sollen. Ich konnte diesen, ich habe Träume gehabt und Wegweisungen, ich konnte den nicht aus dem Weg gehen. Ich konnte die nicht missachten. Ich konnte die nicht glauben. Ich musste diesen Weg gehen. Ich musste diesen Weg bis hierher gehen. Wenn ich zu dem Ergebnis komme, dann ja, bist du in der Zwickmühle. Ne? Dann weißt du nicht, bist du eigentlich am Arsch. Dann sagst du, alles richtig gemacht und doch ist alles scheiße. Doch ist irgendwie nicht so gelaufen, wie man sich das so vorgestellt hätte. Ne? Jetzt mal zweimal operiert worden, war nötig oder sinnvoll. Sitzt man hier alleine rum.

Gott hat mich vergessen. In dem Augenblick lässt der daneben mir sitzt, meine Hand los. Er lässt meine Hand los. Und meine Hand platscht in das Wasser, das da unter meinen Füßen da an diesem Stand. Ja. Ich träume, Gott schenkt mir einen Traum, gibt mir einen Traum, wo er mich träumen lässt, dass Gott mich verlassen hat. Der Josef, der fühlte sich da verlassen. Der war 13 Jahre lang war er erst in Sklaverei und dann im Gefängnis. Er hat auch das Gefühl gehabt, Gott hat mich vergessen. Und dann fällt es dem Mundschenk ein, als der Pharao alle seine Traumdeuter töten lassen will, weil die nichts können. Da fällt es ihm ein, dass er den jungen Mann vergessen hat. Und dann sagt der Pharao, bei der Gelegenheit fällt mir eine Sünde ein. Da ist ein junger Mann, ein Hebräer im Gefängnis, der kann Träume deuten. Bringt mir den her. Und dann deutet der, wie hieß er noch, dann deutet er die Träume, ne? Und wird der Stellvertreter Pharaos. Er hat damals die Menschen dieser Region dort vor dem Hungertod bewahrt. Das ist wohl nachgewiesen. Sogar in ägyptischen Chroniken kann man diesen Namen lesen. Der Mike hat den immer drauf. Paneach irgendwas, ne? Ja, Josef. Der junge Josef. Das ist dann immer deine eigene Einschätzung. Wie gehst du damit um? Wie gehst du damit um? Wie bist du dir sicher? Wie ernsthaft bist du deinen Weg gegangen? Ja. Ich möchte auch immer nachschauen. Dann geht es mir nicht gut und ich denke, ich möchte jetzt irgendwo ein Nachschlagewerk haben. Ich möchte irgendwas im Internet. Ich möchte was eingeben, googeln. Wie geht's weiter? Was ist mit mir los? Was ist das alles? Und wo ist die Antwort? Die Antwort ist in Jesus. Die Antwort ist nur in Jesus. Ich habe viele Bücher gelesen, in letzter Zeit weniger Nutzen. In frühen Jahren habe ich nicht so viel gelesen, aber dann habe ich doch diese Gottesgeneräle, zum Beispiel Robert Sliden ist ein Autor, den ich sehr schätze, aber ich lese diese Bücher nur noch, um einen geschichtlichen Überblick zu bekommen, was ist da passiert, was ist diesen Menschen passiert. Mich bin nicht an Meinungen interessiert und auch nicht an Religion, an theologischer eben Glaubenslehre bin ich nicht interessiert. Bin ich an, ne? In Jesus ist alles. Du findest alles in Jesus. Ein guter Freund von mir, der Markus, der sagte aufgrund eines Gespräches, ja, wie soll man denn glauben, an Jesus glauben, wenn man keine Freunde hat, die auch glauben? Wie soll denn das gehen? Und dann sagt er mir so, ja, hast du doch mit daran gewirkt, dass ich angefangen habe zu glauben. Weil ich war halt jemand, den er kannte. Wir hatten uns befreundet. Wir saßen dann zusammen, Silvester, Heiligabend, mehrere Jahre. Und dann während Corona haben wir viel Zeit verbracht, zu zweit so in meiner Bude. Immer mit Abstand da gesessen, bisschen Fenster auf. Und da ist er gläubig geworden. Ja, du hast doch irgendwie daran einen Anteil, dass ich gläubig geworden bin, sagt er. Ja, seid meine Zeugen. Das ist die Aufforderung von Jesus. Seid meine Zeugen. Und wenn du jemanden kennst, der eben glaubt, der kann, und ich habe Zeugnis gegeben und der Glaube ist übergesprungen. Das ist, ich denke, so war es von Anfang an. Ne? So, der Glaube sprang über von den Jüngern, die bei Jesus waren, sprang der Glaube über auf, da Pfingsten auf andere, mit Hilfe des Heiligen Geistes. Und so ging das weiter. Paulus ging irgendwo hin und der Glaube sprang von ihm über auf andere. Wenn das heute nicht passiert, dann stimmt mit uns was nicht. Nicht mit den Leuten, die uns zuhören. Mit uns stimmt was nicht. Ja? Im besten Fall ist es doch so, du glaubst, du rennst in so eine Gemeinde und dann schleppst du irgendjemanden, den bringst du auch mal mit in die Gemeinde, mit in den Gottesdienst. Und da wird eben gepredigt, du musst Jesus annehmen, ansonsten wirst du in der Hölle landen.

0: Das ist upturned. Das ist eine Lüge. So zerstören wir den Glauben. Das ist keine frohmachende Botschaft. Jesus, ja, Jesus, der liebt dich und der kann dir helfen, aber. Aber wenn du ihn ablehnst, ja, dann gehst du halt verloren, für ewig verloren. Ne? Das ist doch das Beste, was momentan so in den allergrößten, in den freikirchlichen Kreisen, egal wie die alle heißen da, ne? Hillsong, International Christian Fellowship, die Awakening-Gemeinden von Bill Johnson und dann hast du die Pfingstler, die Charismatiker, die landeskirchlichen Gemeinschaften, freie Christengemeinden, freie Jesusgemeinden und was es da alles so gibt, ne? Und alle sagen dir nur, ja, die erzählen dir von der Liebe von Jesus, aber dann kommt das Aber. Aber ohne Jesus wirst du auf ewig verloren gehen. Wenn du erstmal dazugehörst, dann musst du dann alle deine Verwandten bekehren. Ne? Der Markus, der hat zwei Töchter. Der hat anfangs sich auch Angst machen lassen. Ich habe ihm das gleich gesagt. Die werden dir Angst machen, dass deine Töchter sich jetzt bekehren müssen. Du musst ganz viel für deine Töchter beten, damit die jetzt sich auch bekehren und dann damit Jesus in den Himmel kommen. Ansonsten eben Hölle, Hölle, Hölle, Hölle. Und was ist das, Heiliger Geist? Ich rede immer wieder darüber. Ich sage es immer wieder. Und das ist nicht das Evangelium, das damals Paulus gepredigt hat. Lest es nach. Nicht mal Jesus hat so geredet. Jesus sagt, die Leute kommen zu ihm und sagen, Meister, was muss ich tun, um das ewige Leben zu ererben? Was steht geschrieben, sagt Jesus. Ne, du sollst den Herrn, deinen Gott, lieben von ganzem Herzen und deinen Nächsten wie dich selbst. Ja, okay. Das habe ich alles getan, Herr. Ja, dann verschenk alles, was du hast und folge mir nach. Und daraus wird dann konstruiert, du musst Jesus dein Leben geben, ansonsten kommst du in die Hölle. Nein, das steht da nicht. Ne? Den Herrn, deinen Gott lieben und deinen Nächsten wie dich selbst. Das ist die Forderung. Das wäre schön gewesen für den jungen Mann, wenn er das geschafft hätte. Wieder in dem Chosen-Film, da ist doch der Schriftgelehrte, der das auch nicht schafft. Ne? Der schafft das doch nicht. Seine Frau sagt, willst du unsere Stellung aufnehmen? Ich will mein Leben behalten, sagt. Der ist dann schon 70 oder so. Und er sagt, ich will meine Stellung behalten, sagt sie. Dieses schöne Leben, das wir beide hier haben und uns aufgebaut haben. Bitte mach das nicht, gib das nicht alles weg, damit du diesem Rabbiner da, diesem Jesus folgst. Er hat eine Einladung von Jesus, dass er ihm folgen soll, ne? Nikodemus. Sie sitzen abends auf dem Balkon und unterhalten sich und Nikodemus weiß, das ist der, auf den sie gewartet haben. Der da vor ihm sitzt, das ist der Messias. Und er hat die Einladung, mit ihm zu gehen. Der ringt mit sich und am Ende schafft das nicht. Und er gibt aber, als die dann aufbrechen, die Jünger und Jesus guckt noch, na, ist Nico, er guckt nach Nikodemus, er hält nach Nikodemus Ausschau. Und dann findet er ein Geldsäckchen mit Gold. Nikodemus unterstützt also den Dienst vom Jesus. Er will ihm helfen und seinen Jüngern, aber er kann aufgrund seiner Stellung und alles, was er so hat, schafft er es nicht. Auch wenn seiner Frau willen, er kann ja nicht das Herz brechen. Und so verzichtet er darauf, mit dem Messias zu gehen und in seiner Position als Rabbiner, als der Oberrabbiner, als Lehrer zu bleiben. Das ist sehr schön dargestellt und zeigt diesen menschlichen Konflikt und nimmt da mal diese Schärfe raus, dass da immer gleich um entweder Jesus folgen oder Hölle als Alternative geht. Yeah.
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Und dann sagt Markus so, da in Rinteln bei Gott ist Liebe, Thomas Hansche und Co., geht es da eigentlich nur um Geld, nur um Bücher? Geht es ja gar nicht mehr um Jesus. Und andauernd neue Prediger und dann wirst du eingeladen irgendwohin, ein anderer Freund will ihn mitnehmen zu Arne Elsen, einen Arzt und Prediger, 45 Euro in Minden. Ich habe keine 45 Euro jetzt. Der ruft mich da an und sagt, willst du mitkommen zu Arne Elsen, zu einem Prediger, der ist Arzt, da werden alle gesund. Ja. Ob einer gesund geworden ist, weiß ich nicht. 45 Euro, wofür, wofür? Wofür 45 Euro? Ne? Wenn dann 50 Leute kommen, 50 mal 50 sind 2.500 Euro. Wofür? All diese Bücher, die gemacht werden. Bücher, Bücher, Bücher, Bücher, Bücher, Bücher, Bücher, Bücher, Bücher. Geht es da noch um Jesus oder geht es da um das Geld? Und von den, ja, von Büchern sind so viel Schrottbücher unterwegs, sind so viel falsche Lehren, falsche Lehrer mit ihren falschen Lehren unterwegs und ich kann ja gar nicht dazu raten, irgendwelche Bücher zu kaufen oder irgendeine Gemeinde zu gehen. Schlepp nicht irgendeiner deiner Freunde in der Gemeinde, das ist traurig. Ja, da, die Gesellschaft geht zugrunde. Wir haben hier Mitmenschen, die sterben an Fentanyl. Ein anderes Zeug. 5000 Mal stärker als Heroin. Da ist sowas schnupfen oder spritzen sich Leute. Ja, weil sie nicht klarkommen in dieser Welt. Ja, mit den Horrormeldungen. Mach Fernseher an und Nachrichten. Da scheppert es bei manchen im Kopf, bei mir zurzeit auch. Wenn du Depressionen hast, dann erträgst du das nicht, die Bilder aus oder Ukraine, dass wieder da ein brennendes Wohnhaus ist, ein Hochhaus. Das erträgt man dann nicht. Da scheppert es bei dir, das klingelt und dröhnt im Kopf, du machst schnell wieder aus, das ist zu viel, ich kann es nicht. Ich brauche dann auch eine halbe Stunde hinterher, dass ich mich wieder erhole. Du weißt gar nicht, was du machen sollst. Irgendeinen nichtssagenden Scheiß gucken im Fernsehen, wenn du alleine bist. Ja. Es sind so viele arme Menschen da, die am Ende sind, die nicht können, die nicht mehr können. Und dann haben sie vielleicht irgendeinen Freund, der ihnen was von so einem Scheiß da erzählt, Fentanyl. Und wenn du das Zeug erstmal mit anfängst, da gehst du kaputt dran. Ne? Und wir Christen, wir haben unsere frohmachende Botschaft von Jesus, aus der haben wir was gemacht. Das ist Dreck. Das ist ein Dysangelium, eine bedrückende Botschaft. Wir müssen zurückkommen zu der Botschaft, die da eigentlich in der Bibel steht. Das ist ein bedingungsloses Angebot. Jesus ist da, du kannst jetzt zu ihm kommen. Er liebt dich, er will dich befreien, er will dich annehmen. Er kommt zu mir, die ihr mühselig und beladen seid, ich will euch erquicken. Nehmt mein Joch auf euch, denn es ist sanft und meine Last, denn sie ist leicht. Es gibt keine Bedingung. Du musst nichts tun. Du brauchst nur zu ihm zu kommen. Und das war's. Du kannst mit ihm gehen und dann wirst du ihn anfangen zu lieben. Du wirst ihn lieben und weil er dich liebt. Und das ist alles gut. Das ist es. Das ist die frohmachende Botschaft. Das ist die Botschaft, die Menschen erlöst aus Drogen. Und so war's in den 70ern. Die kamen damals da rein in den Jesus-Treff Hannover und dann in den 80ern, 90ern in die Jesusgemeinde in Rinteln. Die Heroinsüchtigen kamen rein. Und als sie in der Nähe von Jesus waren, und sie mit Jesus zu tun haben wollten, sich Jesus zuwandten, dann verschwanden die Symptome. Sie brauchten kein Heroin mehr. Sie kamen da raus. Ohne Entzug. Diese Welt braucht Jesus. Die Menschen, unsere Mitmenschen hier im Land brauchen Jesus. Aber sie brauchen nicht die Gemeinden. Das ist das Traurige. Und du brauchst auch nur Jesus. Du brauchst keine Bücher. Du brauchst noch nicht mal die Bibel. Die Bibel ist unvollkommen. Der Hebräerbrief ist teuflisch. Der Jakobusbrief ist teuflisch. Na, da stehen Sachen drin, die sind nicht aus dem Heiligen Geist geschrieben. Ja? Verdammnis im Hebräerbrief. Der Jakobusbrief zerstört deinen Glauben. Ein Zweifler meine nicht, dass er etwas von Gott empfange. Ja, wer ist denn so fest in seinem Glauben, dass er nicht mal zweifelt? Herr, hilf meinem Unglauben. Wenn du Zweifel hast, dann sag das. Der Jakobusbrief zerstört den Glauben. Aber wir laufen mit der Bibel unterm Arm durch die Gegend und du kannst was Besseres haben. Das ist Jesus selber. Ja. Die Bibel schreibt über Jesus. Vier Evangelien, das sind vier Lebensberichte, vier Biografien über ihn.
ein paar Briefe des Paulus, wo er Anweisungen gibt und wo man lernen kann, wo man was daraus lernen kann. Und dann eben da ein paar Briefe, die Schrott sind. Es gibt so einen Professor Struthwolf aus Münster, meine ich, oder Paderborn, der schreibt darüber, ja, wie der Brief an den, da gibt es einen Brief, das ist nicht der Brief an Titus, der danach, ein ganz kleiner Brief. Da geht es um den Sklaven Onesimus. Und da beschreibt er das, dieser Professor, dass dieser Brief, der nur ein einziges Thema hat, nämlich da geht es um einen entlaufenen Sklaven. Der Brief an Philemon, meine ich, ist das. Da geht es um einen entlaufenen Sklaven, der sich geflüchtet hat zu Paulus und jetzt nimmt Paulus Kontakt auf zu seinem Herrn. Ein Sklave gehört jemandem. Das war damals so. Und nun ist dieser Onesimus gläubig geworden und Paulus wendet sich an seinen Besitzer, den Philemon, und bittet ihn darum, doch gnädig zu sein und diesen entlaufenen Sklaven wieder aufzunehmen. Der inzwischen, ja, weil er sagt, du bist Christ, er ist Christ und, ja, und im Grunde schuldest du dich mir. Du Philemon, du schuldest dich mir, weil du bist durch mich zum Glauben zu Jesus gekommen. Und dann sagt dieser Professor Struthwolf, dass dieser Brief, der nur dieses eine einzige Thema hat, den entlaufenen Sklaven Onesimus, dass dieser Brief es geschafft hat, aufgenommen zu werden in den Kanon der Heiligen Schrift oder wie wir Freikirchler das sagen, in das Wort Gottes. Was steht denn da drin? Sind das die Worte Gottes, wenn Paulus über den Sklaven Onesimus schreibt? Was ist daran so wichtig? Und er sagt, vom Gelegenheitsschreiben zur Heiligen Schrift oder zum Wort Gottes. Ja? Das ist so absurd, so absurd. Warum ist der da aufgenommen worden? Ja, wohl aus Mangel an besseren Dingen. Man hat nichts Besseres gehabt. Man wollte eben auch diesen Brief, den man wohl Paulus eindeutig zuschreiben konnte, den wollte man aufnehmen, da in die Bibel. 365 nach Christus saßen die da irgendwie zusammen, ne, Kirchenleute, zwischen der West- und Oströmischen Kirche. Das waren Diplomaten. 365, das ist nicht irgendwie alles gleich da direkt nach Jesus entstanden. Die Bibel ist weder eingehaucht, vom Heiligen Geist eingehaucht, noch fehlerfrei. Ja. Guck mal nach, wo Jesus entrückt wurde, in den Himmel entrückt wurde, nach Pfingsten. Nee, vor Pfingsten. Du wirst verschiedene Versionen finden. Ja. Wie kann das sein? Weiß der Heilige Geist nicht, wo er Jesus entrückt hat, dass er da verschiedene Versionen anbietet? Recherchier mal, such mal. So. In Jesus ist alles. Ne? Die Salbung, die in euch ist und in euch bleibt, ist der Heilige Geist. Sie lehrt euch, wie alle Dinge sind und ihr habt es nicht nötig, dass euch Menschen lehren. Und ich kann Gemeinden nicht empfehlen. Ne? Wenn du wirklich mit Jesus gehen willst, wenn du wirklich die Wahrheit suchst, dann ist für dich in Gemeinden kein Platz. Der Markus fuhr mit mir da nach Rinteln zu Gott ist Liebe, christliche Gemeinschaft. Und dann sagt er sitzt da und er weiß nicht, ob das, was die da reden, ob das die Wahrheit ist oder nicht. Er will die Wahrheit hören, er will Wahrheit. Und es ist ihm zu anstrengend, da jedes Wort zu prüfen. Ja, du musst alles prüfen, sagt eine Glaubensschwester. Ja, du musst alles prüfen. Hör dir ruhig alles an und prüfe es. Wie willst du das machen, wenn du gerade erst dazugekommen bist? Ne? Willst du all die Irrtümer, musst du die alle durcharbeiten, die Irrtümer von all den Jahrzehnten, die anderen da alle gemacht haben, dieses Wirrwarr, dieses Durcheinander, dieses Kuddelmuddel, ne, von bisschen Heiliger Geist und ganz viel verkehrter Lehre? Besser nicht, besser lass es, Neustart, ja, geh zu Jesus. Rede mit ihm, sag, du bist der Weg, Jesus. Das habe ich erkannt. Du bist der Weg, die Wahrheit und das Leben. Ja, ich will mit dir gehen, Jesus. Ich will mit dir gehen. Leite mich. Du sollst mein Weg sein. Leite mich. Befehle dir meine Wege an, Herr. Mein Leben an. Mach es wohl. Nimm mich in deinen Dienst. Ich will dir dienen, Jesus. Ich will dein Jünger sein. So bete. Dann brauchst du keinen Alpha-Kurs, keinen Beta-Kurs, nichts, weil da wird ja nur Stuss erzählt. Du wirst voll gekleistert mit der Theologie, mit der frommen Theologie, mit den Irrlehren
von allen Irrlehren, die bis heute entstanden sind. Du kriegst das alles da, je nach Ausrichtung und Couleur der Gemeinde, kriegst du das alles reingebuttert. Das werden sie alles in deine Seele, geht durch deine Ohren, geht's rein und dann ist es im Kopf. Und da wird es verwoben mit deiner Seele und deinem Geist und dann wirst du dich verlaufen im Labyrinth der Lehren. Dann wirst du immer trauriger werden und dann, ne, und kränker werden. Ist wieder einer an Krebs gestorben, einer von den großen Männern Gottes. Kennt ihr Carmen? Carmen ist ein US-amerikanischer Musiker der christlichen Szene gewesen. Und den habe ich ab und zu im Radio gespielt und neulich sage ich so, denke ich mir so, was macht eigentlich Carmen, weil ich den gerade hörte. Guckst du mal nach, Google eingegeben Carmen. Carmen heißt eigentlich Carmillo Dominic Lizzardello. Er ist das Kind italienischer Einwanderer gewesen. Wahrscheinlich Sizilien, Neapel, sowas. So, was macht der eigentlich? Tot. Gestorben 2021 mit 65 Jahren an Krebs. Krebs. Reinhard Bonke, Krebs. Bengt Wedemalmen, Prediger aus Uppsala, Schweden, Krebs. Bob Main bei uns, einer, der da war, Krebs. Fred Vance, einer aus den USA, Krebs. Wer wird der Nächste sein? Kein gesegnetes Ende für einen Diener Gottes, Krebs. Bengt Wedemann, 59. Der jetzt da, Carmen, musst du mal reinschauen, der hat wirklich schöne Musik damals gemacht. Die war sehr modern, das war sehr frisch, hat uns richtig Spaß gemacht. 2000 so rum, da haben wir den viel gehört, schon 99, 98, vor 25, 30 Jahren. Das war damals, war echt, da war der, vor 30 Jahren war der 35. Toller Mann. Gut aussehender Typ, kräftig, groß, stark, gesund und stirbt an Krebs. Was bei uns in den Gemeinden gepredigt wird, das macht krank. Das ist die Krankheit, nicht die Medizin. Wenn es dir nicht gut geht, wenn du so ein freikirchlicher Christ bist, charismatisch oder evangelikal, wenn du krank bist, dann verlass die Gemeinde. Die Gemeinden sind nicht die Medizin. Wenn du krank bist, geh zum Arzt, lass dich untersuchen. Ja, rede vielleicht auch mit einem Psychiater, wenn du da Schwierigkeiten hast, rauszukommen wegen dieser Theologie, dass du ja ohne Gemeinde in der Hölle landen wirst, du gehst verloren, wenn du abfällst, ja, dann lass dir eine Psychotherapie verschreiben. Wird ein bisschen dauern, aber dann kriegst du so eine Gesprächsangebote und dann kannst du dich dann daraus lösen. Die Gemeinden sind nicht die Medizin. Die Gemeinden sind die Krankheit, das Gift. Da wird Gift ausgeschenkt. Diese Theologie, dass du nur mit Jesus in den Himmel kommst und dass du ohne ihn in der Hölle landen wirst, das ist das, was alle die eben genannten Männer da hat an Krebs sterben lassen. Das saugt dich aus. Das lutscht dich aus. Das macht dich kaputt. Nimm dir deine Füße in den Hand und lauf. Verschwinde da. Rede mit niemandem drüber. Ja? Rede nicht mit deinen Ältesten. Rede nicht mit dem Gemeindeleiter. Die werden dir was anderes sagen. Wenn du wirklich krank bist, geh zum Arzt, lass dich untersuchen, begib dich da in Therapie. Die Gebete in den Gemeinden helfen nichts. Ich hab für mich beten lassen. Ich bin mit guter Absicht und gutem Willen zu meinen Ältesten da hingegangen, jetzt vor einem Jahr, und habe die gebeten, betet mal für mich. Ich habe denen vertraut. Da haben sie, alle kamen an da am Freitagabend, so 10, 12 Leute, haben alle ihre Hände auf mich aufgelegt und dann strömte eine Kraft in mich ein. Ich spürte das. Ich war ganz verwirrt. Musste mich hinsetzen, es war durcheinander, mir war schwindelig. Und als wir fertig waren, dann fragten sie mich, und? Ich meine, ja, brauch noch einen Moment. Und nach einer Weile habe ich dann gesagt, ich bin durch, ich muss nach Hause, ich muss mich hinlegen. Und dann bin ich nach Hause gefahren, habe das gerade so geschafft, mich hingehauen, mich hingelegt. Und so nach einer Stunde oder zwei Stunden war es wieder okay. Aber es war kein Stück besser als vorher. Ich hatte gerade eben noch diesen Angriff da durch all die Hände, die auf mich lagen. Die haben alle ihre Dämonen in mich reingebetet. Alle ihre falschen Geister, die sie in den letzten 20, 25 Jahren durch andere, durch Irrlehrer und Prediger empfangen haben. Reisen durch Raum und Zeit. Michael van Flym. Ne, bei Stefan Dries will ich darauf aufmerksam machen. Hat gerade ein schönes Seminar gemacht in Cham, Cham, spricht sich das Cham oder Cham, das ist in der Oberpfalz, über genau das Thema. Ne? Falsche Einflüsse im Prophetischen in deutschen Gemeinden.
Teleportation durch den Geist. Du wirst irgendwo hingebeamt. Schwachsinn. Ne? Da ist so viel unterwegs. Immer mal Pause. 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

0: Ein anderer guter Freund aus der christlichen Szene ist der Hajo. Hajo ist 74. Er ist in einer frommen Familie aufgewachsen. Hat da was zu tun gehabt. Er lebte die ersten Jahre da in der Ecke, wo die Zinzendorf-Bewegung herkam. Die Herrnhut, ne? Herrnhuter. Da hat er irgendwie Kontakt gehabt und dann sind sie von da weggegangen und waren dann so in frommen pietistischen Kreisen. Und er sagt, er hat auch irgendwie sein ganzes Leben, musste er sich befreien aus dieser Gesetzlichkeit und dass da die Gesetzlichkeit. Mitte der 70er ist er dann bei den Jesus People in Berlin angekommen, hat er seine Frau kennengelernt. Ist also, wenn man so sagt, im Judentum wird der Mensch mit 12 glaubensmündig, dann wirst du aufgenommen durch die Bat Mitzwa, durch diese Feier wirst du aufgenommen in den Kreis der Erwachsenen als Kind mit 12. Dann ist der Hajo auch mit 12, in gewisser Weise ist er glaubensmündig geworden. Heute ist er 74, das heißt, er ist 62 Jahre glaubensmündig. Heute immer noch sucht er den Glauben, der ihn befriedigt. Er sucht Jesus, abseits von Gesetzen und Moral und Verdammnis. Und dann sagt er so, ja, die Bibel lesen ist mir zu langweilig, die kenne ich schon. Deswegen kauft er Bücher, weil er will Neues lernen. Gerade das Übernatürliche. Das Reich Gottes ist übernatürlich, alles ist übernatürlich. Aber es gibt eben auch die andere Seite in der Esoterik und im Okkultismus, im Satanismus. Das ist auch übernatürlich. Und da war ich kenne das so ein bisschen. Ja? Und frag Stefan Dries, Michael Stefan bei Facebook. Ja, kannst sein Zeugnis angucken, hat er mal bei ERF gegeben, bei Gott Mensch. Da beschreibt er das, wie er mit 20 ein Hooligan war, sich da anderen die Fresse eingeschlagen hat, wie er da unter okkulten und satanischen Einfluss sogar war. Der kennt das, er weiß, dass es diese Dinge gibt. Dass es da eine geistliche Welt gibt und die gibt dir Kraft und das ist die Finsternis, das ist der Teufel höchstpersönlich. Habe ich vorhin schon darüber geredet, über die vielen Musiker in den 60ern und 70ern, die sich alle dem danach ausgestreckt haben. Da war einer, der auch bei ERF saß, da bei Gott Mensch, der sagte, ich war Satanist, ich habe mein Leben dem Satan gegeben. Ist ganz einfach, du sprichst das aus und dann ist es so. Ne? Er wollte ein gutes Jahr haben. Der erfolgreichste Kriminelle in seiner Autobeschieberbranche sein. Und dafür hat er gesagt, dafür gebe ich dem Satan meine Seele. Das hat sofort funktioniert. Sofort. Könnt ihr euch auch ansehen. Also es gibt diese geistlichen Realitäten. Und der Hajo sagt also, ich brauche mehr, die Bibel, die kenne ich schon. Und dann sagt er, was uns der Michael van Fleim und der Paul Hopkins, das sind, was die uns da bringen mit dem Übernatürlichen, das geht ja weit über den Heiligen Geist hinaus. Als ich das gehört habe, da konnte ich nur mit dem Kopf schütteln. Wie kann etwas, wer ist der Heilige Geist? Wer ist das? Das ist Gott. Der Vater und der Sohn und der Heilige Geist. Das ist der dreieinige Gott. Wie kann etwas über den Heiligen Geist hinausgehen? Wie kann etwas über Gott hinausgehen? Das geht doch gar nicht. Ne? Wenn Gott der Schöpfer aller Dinge ist, dann ist nichts jenseits von Gott. Da kann nichts über Gott sein. Ich weiß, was er meint, oder ich kann mir denken, was er meint. Er meint, da was uns der Michael van Fleim und der Paul Hopkins und der Bruce Allen da bringen mit ihrer Teleportation und ganzen Engelswelten, die sie da darstellen, das geht über das hinaus, was uns bislang in den Gemeinden über den Heiligen Geist gelehrt wurde. Ne? Das ist eben nicht nur Zungenrede und Prophetie, sondern das ist mehr. Aber diese Aussage ist ja, die ist ja in sich so falsch und dann auch so verräterisch. Was uns der bringt, geht ja über den Heiligen Geist weit hinaus. Sagen wir es mal so, wenn du über den Heiligen Geist hinausgehst, wo bist du denn dann? Dann bist du im Nichts. Dann bist du da, wo der Teufel ist. Dann bist du beim Teufel. Und genau das ist es. Diese Dinge sind teuflisch. Ja, es war langweilig geworden. Es ist den Christen langweilig geworden, weil unter diesem Dogma, das den Leuten das Leben aus den Gliedern zieht, dass du nur mit Jesus in den Himmel kommst und ohne ihn zwangsläufig in der Hölle enden wirst. Dieses Dogma, das ist das freikirchliche Dogma, unter diesem Dogma ist eben da Stillstand und Tod. Das ist keine frohmachende Botschaft, das ist gar kein Evangelium. Und dann, weil da eben Stillstand, Tod, Sackgasse, Ende aus, Ende der Fahnenstande, Ende Gelände ist, da geht es nicht mehr weiter. Und das war dann eben so 2002, 2005, da ging es nicht mehr, passierte nichts mehr. In den Gemeinden passierte nichts mehr. Und dann kamen neue Moden auf. Und dann kamen dann diese Dinge. Ja, die Kansas City Prophets, die haben sich inzwischen wohl aufgelöst. Die sagten damals, die haben das gesehen und sagten, der Okkultismus, die Esoterik ist eingedrungen in die Gemeindewelt. 2005 haben die das, glaube ich, haben die das gesagt, als Propheten erkannt. Und das ist jetzt unterwegs. Ne? In den Gemeinden, gerade in den Gemeinden, die da nicht mal die Zungenrede haben, aber sie wollen übernatürliche Ereignisse, übernatürliche Dinge haben. Da ist das dann ganz besonders schlimm. Ja. Wenn du das Übernatürliche erleben willst, wenn du den Heiligen Geist erleben willst, dann streck dich aus nach der Zungenrede, nach der Erfüllung mit dem Heiligen Geist. Und dafür wird das Zeichen sein, dass du anfängst, da zu brabbeln wie ein Baby in einer Sprache, die du nicht verstehst. Das war Pfingsten. Da begann das. Das hat immer Bernd Koch, mein ehemaliger, sehr, sehr strukturierter Pastor, gesagt. Die Zungenrede, und da gab es auch Bücher rüber von anderen Autoren, die Zungenrede mag unscheinbar und bedeutungslos erscheinen, aber sie ist die Eingangstür. Ja? Sie ist die Eingangstür hinein in diese Welt, in die Welt des Übernatürlichen, der Prophetie, der prophetischen Rede, der prophetischen Eindrücke, des prophetischen Sehens, Visionen bekommen, auch nachts Träume zu haben. Ja. Bitte Gott, dass er dich mit dem Heiligen Geist erfüllt und dass du anfängst, in Zungen zu reden, dass du diese Gabe der Zungenrede hast. Sheka raha kasata, sikoro kokosiki yekete, sema karaha kaseketa, sikioto sokoro hokosiki yekete. Öffne jetzt deinen Mund und guck, ob was kommt. Sama karaha kasaka tekete, sprich es, saro hoko, lass es fließen. Saro hoko kalia geist, shaka raha kasata, seke rehe kesete. Ja, liebe Leute, das wird es gewesen sein für heute. Mein neuester Beitrag, das Reich Gottes zu bauen und die Werke der Finsternis zu zerstören. Ja, Lüge aufzudecken, Heil zu bringen zu all den Menschen, die es brauchen. Auch zu mir selber. Ich schaue aus und dieser Traum da, wo ich da, ich sitze, es gibt einen Turm in der kleinen Ortschaft Schaumburg. Da ist oben die Schaumburg. Es gibt einen Ort, es gibt also einen Landkreis Schaumburg. Und da gibt es einen Ort, der heißt Schaumburg. Und in diesem Ort Schaumburg, da ist eine Burg, die heißt Schaumburg. Und in dieser Burg Schaumburg gibt es einen hohen Turm, den Georgsturm. Und dieser Georgsturm, da kann man hochgehen. Und wenn du ganz oben bist, dann sind da so ringsum Fenster. Und das eine Fenster ist ein bisschen größer, so ein bisschen wie so ein Balkon. So ein bisschen wie so ein Balkon von Romeo und Julia da in Italien. Und er hat ziemlich große Fenster und in diesem Fenster habe ich scheinbar im Traum gesessen und so aus Naturstein und neben mir saß Jesus. Und er hält meine Hand und ich weine und sage, Gott hat mich vergessen. Und dann lässt der da neben mir sitzt, wahrscheinlich Jesus, lässt meine Hand los und sie platscht ins Wasser. Und dieses Wasser, ich frage dann Gott, was soll das? Was soll dieser Traum? Warum erscheinst du mir da im Traum scheinbar? Und du gibst mir einen Traum, wo ich dann ausspreche, Gott hat mich vergessen. Was soll das alles? Wenn Gott mir einen Traum gibt, in dem er mich aussprechen lässt, träumen lässt, dass Gott mich vergessen hat, das zeigt mir ja, Gott hat mich nicht vergessen. Warum lässt er meine Hand los? Wahrscheinlich, ja, es ist ja lieblos. Er hat nichts gesagt, er hat mir nicht entgegnet, er hat mir nicht gesagt, du, das stimmt nicht, Gott hat dich nicht, ich habe dich nicht vergessen. Sondern er lässt meine Hand los und die Hand platscht ins Wasser. Wasser ist immer wieder, ne, da, es gibt einen, gibt da was irgendwo, glaube ich, irgendwo steht es in dem Psalm oder so. Die Herrlichkeit des Herrn wird die Erde bedecken wie Wasser das Meer. Und so war das da. Dieser Turm steht hoch, der steht im Schaumburger Land, der ist oben auf dem Berg. Und wenn da, wenn ich da oben auf der Fensterbank quasi sitze und meine Hand ins Wasser fällt, dann ist das ganze Weserbergland und Schaumburg und Rinteln, alles steht unter Wasser. Und wenn dieses Wasser die Herrlichkeit des Herrn ist, dann ist das ein Zeichen für Erweckung. Wenn Herrlichkeit des Herrn, weil was bewirkt denn das? Was macht das denn für einen Sinn? Die Herrlichkeit des Herrn wird die Erde bedecken wie Wasser das Meer. Da geht es dann darum, um eben diese neue Welt, die da sein wird, oder Jesus seine Herrschaft hier für 1000 Jahre mit den Märtyrern, oder eben Erweckung. Ne? Dass es ein Zustand ist, der dem vorausgeht, dass Menschen Jesus im Traum begegnen, so wie es mir Gott gezeigt hat, was in Wales schon geschah. 1954, 1956, da wachten Menschen morgens oder im Schlaf auf und sie redeten in Zungen. Sie sind gar nicht aufgewacht. Und den nächsten Morgen, als sie aufwachten, da waren sie wiedergeboren und erzählten ihrem Bettnachbarn, mir ist Jesus im Traum begegnet. Und sie waren wiedergeboren. Sie haben in Zungen geredet. Sie haben die Geistestaufe erlebt. Im Schlaf, nicht drum gebeten, die kannten Jesus nicht. Das waren Schläger, Säufer, solche Leute. Nun habe ich da diesen Traum, wo ich da oben in diesem Fenster sitze, auf diesem Balkon, diesen Romeo und Julia Balkon, sowas in der Art, da auf der Schaumburg, und meine Hand platscht ins Wasser, weil der neben mir Sitzende, der lässt meine Hand los. Ich weine, ich habe wirklich bitterlich geweint, Jesus hat mich vergessen, Gott hat mich vergessen. Und dann lässt er noch meine Hand los und die platscht ins Wasser. Das war wohl, eine Deutung wäre, dass also eben er lässt als Zeichen, als Erwiderung, als Antwort auf meine Klage, auf mein Weinen, das ist auch erlaubt. Auch König David hat geweint. Ne? Mein Gott, warum hast du mich verlassen? Sogar Jesus selber. Ne? Psalm 34, weiß jetzt nicht genau. Als Erwiderung auf meine Klage lässt er meine Hand los und die platscht ins Wasser, so als Zeichen, guck mal, wie hoch das Wasser steht. Die Welserweckung, von der ich dir gesagt habe, dass ich sie bringen werde nach Deutschland, die ist schon so gut wie da. Wenn das Wasser an diesem Turm hier steht, dieser Turm erinnerte mich eben an diesen Georgsturm da in der Schaumburg, in der Stadt, im Dörfchen Schaumburg, im Landkreis Schaumburg, und das ist so bestimmt, das Ding ist so 100, 150, 200 Meter über der Weser, die fließt unten dann. Wenn das so hoch steht, hier im Weserbergland, wenn also das Weserbergland so mit der Herrlichkeit des Herrn schon überschwemmt ist, dann ist die Erweckung wie in Wels, dass Menschen nachts wiedergeboren werden, so gut wie da. So, guckt mal, ob das alles Sinn macht, was ich euch hier erzähle. Dann empfehlt mich gerne weiter. Hört nächstes Mal wieder rein beim Erweckungssender und eurem Glaubensbruder Stefan. Macht's gut, tschüss.
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0: Hallo, liebe Hörer des Erweckungssenders. Ja, die Jamaika-Koalition ist gescheitert. Wir leben in interessanten Tagen. Ich brenne darauf, eine neue Predigt zu machen. Ich habe lange warten müssen. Die letzte Predigt hatte ich wirklich vor 14 Tagen gemacht. Das erscheint mir inzwischen viel zu lange, so ein Zeitraum, um mich hier zu Wort zu melden. Aber ich hatte es auch versucht, schon eine neue Predigt zu machen. Das war gescheitert. Ich hörte dann, dass der Heilige Geist mich immer daran erinnerte, an dieses Wort Jamaika. Jamaika, warte auf Jamaika. So, jetzt ist heute Dienstag. Am Sonntagabend ist die FDP aus den Verhandlungen rausgegangen. Ich glaube, dort haben sich viele Menschen wirklich ernsthaft bemüht, die Verantwortung hier im Staat zu übernehmen. Ich bin ja selber CDU-Mitglied und weiß, dass Politiker nicht von Grund auf schlechte Menschen sind, sondern dass es eine Menge Idealismus braucht, um diesen Job zu machen, diese Aufgabe zu übernehmen, sich für andere hinzustellen und die Dinge anderer Leute zu regeln. Das ist ja Politik. Politik heißt ja, das geht hier um das Öffentliche. Ja, das ist von public, ja, im Englischen. Kommt ja eigentlich aus dem Lateinischen oder sogar aus dem Griechischen. Und es ist keine einfache Sache, eben sich um die Dinge der Gemeinschaft zu kümmern, zu scheren. Da gibt ja eigentlich niemand Dank für. Und ich habe große Hochachtung vor den Politikern, auch gerade auf Bundesebene, aber auch auf den anderen Ebenen, dass sie sich da wirklich Mühe machen. Das ist mit viel Zeit, mit viel Zeitaufwand verbunden und eben man kriegt am Ende eigentlich keinen Dank. Sondern, wie es zum Beispiel dem Herrn Seehofer gerade ergeht, nach einem langen Leben, der Mann ist jetzt 73, glaube ich schon, nach einem langen Leben, wo er sich Mühe gegeben hat, eben politisch da was sich zu engagieren, will man ihm eigentlich einen Arschtritt geben. Es ist wie im Tierreich, wo der Platzhirsch irgendwann Konkurrenz bekommt von Jüngeren, die ihm dann die Herde, ja, die streitig machen wollen. Im Tierreich geht es dann um die Fortpflanzung, dass sich die stärksten Tiere mit den männlichen Tiere mit den Weibchen paaren können und dürfen. Und da gibt's dann eben diese Kämpfe im Herbst, das Röhren der Hirsche im Wald. Und so ist ähnlich geht's ja gerade in der CSU ab, dass der Herr Söder Seehofer verdrängen möchte. So ist das im Leben, so ist das auch in der Politik. Und das ist vielleicht auch richtig so, dass man da dass da immer auch also ein Gerangel gibt, um wer die Macht und die Führung für sich beansprucht und haben kann, hat. Aber ich wollte eben sagen, Dank braucht man da nicht zu erwarten. Ja, man sollte vielleicht doch erwarten. Auch Frau Merkel sollte irgendwie für ihre Bemühungen Dank bekommen. Sie wird Dank bekommen, diese Menschen, die ihr Leben eben da auch einsetzen, was ja oft von außen her als Egoismus oder so Profilneurose, dass man sich dass man was gelten will in dieser Welt, gesehen wird. Diese Menschen werden von Gott ihren Lohn bekommen, denn wir alle werden ein Urteil bekommen von Jesus Christus am Tag des jüngsten Gerichts, und er wird uns, ich denke, er wird diesen Menschen auch auf die Schultern klopfen und ihnen das sagen, was sie gut gemacht haben. Und wenn sie viel gut gemacht haben, wenn sie viel geliebt haben, dann wird diese Liebe, die sie auch diesem Land gegenüber gegeben haben, das wird anderes Falsches, was sie getan haben, Sünden, die sie getan haben, zudecken. Denn Liebe deckt Sünde zu. Ja, wer viel geliebt hat, Jesus sagt zu Maria Magdalena, der Hure, die zu seinen Füßen sitzt und ihr Alabastergefäß zerbrochen hat und diese köstliche, wohlduftende Narde über seine Füße schüttet. Er sagt dann zu den Pharisäern, sie hat viel geliebt, deswegen wurde ihr viel vergeben. Die FDP hat mal wieder das bestätigt, was ich schon lange über sie denke, dass sie eine Scheißpartei ist. Sie haben uns wieder alle belogen, sie haben nicht ernsthaft verhandelt und sind scheinbar kurz bevor sie in den Zwang kamen, mitregieren zu müssen, sind sie rausgerannt. Die Einigung am Sonntagabend dort in Berlin war eigentlich ja, fast unter Dach und Fach. Sie war mit den Händen greifbar. Man war kurz vor einem vor einer endgültigen Vereinbarung, dass man also die Sondierungsgespräche zu einem positiven Ende bringen wollte. Das hätte geheißen, man geht in Koalitionsverhandlungen, dann zu einer Regierungsbildung zwischen diesen vier Parteien, CDU, CSU, FDP und Grüne. Und dann scheint Herr Lindner und Herr Kubicki mit seiner Mannschaft aufgestanden zu sein. Oft sind raus vor diese Vertretung Rheinland-Pfalz oder von Baden-Württemberg und haben dort sich vor die Kameras gestellt und dann eine doch schon recht ausführlich gut formulierte Rede gegeben, die mir im Nachhinein auch gar nicht passte zu der abrupten Situation, denn die waren eben gerade rausgegangen und dann hat man doch da sehr wortreich und schon sehr überzeugend und eloquent heißt ja nichts anderes als überzeugend, erklärt, dass man jetzt zum Wohle des Landes und der eigenen Ideale und was man den FDP-Wählern versprochen hat, in eine solche Regierung nicht gehen will und kann und deswegen jetzt diese Gespräche abbricht. Ja, FDP, Freimaurer, die Partei. Liebe Leute, geht, wenn ihr die Möglichkeit habt und mir hier zuhört, diejenigen, die zu den Freimaurern eingeladen werden oder von Freimaurern eingeladen werden, dazu zu gehören. Ich weiß nicht, ob die mir hier zuhören. Falls irgendjemand die Möglichkeit von euch hat, den Freimaurern beizutreten, tut es nicht. Das ist eine böse Organisation. Die ist wirklich antichristlich und genauso, wenn ihr junge Leute seid und die Möglichkeit, wenn ihr Studenten seid, werdet kein Teil von Burschenschaften, von Studentenverbindungen. Das ist alles ein und dieselbe Chose. Da geht es, ich habe die mal persönlich kennengelernt in Hannover, ich glaube es war es Renania oder Saxonia, die sind schon schräg drauf, wenn man die kennenlernt, die wirken irgendwie komisch und ein bisschen aus der Zeit gefallen. Und die wirken nicht nur so, die sind auch so. Und das ist so, weil da aus diesem Bereich Freimaurerei, aus so alten Mythen und ich weiß nicht was, da Kräfte am Gange sind, die wirklich die teuflisch antichristlich sind und dann die Menschen komisch machen. Der Christian Lindner, der Vorsitzende der FDP, der wirkte schon als junger Mann sehr komisch. Da war neulich mal eine kurze Reportage über ihn, wo er als Schüler noch kurz vorm Abitur schon eine Firma gegründet hat. Er lief damals rum wie so ein Juppie mit Hosenträgern, wie das so in den späten 80ern, Anfang der 90er noch üblich war. Sehr wichtig und ich habe einen Burschenschaftler kennengelernt und ich sage euch Leute, da geht nichts Gutes von aus und von dieser FDP geht nichts Gutes aus. Und sie haben hier irgendwie alle verarscht und an der Nase herumgeführt. Und es ist gut, dass uns das erspart geblieben ist, dass uns diese Regierungsbeteiligung der FDP erspart geblieben ist. Im Jahre, wann war denn das, die letzte Koalition zwischen CDU und FDP? Ich hoffe, dass euch das interessiert, was ich hier über Politik rede. Ich tue das, weil mich das interessiert und inzwischen bin ich der Meinung, wenn ihr mir hier zuhört auf dem Radiosender, dann habt ihr ein bisschen Verstand. Oder Entschuldigung, vielleicht auch mehr. Also ihr habt Verstand und ihr seid interessierte Christen. Ihr seid nicht vor den Schrank gelaufen, wie es mein alter Pastor immer sagte. Viele Freikirchler wirken so, als ob sie vor den Schrank gelaufen sind. Dass ihr interessiert seid, erkenne ich daran, glaube ich daran zu erkennen, dass ihr mir hier zuhört und auch eben politisch interessiert seid. Und deswegen rede ich davon. Im späteren Verlauf der Sendung möchte ich noch weiter auf folgendes Thema kommen. Ich komme gleich nochmal zu einem anderen zurück. Ich möchte mich beschäftigen mit dem Gegensatz von Mythos und Logos. Ja, glauben wir Märchen oder folgen wir auch unserem Verstand? Ich möchte über die doch wichtige Bedeutung des Verstandes reden, wie wichtig der Verstand und wie positiv der Verstand in der Bibel betont wird. Und deswegen nochmal jetzt zurück auf das Thema Politik hier. In der letzten Koalition zwischen CDU und FDP, worüber ja die CDU in internen Kreisen total froh war, dass man gesagt hat, endlich, da ist er wieder, unser natürlicher Koalitionspartner, die FDP. Man hat dann diese mit dem Herrn Westerwelle, die hatten damals ja, waren es 15 oder 17% bekommen, ist man in eine Regierung gegangen und das war dann relativ schon am ersten oder zweiten Tag hat man von Frau Merkel gehört, dass sie das böse S-Wort benutzt hätte. Sie hat Scheiße gesagt, nach Gesprächen mit dem Herrn Westerwelle und dem Herrn Christian Lindner, der damals der FDP-Generalsekretär war. Jetzt ist er ja Parteivorsitzender der FDP. Damals war das der Guido Westerwelle, der inzwischen gestorben ist. Ja, diese FDP ist für mich durch eine Dokumentation, ich habe es, glaube ich, neulich auch schon mal erwähnt, habe ich im Fernsehen neulich erfahren, dass die FDP in den Nachkriegsjahren ganz eindeutig gegründet wurde von Altnazis, von Alten, von SS-Leuten. Ja, es war ein Sammelbecken der SS. Es gab in der Zeit vor dem Dritten Reich die NLPD, die Nationalliberale Partei Deutschlands, und die waren schon rechts angehaucht. Oder nicht nur, die waren deutlich rechts, ja, das zeigt das Wort eben national, ja, nationalliberale, das ist so wie die FPÖ heute in Österreich. Und diese Partei gab es, die war dann vielleicht, ich weiß es nicht genau, ich sag immer wieder, ich bin kein Profi in all den Dingen, über die ich hier rede, sondern ein bemühter Laie, ich versuche was zu verstehen. Und ich bin eben kein Historiker, Geschichtswissenschaftler oder auch Politikwissenschaftler, sondern ich habe alles Mögliche gehört und versuche mir da mit Hilfe des Heiligen Geistes einen Reim drauf zu machen, was zu verstehen. Also es gab in der Zeit vor der Weimarer Republik und noch bevor das Dritte Reich, die Diktatur von Adolf Hitler hier mit den Nazis begann, gab es diese nationalliberale Partei Deutschlands. Ob die dann aufgegangen ist innerhalb dieser Gleichschaltung, ich rede jetzt wirklich ein bisschen so aus Unwissen heraus mit der NSDAP. Jedenfalls, die Parteien spielten ja innerhalb des Dritten Reiches keine Rolle mehr, tauchten dann erst wieder auf. Die SPD war mal nicht auch verboten in Hitler-Deutschland. Die CDU wurde überhaupt erst gegründet, dann 1947 durch Konrad Adenauer, von Politikern, die eben auch schon in der Weimarer Republik und vor den Nazis aktiv waren. Und die FDP wurde ganz eindeutig als eine Partei gegründet von ganz speziell SS-Leuten, und das war nun nicht gerade die Creme de la Creme der Deutschen in moralisch und Unschuldshinsicht. Die haben diese Partei gegründet, um sich einzumischen innerhalb dieser neu gegründeten Bundesrepublik und nicht mit der Absicht, am demokratischen Prozess teilzunehmen, sondern zurück zu den alten großen Zeiten, ja, zurück zum tausendjährigen Reich. Ich habe diese Partei nie so richtig gemocht. Ich mochte auch eigentlich Helmut Scheel nicht, wie hieß er, Helmut. Und ich mochte auch Genscher nicht, Genschman, der ewig Lebende. Und diese Partei ist mir immer widerlicher geworden. Und die Zeit von, wann war es denn, die erste große Koalition war, naja, ich bin heute nicht ganz so gut drauf, ist euch jetzt nicht ganz so wichtig. Jedenfalls war diese Zeit irgendwie auch in Erinnerung rückwirkend, war unerträglich, so glaube ich von 2007 war das bis dann 4 Jahre drauf, bis 2011 war diese Regierung CDU-FDP, ist mir in sehr unguter Erinnerung, das war irgendwie Kasperletheater. Ich habe mich da schon verarscht gefühlt, und ja, und die FDP hat mal wieder bestätigt, was in ihr steckt, nämlich der Teufel. Und es scheint so gewesen zu sein, dass in den letzten Tagen die FDP nicht mehr wirklich ernsthaft verhandelt hat und wirklich eine Regierung bilden wollte, sondern dass man den gesamten Sonntag schon das vorbereitet hatte, dass man abends da kurz vor 12, ne, man wollte eben kurz vor 12 die Sache zu Ende bringen. Dann ist man rausgegangen und alle haben dort gestanden und den Kopf geschüttelt und haben das nicht kapiert, weil man wirklich fast vor einer perfekten Einigung war, die dem Land gut getan hätte, viel Erneuerung, viel Modernisierung gebracht hätte. Das wurde von denjenigen gesagt, die drinnen blieben. Aber das war der FDP alles nicht gut genug, die will da mehr. Und dann wird immer so der Frau Merkel vorgeworfen, sie hätte keine Vision, es wäre keine Idee, stehe über diesem Projekt. Ich würde diese Leute gerne mal fragen, die das vorwerfen, ob sie denn eine Vision hätten, ob sie denn wissen, wie unser Land in 10, 20 Jahren aussehen soll. Wer hat denn diese Vision? Wo ist denn dieser Entwurf? Und woher kommen diese Visionen? Ja, es gibt, haben wir unseren Gott Jesus Christus, der Visionen gibt. Du kannst aber auch andere Visionen haben. Manche rauchen eben Marihuana und kriegen Visionen. Andere nehmen LSD, kriegen Visionen. Du kannst eben auch irgendwelchen Gurus folgen, die dir eine Vision geben. Es gibt eben Leute, die sagen, wir brauchen so ein bedingungsloses Grundeinkommen für alle Menschen hier im Land. Das ist auch eine Vision, aber wer will das bezahlen? Also wenn ich finde den Ansatz von Frau Merkel eben zu gucken, was machbar ist. Das ist demütig. Wenn man nicht wirklich weiß, wo es hingehen soll, dann tastet man sich langsam voran. Ich weiß noch, dass, also habe ich auch schon erwähnt, mein Glaubensbruder und alter Arbeitgeber, Bruder Volkmar, der hat immer wieder diesen einen Satz gesagt zu mir: Gottes Wort ist unseres Fußes Leuchte. Ja, und das war eben so ein bisschen ins Mittelalter hinein, hat man eben so eine Lampe in der Hand gehabt, mit der ging man dann eben nachts durch die Gegend, zum Beispiel auch, wenn du nochmal nachts auf die Toilette musstest, dann hat man ja früher so ein Häuschen gehabt draußen im Hof, und dann hat man so eine Lampe mitgenommen, die hat man sich angezündet und die leuchtete nicht weit, die leuchtete vielleicht so 2-3 Meter, höchstens 5 Meter im Umkreis und hat dann so ein bisschen den Fußboden erleuchtet, dass man da nicht stolperte, man konnte sehen. Und so ist das Leben mit Gott, das Leben, ja, sein Wort, ob das nun das Niedergeschriebene, das wir nachlesen und uns aneignen können, ist, oder aber ob er uns ein prophetisches Wort gibt, ganz persönlich an uns durch eine Vision, einen Traum, oder ja, dass wir tagsüber seine Stimme hören und Jesus durch den Heiligen Geist zu uns redet. Das ist dann auch so. Sein Wort ist eine Leuchte für unseren Fuß und kein Fernlicht, wie das an modernen Autos ist, das 500 Meter weit reicht, dass man in die Ferne sehen kann. Oder so ein Flutlicht in so einem Fußballstadion, das hat man heute. So ist Gottes Wort nicht. Gott will, dass wir demütig bleiben und nah bei ihm, dass wir von ihm abhängig sind. Und wir sollen nicht so hochmütig und so aufrecht durch die Gegend gehen, dass wir alles wissen von uns aus. So kommt mir aber die FDP vor. Ja, das sind stolze Menschen. Und entweder hat ihr Stolz dazu geführt, dass sie mit den kleinen Ergebnissen und den kleinen Schritten von CDU, CSU und Grünen nicht einverstanden sind. Oder sie hatten das überhaupt nicht vor. Sie wollen sich profilieren. Sie haben vielleicht in der Absicht, jetzt groß zu werden. Sie haben jetzt die Absicht, groß zu werden, nachdem sie jetzt 10,8% hatten und schon mal, wie ich erwähnte, 2007 meine ich, so in der Richtung, ich kann gleich nochmal nachgucken, da hatten sie schon mal 15 oder 17%, dass sie darauf schielen, wie die FPÖ in Österreich, das ist wirklich eine rechtsradikale Partei, dass sie 25% bekommen können. Und das darauf, glaube ich, spekulieren sie jetzt durch Neuwahlen und dass man sich profiliert. Man ist eben rausgegangen, man hat diesem Geeiere ein Ende gemacht, diesem Eiertanz da, dass die nicht zum Ende kommen, obwohl die ja nur, es sind ja 4 Wochen, das heißt, es sind 28 Tage wurde dort zusammengesessen und versucht, zu gucken, ob man miteinander regieren kann. 4 Jahre vorher hat die SPD und die CDU, die haben ganze 83 Tage lang zusammengesessen, das ist dreimal so lang. Aber hier, diesmal haben irgendwie alle keine Geduld, es dauert alles so lange und die mehren sich ja nicht aus und ach, wird das was und dieses Mal Jamaika. Ja, ich denke, dass die FDP da wieder, wie sagten sie gestern, der eine Professor Karl Rudolf Korte, ein brillanter Mann, wirklich demütig und ein sehr guter Beobachter, er sagte, die FDP ist berauscht vom eigenen Erfolg im Wiedereinzug in den Bundestag und sie hat schon wieder mehr im Auge. Und ich könnte mir das vorstellen, dass die darauf spekulieren, dass sie über die 20%-Marke springen, wie die FPÖ in Österreich, und dann quasi mit der CDU auf Augenhöhe regieren können. Dann macht man so 25%, dann ist man, kann man vielleicht mit der, das ist so, dann wird vielleicht die Hoffnung, dass man mit der CDU die Regierung alleine stellen kann. Ja, auch durch jetzt provozierte Neuwahlen. Ja, da reden wir gleich weiter rüber über das Thema nach der ersten Musik für euch. Oder der erste Musikblock für euch. Weil ich so lange warten musste mit dieser neuen Predigt, Ich hatte schon vor dem Mikrofon gesessen, hatte noch ein Lied hochgeladen von Xavier Naidoo und den Söhnen Mannheim über das Lied heißt Armageddon. Da war ich total blockiert. Es lag vielleicht auch ein bisschen an der Musik. Der ist eben auch wirklich ein Kiffer, Xavier Naidoo und die ganzen Söhne Mannheims. Ich halte von denen heute nicht mehr so viel, obwohl die Musik damals schon grandios war. Eigentlich war der Hintergrund dafür, dass ich mit dem Reformationsfest, also dem am 31.10., mit dem Ende dieses 500. Bestehens oder ja der Reformation, Entschuldigung, dass mir plötzlich viele Dinge klar wurden. Darauf komme ich gleich nochmal, werde ich gleich nochmal eingehen. Mir war so vieles klar in dieser Woche danach. Ich hatte die letzte Predigt, ich meine, am 4. November gemacht, an einem Montag, und es war so vieles stand mir so klar vor Augen, und ich wollte das eigentlich gleich in eine Predigt einbauen, obwohl erst ein paar Tage seit der letzten Predigt, die ich mit Volker zusammen gemacht hatte, über dieses Thema auch alles, die Sendung hieß, alles Verborgene kommt ans Licht. Aber es ging irgendwie nicht, und dann hörte ich, wie der Heilige Geist mich immer wieder an dieses Wort erinnerte, Jamaika. Es war immer in meinem Kopf, Jamaika. Warte auf Jamaika. Nun ist Jamaika gescheitert, und natürlich interessiert mich das, und deswegen rede ich hier über dieses aktuelle Thema. Weil wir leben in dieser Welt, und ein ganz wichtiger Aspekt, der mir klar geworden war, eben da in diesen Tagen nach dem Reformationsfest war, ich habe das mit dem Gespräch mit Volker zusammen, das war die Erkenntnis des Tages, so haben wir auch so bezeichnet gehabt, die Erkenntnis des Tages war, das Reich Gottes kommt nicht so, dass man mit äußeren Gebärden, dass man sagen würde, hier ist es oder dort kommt es, sondern Jesus sagt, das Reich Gottes ist schon mitten unter euch, ja. Das Reich Gottes ist wie Sauerteig, den eine kluge Hausfrau nahm und unter einen Zentner Mehl mengte und so das ganze Mehl durchsäuert. Mit Wasser zusammen, sonst gibt es ja keinen Teig, ne. Also dann, so macht man dann so

Ja, es muss jetzt Frau Merkel, also der Bundespräsident Herr Steinmeier ist jetzt in der Pflicht. Und ich fände es eine gute Sache, wenn es eine Minderheitsregierung geben würde. Das heißt, wenn also Frau Merkel zum Beispiel lässt sich zur Wahl aufstellen, das Parlament wählt ja einen Bundeskanzler und eine Bundeskanzlerin. Der Bundespräsident Frank-Walter Steinmeier ist jetzt aufgerufen, einen Kandidaten vorzuschlagen, den das Parlament dann in 3 Wahlgängen die Möglichkeit hat zu wählen oder auch verschiedene. Im ersten und zweiten Wahlgang muss da die absolute Mehrheit für den Kandidaten geholt werden, das heißt mehr als 50% der Stimmen. Das sind bei 709 Menschen, die jetzt als Abgeordnete im deutschen Parlament sitzen, sind das 355, die dann ein Kandidat auf sich als Stimmen versammeln muss. Wenn das im zweiten Wahlgang nicht geschehen ist, dann gibt es einen dritten Wahlgang, wo eine einfache Mehrheit reicht. Wenn also da mehrere Kandidaten sind und einer hat dann halt 40% bekommen, dann ist der dann der neue Bundeskanzler. Dann hat er dann keine eigene Mehrheit, sondern muss sich dann immer zu allen über das Parlament, zu jedem strittigen Thema, was dann eben diskutiert wird, dazu ist ja eigentlich ein Parlament da, muss er sich dann Mehrheiten besorgen durch Überzeugungskraft und der Bundeskanzler oder die Bundeskanzlerin, um sich dann, um eben Gesetze und Dinge, die man im Land machen will, durchzusetzen, ja, und da muss viel diskutiert werden und das wäre für die Demokratie ein großer Gewinn. Da würde eigentlich unser Grundgesetz mal zur vollen Blüte kommen. Dieses Festgefahrene, dieser Parteizwang, dass man da immer in diesen Parteiblöcken oder nach konservativ oder mehr links immer so unterscheidet und dass man da so eine Konfrontation immer und Opposition hat im Bundestag, würde mal aufhören. Es würde über die verschiedenen Parteien hinweg diskutiert werden können und dann könnten eben ganz verschiedene Gesetzesvorhaben zum Wohle auch von allen Menschen, auch den Ärmeren, den Arbeitslosen hier, viel könnte bewirkt werden. Die Linken könnten mitreden. Das wäre sehr gut in meinen Augen. Das wäre eine lebendige Demokratie. Das wäre sehr gut. Und das wünsche ich mir. Ich wünsche mir, dass unser Bundespräsident, der kommt übrigens hier aus der Nachbarschaft bei uns, der kommt aus Schieder-Schwalenberg, das ist die im Landkreis Lippe, das ist von hier 25 Kilometer weg, ein ganz ganz kleines Dorf, da ist seine Heimat, da lebt er auch eigentlich, der Frank-Walter Steinmeier, der Weißhaarige aus Lippe. Und ich wünsche ihm Gottes Segen und Gottes Weisheit, dass er uns jetzt durch diese Dinge gut hindurchführt. Dafür ist er auch eben da, für die Situation, dass eben, das hat das Grundgesetz alles so geregelt, dass eben bei diesen gescheiterten Koalitionsverhandlungen, der weitere Weg ist beschrieben, wie ich eben schon gesagt habe, und dass er uns da mit Gottes Hilfe, dass Gottes Geist auf ihm ist und wir geführt werden. Neuwahlen kosten viel Geld, 150 Millionen Euro wenigstens. Und man kann nicht so lange irgendwie, das geht erstmal so gar nicht und würde auch gar nicht viel bringen. Wahrscheinlich würden die gleichen, die Umfragen sagen, die gleichen Ergebnisse voraus wie jetzt. Na, wahrscheinlich würde Frau Merkel, sie will ja wieder antreten, vielleicht aber auch würde die Partei sie nicht wieder aufstellen als Kandidatin. Der Horst Seehofer wird wahrscheinlich auch verschwinden, dafür kommt dann der Herr Söder. Der Martin Schulz von der SPD wird auch höchstwahrscheinlich in der Versenkung verschwinden. Und da gibt es dann jemand anderes. Bei den Grünen wird es auch Veränderungen wahrscheinlich geben. Nur bei der FDP, die steht strahlend da, ist jetzt der große Sieger. Sie sind diejenigen, die diesem Gezerre da von Jamaika ein Ende gemacht haben. Jamaika ist ja nur dieses Farbenspiel. Ne? Das ist ja schwarz, grün und gelb. Und nun hat nun zufälligerweise diese Fahne dieses Karibikstaates auch diese Farben. Deswegen hat man da ja witzigerweise diesen Namen genommen. Sonst hat man es auch schon mal schwarze Ampel genannt und dann als Schwampel bezeichnet. Klingt natürlich ein bisschen doof und da ist dann Jamaika ein bisschen witziger. Ja, bei alledem bin ich froh, dass ich in dieser Zeit, in diesem Land hier lebe. Ich sagte das schon mal. Es begeistert mich, ja, mit welcher Ernsthaftigkeit diese Männer und Frauen ihre Verantwortung wahrnehmen und ich sehe Gottes Geist in all diesen Dingen wirken. Hier herrscht kein Krieg, hier werden sich die Menschen bringen sich nicht um, wie in früheren Zeiten, wie es in anderen Ländern ist. In Kenia hat's, oder was war das jetzt, Zimbabwe mit diesem Mugabe, da gibt's dann auch schon wieder Tote, da gibt's immer gleich Tote bei all diesen, bei ähnlichen
Sachverhalten und Regierungsveränderungen

Und bei uns läuft das wirklich mit zivilisiert, mit viel Anstand, mit großer Moral, sehr aufrichtig, was ich allen Beteiligten da zuerkenne, außer der FDP, die ist unmoralisch. Und es ist eigentlich sehr gut, dass uns das erspart bleibt, dass diese Partei Regierungsverantwortung übernimmt, weil da kommt was Böses überein. Wenn böse Menschen ein Land regieren, kommt nichts Gutes über das Land. Das sehe ich zum Beispiel auch an den USA. Seitdem Trump regiert, hat die Zahl merkwürdiger Attentate im Land scheinbar deutlich zugenommen. Verrückte kriegen einen Ausraster. Einer hat ja in Las Vegas, da hört man gar nichts mehr von, was der für Beweggründe hatte, weiß wohl keiner. Hat über 50 Menschen erschossen aus einem Hotel heraus mit diesen Schnellfeuerwaffen, einfach in die Menge geballert eines Country-Musikfestivals. Und doch neulich schon wieder jemand. Und ja, wenn ein Verrückter, und so sehe ich Herrn Trump, er ist ein unmoralischer, ein bösartiger Mensch. Die Berichte, die man über ihn sieht aus der Lügenpresse, ja, von den Fake News, die berichten ganz eindeutig, dass er in seinem Trump Tower, dass dort das illegale Verbrechen, was illegales Verbrechen, das organisierte Verbrechen der Welt ein- und ausgeht, dass er mit all diesen Leuten Geschäfte macht, dass er viel schwarzes, russisches Geld angenommen hat, hat zu tun mit Drogenleuten, mit der Mafia, die ihm geholfen hat, schon in den frühen Zeiten seiner beruflichen Karriere überhaupt Beton zu bekommen zum Bau von Wolkenkratzern. Das war in Chicago alles in der Hand der Mafia. Und wenn so ein Mann, ja, wenn ein Böser regiert, wenn ein böser Mensch, der keinerlei Moral hat, für die Moral keine Rolle spielt, ja, wenn er eben sagt, da, wenn du reich bist und berühmt bist, du kannst alles machen, du kannst gar einer Frau zwischen die Beine greifen, das macht nichts, dir ist alles erlaubt, du kannst alles machen. Und er hat sich auch in geschäftlicher Hinsicht so verhalten. Er hat illegale Pleiten hingelegt, er hat Konkurse verschleppt, er hat vielen seiner Geschäftspartner geschadet, die in den Bankrott geritten. Und selber dabei ist er irgendwie immer so rausgekommen, dass er noch ein bisschen Geld in der Hand hatte. Und als ihm keiner mehr Geld leihen wollte, da hat er sich an russische Oligarchen gewandt, mit denen er gar keine Geschäfte hätte machen dürfen, zum Teil, weil die ja auf Listen stehen der USA, dass die besagen, mit diesen Menschen darf man keine Geschäfte machen. Das hat Mr. Trump getan. Deswegen sehe ich, deswegen behaupte ich das hier, dass das Land, die USA, unter einen schlechten Einfluss schon gekommen sind. Und das ist einer der Gründe, dass dort die bösen Geister, die selber in Mr. Trump wohnen, dass die Einfluss auf das Land bekommen. Wenn du einen bösen Chef hast, dann ist das so, dann leidest du. Ja? Ein böser Chef das ist kein Segen. Und das ist der Chef, der Trump ist jetzt Chef der USA. Und dann passieren da merkwürdige Dinge im Land, weil dieser Einfluss, der wird nach unten hin immer größer und sorgt dann dafür, das ist meine Sichtweise auf die Dinge, dass da eben dass aus unerfindlichen Gründen Menschen anfangen, die waren sowieso schon psychisch labil, okay, aber unter einem guten Präsidenten wär ihr Geist in Frieden geblieben und dann rasten sie aus. Ja, ist ja auch ein Vorbild in vielen Dingen, was er so sagt und mit seinem Rassismus und da ist wirklich Bosheit, ja. Jetzt mache ich mal gerade kurz auf die Pause-Taste. Was wollte ich denn noch sagen? Es geht erstmal weiter mit Musik. Gute Leute in der Politik sind wichtig, damit es einem Land gut geht. In der Bibel steht im Alten Testament in Sprüchen viel davon, dass wenn eben böse Menschen an die Regierung, an die Macht kommen, dann wird es dem Land übel ergehen. Und das ist wichtig, dass eben Menschen da, deswegen war es immer so wichtig, dass die Könige Israels, dass sie dem Ja, dem, dass sie Entschuldigung, dem Gott Jahwe zugeneigt waren, dass sie die Gesetze, die Gebote hielten, was sie ja dann oft doch nicht getan haben. Sie liefen den Astarten und Baalen nach, sie opferten fremden Göttern, das brachte sie unter einen schlechten Einfluss, sodass sie anfingen, sogar Kinderopfer zu bringen. Und das war ja immer das Schlimme am Abfallen vom Gott Jahwe, dass diese anderen Götter böse sind. Nur der Gott Jahwe und sein Sohn Jesus Christus sind gut. Alle anderen Götter sind gar keine Götter, sondern in Wahrheit böse Geister, Dämonen.
und von denen geht nichts Gutes aus. Ja, und so ist es wichtig, dass wir im Land gute Leute an der Regierung haben. Und ich vertraue darauf, dass Frau Merkel eine gute Frau ist. Ja, auch wenn sie nicht wiedergeboren ist. Wir immer wieder reden wir mit Volker darüber auch. Ja, dieser, es gibt so viele Wiedergeborene, die nicht gut sind. Sind die überhaupt wiedergeboren? Also, was bei uns in den Gemeinden oft so los ist, ist ja so erschütternd, so hirnrissig, so kaputt. So dumm, da rede ich ja immer wieder drüber, da werde ich auch heute wieder drüber reden. Moralisch nicht einwandfrei. Haben wir selber so viel erlebt mit Menschen, die keine Moral haben, nennen sich dann wiedergeborene Christen. Bist du wiedergeboren, wenn du einmal dein Leben Jesus gegeben hast und dann so in eine Gemeinde rennst, aber wirklich, du stiehlst, du betrügst andere, du leihst dir Geld, gibst es nicht zurück, du hast irgendwie, dein Umgang mit anderen ist verantwortungslos, du bist selber, du wirkst selber wie einer, der sich selber nicht im Griff hat, bist ein Messi und am Ende bescheinigt dir der Staat, das Arbeitsamt, das Gesundheitsamt, du kriegst eine Diagnose, ja, du hast einen Dachschaden, ja. Immer wieder kennen wir solche Leute in den freikirchlichen Gemeinden, Pastorensöhne. Aber die sind wiedergeborene Christen. Ne? Wo ist dann da der Vorteil? Da ist kein Vorteil. Ja, dann mir selbst meine Glaubensmutter, die Ruth Schadi, sagte, ja, von den Gebrüdern, von den Geschwistern, da hat sie doch nicht viel Gutes erfahren. Oft sind die nicht wiedergeborenen, die Unerlösten, von denen, durch die wirkt Gott mehr, hat sie gesagt, von denen hat sie auch mehr Hilfe erfahren. Sie stand hier immer ganz alleine, um diese Gemeinderäume über Wasser zu halten. Das waren zwei Häuser mit einer Jugendarbeit drinne, da wurden Jungstrafgefangene, die dann aus der Haft entlassen wurden und über Bewährungshelfer in so eine WG eingemietet wurden. Das besteht immer noch, ist ihr Verdienst, dass ihr das seit den 70er Jahren mit ihrem, eigentlich hat es ihr Ehemann angefangen und sie hat es dann weitergemacht nach seinem Tod. Viele Jahre ganz alleine. Durch die Frau bin ich gläubig geworden. Das waren so auch ihre Aussagen, dass mit den Wiedergeborenen oft nicht viel los ist. Ja, und das ist leider auch nicht nur meine Erfahrung, auch die von Bruder Volkmar, meinem alten Chef, Bruder Volker. Und immer wieder sieht man solche Leute, die keine Liebe in sich haben, die total egoistisch sind, irgendwie die ein Rad abhaben, egoistisch sind. Ja, erst komm ich und du kommst noch lange nicht. Und deswegen ist es gut, dass ich glaube an Frau Merkel und es kann sein, dass der Bundespräsident sie vorschlagen wird, dass man sie als Kanzlerin wählen soll und das Parlament muss dann, diese 709 Menschen müssen dann entweder für oder gegen sie stimmen. Wenn das im ersten Wahlgang, es kann im ersten Wahlgang schon passieren, dass sie eine Mehrheit bekommt von, sagen wir, 360 Stimmen. Und dann ist sie Kanzlerin, dann muss sie dann gucken, dass sie Minister findet, die mitmachen wollen aus den verschiedenen Parteien. Es wird dann eben nicht so eine Koalitionsbildung geben, vielleicht noch eine zwischen CDU, CSU und Grünen. Sie muss dann gucken, wo sie dann ihre Minister herbekommt für ihre Ministerien, ihr sogenanntes Kabinett. Wenn das im ersten Wahlgang nicht passiert, dann gibt's nach 14 Tagen einen zweiten Wahlgang. Dann wird entweder wieder sie oder ein anderer Kandidat oder mehrere Kandidaten können ja auch aufgestellt werden. Ich weiß nicht, ob auch die Parteien selber, ob nicht die aus den Parlamentariern heraus einer aufstehen kann und sagt, ich möchte meinen Parteikollegen vorschlagen. Und dann hat man mehrere Kandidaten und dass man auch selber aufstehen kann und sagen, ich kandidiere. Jedenfalls nach 14 Tagen wird's wieder einen Wahlgang geben und dann wird wiedergewählt und wenn dann wieder nicht 50% der Bundestagsabgeordneten sich auf einen Kanzler einigen können, dann wird sofort im Nachgang ohne Unterbrechung nochmal gewählt und wer dann, also ich habe das schon erwähnt, wer dann die meisten Stimmen hat, der ist dann Bundeskanzler und dann wird der Bundespräsident hat dann die Aufgabe, das zu bestätigen oder aber zu sagen, das war alles Unsinn. Das ist für mich nicht akzeptierbar. Wir müssen Neuwahlen machen, aber Frank-Walter Steinmeier hat darüber geredet, dass Neuwahlen ihm nicht munden. Er möchte das nicht. So, das so zur aktuellen Situation. Neuwahlen muss es dann nach dem dritten gescheiterten Wahlgang innerhalb von 60 Tagen geben. 60 Tage heißt 2 Monate.
jetzt das ganze Verfahren, jetzt wird wohl noch bis Ende der Woche geredet, dann 14 Tage, also man kann sagen, in 3 Monaten, wenn es Neuwahlen gibt, dann gibt es in 3 Monaten Neuwahlen. 3 Monaten, das heißt, also nicht im, das heißt, in Mitte März oder, ja, nee, das heißt, am 1., so um den 1. März herum, ne? 3 Monate, ja, oder doch Mitte März. Wir haben jetzt Mitte November, Mitte Dezember, Mitte Januar, Mitte Februar. Ja, bin heute ganz schwach im Rechnen. Der Rotwein gestern Abend war ein Glas zu viel. Ja, das soll jetzt erstmal genug gewesen sein zu dem aktuellen Thema Politik, Bundesrepublik Deutschland, unsere Regierung und Kanzlerin. Und dann möchte ich mich nochmal mit dem schon erwähnten Thema beschäftigen. Glauben wir, vielleicht überschreibe ich die Sendung so mit Mythos oder Logos oder Märchen oder was folgen wir, Märchen oder dem Verstand? Ja, im Nachgang der Tage um das Reformationsfest, ich erwähnte es, stand so vieles ganz klar vor mir. Es fiel mir wie Schuppen von den Augen. So vieles war klar. Es war wirklich, als ob 500 Jahre, jetzt ist mit der Reformation, das ist jetzt auch mal gut, jetzt beginnt auch wirklich irgendwie eine neue Zeit. Ganz so viel war ja davon nicht so zu sehen und was die Reformation bedeutete, obwohl ich dann doch noch was gelernt habe in diesem Jahr, auch durch das Buch von der Christine Eichel, Deutschland Lutherland, was uns die Reformation, wie stark wir durch die Reformation geprägt sind. Ich will es mal so deutlich sagen, also die erste Erkenntnis war eigentlich, die erste starke Erkenntnis, die ich hatte, war der Antichrist, ja, schlechte Nachricht, Leute, der Antichrist wird aus den freikirchlichen Gemeinden kommen. Aus der charismatischen Bewegung. Der Antichrist kommt nicht, der kommt nicht von den Muslimen. Der Antichrist kommt nicht, wie es vielen so recht wäre oder schon so geredet wird, von den Katholiken oder von den Mormonen, den Siebenten-Tags-Adventisten oder von all diesen christlichen Irrlehren und Sekten, obwohl ich die katholische Kirche nicht als eine Irrlehre und Sekte bezeichne und sehe, sondern für mich war es plötzlich klar, dass der Antichrist, der wird daher kommen, wo wir schon, wir sehen, dass das Geheimnis der Bosheit sich regt, sagte schon, ich glaube, Paulus vor 2000 Jahren. Und nach den Erfahrungen, die Volker mitgebracht hat, da von diesem Seminar bei Lilly Strong, wo er davon hörte, dass da Prediger unterwegs sind, dieser Bruce Allen und Michael van Flümen, die bieten Seminare an für das Reisen durch Raum und Zeit. Und da sind viele ganz begeistert von und die lassen sich darauf ein, zum Nutzen für das Reich Gottes, damit Menschen errettet werden und für Jesus. Ich bin davon überzeugt, dass das wirklich teuflisch ist. Und da war mir eigentlich klar, es hat begonnen, Leute, es hat begonnen. Der Antichrist ist dabei zu kommen. Ja. Es war ja viel in letzter Zeit, meine Gedankengänge, wie sieht die Zukunft aus, wie wird sich das gestalten. Dazu gehört ja eben auch meine ausführliche Beschäftigung eben mit dem Thema Politik, Gestaltung dieser Erde, dieser Welt. Wir sind in der Verantwortung als Menschen, denn die Welt ist uns gegeben. Ja. Die Himmel sind die Himmel des Herrn, aber die Erde gehört den Menschenkindern. Und Gott kann hier nicht machen, was er will, sondern deswegen sollen wir das Vaterunser beten, dass wir, ja, wir sollen eben beten, dass sein Wille im Himmel geschieht wie auf Erden. Und dann kommen wir zu dem Punkt, den ich auch schon erwähnte, das Reich Gottes ist mitten unter uns. Und mit dem Gesamten, ich habe da ein bisschen so recherchiert bei Wikipedia und wenn man sich damit beschäftigt und dann mal sowas nachliest über bestimmte Begriffe, dann kommt man darauf, dass ich hier nicht der Erste bin, der sich mit diesem Thema beschäftigt, mit diesen Fragen, sondern dass da schon viel drüber nachgedacht und geredet und gestritten wurde. Man sieht, man liest dann eben solche Begriffe wie Eskapismus, dass also die Erwartung vieler Freikirchler auf diese A, auf die Entrückung und B, dann dieses beginnende Königreich mit Jesu Christi, dass er hier regieren wird. Da wird dann der Begriff Eskapismus ins Spiel gebracht. Das kommt ja vom englischen Escape, flüchten, ja.
dass man also sich hier eben zurückhält, sich gar nicht engagiert in dieser Welt, so wie es eben die evangelikalen und charismatischen Christen auch in Deutschland tun. Und man darauf wartet, dass Jesus uns abholt und dann irgendwann wiederkommt und dann sein Königreich anbricht. Das widerspricht aber eben vollständig dem Vaterunser. Es gibt jedenfalls diese beiden verschiedenen Ansichten oder Sichtweisen darauf. Die einen verstehen unter dem Beten des Vaterunsers, dass ja, in dem Sinne des wie des Sauerteiges. Die anderen sagen, die anderen sehen es eben anders und sagen, das Reich Gottes wird eben dann irgendwann anbrechen. Es kommt dann eben, ne, mit der Wiederkunft Jesus und aller Heiligen, und dann wird hier der Antichrist besiegt und dann beginnt erst das Reich Gottes. Und vorher ist eben alles vom Teufel, es wird alles den Bach runtergehen und es wird immer schlimmer und der Antichrist, der ist schon irgendwie, also die Welt ist eben vom Bösen, unsere Regierungen eben auch. Und aber das wird dann alles verändert werden an dem Tag, wo dann Jesus kommt und dann, wo diese Heilszeit anbricht, dieses Millennium. Ja, und es gibt zwei Sichtweisen. Ja, ich vertrete die Sichtweise, dass das Reich Gottes, ich vertrete eine biblische Sichtweise, die Worte von Jesus. Das Reich Gottes ist mitten unter euch. Ja, es ist schon mitten unter euch. Die Jünger fragen ihn, wann kommt das Reich Gottes, wann bricht es an? Und Jesus, im Lukas, glaube ich, steht es. Ich hatte das Lukas 17, ne? Ich hatte es rausgesucht. Letztes Mal schon. Jetzt habe ich es leider, ich bin immer so unvorbereitet. Ich hatte es aber, ich meine, ich gucke es gleich nochmal nach, wenn ich diesen Redebeitrag, ich mache es jetzt mal, dann mache ich mal kurz eine Pause. Ja, was ich nicht gleich tue und sofort nachsehe, das vergesse ich dann eigentlich, das verbleibt dann auch. Also im Lukas-Evangelium Kapitel 17, ab Vers 20, da wird hier gesprochen vom Kommen des Gottesreiches. Im Vers 20 fragen, also als er aber von den Pharisäern gefragt wurde, wann kommt das Reich Gottes, antwortete Jesus ihnen und sprach, das Reich Gottes kommt nicht so, dass man es beobachten kann. Man wird auch nicht sagen, siehe, hier ist es oder da ist es, denn siehe, das Reich Gottes ist mitten unter euch. Luther übersetzte die Verse 20b bis 21 so, Reich Gottes kommt nicht mit äußerlichen Gebärden, sehe, das Reich Gottes ist inwendig in euch. Also als Heiliger Geist, ne? Ja, jetzt habe ich es verrutscht. Das sagt Jesus dazu. Und das ist die biblische Ansicht, die entspricht auch dem, das entspricht auch diesen Textzeilen mit dem, eben mit dem Sauerteig. Und so sehe ich das, wenn ich das Vaterunser bete, dass das Reich Gottes sich hier in dieser Welt ausdehnen soll. Und das ist wirklich interessant. Ich muss mich immer nochmal, ja, ich will ja nicht Dinge doppelt erzählen, deswegen sage ich habe das schon mal erwähnt, auch wenn das vielleicht auch ein bisschen ermüdend ist, aber in dem Gespräch mit einem meiner Pensionsgäste, also von meiner Wohngemeinschaft, da wohnen jetzt zwei junge Inder. Und wenn ich mit dem einen ins Gespräch komme, ist es immer wieder hochinteressant, dass ich das Gefühl habe, es drängt den Heiligen Geist, diesen jungen Mann, der Hindu ist, zu beschenken. Und zwar mit Geist, ja. Der ist so neugierig, der ist so aufgeschlossen, der ist so clever, so klug. Der sieht viele Dinge so klar und hat auch Kritik an modernen Dingen, die so jetzt gerade so in Mode sind, die aber der Allgemeinheit nichts bringen. Und da kommt es mir immer wieder so vor, das ist mir wirklich klar, der Heilige Geist will diese Welt hier, will er entwickeln. Er will diese Welt entwickeln. Und dem Heiligen Geist, der ja Gott selber ist, der ja der Geist ist, der vom Vater und vom Sohn ausgeht. Also Gott, auch dem Vater und dem Sohn ist diese Welt wichtig. Und es sind ihm da draußen diese Milliarden von Menschen wichtig. Ja, wir haben jetzt wir leben hier gemeinsam mit 7,5 Milliarden Menschen auf dieser Welt. In Indien leben 1,3 oder 1,5 Milliarden Menschen auf relativ kleinen Raum. Das ist so eng besiedelt. Und Gott liegt das Heil dieser Menschen am Herzen. Ja, ja, und das Heil heißt eben auch, dass da erstmal Frieden ist und kein Krieg, keine Bürgerkriege, wie in Syrien und im Irak, dass die Menschen zu essen haben, zu trinken, sauberes Wasser haben, dass sie Arbeitsbedingungen haben, mit denen sie zufrieden sein können und die sie nicht krank machen. Das ist ja oft der Fall.
dass sie krank werden durch die Arbeit. Dass Menschen von Krankenversorgung bekommen, medizinische Behandlung bekommen. Ja, dass es Menschen eben gut geht. Das ist der Wille Gottes. Das ist der Wille von Jesus. Er sagt, ich bin gekommen, damit ihr Leben habt. Ihr sollt leben. Ja, ich lebe und ihr sollt auch leben. Und ich spüre das. Ich spüre diese Freude des Heiligen Geistes in mir. Ich freue mich auch über diesen jungen Aman. Ja, nicht weil ich schwul bin, sondern weil das ist toll, wie der Ideen aufgreift, wie der bereitwillig ist, Neues zu lernen, Neues auszuprobieren. Das ist ganz erstaunlich. Tatsächlich sind die meisten Inder Vegetarier. Der Koch, ich sehe an ihm, wie man tatsächlich fleischlos leben kann. Die kochen dann eben mit ganz vielen Gewürzen, das ist alles sehr scharf, aber das duftet alles und hat wirklich viel Geschmack. Und wenn ich dann sehe, was ich hier für Berge von Fleisch verputze, dass ich doch mehr als 50% meiner Nahrung aus Fleisch besteht, dann ist das schon ein Ding, das ist schon erstaunlich. Ich muss gerade mal gucken, mein Aufnahmerekorder ist verschwunden, wo sind wir denn da, bei 16 Minuten? Ja. Also meine Ansicht, ich spüre da, dass der Heilige Geist, dass Gott diese Welt hier entwickeln will. Er wird nicht, es ist immer dieser Widerspruch, da habe ich ja in manchen Predigten schon drüber geredet, dass ich es auch nicht so ganz auf die Reihe kriege. Wir sollen durch unsere Gebete das Reich Gottes bauen. Warum engagiere ich mich überhaupt hier irgendwie auch, dass man so in der Politik, warum baut man ein Haus? Alles nur dafür, dass irgendwann der Antichrist kommt und wir entrückt werden? So leben ja ganz viele evangelikale und charismatische Christen. Und ich sehe, dass der Heilige Geist mich wirklich ganz, ganz klar auf diesem Weg führt, mich erkennen zu lassen, ich bin an dieser Welt interessiert. Ja, in dem Buch Weisheit, das ist nun wirklich ein gutes Buch, was eben in die Bibel aufgenommen wurde. Die Weisheit, nicht Jesu Sirach, sondern die Weisheit Salomos wird das ja auch genannt. Da stehen solche tollen Sachen drin. Und da steht auch eben drin, dass Gott hat diese Schöpfung nicht verlassen, nicht allein gelassen, sondern er kümmert sich um sie. Er ist der Liebhaber aller Dinge. Ja, die Weisheit ist menschenliebend. Und Gott kümmert sich um diese Schöpfung. Er ist da. Er hat diese Schöpfung nicht im Stich gelassen. Und deswegen ist Jesus gekommen. Und es ist so eine irrige Annahme, dass Gott alles hier den Bach runterlassen gehen wird, damit ja dann irgendwann erst kommt diese furchtbare Trübsal mit der Regierungszeit des Antichristen und anschließend bricht dann endlich diese Heißzeit des Millennium an, wo Jesus regieren wird. Das wird zwar kommen, so wie es da geschrieben steht, wie es dann auch eben erstmal glauben muss, aber der Weg dahin ist nicht so, dass Jesus will diese Erde entwickeln und alle guten Dinge kommen von ihm, vom Vater des Lichts. Ja, er entwickelt die Medizin, er entwickelt das, was wir haben, dass wir Wäsche waschen können, damit wir eben sauber sind und nicht stinken und uns nicht so viel Krankheitskeime um uns herum sind durch den Schmutz, in dem Menschen früher gelebt haben. Wir haben Abwässer, wir haben Klärwerke geschaffen, wo wir das Schmutzwasser wieder klären, bevor wir es in die Flüsse hineinleiten, die dann in die Nordsee gehen. Wir haben eben eine Müllabfuhr, dass wir heute unseren Müll verbrennen und da auch dass er nicht die Landschaft verschandelt, der Müll und rumfliegt und auch die uns eben krank macht. All diese Dinge, die hat uns die Weisheit Gottes, die hat uns der Heilige Geist gegeben. Ja, jetzt machen wir erstmal wieder eine Musikpause und dann bin ich wieder da. Folgen wir Mythen oder folgen wir unserem Verstand? Das soll jetzt das Hauptthema sein. Ja, der Verstand, ich habe das mal nachgeguckt hier mit meiner Suchmaschine, in meinem Nachschlagewerk für die Lutherbibel. Der Verstand wird in der Bibel insgesamt 73 Mal erwähnt. Davon wird er 70 Mal positiv beschrieben. Und dreimal in gewisser Weise negativ. Zum Beispiel, der eine, das müsste ich jetzt auch wieder raussuchen, kleinen Moment, das mache ich auch.
Ja, in Sprüche 3, Vers 5 steht, verlass dich auf den Herrn von ganzem Herzen und verlass dich nicht auf deinen Verstand, sondern gedenke an ihn in allen deinen Wegen, so wird er dich recht führen. Mir ist dieser Vers aus den freikirchlichen Gemeinden, aus den Predigten gegenwärtig und bekannt, dass er immer wieder erwähnt wurde. Und ich denke, dieser eine Vers, aber nur einer von insgesamt 73 in der Bibel, die sich mit dem Verstand beschäftigen, lässt ja den Verstand in einem schlechten Licht erscheinen. Ja, wir sollen uns also von ganzem Herzen auf den Herrn verlassen und nicht auf unseren Verstand. In Sprüche 9, Vers 10 steht, wer der Weisheit anfangen, ist die Furcht des Herrn und den Heiligen erkennen, das ist Verstand.

0: In Jeremia Kapitel 10, Vers 12 steht, er aber hat die Erde durch seine Kraft gemacht und den Erdkreis bereitet durch seine Weisheit und den Himmel ausgebreitet durch seinen Verstand. In Lukas Kapitel 2, Vers 47 steht, und alle, die Jesus zuhörten, verwunderten sich über seinen Verstand und seine Antworten. Im zweiten Brief an Timotheus steht, bedenke in 2. Timotheus Kapitel 2, Vers 7 steht, bedenke, was ich sage, sagt Paulus, der Herr aber wird dir in allen Dingen Verstand geben. So, nun habe ich hier ein paar Bibelstellen rausgesucht, also von insgesamt 73, 70 Mal wird der Verstand positiv erwähnt, dreimal wird er negativ gewisserweise beschrieben, einmal noch im 1. Korinther 1, Vers 19, da steht in dem Zusammenhang, der Herr hat den Verstand der Verständigen verworfen. So, nun aber trotzdem, sogar an Jesus wurde sein Verstand geschätzt. Und wenn 70 Mal hier der Verstand so positiv beschrieben wird und dass Gott durch Verstand die Erde gegründet hat und so weiter, dann ist für mich klar, was sowieso eigentlich klar ist, Verstand ist was Gutes. Verstand kommt von Verstehen. Wenn man etwas verstanden hat, dann man kann auch sagen, begriffen hat. Ich habe begriffen durch die Begegnung mit Jesus, dass er Realität ist. Und dadurch habe ich auch begriffen, dass das wahr sein muss, dass er von einer Jungfrau geboren wurde und dass er am Kreuz starb und wieder auferstanden ist. Und ich habe den Heiligen Geist empfangen, von dem er geredet hat, dass er ihn senden wird. Also ich habe das alles begriffen oder verstanden. Der Begriff Verstand wird ja an anderer Stelle auch mit Vernunft bezeichnet. Denn das wird nochmal, was habe ich hier rausgesucht, das wird 8-mal als positiv beschrieben. Einmal wird gesagt, der Frieden Gottes ist höher als alle Vernunft. Aber das heißt ja nicht, dass die Vernunft etwas Schlechtes ist oder der Verstand. Aber ich sehe das so, dass in unseren Gemeinden immer der Verstand, die Vernunft als etwas Minderwertiges oder sogar etwas Bösartiges oder zu Verwerfendes angesehen wird. Wir sollen uns eben nicht auf unseren Verstand verlassen, sondern von ganzem Herzen auf den Herrn. Ja, okay, wo da ein Verstand, der vielleicht sagt, jetzt ist eine ausweglose Situation, hier kommen wir nicht mehr raus. Da sollst du nicht auf deinen Verstand vertrauen, sondern von ganzem Herzen auf den Herrn vertrauen und sagen, doch, es gibt zwar menschlich gesehen keine Rettung, keine Chance mehr, sondern wir werden jetzt sterben oder verhungern oder wie auch immer, aber Gott ist größer, bei Gott ist kein Ding unmöglich. Wenn also 70 Mal der Verstand, ich habe jetzt nur ein paar Beispiele rausgesucht, wenn 70 Mal der Verstand als etwas in höchsten Tönen gelobt wird, ich muss noch mal einen Vers dazu raussuchen, um eben noch mal meine These, dass der Verstand etwas sehr Wertvolles ist, zu bekräftigen, möchte ich euch noch mal vorlesen aus dem ersten Buch der Könige, Kapitel 3, Vers 11. Hier steht, glaube ich, über König Salomo, und Gott sprach zu ihm, weil du darum bittest und bittest weder um langes Leben, noch um Reichtum, noch um den Tod deiner Feinde, sondern um Verstand zu hören und Recht zu richten. Deswegen werde ich dich segnen und dir langes Leben geben und alles, was du dir nicht erbeten hast, noch obendrauf. Und Gott gab Salomo sehr große Weisheit und Verstand und einen Geist, so weit wie Sand am Ufer des Meeres liegt. Ja? Verstand hat mit Geist Gottes zu tun. Und das beweisen diese Verse. Und aus diesem Verstand heraus, Verstand muss nicht dem Glauben widersprechen. Das sagte ich eben schon, ich habe verstanden durch meine Begegnung mit Jesus Christus im Jahre 1992, dass er Realität ist und dass die Bibel wahr sein muss. Er ist geboren von der Jungfrau Maria, er ist Gottes Sohn, er ist auferstanden von den Toten und er sitzt nun zu Rechten des Vaters im Himmel und er wird irgendwann wiederkommen, zu richten die Lebenden und die Toten. Das alles habe ich begriffen. Das widerspricht nicht meinem Verstand, sondern mein Verstand hat das verstanden. Es ist eben so, ja, so ist es. So, wir müssen nicht als gläubige Menschen, die wir an Jesus glauben, auf unseren Verstand verzichten. Du musst nicht bei deiner Bekehrung oder wenn du einer freikirchlichen Gemeinde dich zuwendest, dort deinen Verstand abgeben an der Garderobe oder bei deinem Pastor und sagst, in Zukunft muss ich ja nicht mehr denken, mein Pastor oder Joyce Meyer erklärt mir ja alles. Sondern der Verstand bleibt weiterhin, muss ein Teil unseres Lebens sein. Wir müssen Dinge verstehen und das sollten wir jeden Tag in allen Belangen, die uns angehen, in allen Belangen des Lebens. Und und wir dürfen uns von unserem Verstand leiten lassen. Für mich ist die ganze Geschichte von Jesus ist für mich kein Mythos mehr. Es ist kein Mythos, es ist die Wahrheit. Und das habe ich verstanden. Mein Verstand sagt mir, es ist wahr. Und ich lese die Bibel und ich verstehe die Bibel und ich erkenne alles an als Wahrheit, als Realität. Ich folge nicht mehr einem Mythos, dass diese Geschichte von Jesus wahr sein könnte, sondern sie ist für mich zur Realität geworden. Ich bin davon überzeugt. Ja. Im Gegensatz, ja, das Leben zurzeit in den Gemeinden scheint mir immer mehr, in den charismatischen Gemeinden wird mehr und mehr von etwas anderem aber bestimmt. Nicht vom Verstand, nicht vom Logos. Logos ist das griechische Wort eben für Verstand, oder es steckt ja in allen Wissenschaften drin, ne? Ja, also Psychologie oder Biologie. Dieses Logie, das Logische dahinter, das ist eben die Suche nach der Wahrheit. Aber in den Gemeinden, in charismatischen Gemeinden scheint es mir mehr und mehr so zu sein, dass dort eben alles soll. Michael von Flüm hat jetzt im Reformation Verlag der Jesusgemeinde, über die rede ich ja besonders gerne, ihr wisst das, weil ich eben daher komme und weil das eben so mein Bezugspunkt ist und ich mich da auch ganz gut auskenne und ich kenne die eben. Und ich habe da eben gesehen, dass da jetzt ein neues Buch erschienen ist von dem Mann, der eben mit dir auch durch Raum und Zeit reisen will, damit Menschen eben Jesus kennenlernen. Er hat das Buch rausgegeben, ein Arbeitsbuch, Leben aus dem Übernatürlichen. Ja, ein Arbeitsbuch. Und mehr und mehr wird das zum Thema. Oh, das Übernatürliche. Das klingt ja toll, ne? Prophetisch. Alles muss irgendwie übernatürlich und prophetisch sein. Bruder Volker hat jetzt gerade ja seine erste Prophetenschule gemacht und für mich ist das Prophetische auch überbewertet. Die Sendung läuft und ja, das ist Volkers erste Übung, wie er es auch da erwähnt. Für mich aber ist dieses prophetische, übernatürliche ist für mich überbewertet. Und ich habe es auch Volker gesagt, das Prophetische braucht, der Fluss des Prophetischen, dieses Fließen, er beschreibt das ja, wie es ist wie Wein, das Prophetische in uns, das ist was aus der Wiedergeburt herauskommt und es fließt hinein in diese Welt. Und das kann uns auch selber Freude machen, aber es braucht wie ein Fluss, der fließt, der Fluss braucht ein Bett. Ja, das Flussbett, in dem er fließt. Wenn der Fluss über die Ufer tritt oder gar kein Bett hat, dann gräbt er sich erst ein Bett oder aber er verwüstet die Landschaft. Und so braucht das Prophetische, braucht das Bett der Wahrheit. Und ansonsten gerät eben Prophetie zur Lüge, ja. Und dann manipuliert sie Menschen und sie verwüstet die Gemeinden. Und da sehe ich überall, dass das Prophetische, das von Gott kommen kann. Das Prophetische verwüstet die Gemeinden. Das Prophetische hat die Gemeinden verwüstet. Und dann wird es dann eben zu charismatischer Zauberei oder prophetischer Zauberei, obwohl Prophetie ist eben das Gegenstück von Zauberei oder das Prophetie ist das Gegenstück von Wahrsagerei. Wahrsager, ja, aber wer kann das unterscheiden, wenn er nicht den Geist der Unterscheidung hat und das ist der Heilige Geist von Gott? Das ist dann schon, da braucht man schon viel Fingerspitzengefühl und man muss eben Wahrheit suchen. Die Gemeinden leben aus dem Übernatürlichen. Das Übernatürliche, das Übernatürliche. Ach, wozu? Wir brauchen keinen Verstand mehr. Wir sollen uns auch nicht auf den Verstand verlassen, sondern von ganzem Herzen auf den Herrn. Und aus diesem falsch verstandenen Satz heraus, dass der Verstand eben in den Gemeinden als etwas Negatives angesehen wird, auf den wir uns ja nicht verlassen sollen. Ja, daraus entstehen alle die Gefahren, in denen wir sind und die jetzt schon dazu geführt haben, dass der Antichrist baut sein Reich in den Gemeinden. Der Antichrist ist im Kommen. Ja, ich habe das ja auch für mich weit weggeschoben und es war für mich eigentlich nie so ein Thema, dieser Antichrist. Ja, der Antichrist kommt, er baut sein Reich. Es könnte vielleicht noch 300 Jahre, 150, 200 oder wenigstens 75 Jahre hin sein. Die Ressourcen unserer Erde, die reichen noch. Aber vielleicht ist das doch nicht mehr so lange weg. Aufgrund der Tatsache, dass also in den Gemeinden so stark der Teufel wirkt durch das Reisen durch Raum und Zeit, durch Bruce Allen und Michael van Flüm und bestimmt viele, viele andere Prediger, weil die sagen ja, das geschieht überall weltweit in den Gemeinden mehr und mehr verstärkt, dass da eben Edelsteine auftauchen. Durch diese Prediger kommt nicht der Heilige Geist. Ja? Und ich weiß es deswegen, weil dort Hass ist. Wenn die Brüder nicht geliebt werden, wenn dort keine Vergebung ist, dann ist der Heilige Geist nicht da. Und wo der Heilige Geist wirkt nicht Wunder, wo so viel Hass ist. Und deswegen weiß ich, dass das alles nicht von Jesus ist, sondern vom Teufel. Und so war es eben in den Tagen nach dem Reformationsfest, 31.10., stand es für mich auf einmal, ich saß so hier in meinem Sessel, war recht entspannt und ich grübele eigentlich immer und plötzlich war es mir klar, der Antichrist kommt aus den charismatischen Gemeinden. Und ein Großteil der charismatischen Gemeinden ist jetzt schon verloren. Ja, Da regt sich das Geheimnis der Bosheit. Das Reisen durch Raum und Zeit. Es sind Perlen da, Goldstaub, Parfüms. Und ihr seid drauf versessen auf all das. Und diese Lehre wollt ihr nicht hergeben. Der alte Wein ist eben milder als der neue. Ihr wollt keinen neuen Wein. Das alte ist so eingewurzelt, dieses volle Evangelium, man kommt nur mit Jesus in den Himmel und ohne ihn geht man eben verloren. Deine Werke sind unwichtig. Du brauchst die Vergebung durch sein Blut. Du musst durch das Blut Jesu gewaschen sein. Das ist so in den Freikirchlern drin, in den Charismatikern, auch in den Evangelikalen. Das wollen die nicht hergeben und das ist der Boden, auf dem der Antichrist sein Reich baut. Ich habe mich immer gewundert, dass Reinhard Bonke nicht mehr so sichtbar ist und dass er seinen ganzen Dienst an diesen Daniel Kolender abgegeben hat. Reinhard Bonke scheint an Krebs erkrankt gewesen zu sein. Ich habe Bilder von ihm gesehen, wo er total abgemagert war, wo ohne Haare auf dem Kopf, alle Haare waren ausgefallen. Das sind alles Zeichen mit seiner großen Abwesenheit, langen Abwesenheit, dass er wohl an Krebs erkrankt war. Und er hat eine Chemotherapie gemacht, die er wohl überlebt hat. Hat aber für diese gesamte Zeit dann schon seinen Dienst nicht ausführen können und sich um seine Aufgaben innerhalb seiner von ihm selbst gegründeten Organisation CFAN, Christus für alle Nationen oder Christ for all Nations, hat er sich gar nicht kümmern können und da hat er sich eben da einen Ersatzmann gesucht und den hat er kennengelernt, weil der bei ihm gejobbt hat in den Semesterferien, ein Bibelstudent aus den USA, dieser Daniel Kolender. Und dem hat er jetzt eigentlich schon ganz und gar seinen Dienst übergeben und ist jetzt gemeinsam mit ihm diese Tage oder diese Wochen nochmal in Afrika unterwegs, eine Abschiedstournee, wo er sagt, er will die Fackel jetzt ganz offiziell eben an diesen Daniel Kolender, an seinen Nachfolger übergeben. Passing the Torch nennt das mal, ist Englisch, er ist ja dann in Afrika unterwegs, da wird ja dann doch eher eben Deutsch, nicht Deutsch gesprochen, sondern eben Englisch. Eine Farewell-Tour, Abschiedstournee, Abschiedstour durch Afrika. Und wenn Reinhard Bonke das ist wirklich hochinteressant, Reinhard Bonke hat seine theologische Ausbildung gemacht in Wales, in Swansea. Das war das Zentrum der walisischen Erweckung im Jahr 1904, 5, 6. Als ich das gelesen habe, da war mir noch so einiges klar. Warum hat dieser Mann so einen Erfolg? Und der Erfolg ist ja nicht unbedingt, ich habe keine von seinen Büchern gelesen von Reinhard Bonke. Der Erfolg ist einfach seine Leidenschaft für Jesus und dass er da steht und Jesus verkündet und den Menschen sagt, Jesus ist euer Heil. Und dann geschehen da ja wirklich, da fahren ja Dämonen aus und es werden Blinde sehend und Krüppel kommen nach vorne, Lahme können wieder gehen und die verbrennen dann hinterher ihre Zaubergegenstände. Das kenne ich von Reinhard Bonke, diese bis zu 1,5 Millionen Menschen, die da zusammenkommen. Und diese Wut, die Bonke hat. Er hat ja eine Glaubenswut, mit der er ja auf die Menschen und auf die dämonische Welt, auf die geistliche Welt losgeht. Und das ist ja eine Power dahinter immer gewesen. Und ich weiß jetzt, woher das kommt. Das hat er empfangen. Das ist diese Welserweckung. Das Feuer der Welserweckung hat in ihm immer gelebt und das hat er empfangen, als er durch Zufall wahrscheinlich, er hat sich damals dieses Bibelcollege da in Swansea in Wales ausgesucht, um als junger Mann mit 20 eben eine theologische Ausbildung zu bekommen. Er kam wohl aus einer charismatischen Gemeinde. Kommt er nicht, meine ich, aus Karlsruhe, von Siegfried Müller, dem alten Müller? Der war ja noch gut drauf, aber was machen seine Söhne? Das ist doch ein Trauerspiel, ja. Und die Ehefrauen von den Söhnen da, das ist ja nicht anzugucken. dieses für mich nicht zu ertragen, dieses religiöse, dieses gesetzliche, das ist nicht zu ertragen für mich. Und ich kann nur hoffen, Reinhard Bonke ist ein toller Mann, ich bewundere ihn und ich liebe ihn auch wenn er eben aus Unwissenheit das volle Evangelium predigt, und trotzdem hat er so einen Erfolg gehabt, weil die Salbung mit ihm war, ja. Gottes Liebe für die Menschen. Das war immer, und er wollte dieses Afrika, wollte Afrika als Kontinent, das diese Vision hatte Jesus ihm gegeben, durch das Blut Jesu waschen. Und das geht. Du kannst Kontinente, du kannst Länder, du kannst das Blut Jesu über Kontinente, über Länder und Kontinente bringen. Und das Blut Jesu wird dort wirken. Es wird dort wirksam sein. Das Blut Jesu ist vergossen und es ist eine reale Kraft. Ich benutze das Blut Jesu oft. Ich bringe es über Menschen. Ich sage Blut Jesu über den da oder hier oder über diesen Raum. Das Blut Jesu hat mir mal einen Geist, der Tod griff mich mal an. Und ich habe dann das Blut Jesu angerufen und zack war dieser Dämon weg, dieser Geist des Todes. Und das geht. Und da hatte Reinhard Bonke Erfolg. Ja, er ist ein guter Mann. Er ist wirklich ein guter Mann und ich wünsche ihm alles Gute. Aber ich habe die Befürchtung, ich wünsche auch seinem Werk alles Gute, aber ich glaube fast, das ist, ich hoffe nicht, dass das wahr wird, was ich hier sage, aber ich könnte mir vorstellen, dass alles mit ihm zu Ende geht, dass dieser Daniel Kolender wird alles in die Grütze reiten. Der ist in der fünften Generation Prediger, also sein Vater, Großvater, Urgroßvater, Ururgroßvater. Und er selber, also das sind vier Generationen vor ihm waren schon freikirchliche Prediger, und da sitzt dann das volle Evangelium so tief und fest, dass da kein Wandel passieren kann. Und es ist dann eben auch naiv, wenn ich aus eigener Erfahrung darauf, ich habe ja viele Evangelisationsveranstaltungen bei uns hier in Hameln miterlebt, da haben sich dann Menschen bekehrt, 10, 15, 20, die sind nie in irgendeiner Gemeinde aufgetaucht. Wenn also Reinhard Bonke sagt, er hat 75 Millionen Menschen zum Herrn geführt, weil er hat 75 Millionen Entscheidungskarten auf seinen Veranstaltungen eingesammelt, dann ist es schon naiv zu glauben, dass diese 75 Millionen dann alle in Gemeinden angekommen sind. Aus meiner Erfahrung ist vielleicht von 20 einer geht dann in irgendeine Gemeinde, und ob der dann dauerhaft dabei bleibt oder abgestoßen durch unsere und durch unsere Irrlehren, die wir ja eben haben, und unser vieles Moralisieren und unsere Gesetzlichkeit und auf der Sünde herumreiten, da gehen doch wieder viele aus den Gemeinden weg und versuchen ihr Leben weiterhin so irgendwie zu leben, ist dann doch schon eigentlich ist es dumm. Dann kann ich auch Reinhard Bonke nur als verblendet ansehen, wenn er glaubt, er hat 75 Millionen Entscheidungskarten auf seinen großen Crusades, auf seinen Missionsveranstaltungen eingesammelt, dass diese Menschen alle errettet seien, so wie er es eben glaubt. Ne? Wenn 10% dann davon vielleicht wirklich in die Gemeinden kommen und in diesem Kontext dann errettet wären, dann wäre das vielleicht viel. Aber ist es überhaupt nicht mein Thema, weil ich glaube eben nicht, dass Menschen ohne Jesus verloren gehen, sondern wir gehen verloren durch unsere bösen Taten, weil aber nicht alle Taten und nicht alle Menschenleben sind so von bösen Taten erfüllt, dass Jesus am Tag des jüngsten Gerichts sie zum ewigen Tod verurteilen muss. Ich denke, dass, ja, weil eben Gott die Liebe ist und Liebe deckt viele Sünden zu, und wir werden eben gerichtet nach unseren Werken. Weil Bücher stehen da, Bücher werden aufgetan, Menschen werden gerichtet werden nach ihren Werken. Deswegen glaube ich eben, dass ganz viele Menschen, dass sie ein Urteil bekommen werden, das ausreichen wird, um die Ewigkeit mit Jesus zu verbringen. Es gibt Menschen, die brauchen die Vergebung, die brauchen das Blut über ihrem Leben, damit sie noch eine Chance haben, ins ewige Leben hineinzubekommen, aber das sind nicht alle Menschen. Und das stimmt auch überein mit der Theologie des Judentums, wenn man mal in jüdischen Gemeinden war. Gleich geht's weiter. Folgen wir Mythen oder folgen wir unserem Verstand? Ist diese Betonung des Übernatürlichen, empfehlenswert, ja. Ich habe mich lange dagegen entschieden. Ich habe mir lange gesagt, ja, dieses ganze Prophetische, dieses Übernatürliche, Darauf kann ich mich letztendlich nicht verlassen, sondern ich brauche eine innere Instanz. Ich hatte mal eine Prophetie nochmal bekommen, darauf habe ich Gott, ich hab darauf gedrungen, Gott, stell meinen Ruf wieder her vor meinen Glaubensgeschwistern da in Rintel. Und da habe ich in ihrer Mitte eine Prophetie bekommen von einer Prophetin aus den USA, Sharon Stone, und die hat mich da gelobt und vor versammelter Mannschaft, vor 500, 400 Leuten. Damals war es so eine Konferenz, davon waren 150 oder 180 gehörten zur Gemeinde damals. Und ich war eigentlich wiederhergestellt durch das, was sie da über mich sagte. Aber ich war mir gar nicht sicher, ob das nun wirklich von Jesus war oder nicht. Und ich war so verwirrt und so zerschossen. Ich musste aufstehen und sie sagte mir eben was. Und alle starrten auf mich und guckten mich an. Und das war, als ob Tausende von Pfeilen oder Hunderte von Pfeilen und Speeren mich trafen und mich durchbohrten. Und hinterher war ich 14 Tage, 3 Wochen lang nur noch verwirrt. Und ich sagte mir dann, ich will Gott nie wieder um sowas bitten, dass er mich da, soll mir in Zukunft egal sein, auch was andere über mich denken. Ich brauche innerlich Gewissheit, dass ich richtig bin. Und ich brauche dazu keinerlei äußere Bestätigung, schon gar nicht irgendwie eine Prophetie. Das war zwar sehr schön, dass das da so war, aber ich war mir letztendlich gar nicht sicher, war das vom Heiligen Geist, hat der Heilige Geist durch diese Frau gesprochen oder war es der Teufel, der Verführer? Und ich brauche das innere Zeugnis. Ich muss mit mir selbst im Reinen sein, ich muss mein Gewissen befragen. Ja, ich brauche innerliche Gewissheit. Und die habe ich heute in allem, was ich tue. Ich handle so und ich laufe nicht rum und warte auf irgendeine Bestätigung von dir oder irgendeinem anderen Propheten oder da vorne von der Kanzel oder irgendwie so, sondern ich muss mir immer mit Hilfe des Heiligen Geistes einen Reim auf alle Dinge machen und dann zu einer Entscheidung kommen und eine Überzeugung haben und einen Standpunkt finden. Und das so habe ich das, so mache ich das und so lebe ich. Ja, diese Überbetonung des Übernatürlichen oder diese starke Betonung, ich habe mich für mich dagegen entschieden, wie ich eben schon sagte, und jetzt hatte ich gerade bei der Recherche, ich gucke da mal ein bisschen bei Wikipedia, ich gebe mal einfach mal so Suchbegriffe ein, dann findet man eben, dass andere auch schon mit all den Dingen sich hier so beschäftigt haben, vielleicht noch nicht in letzter Konsequenz und auch diese Widersprüche. Es ist eben eigentlich kein biblischer Widerspruch, glaube ich. Wenn wir das Vaterunser beten und gleichzeitig darauf warten, dass das Reich Gottes schon mitten unter uns ist, so wie es ja die Bibelverse sagen, jetzt schon hier, sagte Jesus vor 2000 Jahren, das Reich Gottes ist schon mitten unter euch. Es kommt nicht so da irgendwie, ne, das himmlische Jerusalem oder irgendwann bricht's dann an mit äußeren Gebärden, sondern es ist eben wie Sauerteig schon, ist es hier. Und das macht ja alles nur so Sinn. Wenn Jesus auch sagt, das Reich Gottes, ja, diejenigen, die glauben, aus dessen Leibern werden Ströme lebendigen Wassers fließen in diese Welt oder in die Ewigkeit hineinquellen. Ja, also das passiert doch was und ich sehe das doch an mir. In mir ist der Heilige Geist und wo ich bin, da verändern sich Dinge. Das hat mir Gott gesagt, da wo du bist, da bist du ein Segen, denn wo du bist, da bin ich. Und aus mir heraus quillt dieses lebendige Wasser in meine Umgebung. Und ich sehe, dass sich manche Menschen in meiner Umgebung sehr wohlfühlen und aufblühen. Ich sehe es auch an meinen Gästen, Veränderungen sehe und manche, die halten es in meiner Nähe nicht aus. Die sind ganz schnell weg oder die werden aggressiv und da bin ich froh, dass die dann irgendwann verschwinden. Ich sehe, dass der Heilige, dass diese Salbung in mir ist, wie das alle Propheten, die ich kennengelernt habe, Bob Main, Lila Koss und so weiter, auch beschrieben haben. Und diese Salbung bewirkt etwas in unserer Umgebung. Ja, sie ist lebensspendend. Ja, und so habe ich bei der Recherche war irgendein Fernsehkanal, ein YouTube-Kanal oder irgendwas, die haben sich mit einer Aussage von Kenneth Copeland beschäftigt. Kenneth Copeland ist ein recht bekannter Prediger aus den USA, den ein alter Glaubenslehrer von mir, der Horst Herold, der hier mal eine Gemeinde in Hameln gebaut hatte, wo ich dann 2 Jahre Teil von war, der hat sich, glaube ich, mit ihm viel beschäftigt und seine Bücher gelesen, Predigten gehört. Ich habe den Mann nie persönlich wahrgenommen, brauchte ich auch, fand ich nicht. Jetzt habe ich ihn zum ersten Mal in so einem Video gesehen, da in den USA. Und da war er auf der Bühne eben, scheinbar seiner Gemeinde, mit vielen anderen alten Männern. Er selber ist auch schon bestimmt über 80. Und es ging darum, es ging auch um den Reformationstag, diese 500 Jahre Reformationsfest. Und dann hat er da Sachen geäußert. Er sagte, Martin Luther, er hätte einen Geist der Spaltung gehabt. Und er hätte die Kirche gespalten. Und das wäre nicht gut gewesen. Also er hatte das ganze Werk Martin Luthers und der Reformation unter diesem Aspekt des Übernatürlichen sich angeschaut. Ja, Leben aus dem Übernatürlichen. Nicht den Verstand benutzen, sondern alles mal so mythisch, ne? Mystisch, übernatürlich, ja. Und dann nicht mit dem Verstand betrachten, sondern aufgrund so geistlicher Lehren. Für alles sind Geister zuständig. Da hat ein Geist der Spaltung gehabt. Ja, es gibt einen Geist der Spaltung und einen Geist der Depression und mag es ja einen einzelnen, also ich hatte Depressionen, aber die sind vom Geist, mich hatte ein Geist des Todes in seiner Hand und wie der mich hineingekommen ist, weiß ich nicht, aber der hat jedenfalls von mir Besitz ergriffen gehabt und ich war schwer depressiv. Aber jedenfalls arbeitet sich Kenneth Copeland dann an Martin Luther ab und dass das alles nicht gut gewesen wäre, was der Martin Luther da getan hat. Der hat einen Geist der Spaltung gehabt und hat dadurch die Kirche gespalten. Aber das wäre jetzt aber auch gut mit 500 Jahre Protestantismus. Man muss ja nicht ewig protestieren und jetzt muss man wieder zur Versöhnung kommen. Und ich dachte mir, ich guckte dir diesen Mann da an. Man ist ja oft ist es ganz entscheidend, dass man nicht nur dass die Aussagen, die Argumente von Leuten hört. Die Sätze, die sie sagen, sondern dass man sie sieht, während sie das sagen. Ja, was sie für einen Eindruck auf einen machen. So ging es mir jetzt auch zum Beispiel bei dem Christian Lindner mit seiner Begründung, warum er da von Jamaika-Verhandlungen weggegangen ist. Da wirkte der Mann, der wirkt auf mich nicht glaubwürdig. Ja, der ist nicht für mich nicht glaubwürdig. Und dieser Kenneth Copeland, der ist scheinbar 85 oder so. Ich dachte mir, das ist ja ein vollkommen vertrottelter alter Knacker. Der ist ja verblödet. Der lief da rum, man muss das dann sehen, wie er da auf der Bühne herumläuft, wichtig, tuerisch, mit dem Mikrofon in der Hand. Im Hintergrund sind 5, 6 andere alte Knacker, die zu allem, was er sagt, irgendwie mit dem Kopf nicken und er äußert die dümmsten Ideen und Gedanken und alle nicken. Also Martin Luther hätte einen Geist der Spaltung gehabt und es wäre nicht gut gewesen, was er da getan hat. Wie kann man so etwas sagen, wenn Martin Luther nicht gewesen wäre? Dann wäre das Christentum am Ende gewesen. Martin Luther war ein von Gott gesalbter, ein Prophet, der nicht die Kirche nicht spalten wollte. Er wollte sie reformieren. Ja, es ging aber nicht, so dass sich eben ein Teil der Kirche auf deutschem Boden hatte sich dann eben reformiert und die Ermahnung, die Gott durch Luther gab, angenommen, so dass da eben das Christentum gerettet wurde, aufgerichtet wurde. Und an diesem aufgerichteten neuen Konkurrenzteil, der in Deutschland eben dann da war, als lutherische Kirche, daran musste sich der Rest der Christenheit, das war ja dann die katholisch-römische Kirche hier in Westeuropa, die rieb sich daran, musste sich daran reiben und richtete sich daran auch auf, als Gegenstück. Man musste sich ja dann vergleichen mit dem, ne, was der Luther da, die Protestanten taten. Und so kam es dazu, dass tatsächlich sich die katholische Kirche sich von innen heraus reformierte. Und dass sie ihre ganze Korruption und ihre Verdorbenheit, die Päpste waren ja schreckliche Menschen, die haben Kriege geführt, die haben Morde begangen. Das war Sodom und Gomorra war das Rom zur Zeit von Martin Luther. Deswegen war es auch nicht unberechtigt, dass Martin Luther vom Papst als dem Antichristen sprach. Ne? Aber das alles erkennt Kenneth Copeland nicht an. Dieser alte Mann, für mich ist er wirklich, der lebt nur aus dem Übernatürlichen. Der hat seinen Verstand längst verloren, der Mann. Der ist vertrottelt. Und das kommt dann bei raus, wenn man also, wenn man sich vollständig und der Vernunft entledigt und sich dem Übernatürlichen überlässt. Das dürfen wir nicht tun. Ich mache das schon lange nicht mehr. Ich habe das eben beschrieben, warum und wieso und weshalb und wie das abgelaufen ist. Und ich bleib dabei. Ja. 70 Mal wird in der Bibel der Verstand in höchsten Tönen gelobt, dass Gott die Erde durch Verstand aufgerichtet und geschaffen hat. Menschen mit Verstand werden gelobt. Es werden keine dummen Menschen gelobt. Es werden nicht Menschen, die keinen Verstand haben, in dieser Welt angesehen. Du errichtest nichts ohne Verstand. Ja, selbst ein Stuhl, auf dem du sitzt, den braucht man Verstand, man muss verstehen, wie man so einen Stuhl macht, ansonsten brichst du zusammen. Du kannst kein Auto ohne Verstand bauen, damit wirst du dich umbringen. Du kannst dein Leben nicht ohne Verstand führen. Ja? Und Verstand muss nicht im Widerspruch stehen zum Glauben an unseren Gott Jesus Christus und seinen Vater, sondern das kann in wunderbarster Harmonie geschehen, weil Verstand kommt von Gott. Ja, es gibt Verstand gepaart mit Liebe, daraus ist das ist Weisheit. Du kannst auch deinen Verstand, und wir können, der Mensch kann auch seinen Verstand einsetzen mit Hilfe von, mit Lieblosigkeit oder mit Hass, mit Egoismus. Dann wird daraus Bosheit und dann führst du Kriege, ne, so, also das Hitler-Deutschland hat ja ein unglaubliches Wissen, konnte ja auf ein unglaubliches Wissen zurückgreifen der deutschen Ingenieure, um all diese Kriegsgeräte, Panzer und so weiter zu konstruieren, um dann damit so einen Vorsprung zu haben vor den Russen und den Franzosen und alle anderen. Da haben ja das Deutsche Reich hat ja da, die deutschen Ingenieure waren ja Weltmeister in ihren Entwicklungen und die anderen mussten dann Stück für Stück, sind dann nachgezogen. Ganz viele, es waren dann viele Deutsche, wohl auch deutsche Juden, die aus Deutschland geflüchtet waren und in die USA gegangen waren, die dann da geholfen haben.
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Muss weitergehen. Das muss weitergehen. Dieser Sieg der Sieg der Vernunft, der Triumph der Vernunft. Ansonsten werden wir werden den Mythen und wir werden den Lügen erliegen. Und das zeichnet sich für mich ganz klar ab in der freikirchlichen charismatischen Bewegung. Diese Überbetonung des Übernatürlichen, dass man sich da jetzt so, dass man da auch irgendwie geil drauf ist und es ist ja auch, es muss was passieren. Und wir haben ja einen übernatürlichen Gott, ne? Das ist ja klar. Aber die Dämonen sind eben auch übernatürlich, ne? Das wird eben, die Dämonen können vieles. Ich war ja in der Esoterik. Es gibt da, lange bevor das Thema in den freikirchlichen Gemeinden unter Charismatikern eben aufkam, dass man durch Raum und Zeit reist, hat es das längst gegeben unter den Esoterikern, diese Astralreisen, dass Schamanen fliegen mit Adlern und können durch die Augen des Adlers können sie sehen, sie fliegen mit dem Adler und sie sehen durch die Augen des Adlers, das hat es wohl, soll es schon hier unter den Germanen gegeben haben, so konnte der Wer war das? Odin. Odin konnte so er hatte Raben auf seiner Schulter sitzen. Und er konnte auch mit den Adlern, er konnte mit den Raben fliegen. Er konnte die Welt von oben durch die Augen der Raben sehen. Und so war er eben, Odin war so, konnte immer dann auch seinen Leuten sagen, was auf dem Schlachtfeld zu tun ist, weil er konnte eben hatte eben von oben diesen wunderbaren Blick. Ja, da hat er auch noch, einen Jagdwolf an seiner Seite, der für ihn seine Feinde tötete. Also diese Dinge die gibt's in der Esoterik, das Astralreisen, das gibt's die gleichen Geschichten gibt's bei den nordamerikanischen Indianern, all das war schon längst unter Esoterikern gang und gäbe, bevor es jetzt bei den Charismatikern ein Thema wurde. Und ich bezweifle nicht nur, dass das da von Michael van Flüm von Gott ist, sondern ich bin ganz klar davon überzeugt. Ja, und dadurch komme ich dazu, dass der Antichrist dabei ist. Er ist der Antichrist ist unterwegs, ja. Und es wird eine Spaltung geben. Es wird eine Spaltung geben und ich werde hier der Spalter sein, ja. In der Vergangenheit habe ich immer so ich wusste mich berufen seit 1996, kann man sagen. Aber mir war überhaupt, ich wusste, dass Gott will was. Gott wirkt durch mich und Gott macht mich auf Dinge aufmerksam, auf dieses volle Evangelium, dass das eine Irrlehre ist, aber mir war die Tragweite nie bewusst. Und ich hatte eigentlich bis vor zwei Monaten habe ich eigentlich geglaubt gehabt, dass die charismatische Bewegung wird irgendwann an Einfluss, an sie wird einschlafen, sie wird keinen Einfluss mehr, Einfluss hat sie jetzt schon nicht mehr so richtig in der Gesellschaft, auch noch nie richtig bekommen, aber dass die irgendwann sterben wird, weil sie wird überflüssig, weil sie stirbt eben ab da, unter dieser, war mal Feuer, aber das Feuer innen drin ist heute noch Glut, das Feuer hat mal gebrannt, aber es ist runtergebrannt, es kommt kein frisches Holz mehr nach und so allmählich erstickt die Glut in der Asche, die über ihr gebildet hat und dass dann irgendwann, so wie es in Hameln hier in drei Gemeinden schon gesehen habe, das Feuer ist runtergebrannt und es sind noch ein paar da, die sitzen da, aber es kommt niemand mehr nach und ja, irgendwann macht der Letzte das Licht aus und die Gemeinde wird aufgelöst, die Räume werden verkauft. Das habe ich hier mit eigenen Augen gesehen, dass das so passiert ist, dass das so gehen kann. Und wenn nicht im letzten Augenblick irgendeine Rettung kommt, dann wird es von außen vielleicht manchmal übernommen. Hier ist mit einer Gemeinde passiert. Aber wirklich großer Einfluss, viel passieren, großer Einfluss ist da nicht, viel passieren tut da auch nicht. Das war eigentlich so auch dann meine Sorge um meine alte Heimatgemeinde, die Jesusgemeinde, dass da in Rintel, dass da genauso passieren wird und das ist eben deutschlandweit. Und ja, ich wusste, Gott hat mich berufen, mich dagegen ins Feld geschickt. Und der Grund ist dieses volle Evangelium. Und dass es irgendwann ein Happy End geben wird. Es wird ein Durchbruch kommen. Ich habe aber nicht erwartet, dass. Aber jetzt sehe ich es zurzeit anders. Ich sehe zurzeit, dass ich weiterhin das tun soll und dass Gott da auch eine Wiederbelebung reinbringen will. Er will reformieren. Ja, Jesus will reformieren. Er will seine Gemeinde reformieren. Auch die Jesusgemeinde in Rinteln. Gerade die, weil die seinen Namen trägt und weil ich eben da war und ich da, das ist meine Herkunft und mir liegen die am Herzen, alle schon erwähnt.
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0: entstanden, was wohl, da ist ein Fleisch, nicht ein Fleisch, da ist ein Geist aus der Flasche gelassen, der wohl nicht wieder in die Flasche zurückgehen wird. In den freikirchlichen, in den charismatischen Gemeinden hat sich schon das Reich des Antichristen gebaut. Das ist da, dieses Reisen durch Raum und Zeit. Und das, was ich hier tue, wird wohl nicht alle erreichen. Ja, und das wird weitergehen. Das Reich wird weiter gebaut werden. Der Antichrist baut weiter sein Reich. Und es ist nicht, liebe Leute, liebe Freikirchler, wie ihr meint, das sind die gleichen Leute, dann auch Michael van Flüm und Bruce Ellen schreiben darüber, überall ist diese Literatur, der Antichrist wird ein Moslem sein, er wird aus dem Islam kommen. Ne? Das ist da so die einheilige Meinung, der Feind ist eben der Islam. Aber der Feind in der Bibel steht schon mal ganz klar, der Antichrist, ja, der Antichrist wird, Paulus sagt das, er wird aus den unseren eigenen Reihen kommen. Ja, er wird einer von uns sein. So sagt es schon Paulus von vor 2000 Jahren, und er sagt viele, und es sind schon viele Antichristen gekommen, aber sie waren nicht von uns. Sie waren zwar aus unserer Mitte, aber sie waren nicht von uns. Und nun will ich gar niemandem da vorwerfen, dass er irgendwie etwas, dass er böse Absichten ganz offen betreibt, sondern das ist eben, weil dieses volle Evangelium schon eine antichristliche Irrlehre war, war der Boden bereitet. Der Boden war bereitet für das Weitere, eben für die übernatürlichen Gaben des Antichristen, nicht des Christus, sondern des Antichristus. Das wird weitergehen, und das machen wir erstmal mit einer kurzen Pause, und dann erzähle ich dazu noch was. 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
0: Ja, ich habe lange nicht gepredigt, und deswegen habe ich heute viel mitzuteilen. Es ist aber eigentlich einfach, was ich hier sage, auch wenn es kompliziert klingt. Ja, seit mehreren Monaten bin ich eben gedanklich damit beschäftigt, wie sieht die Zukunft aus, was wird werden, wie wird der Weitergang der Dinge so sein, mit den Verheißungen oder mit den Prophezeiungen auch der Offenbarung, wie ist das, dieses Verhältnis da vom Kommen von Jesus Christus und seinem Reich und das Kommen des Antichristen. Wenn müssen wir hier irgendwann aufgeben und kapitulieren, oder ich zumindest vor dem Kommen, ja, macht sich mal ganz besonders, Stefan, mache ich eigentlich nicht. Ich denke hier im Auftrage von Jesus nach. Ich bin ein Grübler, ja, also ich kann nicht anders als grübeln, das war schon immer so meine Eigenschaft. Bruder Volker scheint ein Prophet zu sein, deswegen hat er in seiner aktuellen Sendung, die er da hier alleine gemacht hat, über das Prophetische gelehrt, ist wirklich nicht so mal wirklich mein Thema, weil ich denke, ich grüble. Es kommt aus meinem Kopf. Im Alten Testament gab es zwei verschiedene Sorten von Propheten. Das waren die einen, das waren die Seher, die sahen Dinge, und ich, wenn, ja, gedanklich beschäftige ich mich, was ich sehe, die Dinge immer auch. Und ich habe diesen Begriff, als Gott mir sagte, warte, Jamaika, Jamaika, ich sah dieses Wort Jamaika andauernd auch vor mir, und ich sollte irgendwie auf Jamaika warten, auf das Ende dieser Sondierungsverhandlungen. Und es gab, das war der eine Typ des Propheten im Alten Testament, die Seher wurden auch so genannt, die anderen, die wurden auch als Sprudler oder Blubberer. Aus dem blubberte es hoch, wie so Wasser, das aus so einem Sprudelwasser nach oben, da kommen die Luftperlen, die nach oben steigen, und so blubberte dann die Erkenntnis oder die Worte quollen aus ihnen heraus, und so, Volker sagt das ja so. Er liest die Bibel, und anschließend fängt er dann an zu prophezeien. Und das geht nur in dem Zusammenhang. Erst Bibel lesen, sich mit dem Wort Gottes, mit Geist Gottes füllen, denn meine Worte sind Geist und Leben, sagt Jesus. Und anschließend sprudelt es aus dir heraus. Volker ist also so der Typ des Sprudlers, des Blubberers. Das meine ich jetzt nicht unhöflich, sondern ich will nicht sagen, dass er nur dummes Zeug blubbert, sondern er ist der Prophetentyp des Sprudlers, aus ihm sprudelt's hervor, und ich bin eher der Prophetentyp des Sehers. Ich muss eine Sache sehen, ja, ich sehe eine Sache, und ich sehe eben auf diese, und ich beschäftige, ja, ich sehe, dass das so, ich teile euch meine Sicht der Dinge mit, und ich sehe, mehr und mehr. Gott führt mich in diese Richtung, dass ich sehe, was kommt. Ich weiß gar nicht, was das Wort Prophet wirklich, das ist, glaube ich, lateinisch, was es wirklich übersetzt bedeutet. Muss ich mal nachgucken, was es auch im Hebräischen bedeutet. Ich will jetzt erstmal weitersprechen, sonst verliere ich hier den Faden. Deswegen gucke ich jetzt nicht nach. Wie wurden im Judentum die Propheten da genannt? Ich glaube nicht Prophet. Pro heißt ja immer vor, Voraussicht, wahrscheinlich der Voraussehende wird es dann wahrscheinlich aus dem Griechischen oder Lateinischen gemeint sein. Ja, das ist jetzt schon seit 2 Monaten, 3 oder seit einem halben Jahr, glaube ich schon, vielleicht auch schon noch länger, seit einem Jahr, wirklich ein Thema, das mich beschäftigt. Wie sieht die Zukunft aus? Wie verhält sich das? Wie passt das zusammen? Die realen Dinge, die uns umgeben, mit den Prophezeiungen und Verheißungen der Bibel. Und dazu habe ich einige Dinge erwähnt, die Gespräche mit dem jungen Inder, der so sehr so interessiert ist, wo ich das Gefühl habe, Gott will ihn beschenken mit Weisheit, mit Geist, ja, durch mich, sodass diese Welt entwickelt werden kann. Und dazu brauchen wir brauchen Verstand dazu, und wir dürfen uns nicht allein auf das Übernatürliche verlassen, wie es mehr und mehr in den Gemeinden der Fall ist. Jetzt habe ich den Faden gerade wieder verloren. Ich trinke mal einen Schluck Kaffee. Ja, Kaffee macht ja wach. Jetzt habe ich den Faden zu dem eben Gesagten verloren, aber ich möchte noch über Folgendes sprechen. Und zwar auch in diesem Zusammenhang von Mythos und Logos oder dieser Gegensatz. Man würde dann auch lateinisch sagen, auch im Boxkampf sagt man dann ja so versus, also gegen Mythos versus Logos. War dann, wenn irgendein Klitschko gegen einen anderen Boxer geboxt hat, dann hieß es dann Klitschko versus Lennox zum Beispiel, ja. Das ist ein Widerspruch, also ein Gegensatz der Mythos und der Logos, das Märchen und der Verstand. Es ist ganz erstaunlich und sogar absurd, was ich da in dem Zusammenhang herausgefunden habe, wie soll ich da jetzt anfangen? Also Luther war da schon, Luther hat mit vielen Mythen ein Ende gemacht. Luther ist schon eine sehr erstaunliche Figur, ja. Und zwar in dem Zusammenhang, er hat sehr stark auch eben seine Vernunft betont. Wir müssen vernunftbetont handeln. Unser Handeln muss eben auch verantwortungsvoll sein und gesellschaftlich relevant sein und so weiter. Er sagte, die Heilige Schrift ist zwar leitet mich und die Worte von Jesus, seine Forderungen an mich, die sind gültig. Aber ich muss natürlich auch das, was daraus entsteht, die Reaktion, die Folgen, muss ich mit meinem Verstand hinterher auch kontrollieren. Ich muss gucken, ist mein Handeln, ich muss mein Handeln überprüfen an den Ergebnissen, die es hervorbringt. Luther war ein Augustinermönch. Das hatte ich neulich schon erwähnt. Augustinus lebt so ungefähr um das Jahr 400 im Römischen Reich. Damals war das ja noch, und zwar oft in Nordafrika, ja, im heutigen Algerien, in der Stadt Hippo. Dort gründet er diesen Augustinerorden, der dann eben auch heute noch, der bis heute hin fortbesteht. In diesen Augustinerorden tritt Luther ein, wird Mönch. Und studiert eben, weil er hatte vorher schon Jura studiert, Luther studiert dann Theologie und wird dann Doktor der Theologie und kriegt dann als solcher auch einen Lehrstuhl eben an der Universität in Wittenberg, wo er dann Professor wird. Und nicht nur das, sie machen ihn sogar zum Leiter dieser ganzen Einrichtung. Er hat das Sagen und das muss dort alle Geschicke leiten. Das ist eben so seine Geschichte. Und Luther räumt mit Mythen auf, die auch auf Augustinus zurückgehen und die erstaunlicherweise was zu tun haben mit unseren auch charismatischen Gemeinden. Muss ich kurz ausholen, der Augustinus beschäftigt sich stark selbst mit nicht nur mit der Bibel, sondern auch mit dem, das erwähnte ich auch schon, mit dem griechischen Philosophen Platon, den man im Lateinischen Plato nennt, das ist dieselbe Person, das sind nicht zwei verschiedene. Und dieser Platon, er selber, war eben ein Philosoph. Philosoph heißt ja, das ist die Philosophie, ist die Liebe zur Wahrheit. Er war also ein Wahrheitssucher. Und das bin ich in gewisser Weise auch. Das solltest du auch sein. Wenn du mir hier zuhörst, bist du das. Bist du auch ein Philosoph. Und Philosophie ist kein Gegensatz zur Theologie oder dazu, dass du ein gläubiger Christ bist, dass du ein wiedergeborener Christ bist. Auch als ein wiedergeborener Christ solltest du ja die Wahrheit lieben. Du solltest ja die Wahrheit suchen, weil Jesus ist ja die Wahrheit. Und nun war der Platon aber, der lebte 400 vor Christus. Der war auch kein Jude, der war Grieche und er wusste auch nichts von Jesus. Deswegen tappte der im Dunkeln herum und er suchte Wahrheit. Eine seiner Hauptfragen, die er immer so hatte, die war: Ist das, was der da sagt, eine bloße Meinung oder ist das begründete oder bewiesene Wahrheit? Ja, also das war die Frage, das gleiche wie heute. Ne? Ist das volle Evangelium, das in unseren freikirchlichen Gemeinden gepredigt wird, ist das bloße Meinung oder ist das begründete, bewiesene Wahrheit? Ist das, was ich hier sage, eine bloße Meinung oder ist das begründete und bewiesene Wahrheit? Darum geht es. Und damit hat sich also auch Platon beschäftigt und auf diesen Platon bezieht sich eben Augustinus. Und um diesen Platon herum, der war auch in einer sehr mystischen, das ganze Griechentum ist ja voller Mystik, voller Mythen, all die Mythen um die Gottheiten, ihr kennt das ja alles, um Gottvater Zeus und dann diese verschiedenen Halbgötter, die sie haben, in Herkules und ich, im Einzelnen kenne ich die Geschichten ja gar nicht. Und also das ist eine sehr mythenreiche Welt, die griechische Mythenwelt eben. Entschuldigung, und daraus... Irgendwo, also dieser Platon versucht eben, was ist Wahrheit? Er stellt diese Frage, die auch Pontius Pilatus gegenüber Jesus stellt, was ist Wahrheit? Und Jesus sagt nichts. Ne? Er lässt sich angucken und Jesus ist die Wahrheit. Aber das wusste Platon natürlich nicht. Und dann gibt es diese platonische Philosophie, ist unglaublich kompliziert, mit einer Realität hinter der Realität, die wir gar nicht sehen können mit unseren Sinnen, die aber unser Geist irgendwo erahnen kann. Das mag ja ansatzweise irgendwie ganz sogar richtig sein, aber ist dann endlich, wenn man sich das durchliest, unglaublich kompliziert und mir dann auch vielleicht zu hoch, möchte ich mich gar nicht so mit beschäftigen. Da hat sich aber der gute Augustinus mit beschäftigt. Und dann kommt in dem Zusammenhang eben auch solche Mythen ins Spiel, die hat auch Augustinus dann geglaubt, dass die Bibel eben das unfehlbare, eingehauchte Wort Gottes ist. Da gibt es dann so einen bestimmten Begriff, der heißt Verbalinspiration, also eine verbale Inspiration. Gott hat etwas gesagt und dann ist es irgendwie in den Kopf desjenigen reingekommen, der das dann da eben irgendwie aufschreibt oder er hat es sogar gehört als Stimme. Ne, sowas in der Art. Und da habe ich auch schon drüber geredet, das mag in manchen Punkten für manche Bücher der Bibel zutreffen, wie zum Beispiel die Offenbarung des Johannes, die ist in solcher Art und Weise geschrieben worden. Der sagt ja da, ihm ist ein Engel begegnet und der hat ihm dann gezeigt und gesagt, das ist also auch eher ein Seher, der Johannes, so wie ich, nicht so ein Sprudler, oder der war so ein Mischmasch, vielleicht von beidem was. Und der schreibt uns dann eben diese Offenbarung des Johannes auf, das letzte Buch der Bibel. Aber so sind die Evangelien nicht geschrieben. Ne? Kann man nochmal, ich sag's nochmal, Lukas behauptet ganz freimütig, sagt er, ich habe nach bestem Wissen und Gewissen recherchiert und bin allem von Grund auf nachgegangen, was sich unter uns ereignet hat, das vom Wort des Lebens und so weiter. Und ich habe es für dich, sehr geehrter Theophilus, aufgeschrieben, damit du unterrichtet bist in der Lehre von Jesus Christus. Also er hat's recherchiert, es ist keine Verbalinspiration, sondern es ist etwas Journalistisches. Und so werden es die anderen drei auch gemacht haben, Matthäus, Markus und Lukas. Ich habe gerade mit Volker drüber geredet. In dieser Zeit war ja immer das Aufschreiben hat immer auch den Aspekt gehabt der Vervielfältigung. Weil es gab ja damals keinen Buchdruck, ne? Und es gab ja keinen Fotokopierer, sodass man irgendwie, weil man hatte ein Schriftstück, das gut war, so ein Traktat, das kann man heute auf einen Fotokopierer legen und dann kannst du davon 1000 Stück machen, wenn du das willst. Oder du gehst in eine Druckerei und sagst, hier, davon brauchen wir nochmal 1000 Stück, macht uns das mal, oder 100.000 Stück oder Millionen, so wie damals das Buch da vom Minus zum Plus von Reinhard Bonke. Sondern in der damaligen Zeit war es eben so, ne, 30 Jahre nach dem Tod von Jesus sollen diese Evangelien, das Markus-Evangelium soll da in den Umlauf gekommen sein. Es war ja immer das, also das Schreiben eines Evangeliums war eben auch der Akt, ein Akt der Vervielfältigung. Und so haben sich da wohl alle entweder miteinander ein bisschen voneinander beeinflusst oder unabhängig voneinander haben eben diese Evangelisten, waren sie der Meinung, man muss eben diese Geschichte mal von Jesus aufschreiben, von Anfang bis Ende, die sie ja zum Teil erlebt haben. Lukas war ja gar kein Jünger von Jesus, der ging ja mit Jesus gar nicht. Der Markus war wohl am Ende so ein bisschen dabei und der Zöllner Levi so von mittendrin. Ja, nur Johannes war ja von Anfang an als Jünger bei Jesus und das Johannesevangelium ist ja dann eben auch anders, weil er wohl näher an Jesus dran war als die anderen drei und wohl auch aus eigenen selber mehr miterlebt hat. Aber vielleicht auch nicht alles, weil sie zwischendurch vielleicht auch mal in diesen 3 Jahren doch mal nach Hause gegangen sind zu ihren Eltern oder zur Mutter und dann wieder zu Jesus zurückgekommen sind, das könnte ich mir vorstellen, dass die mal zwischendurch, ja, vielleicht aber auch nicht, vielleicht waren sie die ganzen 3 Jahre, aber es würde erklären, wenn sie vielleicht mal 14 Tage weg waren und dann wiedergekommen sind zu Jesus, dass eben die auch was nicht miterlebt hatten und deswegen auch manches beim Johannes, dem Evangelisten, scheinbar doch vom Hörensagen aufgeschrieben ist. Und es gibt meiner Einheitsübersetzung nach, gab es zu der Zeit vor den Evangelien, das beginnt so um 60 rum, wie schon gesagt, da gab es sogenannte Schriftensammlungen es waren Erzählungen. Es gab bestimmte Erzählungen, die waren über Jesus, was so geschehen war. Und diese Erzählungen waren eben so als Sammlung da. Und die waren schon so in der Bevölkerung unter all denjenigen, die es interessiert hat, unter den Jüngern im Umlauf. Aber es war eben nicht diese Geschichte, diese Lebensgeschichte quasi, diese Biografie, die ja uns die Evangelien geben. Es geht ja immer los mit der Verheißung da, ne, der Ankündigung von Jesus seiner Geburt durch den Engel bei der Maria, dann über dieses gesamte Leben, das Aufwachsen von Jesus, seine ersten Wunder, bis hin dann eben sein Kreuzestod, Wiederauferstehung und Himmelfahrt. Diese komplette Geschichte, die war noch gar nicht so aufgeschrieben. Und die verschiedenen Evangelisten fühlen sich eben berufen, dass sie das dann mal für uns machen. Und die nehmen eben diese Schriftensammlungen, die Erzählungen, die im Umlauf waren, fügen dann da eigenes Erleben, was sie mit Jesus erlebt haben, hinzu und fragen auch noch andere, wie waren das so genau? Und dann kommen wir eben dann zu diesen 4 Berichten, die wir über Jesus haben. Und Matthäus macht aus allem 2-mal so viel wie bei den anderen. Da sind 2 besessene Gerasener, 2 Blinde bei Jericho, meine ich, und so weiter. Und das erklärt dann all diese Widersprüche. Wir haben es hier nicht mit Verbalinspirationen zu tun bei diesen Evangelien, sondern wir haben es hier mit einer journalistischen Tätigkeit zu tun. Da haben Menschen etwas zusammengetragen, aus eigener Erfahrung ergänzt, wie ich schon sagte. Und das Ganze natürlich mit Beistand, weil sie ja geisterfüllte, wiedergeborene Christen und Jünger Jesu waren, haben sie das mit der Liebe für ihren Herrn und Meister getan und natürlich auch mit der Hilfe seines guten Heiligen Geistes. Und so sind diese Evangelien entstanden. Und waren sie eben nicht bei allem so wahrscheinlich da genau dabei. Es haben ja nicht, haben wohl nicht alle unter dem Kreuz gestanden und gehört, was Jesus ausgesagt hat. Hat er Eli, Eli, Lama, Asabtani gerufen oder es ist vollbracht? Und wo war die Entrückung nun in Bethanien oder da? Es werden eben nicht, die waren nicht alle dabei und deswegen berichten sie das, was ihnen so erzählt wurde. Das ist meine Erklärung für die Dinge. Und diese Verbalinspiration, das war das, was heute in den freikirchlichen Gemeinden so geschätzt wird als Wahrheit, das geht zurück, das hat also auch schon dieser Kirchenvater Augustinus so angenommen. Da ging man also in der alten Kirche, so wird das, wenn man bei Wikipedia recherchiert, da ist das noch nicht die katholische Kirche, sondern da ist das die alte Kirche, eben die Kirche der Anfangsjahrhunderte. Ist ja auch eine richtige Bezeichnung, ne? Das ist die alte Kirche, die erste Kirche. Und in der alten Kirche wurden eben diese Mythen so angenommen. Das wurde auch dann von dem Augustinus so verbreitet, war als Kirchenlehre dann innerhalb des Augustinerordens, der ja einen großen Teil der eben Teil dieser alten Kirche, der römischen Kirche dann eben war oder darstellte. Die katholische Kirche ist ja gar keine, besteht ja aus Einzelteilen. aus Augustinerorden, Franziskanerorden, Benediktinerorden, Mutter-Theresa-Orden und. Da gibt es dann, ne, gibt so viele auch kleinere Teile, die da aufgenommen wurden. Und das insgesamt zusammen macht dann eben die katholische Kirche aus. Die katholische Kirche wird nicht so von Rom aus zentralistisch regiert und bestimmt, sondern von ihren einzelnen Teilen, die eben zum Teil in sich relativ selbstständig sind. Es geht gleich nach der nächsten Musik weiter. So, ihr habt Musik gehört, ich habe wieder Kaffee getrunken. Was möchte ich noch sagen? Wollen wir jetzt vielleicht mal versuchen, mit dem Beitrag hier, mit dem Redebeitrag zu Ende zu kommen. Das ist dann jetzt der 7. Beitrag. Das sollte dann zeitmäßig passen, dass das so ausreicht, oder sonst wird es auch zu viel. Wo war ich denn eben stehen geblieben? Wo war ich denn, Heiliger Geist? Ja, ich war da stehen geblieben. Luther war wirklich schon ein erstaunlicher Mann und er war ein Prophet. Deswegen hat er seine Bibelübersetzung auch so gut. Es gibt viele Schriftgelehrte, die auch die Bibel übersetzen können. Man muss ja dazu eben dann das Altgriechische lernen und das Hebräische. Dann kann man sich die alten Texte vornehmen und übersetzen. Aber damit wirklich der Sinn, der Geist Gottes da hineinkommt, dazu musst du wirklich vom Heiligen Geist erfüllt sein. Dazu musst du ein Prophet sein. Und das sind dann manche von den katholischen Bibelgelehrten nicht. Aber es sind auch diese Freikirchler nicht, die Elberfelder übersetzen und dann da alles irgendwie unglaublich kompliziert machen und dann am Ende nur ja zu einer Irrlehre kommen. Luther war ein Prophet. Und Luther hat mit vielen Mythen aufgeräumt. Und er räumte eben er geht eben weg davon. Er geht davon weg von der Behauptung, die eben auch unter uns Freikirchlern so beliebt ist. Die Bibel ist das von Gott eingehauchte Wort. Das stimmt nicht. Und es sind eben Widersprüche da und es ist so, wie ich das da eben gesagt habe. Und damit, ich denke, damit stehe ich in der Tradition von Martin Luther. Ja, wir können. Und ja, du solltest dich nicht so sehr auf das Übernatürliche verlassen. So einfach ist das Leben nicht. Es ist nicht so einfach, weil du gehst in seine Gemeinde rein und jetzt brauchst du nicht mehr nachdenken. Alles, Jesus kümmert sich schon um alles und es gibt ja Prophetien und ne, so schön das Leben aus dem Übernatürlichen und dann löst sich alles in Friede, Freude, Eierkuchen auf. Nein, wir Menschen, wir haben, der Heilige Geist ist uns gegeben als Geist der Unterscheidung. Wir haben zu unterscheiden, auch zwischen Gut und Böse. Das müssen wir weiterhin. Ansonsten sind wir in Gefahr, dass wir unter den Einfluss des Antichristen kommen, dann bauen wir sein Reich. Und das, komme ich nochmal drauf zurück, bin ich überzeugt, geschieht. Jetzt, hier und heute. Der Antichrist baut sein Reich. Und er baut es in den Gemeinden. Ja? Und der Antichrist baut sein Reich in den Gemeinden und der Antichrist, wenn er auftauchen wird und wenn er große Zeichen und Wunder tun wird, der wird aus den Freikirchen kommen. Ja, weil die Freikirchler haben den Verstand über Bord geworfen. Sie sind ohne Verstand. Sie vertrauen, alles wird übernatürlich erklärt, wie dieser Kenneth Copeland, vollkommen vertrottelter alter Knacker, kapiert nichts mehr, da kann man sich nur schämen. Da möchte ich nichts mit zu tun haben, mit so einem Menschen. Ich möchte nicht mit dem Menschen in einer Reihe als Christ benannt werden. Schäme ich mich, dass man als Christ so blöd sein kann. Ja, Bernhard Koch, mein alter Pastor der Jesusgemeinde in Rinteln, hat die gegründet, der ist wirklich ein Apostel, der hat mal gesagt, die meisten freikirchlichen Christen wirken so wie vor den Schrank gelaufen. Muss das so sein? Ich will nicht so sein, sagte er. Und hat halt mal versucht, nicht so zu werden. Ja, leider ist er heute auch nicht viel anders. Er ist altersstarrsinnig und total verhärtet und borniert. Ne? Da ist läuft genauso rum. Seine alte Mutter ist jetzt mit über 80 auf die 90 zu dement geworden und die liebevolle Pflege der eigenen Tochter, also der jüngeren Schwester von dem Bernhard Koch, reicht nicht mehr aus. Die hat sich da fast Tag und Nacht um die Mutter gekümmert, hat zum Teil nicht mehr bei ihrem Mann gewohnt, sondern bei der Mutter, also mal so abwechselnd. Es hat nicht mehr ausgereicht. Die muss man jetzt ins Pflegeheim bringen und da macht der Pastor Bernd, macht jetzt den ungläubigen Geschwistern, die sich aber liebevoll um die Mutter gekümmert haben, er selber überhaupt nicht, macht den beiden den Vorwurf, die Mutter wäre jetzt dement und pflegebedürftig, weil sie ja ungläubige Kinder hätte und die hätten einen üblen dämonischen Einfluss auf sie gehabt. Sein erster Akt war dann, die Mutter im Pflegeheim zu besuchen und aus ihr die Dämonen des jüngeren Bruders und der jüngeren Schwester auszutreiben, weil die würden sie ja krank machen. Ja, solche Begründungen muss man immer haben. Es muss immer Schuld gesucht, muss immer ein Schuldiger gesucht werden. Als der gute Bob Main gestorben ist mit 74 Jahren an Krebs, da wurde dann auch da in der Jesusgemeinde in Rinteln gepredigt, ja, der ist an Krebs gestorben, der hätte nicht sterben müssen. Aber er ist an Krebs gestorben, weil er zu den Ärzten gegangen ist und sich hat behandeln lassen. Wenn du Schmerzen in deinem Leib hast irgendwo, ja, und das wird nicht besser und du hast dann schon gebetet und du gehst dann mal irgendwann zum Arzt und lässt dich untersuchen und der stellt fest, sie haben einen großen Tumor in der Bauchhöhle. Da müssen wir was machen, ne? Und hoffentlich ist es nicht schon zu spät, dass es nicht schon gestreut hat. Dann ist nicht der Arzt mit seiner Diagnose schuld, sondern das ist dann eben so. Und wenn der Arzt dich dann nicht mehr retten kann, der kann auch vielleicht den Tumor rausoperieren, oder es geht schon nicht mehr, weil der zu groß ist, dann sind so viele Organe schon beschädigt, angegriffen, dann würde er dich umbringen bei der OP, dann kann er es nur noch so lassen und dann stirbst du dann daran, dann ist das nicht die Schuld des Arztes. Und dann ist auch nicht deine Schuld, dass du nicht genug Glauben hattest, so wird es dann immer behauptet. Naja, der Bob Mania ist gestorben, weil er ist zum Arzt gegangen. Was ist das doch? Das ist doch unfair, das ist doch voller Unverstand, das ist doch vertrottelt, das ist doch verblödete Ansichten. Ja, ich kann es nicht anders nennen. Und ganz viel davon ist in unseren freikirchlichen Kreisen unterwegs und gleichzeitig wollen wir Reisen durch Raum und Zeit machen, um Menschen dann an irgendeinem Ort denen zu begegnen und denen von Jesus zu erzählen. Wir könnten ja auch mit dem Zug oder mit dem Flugzeug hinkommen. Aber nein, wir machen dann Raum und Zeitreisen, um diese Menschen von der Gegenwart Jesu Christi zu überzeugen, um sie anschließend dann in unsere Gemeinden hineinzuzerren und dann, wenn sie dann sterben, dann reden wir über sie, ja, die sind gestorben, weil sie dann wahrscheinlich Sünde im Leben hatten oder waren ungehorsam oder, ne, das ist doch die Realität der freikirchlichen Gemeinden, die ich kenne und erzähl mir nicht, dass es in deiner Gemeinde so viel anders ist, dann ist es da scheinbar keine freikirchliche Gemeinde, ja. In unseren freikirchlichen Gemeinden sind überall Mythen unterwegs und Luther war ein ganz erstaunlicher Mann, der mit diesen, der anders dachte, der seiner Logik folgte, seinem Verstand, seiner Vernunft folgte. Er hatte Dinge begriffen und er sagte eben, wir müssen gucken, was unser Handeln, wir müssen auch unsere Theologie, unsere Lehre daran überprüfen, was daraus aus Handlung und aus gesellschaftlichem Verhalten resultiert. Das ist wichtig. Wir müssen uns kontrollieren, wir müssen uns überprüfen. Überprüft sich irgendeiner in den Gemeinden da wird dann, ne, die, wenn ich und andere Glaubensbrüder verstoßen und gehasst werden, da wird sich nicht mal in der Hinsicht überprüft, dass Jesus sagt, vergebt einander, auf dass der Vater im Himmel euch vergeben kann. Ne? Daraus, nicht mal das geschieht. Ja, wo ist da Vernunft, wo ist da Verstand? Wo ist da Vernunft, wo ist da Verstand? Ich hatte hier noch mir einen Satz, ich habe mir so ein paar Notizen natürlich vorher gemacht. Eine Stelle war, dass ich habe mir auch aufgeschrieben, so viele Freikirchler sind naiv. Ja, Naivität beherrscht das. Und Naivität hat dann natürlich einen starken Bezug, eine Verbindung zu Übernatürlichen. Ja, wenn du naiv bist, dann willst du die Realität eigentlich nicht sehen. Du hast Angst vor der Realität. Weil, immer das Beste vermuten. Das heißt, wenn aber in dem hohen Lied der Liebe, wenn es da heißt, die Liebe glaubt alles, dann heißt das nicht, dass du naiv sein sollst, dass du alles glauben sollst, dass man dir ein X für ein U vormachen soll. Oder können, ja? Du sollst trotzdem Unterscheidungskraft haben zwischen Gut und Böse. Du sollst einen bösen Menschen, der vor dir steht, unterscheiden können von einem guten Menschen. Ansonsten wird er dich betrügen oder er wird dir schaden. Ich glaube, viele Freikirchler, ja, wollen naiv sein, weil das so eine Art Schutz ist für sie. Das ist so dieses Vogel-Strauß-Prinzip. Ich steck lieber den Kopf in den Sand, ne? Wenn ich die Gefahr nicht sehe, sieht die Gefahr mich auch nicht. Wenn ich die Gefahr erkenne, dann habe ich Angst, dann weiß ich nicht, wie ich mich verhalten soll, dann tue ich doch lieber so, als ob ich gar keine Gefahr sehe, dann geht die Gefahr schon an mir vorüber. Ja, und denke, diese Naivität, die führt dazu, dass wir dann, das ist nicht gut, so sollen wir nicht sein. So sollen wir nicht sein, ja. Naivität ist keine Gabe, die Gott gegeben hat. Und das, wenn die Liebe alles glaubt und alles hofft, dann ist das, du kannst vielleicht, dann bitte Gott, dass er deine Naivität weiterentwickelt, deine Gutgläubigkeit zu etwas macht, das er gebrauchen kann und nicht, dass du da unter Schaden nimmst. Ja? Kann man nicht loben, Naivität kann man nicht loben. Naiv ist auch, wer glaubt, die FDP würde das gut gemeint haben, damit uns allen und diese Verhandlungen abgebrochen haben. Wer das glaubt, der ist naiv. Da sind ganz klare, so ist das nicht. Die haben ihre, das war, Ich, man muss letztendlich kann man Ich kann sogar sagen, dass Gott das so geleitet hat. Gott hat hervorgebracht, was in ihrem Herzen ist. Und Gott hat uns bewahrt davor, dass diese böse Partei, diese FDP, uns regieren wird. So ist es besser so, dass die uns nicht regieren wird, dass die auf der Oppositionsbank sitzen. Da kriegen sie zwar gute Gehälter, aber sie bringen nicht ihren bösen Einfluss über unser Land, so wie das Mr. Trump in den USA macht. Ja, eine andere Bemerkung, die ich mir noch aufgeschrieben habe, das ist die Musik, die wir auch im Programm spielen. Die Musik, die ich spiele, kann zurzeit wirklich auch nur ein Kompromiss sein. Ja, da eben freikirchliche Musik aus Gemeinden des vollen Evangeliums kommt, in denen das geglaubt und gepredigt wird, schwingt da natürlich immer irgendwas mit. Und inzwischen geht es mir auch so, dass sie mich wieder langweilen, diese Lieder. Ich kann vieles davon schon nicht mehr hören. Es ist ja immer dasselbe und es ist so begrenzt. Da ist keine Dynamik drin in ganz vieler Musik. Es gibt bessere und es gibt nicht so gute. Es gibt schon schöne Lieder. Auf der anderen Seite spielen wir dann ja eben, wir spielen ja auch so jüdische, jiddische oder von orthodoxen Juden spielen wir Musik. Wir spielen Musik von messianischen Juden, direkt aus Israel, nicht in Deutschland lebende. Es gibt messianische jüdische Gemeinden in Deutschland, aber da findest du kaum einen Juden. Das sind gar keine wiedergeborenen Juden, die jetzt so Judenchristen geworden sind, sondern das sind meistens irgendwelche Deutschen, die gar keinen jüdischen Hintergrund haben, die aber es irgendwie cool finden, jetzt messianischer Jude zu sein. Die Männer lassen sich beschneiden und man konvertiert sogar da zum Judentum, aber du hast noch nie jüdische Wurzeln gehabt. Ich kenne einen persönlich, der sowas gemacht hat. Nee, eine normale charismatische Gemeinde ist da nicht gut genug. Man braucht dann schon das Besondere und dann findet man da so eine jüdische messianische Gemeinde und die sind natürlich auch froh, die sagen, wir nehmen jeden, ne? Einer mehr. Jeder, der auf der Spendenliste steht und seinen Zehnten gibt, der ist uns herzlich willkommen. Wir werden auch nach außen hin daran gemessen, wie groß wir sind. Wenn man wachsen kann, dann wächst man, dann nimmt man alles, was da kommt, ne? Da fragt man nicht so genau. Dann wird eben auch aus einem Heiden wird dann eben ein Judenchrist, ne? Obwohl das ja eigentlich so nicht geht. Du kannst eigentlich nur messianischer Jude werden, wenn du vorher eben Jude warst, aber nicht als Deutscher, so als Bio, ja, als Heide, denn dann das Alte Testament unterscheidet eben zwischen den Heiden und den Juden. Heiden, der Begriff Heide kommt übrigens von der Landschaft Heide. Das ist meist sandiger Boden und das bedeutet unfruchtbares Land oder unfruchtbarer Acker. Und so wie der Christ, der Fromme, es war die Unterscheidung der Fromme und der Heide. Der Fromme ist der Brauchbare, der jetzt an Jesus glaubt und der hat gute Werke, gute Früchte, bringt er hervor, weil er eben wiedergeboren ist. Und der Heide, das ist einer, der hat schlechte Früchte oder gar keine. Das war dann eben noch der alte Odin- oder Wotan-Jünger, mit dem man nichts anfangen konnte. Und mit dem Heideboden kann man eigentlich nichts anfangen. Auf der Heide wächst nichts. Da wächst nur Heidekraut. Kannst du abgrasen lassen von Schafen, aber du kannst die Heide kaum oder die ist unbrauchbar als Ackerland. Das ist diese Erklärung für den Begriff Heide, habe ich mal nachgeguckt. Mich interessieren ja immer solche Fragen. Ja. Ne? Die Musik, in einer Textzeile kam, ich weiß, dass mein Erlöser lebt, dass er hoch oben steht über allem Staub der Welt. Das war eine Textzeile aus so einer charismatischen oder evangelikalen freikirchlichen Gemeinde. Das ist falsch. Diese Textzeile ist falsch. Ja. Ich weiß, dass mein Erlöser lebt. Ja, das stimmt. Das weiß ich auch. Dass er hoch oben steht über allem Staub der Welt. Jesus, er hat hier diese Textzeile stimmt nicht. Er war ja hier. Er steht nicht so hoch oben über allen Dingen. Und dass diese Reinheit, diese Heiligkeit, ja, hoch, hoch lebe Gott, so hoch, dass niemand mehr rankommt, ne? Jesus hat sich ja eben erniedrigt und ist in diesem Staub, in den Staub dieser Welt gekommen und er hat hier gelebt. Und er hat sich nicht verändert. Er ist geboren in der Krippe, da in Bethlehem. Die Krippe war ja schön, das war ja ein sauberer Ort. Und der Stall, der war auch nicht so voller Dreck, dass man sich geekelt hat, sondern dann wären Tiere ja auch krank. Aber natürlich hat es da ein bisschen gerochen, aber das waren die Menschen früher gewöhnt, das war kein Problem. Jesus hat aber in diesem Staub dieser Welt gelebt und er ist ja auch aus Staub gemacht gewesen dann. Denn wenn der Mensch aus Staub gemacht wurde, Adam, der erste Mensch, der erschaffen wurde, dann ist ja Jesus ist ja sein Nachfahre, sein Nachkomme. Ja, und ich glaube, also Jesus wird auch ganz normal sterblich gewesen sein, denn er hat ja eine sterbliche Mutter und deswegen wird er auch das sterbliche Gen in sich gehabt haben und wäre er nicht getötet worden, dann wäre er wahrscheinlich auch irgendwann gestorben, oder? Jesus war nicht so viel anders als du und ich. Er hatte ja Maria als Mutter. Er war ja eben der Menschensohn. Er hat nicht als Gott auf dieser Welt gelebt, obwohl er eben doch Gott war durch seinen Vater. Aber er hatte ja eine menschliche Mutter. Und auf diese Art und Weise, ja, hat er den Staub dieser Welt geschmeckt. Er hat im Staub dieser Welt gesessen. Er ist im Staub dieser Welt herumgekrabbelt als Kind. Er hat im Staub dieser Welt gearbeitet, genau wie ich. Jesus war ein Bauhandwerker. Er war ein Tekton, heißt das da im Griechischen. Ein Tektoniker, jemand, der eine Tektonik baut, ein Haus baut, etwas aufbaut. Das habe ich auch so gemacht. Fast hätte die Firma, in der ich gearbeitet hatte, sich mal als Tekton umbenannt, ne? Wir waren eine kleine Baufirma in der Werbebranche. Wir haben diese Großplakatwände in ganz Norddeutschland aufgebaut und das haben wir bei jedem Wetter gemacht. Wir haben jetzt hier im November, konnten wir ja nicht aufhören, draußen zu arbeiten. Wir haben dann im Regen, ja, wir haben da gewühlt da draußen wie die Schweine im Dreck. Ne? Wir sahen manchmal aus wie die Wildschweine. Und so haben wir uns dann in der Mittagspause in unser Auto gesetzt, total verdreckt und verschlammt und haben dann mit dreckigen Händen, haben wir Kaffee getrunken und irgendwas, vielleicht ein bisschen Wasser hinten aus dem Kanister, uns die Hände gewaschen. Und was meinst du, wie unser LKW ausgesehen hat? Ne, da konntest du Kartoffeln sehen, da hättest du Kartoffeln pflanzen können auf dem Fußboden. Und da war voller Staub und Dreck. Und Jesus war in diesem Staub und Dreck. Und er kennt das. Und Jesus kennt unsere Gefühle, er weiß, wie wir sind, er weiß um unsere Fehlbarkeit, er weiß alles, er weiß um die Versuchungen, er weiß, wie ein Mensch ist, weil er ist ein Mensch. Er ist es immer noch. Es ist nicht so, wie mein Bruder Michael sagte. Jesus ist nicht, nee, jetzt ist er ein Gott. Ne? Jesus war nur Mensch in der Zeit, wo er hier war. Jetzt ist er ja nicht mehr, jetzt ist er ja kein Mensch mehr. Ne? Doch, der ist noch, der ist das Lamm Gottes, das geschlachtet wurde. Der hat noch die Male an den Händen und in der Seite und an den Füßen. Jesus ist der Gleiche, gestern, heute und in Ewigkeit. Er ist Mensch. Jesus ist Mensch. Ich habe auf meinem Autokennzeichen drauf JN. Ja, Jesus von Nazareth. Die anderen alle in Rinteln, die haben drauf JC, Jesus Christus. Ich wollte das mal für mich klar machen. Ja, er ist Mensch, der Menschensohn. Ja. Und als solcher, ja, und ja, Jesus kennt alles, er versteht alles, deswegen ist er die Liebe und er liebt uns so, wie wir sind, und er weiß so. Und er ist nicht dieser Gott, der auf dem Thron sitzt und runterguckt und so rein und heilig und mich kotzt es an, mich nervt es. Das sind ja auch so dieses Gebetsmühlenartige. Alle Lieder sind irgendwie gleich, da wird Gott hochgelobt und ja, und alle, die da Gott lieben, die hassen aber dann ihren Mitmenschen. Und da draußen in deiner Gemeinde schon die gefallenen Brüder werden schon verachtet und gehasst. Und draußen die Welt kannst du auch nicht lieben. Aber in der Bibel steht, wie kannst du sagen, du liebst Gott, den du nicht siehst, aber deinen Nächsten, den du siehst, für den hast du keine Liebe. Deine Liebe an Gott beweist sich, muss sich daran bewähren und sich daran beweisen, ob du deinen Nächsten liebst. Ob du deinen, ja, den du siehst, deinen Mitmenschen. Weil Jesus liebt uns. So, jetzt bin ich noch nicht ganz fertig. Ich trinke nochmal einen Schluck Kaffee und dann komme ich dann zum Ende. Ich warte gespannt darauf, dass wirklich das was Neues passiert, dass wir auch neue Musik erleben. Das nochmal dazu. Zum anderen fiel mir eben noch ein, also in der charismatischen Welt haben wir, wie ich sehe, zwei Entwicklungen. Die eine ist in Richtung Kenneth Copeland und scheinbar auch von Ulf Ekman aus Schweden, ehemals Leiter der dortigen Livets-Ut-Gemeinde, da wo der Bruder Volker auf der Bibelschule war, hat sehr großen Einfluss gehabt, auch auf meine alte Gemeinde oder auf Volkers alte Gemeinde. Der war übrigens Schüler von, wie hieß er, ist auch jetzt egal, kommen wir jetzt irgendwann mal zum Ende hier. Da geht's in die Richtung, dass man also sagt, das Luthertum, der Luther war also von einem Dämon besessen, im Geist der Spaltung, und wir wollen uns jetzt wieder, wir brauchen die Einheit der Kirche, und Gott wird das machen, es wird eine große Versöhnung geben, eben auch da der freikirchlichen Welt, die Christenheit wird sich vereinen unter Jesus, und es wird gar keine katholische Kirche mehr geben unter freikirchliche Welt, sondern es wird alles eins sein unter dem König Jesus Christus. Ja, also das Luthertum wird verworfen, und Kenneth Copeland, nochmal für mich ein verblödeter alter Mann, kann ich nicht loben in keinster Weise. Das ist die eine Richtung. Und Ulf Ekman, der ist der katholischen Kirche beigetreten. Kann heute nicht mehr mit der eigenen Gemeinde nicht mal mehr Abendmahl feiern, weil sie sagen, das kann nur ein katholischer Priester tun. Da ist scheinbar eine Sehnsucht danach irgendwie nach was anderem. Die andere Richtung ist, das war dieser fremde Glaubensbruder Mike, den Volker mir von dem eine E-Mail geschickt hatte. der das genaue Gegenteil behauptet. Da ist dann innerhalb der, einer anderen Richtung der Freikirche, der Charismatiker, ist diese Lehre unterwegs, dass die katholische Kirche ein eigenes Konstrukt des Satans ist. Ja, eine antichristliche Gegenveranstaltung, ein Gegenentwurf, ja, einem zu uns Freikirchlern, den Charismatikern, die wir ja alleine die Wahrheit haben. Das ist also ein bösartiger Versuch des Teufels, die Menschen zu verführen durch den Katholizismus. Und das ist ja, das eine ist so blöde wie das andere. Es ist ganz einfach eine entstandene Sache. Ja, das war eben am Anfang die alte Kirche, die geht zurück auf die Apostel Petrus.

und Paulus, die haben da in Rom gewirkt und dann ist eben das Christentum in Rom entstanden. Von da aus hat es sich im Römischen Reich verbreitet. Und dann sind die Jahre sind vergangen, es ist gewachsen, gewachsen, gewachsen. Aber wenn eben etwas lange dauert, dann kommen eben auch Fehlinterpretationen, es kommen Fehler dazu, Missverständnisse, Falschauslegungen. Und das ist eben dann so weitergegangen. Und dann kommt dann, aber Gott kümmert sich um sein Werk und er sendet dann den Martin Luther als Reformator und auch andere. Und so geht das immer weiter. Und das ist keine antichristliche Parallelveranstaltung, ja, sondern das ist ja der Feind. Das hatte ich ja, ja, ist alles die Bibelverse, die man dann immer wieder wiederholen muss, die das dann die Wahrheit eben belegen. Der Feind kommt eben in der Nacht und sät Unkraut unter den guten Weizen und der wächst dann mit auf. Und es wächst beides immer mit auf. Ne? Dann wächst der Weizen, das ist das Wort Gottes, aber es wächst auch das Unkraut, den der Satan gesät hat. Und manchmal siehst du, das Feld im Feld den Weizen gar nicht mehr vor lauter Unkraut. Und zur Zeit, und das war bei Luther, war es eben, zu seiner Zeit war das dann das Unkraut so hoch geworden, da in den Weizenfeldern, dass du das Getreide nicht mehr sehen konntest. Ja? Und die Kirche hat keinen guten Einfluss mehr gehabt auf die Gesellschaft, die sie mal hatte. Denn unsere Gesellschaft, die wir heute kennen, wäre ohne die alte Kirche, ohne die römisch-katholische Kirche, wäre Europa nicht dieses Europa. Ja? Für mich ist das alles positiv, was da entstanden ist, aber es waren eben Missentwicklungen, Fehlentwicklungen, die eben auch korrigiert wurden durch die Reformation. Ja? Man kann Luther keinen Geist der Spaltung unterstellen und man kann auch der katholischen Kirche nicht unterstellen, dass sie ein Konstrukt des Satans wäre, und alle, die daran glauben, werden ja in die Hölle gehen. Ja, der Feind ist immer außen, aber da ist er. Ja, das ist alle, die Charismatiker sind und die auch die Evangelikalen, wird ja nur in Deutschland so stark unterschieden. In den USA sind diese beiden Richtungen des Freikirchlertums ja miteinander haben fließende Übergänge. Die sind alle betriebsblind. Die Freikirchler sind betriebsblind. Ja, aufgrund des vollen Evangeliums sehen sie nicht, der Feind wird draußen gesehen. Das ist ja schon fast Paranoia. Verfolgungswahn. Überall ist der Feind da. Der katholischen Kirche baut der Antichrist sein Reich. In der Europäischen Union baut der Antichrist sein Reich. Entweder ist Frau Merkel, die ist der Teufel, aber die SPD, die ist jetzt gut. Und dann sonst ist wieder die S-Partei, die ja vom Satan ist. Und die FDP ist jetzt auch gut, weil sie ja nicht mit Merkel in eine Regierung gehen will. Es ist alles absurd. Und da draußen sind so viele Meinungen. Und dann kommen wir zu dem Punkt, bist du ein Wahrheitssucher? Suchst du die Wahrheit? Fragst du dich auch, was ist hier wirklich Meinung und was ist überprüfte, gesicherte Wahrheit? Ja, das soll der Heilige Geist uns lehren, denn er ist der Geist der Unterscheidung. Ja, der Geist der Geisterunterscheidung ist nicht ein spezieller Geist irgendwie so, sondern es ist der Heilige Geist. Der Heilige Geist wohnt in mir und er gibt mir die Unterscheidungsfähigkeit zu unterscheiden, was ist Wahrheit und was ist Lüge. Denn die Wahrheit kommt von Jesus und die Lüge kommt vom Teufel. Und es ist manchmal muss man schon sehr genau hingucken. Ja, so, ja. Und der Antichrist kommt nicht von außen. Der kommt von innen. Ja, das ist der, und deswegen wird er auch akzeptiert sein. Und der baut da in den USA, ich verstehe nicht, wie man Mr. Trump als einen Heilsbringer sehen kann, nach wie vor nicht. Ich habe vorhin Argumente gesagt oder Begründungen gesagt, die ich gehört habe, wovon ich überzeugt bin, dass es nicht Fake News sind, sondern dass es die Wahrheit ist. Dieser Mensch ist kein guter Mensch. Und der hätte niemals Präsident der USA werden dürfen. Aber wenn der Großteil der Amerikaner, der Freikirchler dort ihn für von Gott gesandt halten, einen Lügner und bösen Menschen, dann stimmt mit dieser ganzen freikirchlichen Szene etwas nicht. Und deswegen hat auch diese freikirchliche Szene hat auch in den USA keinerlei schöpferische Kraft mehr, keine Kreativität mehr. Und deswegen geht das Land auch zugrunde. Früher, ja, die Kraft der USA kommt vom Schöpfer her, von unserem Gott Jesus Christus. Aber diese Kraft hat nachgelassen. Und sie hat unter Trump nicht zugenommen. Und sie nimmt auch bei uns in unseren Gemeinden nicht zu. Aber im Land ist sie irgendwo da, weil Gott Menschen berufen hat, weil Jesus Menschen berufen hat. Ich glaube daran, dass Jesus sich um diese Welt kümmert. Ihm liegt diese Welt am Herzen. Ich bin der Überzeugung, dass das Reich Gottes in dieser Welt wächst.
dass es schon mitten unter uns ist, dass es nicht von außen her kommen wird. Es wird nicht da, es wird nicht erst jetzt, Gott lässt nicht erst alles über den Jordan gehen hier, in die Grütze gehen, damit anschließend dann dieses Reich Gottes anbricht. So steht es nicht in der Bibel geschrieben, sondern das Reich Gottes ist bereits mitten unter uns, es wächst unter uns und es ist überall zu sehen. Und wir sind ein Teil davon und aus uns strömt es heraus. Das Reich Gottes, das wartet nicht da irgendwo auf uns. Das liegt nicht in ferner, es ist nicht so, dass es, Volker sagte auch, ja, schön wäre es, wenn es so wäre, wie du sagst, Stefan. Habe ich dann, Volker, wir waren noch übereingekommen neulich, wir hatten noch die Erkenntnis des Tages, das Reich Gottes ist bereits mitten unter uns. Ja, es ist mitten unter uns, es wächst, es wächst, es wächst und Jesus wird, ja, der Antichrist wird uns das, wie ich schon sagte, streitig machen, er wird uns die Ergebnisse streitig machen, er wird sich in das gemachte Nest setzen und ich glaube, er wird aus den freikirchlichen Gemeinden kommen. Er wird aus der charismatischen Szene kommen. Ein Großteil der charismatischen Szene ist verloren, nicht für die Ewigkeit, die kommt nicht in die Hölle, sondern ist verloren, weil sie nicht mehr für Jesus wirkt, sondern für die andere Seite, für den Antichristen. Das ist so der Widerspruch und es ist der Kampf in dieser Welt zwischen Lüge und Wahrheit. Ja, und wir müssen uns unseres Verstandes wieder neu bemächtigen. Wir dürfen uns nicht von dem Übernatürlichen blenden lassen, sondern wir müssen auch unserem Verstand vertrauen und ich mache das weiterhin. Ich nehme alle meine Lebenserfahrungen, alle Gaben, die mir Gott gegeben hat, nehme ich zur Hand, zur Hilfe und ich werde mich damit weiterhin auf diesem Weg weiterhin bewegen. Ich war 30 Jahre, als ich gläubig geworden bin, als mir Jesus begegnete. Ich hatte also schon einiges im Leben erlebt und auch Lebenserfahrungen gesammelt, anders als viele meiner Glaubensgeschwister, die dann doch jünger waren, 20 waren. Und ja, weiß nicht warum. Ja, ich habe zwar Abitur mal gemacht, aber ich halte mich jetzt nicht für so, ich bin nicht der Klügste, der rumläuft, da gibt's Klügere. Ich sehe jeden Tag irgendwelche Menschen, die wirklich mehr auf dem Kasten haben als ich. Dass ich Dinge erkenne, ja, entweder hat es mir Gott gegeben oder ich bin dazu berufen, euch auch das auch so zu sagen, dass ihr da passt auf. Wem dient ihr? Dient ihr der Wahrheit? Dient ihr der Lüge? Dient ihr Mythen, Märchen oder benutzt ihr euren Verstand, um euer Leben zu bemeistern? Wenn ihr das nicht tut, dann seid ihr dabei, das Reich des Antichristen zu bauen. Es hat begonnen. Der Antichrist steht vor der Tür. Das wird vielleicht nicht in den nächsten 5 oder 10 Jahren sein, aber das ist dabei. Und ich glaube, die charismatische Welt wird sich teilen. Es wird eine Erweckung in diese Welt hineinkommen. Vielleicht wirklich schon diese große letzte Endzeiternte. Es wurde viel davon gesprochen, von großen Predigern und auch Propheten. Da ist immer eine Mischung aus Lüge und Wahrheit. Es gibt mehr und mehr eine Entmischung. Und ein Teil der charismatischen Bewegung wird sich reformieren lassen, wird auf das eingehen, was ich hier sage. Ich muss das mal so selbstbewusst sagen. Ja, das wird das annehmen, dass das volle Evangelium eine Lüge ist und dass ein anderes Evangelium in der Bibel geschrieben steht, das ist die Wahrheit. Wir werden gerichtet nach unseren Werken und ich gehe nicht alle Menschen verloren, die Jesus nicht angenommen haben, sondern wir werden gerichtet nach unseren Werken, aber Teil des Reiches Gottes zu sein, ist auch eine Gabe für hier und jetzt. Du kannst das Reich Gottes sehen, heute, ich kann es sehen. Und da wird es einen anderen Teil der charismatischen Welt geben, die weiter den jetzt schon eingeschlagenen Weg gehen wird. Mit Bruce Allen, Michael van Flümen, Leben rein aus dem Übernatürlichen, ja, wo dann eben, und der Antichrist, er wird große Zeichen und Wunder tun, wie es geschrieben steht, um die Auserwählten zu verführen. Das ist schon im Gange. Das hat begonnen. Das wartet auch nicht auf uns. Das ist jetzt schon Realität in diesem Augenblick. Es passiert überall auf der Welt. Passieren diese merkwürdigen Wunder, die nicht vom Heiligen Geist gewirkt sind, sondern vom Antichristen bereits. Ja, Goldstaub ist nicht von Jesus. Ist zu nichts Nutze. Und Reisen durch Raum und Zeit ist vom Satan. Eine Frau sagte bei Facebook, wenn man schon was lernen muss, dann ist das nicht von Jesus. Jesus gibt dir eine Gabe und dann kannst du das. Philippus hat niemals das Reisen durch Raum und Zeit lernen müssen, auch nicht unter Ängsten oder sonst was, sondern Jesus hat ihn einfach dazu genommen und ihn benutzt. Er hat das getan. Henoch ist überhaupt nicht durch Raum und Zeit gereist, so wie es da als Vorbild gesagt wird, sondern da steht einfach nur, Gott nahm ihn von der Erde weg. Gut, das war eine Entrückung, aber der ist weder durch Raum und Zeit gereist, sondern der war ja nie wieder da, der taucht auch nie wieder auf.
wollen wir nicht nochmal davon anfangen. Ich bin überzeugt, das ist alles Humbug, das ist wirklich teuflische, antichristliche Lehre. Und der Antichrist baut sein Reich in der freikirchlichen Welt, in der charismatischen Welt. Der Antichrist wird ein Freikirchler sein. Das ist momentan meine Überzeugung. Diese Erkenntnis ist mir gekommen in den Tagen nach dem Reformationsfest. Mir ist klar geworden, Luther war ein großer Prophet, der von Gott begabt und gesalbt war, auch uns darauf hinzuweisen, dass wir unseren Verstand zu benutzen haben. Der Verstand wird hochgelobt, 70 Mal in der Bibel erwähnt, dass der Verstand eine Gabe Gottes ist, die wir nicht verschmähen oder gering achten oder beschmutzen sollten, sondern das ist eine Gabe, die Gott uns gegeben hat, um in diesem Leben klarzukommen. Ein Mensch ohne Verstand ist ein Dummkopf. Ja, und ich sehe leider, dass die allermeisten Christen Dummköpfe sind. Ja, die freikirchlichen Christen sind Dummköpfe. Und deswegen lassen sie sich so leicht verführen, auch weil sie naiv sind und naive Menschen sind letztendlich feige. Ja, sie wollen die Wahrheit nicht sehen, weil die ist ihnen zu gefährlich. Und deswegen stecken sie den Kopf in den Sand und wollen das nicht sehen. Damit soll es gut sein für heute. Ich bedanke mich für eure Aufmerksamkeit, dass ihr meinen doch ausführlichen Ausführungen gefolgt seid. Bis ein andermal. Tschüss.

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0: Meine Gedanken sind ja seit 1997 bei meiner alten Heimatgemeinde, der Jesusgemeinde. Und trotzdem war ich überrascht, als ich neulich beim Bibellesen, ich wollte irgendwas lesen, dem Jesaja 61 zufällig aufschlug und dann am Lesen war. Als ich diese Verse liest, die ihr bestimmt auch alle kennt, war ich trotzdem überrascht. Der Geist Gottes des Herrn ruht auf mir, denn der Herr hat mich gesalbt. Er hat mich gesandt, um den Armen frohe Botschaft zu bringen und um die zu heilen, die gebrochenen Herzens sind, um den Gefangenen Freilassung auszurufen und den Gefesselten Befreiung, um ein Gnadenjahr des Herrn auszurufen und einen Tag der Vergeltung für unseren Gott, um alle Trauernden zu trösten, den Trauernden Zions Schmuck zu geben anstelle von Asche, Freudenöl statt Trauer, ein Gewand des Ruhms statt eines verzagten Geists. Man wird sie Eichen der Gerechtigkeit nennen, Pflanzung des Herrn zum herrlichen Glanz. Dann bauen sie die uralten Trümmerstätten wieder auf und richten die Ruinen der Vorfahren wieder her. Die verödeten Städte erbauen sie neu, die Ruinen vergangener Generationen. Fremde stehen bereit und weiden eure Herden, Ausländer sind eure Bauern und Winzer. Ihr aber werdet Priester des Herrn genannt, Diener unseres Gottes, sagt man zu euch. Den Reichtum der Nationen werdet ihr genießen und euch mit ihrer Herrlichkeit brüsten. Anstelle ihrer doppelten Schande und des Frohlockens über die ihnen zuteil gewordene Schmach, werden sie in ihrem Land das Doppelte besitzen. Ewige Freude wird ihnen zuteil. Denn ich, der Herr, liebe das Recht, ich hasse Raub und Unrecht. Ich zahle ihnen den Lohn in Treue und schließe einen ewigen Bund mit ihnen. Ihre Nachkommen werden unter den Nationen bekannt sein und ihre Sprösslinge inmitten der Völker. Jeder, der sie sieht, wird erkennen, das sind die Nachkommen, die der Herr gesegnet hat. Von Herzen freue ich mich am Herrn, meine Seele jubelt über meinen Gott. Denn er kleidet mich in Gewänder des Heils und erhüllt mich in den Mantel der Gerechtigkeit. Wie ein Bräutigam sich festlich schmückt und wie eine Braut ihr Geschmeide anlegt. Denn wie die Erde ihr Gewächs hervorbringt und der Garten seine Saat sprießen lässt, so lässt Gott der Herr Gerechtigkeit sprießen und Ruhm vor allen Nationen. Als ich das so las, da war mir eben meine alte Heimatgemeinde, die Jesusgemeinde in Rinteln vor Augen. Und das, was ich damals schon über sie verstanden hatte, gehört hatte und glaubte, da kommt gleich noch mehr dazu. Ich werde gleich noch den nächsten Absatz, nächstes Kapitel 62 vorlesen. Aber das war eigentlich das, was wozu die Gemeinde berufen ist, ja. Und was mit ihr sein soll. Der Geist Gottes des Herrn ruht auf ihr. Der Herr hat sie gesalbt. Er hat sie gesandt, um den Armen frohe Botschaft zu bringen, um die zu heilen, die gebrochenen Herzens sind, um den Gefangenen Freilassung auszurufen und den Gefesselten Befreiung. Das ist Erweckung. Das ist Erweckung, wie sie in Wales geschah und was Gott mir gezeigt hat, was mit Deutschland passieren soll. Ja? Und es geht dann noch weiter. Kapitel 62 von Jesaja sagt Folgendes: Um Zions Willen werde ich nicht schweigen, sagt der Herr, um Jerusalems Willen nicht still sein, bis hervorbricht wie ein helles Licht seine Gerechtigkeit und sein Heil wie eine brennende Fackel. Dann sehen die Nationen deine Gerechtigkeit und alle Könige deine Herrlichkeit. Man ruft dich mit einem neuen Namen und den der Mund des Herrn für dich bestimmt. Du wirst zu einer prächtigen Krone in der Hand des Herrn, zu einem königlichen Kopfschmuck in der Hand deines Gottes. Nicht länger nennt man dich Verlassene und dein Land nicht mehr Verwüstung, sondern du wirst heißen, ich habe Gefallen an dir und dein Land wird Vermählte genannt. Denn der Herr hat Gefallen an dir und an dein Land wird vermählt. Wie der junge Mann die Jungfrau in Besitz nimmt, so nehmen deine Söhne dich in Besitz. Wie der Bräutigam sich freut über die Braut, so freut sich dein Gott über dich. Auf deine Mauern, Jerusalem, habe ich Wächter gestellt, den ganzen Tag und die ganze Nacht, niemals sollen sie schweigen. Die den Herrn erinnert, gönnt euch keine Ruhe, lasst ihm keine Ruhe, bis er Jerusalem, die Jesusgemeinde in Rinteln, festigt und bis er sie einsetzt als Ruhm auf Erden. Der Herr hat geschworen bei seiner Rechten und bei seinem starken Arm, nie mehr gebe ich dein Korn deinen Feinden zu essen, nie mehr trinken Feinde deinen Wein, um den du dich so gemüht hast. Die das Korn ernten, sollen es auch essen, die den Herrn und den Herrn preisen, die den Wein lesen, sollen ihn auch trinken in den Vorhöfen meines Heiligtums. Zieht ein durch die Tore, bahnt dem Volk einen Weg, ja, bahnt ihm die Straße und räumt die Steine beiseite, richtet ein Zeichen auf für die Völker. Ich lese nochmal. Bahnt, ja, bahnt die Straße und räumt die Steine beiseite, richtet ein Zeichen auf für die Völker. Siehe, der Herr hat es bekannt gemacht bis an die Enden der Erde. Sagt der Tochter Zion, siehe, dein Retter kommt. Siehe, deine Rettung kommt. Siehe, sein Lohn ist mit ihm. Und sein Ertrag geht vor ihm her. Dann wird man sie nennen heiliges Volk, Erlöste des Herrn. Und sie wird genannt werden begehrte, nicht mehr verlassene Stadt. Auch als ich dieses Kapitel las, brannte mein Herz dafür, das ist die Jesusgemeinde. Ich sah eine Verbindung dazu. Und Gott wird nicht, um Zions Willen werde ich nicht schweigen. Um der Jesusgemeinde Willen, diese Gemeinde trägt seinen Namen und sie wollte ein Licht sein in der Welt. Sie wollte wie im vorherigen Kapitel schon genannt, sie wollte den Armen frohe Botschaft bringen. Und sie wollte den Gefangenen Freilassung ausrufen, aber es ist nicht, konnte nicht geschehen, wie auch in den anderen Gemeinden Deutschlands nicht. Ja. Und ich weiß, dass ich schon lange, dass Gott mich wie einen Wächter auf die Mauer gestellt hat und ich lasse Gott keine Ruhe. Und das Ziel des Ganzen ist es, dass wir dem Volk einen Weg bahnen. Vers 10 war das eben. Ja, bahnt dem Volk einen Weg. Welchem Volk? Dem deutschen Volk, unseren Mitbürgern, unseren Mitmenschen, die uns umgeben, die nicht erkennen können, was uns schon als Offenbarung geschenkt wurde. Bahnt, ja, bahnt die Straße und räumt die Stolpersteine, räumt die Steine, die im Weg liegen, beiseite. Richtet ein Zeichen auf für die Völker. Ein Zeichen. Das Zeichen ist Jesus. Dieses ist das Zeichen, in dem das Heil ist. Das sollen wir aufrichten. Ja. Siehe, deine Rettung kommt. Ja, dieses ist mir ganz wichtig, das wollte ich hier auf Band sprechen und das soll Teil des Nachtprogramms und der Musikbeiträge sein. Amen.
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Ich habe wieder was geträumt. Und zwar habe ich im Traum ganz herzlich Karen Koch umarmt. Zur Erklärung, Karen Koch ist die Frau des Leiters der Jesusgemeinde Rinteln, in der ich früher war, Bernhard Koch, von Bernhard Koch. Und mit Karen hatte ich nicht so ein gutes Verhältnis zu meiner Zeit, als ich noch da war. Und dass ich sie so ganz herzlich im Traum umarme, ja, ist für mich ein Traum, der mir die Versöhnung signalisiert. Die Versöhnung mit der Jesusgemeinde, ganz speziell mit Karen, aber auch mit Bernd. Mit Bernd hatte ich ja eine Auseinandersetzung, so dass ich gehen musste. Ich hatte Widerspruch ihm gegenüber und der hat sich bestätigt über die Jahre, dass ich den haben soll und haben darf und sogar haben muss von Jesus her. Ja, also in diesem Traum, ich dachte als einziges dazu, endlich, es ist soweit, ja, Versöhnung mit der Jesusgemeinde. Das bedeutet auch meine Rückkehr dorthin.

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Holzfäller und die werde ich dann entasten mit diesem Astkneifer. Also wie ich gestern da mit dem Stefan Dries geredet habe, denke ich, zeigt mir Gott eben, wie er mich sieht. Meine Aufgabe ist es eben wie ein Gärtner oder eben in meiner Spezialberufung als Aufräumer, dass ich was abschneide. Ja? Und das sind eben diese falschen Lehren vom Leib Christi. Ja, und so wie ich da jetzt, wie ich schon einen Baum zerlegt habe mit diesem Ast, mit der Astschere, ja, so muss einiges weg. Einiges muss weggeschnitten werden, eben diese falsche Theologie, Jesus gleich Himmel, kein Jesus gleich Hölle, das sogenannte volle Evangelium, das muss abgeschnitten werden vom Leib Christi. Das muss weg. Und dann die Galaterfalle, das Sünde, Sünde, Sünde, dass wir eben durch unsere Luschigkeit, Lauheit, Sündhaftigkeit da eben das Reich Gottes, das Kommen des Reiches Gottes verhindern. Wir müssen Buße tun, umkehren. Also wie oft ich bei Facebook aufgefordert werde, umzukehren. Ich habe da schon mal geschrieben, wenn ich nochmal umkehre, bin ich wieder beim Teufel. Ne? Ja. Stefan Dries auch dann gleich wieder, ja, kann ich immer so das Alte weitermachen, mache ich doch gar nicht. Ja. Der von Gott geborene, sagt der Johannesbriefschreiber, sündigt nicht. Der aus dem Geist geborene sündigt nicht. Aber diese Diskussion ist müßig zu führen. Aber ich denke, das war eben nochmal das ist der Nachtrag der Astkneifer. Ja, die über meiner Schulter, das ist mein Werkzeug. Abzug. Ich bin ein Abkneifer. Ich soll abkneifen. Ich soll abkneifen. Aufräumen, abschneiden. Dinge wegschneiden, die nicht hingehören. Das ist so, wenn du so ein Grundstück hast. Wie ich da oben auch. Ich habe da ja schon vor langer Zeit mit angefangen, dann eben Äste wegzuschneiden, die einem beim Laufen übers Grundstück ins Gesicht schlagen, wenn man da vorbeigeht oder in die Augen pieken. Man braucht Wege, wenn man kann nicht das ganze Grundstück zuwuchern lassen mit dem ganzen Wildwuchs der Bäume. Das ist alles, Bäume sind schön, aber man muss da eben Schliff reinbringen. Man muss da ein bisschen als Gärtner tätig werden, gärtnerisch tätig werden und man muss. Ja, so dass man sich als Mensch dann da wohlfühlt. Und so ist das Reich Gottes auch. Da ist ziemlich viel gewachsen und jetzt müssen wir wegschneiden.

Weckung ist, wenn der Teufel kommt, wie der Teufel zerstreut ankommt, natürlich ein zerstreuter Teufel, der umherläuft wie ein Russland, ja, der einfach nur dumm daherkommt und nicht mehr weiß, was er machen will. Ja, Erweckung ist dann in der Nähe, wenn der Teufel einfach nicht mehr weiß, was er machen will. Er redet dummes Zeug, er streut, er ist wie, er macht einfach nur Gewalttaten und macht wirklich dummes Zeug. Ja, Wirkung ist, wenn der Teufel kommt und man denkt, der Teufel ist ja brutal, der Teufel ist ja ein echtes Schwein, ein brutaler Kerl. Ja, wenn der Käufer durch den Geist in den Menschen hineinwirkt und macht wirklich dummes Zeug, so komische, dumme Sachen, der brutal sind und quält und morgen und schlecht redet und alles das dummes Zeug macht, dann kommt Erweckung und dann kommt kein Christus hineinkommen und wirklich dieses dumme Zeug beseitigen in den Geist Christi und dann können die beiden Gegenpole können dann sich aneinander aufreiben. Am Ende muss das dumme Zeug des Satans besiegt. Ja, mach, das ist doch wirklich wahr und es ist traurig, muss man das Himmelreich leidet Gewalt und die Gewalttätigen auf dieser Erde reißen es an sich, der dumme Teufel als Gewalttäter reißt es an sich und macht einfach nur Terror, das ist doch so traurig, wenn der Teufel so gut gemacht und Satellit macht, ja, das ist doch einfach so, scheiße ist das, es ist echte Scheiße ist das, eher deshalb ist es so, dass Christus kommt, dann bei der Erweckung und den ganzen Werke des bösen Schweine Teufels besiegt, ja, ach ja, so soll es sein, es muss sein, kann warten, kein Warten.

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So, dieses Lied, das ist eigentlich ein Rinteln-Song. Dieser Song wurde geschrieben von Karl-Gerd Striebicke in Rinteln. Das ist ein etwas ruhigeres Stück und wir haben es verändert in, sagen wir mal, in Rock.

Nachtrag zum Traum von der Hure Babylon, also von der nackten Frau und diesem falschen Propheten. In dem zweiten Teil des Traums geht es ja um einen Kirchturm, den da Menschen besteigen. Im Traum hatte ich wohl den Eindruck, das ist in Jerusalem, in der Altstadt. Das ist so ein Kirchturm, erbaut aus Bruchsteinen, Natursteinen. Und innerhalb dieses Kirchturms war ein hölzernes Treppenhaus, also so nochmal ein eigener Turm, ein hölzerner Turm, eben halt mit Treppen, und viele Menschen waren auf dem Weg nach oben. Und ich habe nochmal drüber nachgedacht und Gott gebeten, mir eine Deutung zu geben. Was könnte dieser Teil des Traums bedeuten? Weil der hat mir noch nicht so richtig Sinn gemacht. Und ich kam dann irgendwie auf Turmbau zu Babel, in einem Turm in den Himmel bauen, und dann hatte ich's. Das sind die menschlichen Wege hin zu Gott, ja. Die zusammenbrechen, die nicht funktionieren in der Krise, ja. Was, ja, das ist ICF, International Christian Fellowship. Wir wollen euch begeistern für die Liebe zu Gott. Das ist der menschliche Weg, ja. Da sind also Leo Bigger und Tobias Teichen wollen Menschen hier im Land und in der Schweiz und in Österreich für Gott begeistern. Das ist sich selber auf den Weg machen, sich selber einen Turmbaum hinauf in den Himmel. Ich glaube, so ist der Traum deutbar. Und diese Wege hin zu Gott, die funktionieren nicht. Jetzt gerade in dieser Corona-Krise, die Begeisterung für Gott wird ziemlich schnell nachlassen, wenn du ihn nicht erlebst. Ja, Jesus sagt, mein Vater will auch solche Anbeter zu der Frau da am Brunnen in Samarien. Weil die Frau erzählt ja, wir beten da oben auf den Bergen an, aber ihr Juden sagt, wir sollen in Jerusalem anbeten. Und dann sagt Jesus, auch mein Vater sucht Anbeter, aber er will angebetet werden im Geist und in der Wahrheit. Und diese menschlichen Wege, dieses hölzerne Gestell hinauf in den Himmel, da wo ja Gott wohnen soll, das sind menschliche Wege. Und die funktionieren eben auch in der Corona-Krise nicht und in anderen wirklichen, wenn es darauf ankommt, ja, wenn es dem Satan beliebt, uns zu sichten wie den Weizen, dann brechen diese Stairways to Heaven, diese Treppen in den Himmel, die brechen zusammen, die stürzen in sich ein, weil du kommst nicht in den Himmel, nicht mit unseren eigenen Wegen. Ja, und was ist die Auflösung? Die Auflösung ist das, was Jesus gesagt hat. Im Geist und in der Wahrheit. Im Geist, nicht im Fleisch. Und ihr müsst von neuem geboren werden. Ansonsten werdet ihr das Reich Gottes nicht sehen. Du kommst nicht, die Treppe in den Himmel funktioniert nicht. Du kommst mit der hölzernen Treppe da. Die ist nicht Geist. Du kommst mit der hölzernen Treppe nicht in den Himmel. Du wirst Gott nicht sehen. Du brauchst eine Offenbarung. Und die kann nur geschehen durch Gottes Erbarmen. Das liegt nicht an unserem Lauf oder Wollen, sondern an Gottes Erbarmen. Und deswegen sind diese, ich denke, deswegen habe ich so eine große Ablehnung auch gegenüber der ICF Hillsong. Wir wollen dich begeistern für die Liebe zu Gott. Nicht für die Liebe, die Gott zu uns hat, sondern man will Gott lieben, ja? Und so rum funktioniert's nicht. Das zeigt mir hier der Traum. Diese Stairways, diese Treppen steigen hinauf in den Himmel, die brechen zusammen. Ja, die brechen zusammen. Das ist die Deutung des Traums. Amen.

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Und ich tue alles durch Gnade. Ich habe etwas in dich hineingelegt. Und es wächst heran. Und dieses Kind wird die Völker richten in Gerechtigkeit.

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3.9.2020. Vor ein paar Tagen habe ich den meinen Glaubensbruder Volker in Rinteln besucht. Und ja, auf dem Rückweg, als ich wieder nach Hause fuhr, hatte ich das Gefühl, ich wurde ganz ruhig innerlich. Ich hatte irgendwie das Gefühl, den Abend über war wunderschön, wir haben den Jordan überschritten. Und diese Ruhe, die blieb den ganzen Abend bei mir und den nächsten Tag habe ich mich in die Sonne gesetzt, mich ein bisschen gesonnt, die Bibel zur Hand genommen und dachte mal, ich schlage einfach mal so auf, mach mal wieder Bibelstechen. Hab also so nach der Bibel gegriffen und dann fiel folgende Seite auf und mein Blick fiel auf 5. Buch Mose, Kapitel 9. Höre Israel, heute wirst du den Jordan überschreiten, um in das Land von Völkern, die größer und mächtiger sind als du, hineinzuziehen und ihren Besitz zu übernehmen. Und du wirst in große Städte mit himmelhohen Mauern kommen, zu einem großen, hochgewachsenen Volk, den Anakitern. Du kennst ja die Redensart und hast sie oft gehört. Wer kann schon den Söhnen Anaks widerstehen? Heute wirst du erkennen, dass der Herr, dein Gott, wie ein verzehrendes Feuer selbst vor dir hinüberzieht. Er wird sie vernichten und er wird sie dir unterwerfen, sodass du sie unverzüglich ausrotten und austilgen kannst. Wie es der Herr dir zugesagt hat, wenn der Herr, dein Gott, sie vor dir herjagt, sollst du nicht meinen, ich bin im Recht. Daher lässt mich der Herr in das Land hineinziehen und es in Besitz nehmen. Diese Völker sind im Unrecht, daher rottet sie der Herr vor mir aus. Denn nicht, weil du im Recht bist und die richtige Gesinnung hast, kannst du in ihr Land hineinziehen und es in Besitz nehmen. Vielmehr rottet der Herr, dein Gott, diese Völker vor dir aus, weil sie im Unrecht sind. Und weil der Herr die Zusage einlösen will, die er deinen Vätern Abraham, Isaak und Jakob mit einem Schwur bekräftigt hat. Du sollst erkennen, du bist ein hartnäckiges Volk. Daher kann der Herr, dein Gott, dieses prächtige Land nicht etwa aufgrund eines Rechtsanspruchs dir geben, damit du es in Besitz nimmst. Denk daran und vergiss nicht, dass du in der Wüste den Unwillen des Herrn, deines Gottes, erregt hast, von dem Tag an, dass du aus Ägypten auszogst, bis zur Ankunft an diesem Ort, habt ihr euch dem Herrn ständig widersetzt. Vor allem am Horeb habt ihr den Unwillen des Herrn erregt, damals grollte er euch so sehr, dass er euch vernichten wollte. Ja, ich habe die letzten Zahlen auch vorgelesen, auch einfach zur Vollständigkeit halber erstmal. Aber natürlich überraschend ist das, was am Anfang hier steht. Höre Israel, heute wirst du den Jordan überschreiten. Verbunden mit dem zu Anfangs Gesagten überrascht mich das doch sehr. Und ich glaube tatsächlich, wir haben den Jordan überschritten. Als Volk Gottes. Ich fühle mich, es ist irgendwas passiert mit mir. Ich denke, ich bin schon auf Rintelner Territorium unterwegs. Und wir sind dabei, diese großen und mächtigen Völker zu vernichten, die Bernd Koch überwältigt haben und ihn gefangen genommen haben. Und wir werden das wird weitergehen. Wir werden das gelobte Land einnehmen. Das ist die Jesusgemeinde. Und dann den Rest, ja, dann befehle ich dir an, Jesus. Wir sind deiner Gnade und Barmherzigkeit ausgeliefert. Es hängt nicht von uns ab. Ich muss nichts von mir erwarten, Jesus, denn du wirst alles tun. Danke dafür, dass du uns den Jordan überschreiten lassen, Jesus. Und dass wir die Anakita jagen. Ja, und wir werden zum Ziel kommen. Das Ziel ist die Wiederherstellung der Jesusgemeinde. Danke, Jesus.

0: wir wollen dich loben. Halleluja.
1: Das Reich Gottes ist mitten unter euch. Christus schenkt in uns das Reich Gottes durch die neue Geburt. Die neue Geburt macht das Leben in dir. Die neue Geburt macht das Leben in uns, in jedem Einzelnen. Und dieses Reich Gottes ist mitten unter uns. Wir müssen gar nicht mehr nach dem Reich Gottes suchen, denn das Reich Gottes ist durch die neue Geburt in uns. Und das muss erzählt werden hinaus in die Welt. Denn dieses Reich Gottes in dir, das schenkt Kreativität, Kreativität zum Leben, echte Kreativität zum Leben, weil das Reich Gottes in dir ist ja in jedem Einzelnen, der von Neuem geboren ist, der von Neuem geboren ist, ja, dieses Reich Gottes schenkt Kreativität, und deshalb sagt auch Christus, das Reich Gottes ist bereits unter uns, das Reich Gottes ist bereits unter uns in der neuen Geburt, Halleluja, und dann wird die Kreativität wirksam werden in diesem Reich Gottes, die Kreativität zum Leben, die Kreativität zum richtigen Leben, Amen.

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diesem Traum sah ich eine Kirche von innen. Und von außen sah diese Kirche aus wie ein Tempel mit so Säulen vor der Tür. Und aus dieser Kirche heraus kam eine nackte, stark tätowierte junge Frau. Sie kam aus dieser Kirche heraus, ging so kleine Stufen, die ganz breit über diese ganze Front waren, herunter und kam auf uns, die wir da draußen anwesend waren, zu. Die Frau bewegte sich ganz selbstverständlich in ihrer Nacktheit, so als ob sie gar nicht nackt wäre. Zeigte ihre Nacktheit allen Anwesenden von allen Seiten. Irgendwann beugte sie sich nieder, sie kniete, sie kauerte sich hin und zeigte ihr Gesäß und ihre Vulva, ihr Genital, um alle Anwesenden aufzureizen und zu verführen. Insgesamt war ihr Auftreten ja sehr aufreizend und verführerisch. Ich ließ auch mich nicht unbeeindruckt, wie sie da so herumwandelte und auf und ab ging mit all ihren Beschriftungen. Der ganze Körper war beschriftet. Ich konnte aber nicht lesen, was da im Einzelnen stand. Dann wechselte die Szene und quasi wie ein Kameraschwenk ging es von links von dieser Frau, die sich da ja jetzt so hingekauert hatte, rüber nach rechts wieder zu dem Tempel hin und aus der Richtung des Tempels, ich weiß nicht genau, ob es aus dem Tempel der Kirche, es war von innen wie so eine Kirche, wie eine große Kirche, wie wir die so kennen, innen ganz schlicht mit so Sandstein, Naturstein gebaut, hoch und hell innen drinne, ein großer Raum, ein leerer Raum mit, wenig, also nicht so Malereien und so ein Kram da drinne, sondern ganz schlicht innen drin. Aus dieser Richtung, entweder aus dieser Kirche heraus, kam ein Prunkwagen oder er kam von daneben, von rechts daneben die Straße runter, aber es war irgendwie aus Richtung dieser Kirche, Tempel, kam dieser Prunkwagen. Was meine ich mit Prunkwagen? Es war ein Auto, motorisiert. Es sah so aus, wo Adolf Hitler drin saß, so eine Staatskarosse, richtig aufwendiges Ding mit so einem Cabriolet offen, mit wo man dann hinten so diese unter einer Plane sieht, dass da das Verdeck versteckt ist, was man dann zuklappen kann. Das Ding war aber eher so ein Fantasieauto, ziemlich kurz. Und es war weiß und wirklich prunkvoll und da saß einer drinne, da saßen mehrere drinne. Und ich glaube so vier Leute, er hatte so eine Entourage dabei, diese Hauptfigur. Und diese Hauptfigur war prunkvoll bekleidet. Die hatte so ein Prachtgewand an, mit so einem ganz hohen, so einem prächtigen Kragen, der mit Gold und allem Möglichen bestickt war, mit Steinen, ne, so erinnert ein bisschen an so ein Kostüm von Elvis Presley, so angeberisch und kitschig auch. Und dieser Wagen fuhr relativ schnell und die Hauptperson da drin, dieser Geschmückte, der führte so Selbstgespräche, der predigte so vor sich hin und hörte sich selber gerne reden und fuhr dann also da aus der Szenerie hinaus. Was hat das zu bedeuten? Diese Person in dem Auto wirkte auf mich so aus dem Mittelding zwischen Adolf Hitler und Marilyn Manson. Marilyn Manson ist der High Priest of the Church of Satan in den USA, ein Musiker, ein ziemlich skurrile Type, weil die Kirche Satans ist in den USA auch als Kirche anerkannt. Und Antichrist, Adolf Hitler war ja ein Antichrist. Der hat ja hier die Menschheit verführt, die Deutschen verführt. Also ich hatte irgendwie, als ich dann erwachte aus dem Traum, spontan die Deutung, das ist die Hure Babylon und der falsche Prophet, ja. Und die Hure Babylon hat auch mich versucht, da zu bezirzen, zu verführen durch ihre Nacktheit, durch das Zeigen ihres Körpers. Und dann kommt da dieses Auto, dieser Prunkwagen, ein prachtvolles Fahrzeug da, mit einem Typen drin, der sehr selbstgefällig Reden schwingt. Und so habe ich gerade wieder den Stefan Driese erlebt, ein Prediger, der mal Pastor in der Taube in Heidelberg war, jetzt sich in Tottenham, London aufhält, da sich niedergelassen hat. Und da war neulich ein Streitgespräch, hatte ich mit dem da per Facebook
per Facebook im Chat. Und er ist so ein selbstgefälliger Typ, der vollkommen davon überzeugt ist, alles, was er sagt, ist ja vom Heiligen Geist inspiriert, weil er ja so gesalbt ist, ja schon 20 Jahre dabei oder 30 Jahre schon dabei. Ja, also die Hure Babylon kommt aus der Kirche oder sie verlässt die Kirche und der falsche Prophet kommt aus der Kirche. Kommt er?

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Meine Gedanken sind ja seit 1997 bei meiner alten Heimatgemeinde, der Jesusgemeinde. Und trotzdem war ich überrascht, als ich neulich beim Bibellesen, ich wollte irgendwas lesen, dem Jesaja 61 zufällig aufschlug und dann am Lesen war. Als ich diese Verse liest, die ihr bestimmt auch alle kennt, war ich trotzdem überrascht. Der Geist Gottes des Herrn ruht auf mir, denn der Herr hat mich gesalbt. Er hat mich gesandt, um den Armen frohe Botschaft zu bringen und um die zu heilen, die gebrochenen Herzens sind, um den Gefangenen Freilassung auszurufen und den Gefesselten Befreiung, um ein Gnadenjahr des Herrn auszurufen und einen Tag der Vergeltung für unseren Gott, um alle Trauernden zu trösten, den Trauernden Zions Schmuck zu geben anstelle von Asche, Freudenöl statt Trauer, ein Gewand des Ruhms statt eines verzagten Geists. Man wird sie Eichen der Gerechtigkeit nennen, Pflanzung des Herrn zum herrlichen Glanz. Dann bauen sie die uralten Trümmerstätten wieder auf und richten die Ruinen der Vorfahren wieder her. Die verödeten Städte erbauen sie neu, die Ruinen vergangener Generationen. Fremde stehen bereit und weiden eure Herden, Ausländer sind eure Bauern und Winzer. Ihr aber werdet Priester des Herrn genannt, Diener unseres Gottes, sagt man zu euch. Den Reichtum der Nationen werdet ihr genießen und mit ihrer Herrlichkeit brüsten. Anstelle ihrer doppelten Schande und des Frohlockens über die ihnen zuteil gewordene Schmach, werden sie in ihrem Land das Doppelte besitzen. Ewige Freude wird ihnen zuteil. Denn ich, der Herr, liebe das Recht, ich hasse Raub und Unrecht. Ich zahle ihnen den Lohn in Treue und schließe einen ewigen Bund mit ihnen. Ihre Nachkommen werden unter den Nationen bekannt sein und ihre Sprösslinge inmitten der Völker. Jeder, der sie sieht, wird erkennen, das sind die Nachkommen, die der Herr gesegnet hat. Von Herzen freue ich mich am Herrn, meine Seele jubelt über meinen Gott. Denn er kleidet mich in Gewänder des Heils und erhüllt mich in den Mantel der Gerechtigkeit. Wie ein Bräutigam sich festlich schmückt und wie eine Braut ihr Geschmeide anlegt. Denn wie die Erde ihr Gewächs hervorbringt und der Garten seine Saat sprießen lässt, so lässt Gott der Herr Gerechtigkeit sprießen und Ruhm vor allen Nationen. Als ich das so las, da war mir eben meine alte Heimatgemeinde, die Jesusgemeinde in Rinteln vor Augen. Und das, was ich damals schon über sie verstanden hatte, gehört hatte und glaubte, dass sie, da kommt gleich noch mehr dazu. Ich werde gleich noch den nächsten Absatz, nächstes Kapitel 62 vorlesen. Aber das war eigentlich das, wozu die Gemeinde berufen ist, ja. Und was mit ihr sein soll. Der Geist Gottes des Herrn ruht auf ihr. Der Herr hat sie gesalbt. Er hat sie gesandt, um den Armen frohe Botschaft zu bringen, um die zu heilen, die gebrochenen Herzens sind, um den Gefangenen Freilassung auszurufen und den Gefesselten Befreiung. Das ist Erweckung. Das ist Erweckung, wie sie in Wales geschah und was Gott mir gezeigt hat, was mit Deutschland passieren soll. Ja. Und es geht dann noch weiter. Kapitel 62 von Jesaja sagt Folgendes. Um Zions Willen werde ich nicht schweigen, sagt der Herr, um Jerusalems Willen nicht still sein, bis hervorbricht wie ein helles Licht seine Gerechtigkeit und sein Heil wie eine brennende Fackel. Dann sehen die Nationen deine Gerechtigkeit und alle Könige deine Herrlichkeit. Man ruft dich mit einem neuen Namen und den der Mund des Herrn für dich bestimmt. Du wirst zu einer prächtigen Krone in der Hand des Herrn, zu einem königlichen Kopfschmuck in der Hand deines Gottes. Nicht länger nennt man dich Verlassene und dein Land nicht mehr Verwüstung, sondern du wirst heißen, ich habe Gefallen an dir und dein Land wird Vermählte genannt. Denn der Herr hat Gefallen an dir und an dein Land wird vermählt. Wie der junge Mann die Jungfrau in Besitz nimmt, so nehmen deine Söhne dich in Besitz. Wie der Bräutigam sich freut über die Braut, so freut sich dein Gott über dich. Auf deine Mauern, Jerusalem, habe ich Wächter gestellt, den ganzen Tag und die ganze Nacht, niemals sollen sie schweigen. Die den Herrn erinnert, gönnt euch keine Ruhe, lasst ihm keine Ruhe, bis er Jerusalem, die Jesusgemeinde in Rinteln, festigt und bis er sie einsetzt als Ruhm auf Erden. Der Herr hat geschworen bei seiner Rechten und bei seinem starken Arm, nie mehr gebe ich dein Korn deinen Feinden zu essen, nie mehr trinken Feinde deinen Wein, um den du dich so gemüht hast. Die das Korn ernten, sollen es auch essen, die den Herrn und den Herrn preisen, die den Wein lesen, sollen ihn auch trinken in den Vorhöfen meines Heiligtums. Zieht ein durch die Tore, bahnt dem Volk einen Weg, ja, bahnt ihm die Straße und räumt die Steine beiseite, richtet ein Zeichen auf für die Völker.
Ich lese nochmal. Bahnt die Straße und räumt die Steine beiseite, richtet ein Zeichen auf für die Völker. Siehe, der Herr hat es bekannt gemacht bis an die Enden der Erde. Sagt der Tochter Zion, siehe, dein Retter kommt. Siehe, deine Rettung kommt. Siehe, sein Lohn ist mit ihm. Und sein Ertrag geht vor ihm her. Dann wird man sie nennen heiliges Volk, Erlöste des Herrn, und sie wird genannt werden begehrte, nicht mehr verlassene Stadt. Auch als ich dieses Kapitel las, brannte mein Herz dafür, das ist die Jesusgemeinde. Ich sah eine Verbindung dazu. Und Gott wird nicht, um Zions Willen werde ich nicht schweigen, um der Jesusgemeinde Willen. Diese Gemeinde trägt seinen Namen und sie wollte ein Licht sein in der Welt. Sie wollte wie im vorherigen Kapitel schon genannt, sie wollte den Armen frohe Botschaft bringen. Und sie wollte den Gefangenen Freilassung ausrufen, aber es ist nicht, konnte nicht geschehen, wie auch in den anderen Gemeinden Deutschlands nicht. Ja. Und ich weiß, dass ich schon lange, dass Gott mich wie einen Wächter auf die Mauer gestellt hat und ich lasse Gott keine Ruhe. Und das Ziel des Ganzen ist es, dass wir dem Volk einen Weg bahnen. Vers 10 war das eben. Ja, bahnt dem Volk einen Weg. Welchem Volk? Dem deutschen Volk, unseren Mitbürgern, unseren Mitmenschen, die uns umgeben, die nicht erkennen können, was uns schon als Offenbarung geschenkt wurde. Bahnt die Straße und räumt die Steine, die im Weg liegen, beiseite. Richtet ein Zeichen auf für die Völker. Ein Zeichen, das Zeichen ist Jesus. Dieses ist das Zeichen, in dem das Heil ist. Das sollen wir aufrichten. Ja? Siehe, deine Rettung kommt. Ja, dieses ist mir ganz wichtig, das wollte ich hier auf Band sprechen und das soll Teil des Nachtprogramms und der Musikbeiträge sein. Amen.

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Christus kommt, in das Seine um die Wand zu ziehen, um die Sein zu holen, die der Vater vorbereitet hat, die der Vater hat auf dem Weg geholt hat, ja, auf dem Weg geholt hat, um ihnen die Wahrheit offenbar. Und da kommt Christus hinein. Christus kommt, um sie zu holen, die Vorbereiteten, die Menschen dann in die Befreiung hineinzubringen und dass sie wieder Kraft schöpfen, das Seine auszuführen. Deshalb kommt Christus hinein und wird wirken die Wunder, die kommen, und die Wunder werden wirken, die alle zu Christus gehören. Sie werden wirklich das Wahre erkennen und alles andere verleugnen. Es wird verleugnet, das, was alles nicht von Gott ist, ja, und Untergang kommt Christus und wird hineintragen, mit hineintragen, das, was von ihm ist, ja, und dieses Wert machen alle, die mit Christus zusammengehören, die werden sein wie Christus, die werden sein wie Christus in seiner Herrlichkeit.